0: siegt. Damit stehen Brasilien und Marokko sicher in der K.O.-Runde. Schottland hat als Gruppendritter theoretisch noch Chancen und Haiti ist ausgeschieden. Das Wetter: in der Nacht ist es meistens klar und die Temperaturen liegen zwischen 24 und 14 Grad. Am Tag dann wieder viel Sonne und wenig Wolken und es bleibt heiß mit Temperaturen zwischen 20 Grad auf den ostfriesischen Inseln und bis zu maximal 39 Grad sind möglich am Oberrhein. Die Zeit: es ist 2.03 Uhr.
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2: Trinkwasserversorgungsgebiet Hain und Schwender. Die geförderte Trinkwassermenge kann den derzeitigen Wasserbedarf nicht decken. Die A4 Görlitz-Dresden ist zwischen Kodersdorf und Niederseifersdorf in beiden Richtungen wegen Wartungsarbeiten bis ca. 5 Uhr gesperrt. Die A71 Schweinfurt Richtung Erfurt ist zwischen Suhl-Zellamelis und Oberhof wegen Tunnelwartungsarbeiten bis ca. 6 Uhr gesperrt. Umgeleitet wird über die U9. Im Landkreis Börde ist die Straße zwischen Angern und Zibberig am Bahnübergang gesperrt. Die Schranke öffnet nicht mehr. In Frohse, in der Heumerstraße, Behinderungen am Bahnübergang. Hier schließt die Bahnschranke nicht mehr. Die Straße zwischen Windeberg und Keuler ist wegen Fahrbahnschäden gesperrt.
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3: Mit Ben Sträubel und das große Paket, das dürft ihr euch gleich hier abholen. Das ist das PPPPP. Das ist das perfekt, fantastisch polierte Popnacht-Package. Und das verdient ihr euch in wenigen Minuten, wenn ihr mitspielen möchtet. Zwei Fragen zum heutigen 25.06., die ihr locker löst. 07-221-2011. Wer möchte sich ein Popnacht-Package mit nach Hause nehmen? Oder vielleicht bringe ich es ja auch vorbei, wenn es auf dem Weg liegt. 07221 2011.
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0: Da alte Forste! Die Welt ist klein und wir sind groß. Hier ist die Popnacht. Manchmal ist es nämlich auch umgekehrt.
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0: Und wir rasen zurück an diesem 25. Juni. Was war denn da so los in der Welt und in der Geschichte? Björn aus Uedem. Guten Morgen, Björn.
2: Guten Morgen.
0: Du bist ein begeisterter Feuerwehrmann, ne? In Uedem.
2: Jawohl, genau.
0: Und du fährst auch gerne diese Feuerwehrfahrzeuge. Habt ihr so ein ganz großes Teil?
2: Ja, das ist ein ganz großer LKW, genau.
0: Ja, und du bist ja LKW-Fahrer. Insofern bist du dann auch der Erste, der gerufen wird. Können andere das auch fahren?
2: Ja, natürlich. Das können andere Kameraden auch.
0: Wie lange braucht man denn in Uedem bei der Feuerwehr, wenn man angerufen wird und es brennt irgendwo?
2: Oh, wir sind ziemlich flott. Wir sind innerhalb von 4-5 Minuten sind wir schon vor Ort.
0: Ah, cool. Hattest du einen Einsatz in den vergangenen Nächten?
2: Ja, leider ja. Einen ziemlich großen Brand.
0: Ja. Und was war da?
2: Da ist eine Maschinenhalle ausgebrannt, eine Scheune. Und da waren Futtermittel und Strohballen gelagert.
0: Ah, okay, und da bist du dann sofort los und mitgelöscht.
2: Mit vereinten Kräften, genau.
0: Sehr gut, aber toll, dass es das gibt natürlich, freiwillige Feuerwehren. Ohne die ging ja gar nichts. Und bei diesen trockenen Witterungsbedingungen, da ist es natürlich auch vor allen Dingen wichtig, dass man da immer ein Auge und ein Ohr drauf hat, was da so passiert. Ne? Weil da gibt es ja immer noch viele Menschen, die schmeißen irgendwas unbedacht weg und dann ist Björn da. Ne?
2: Ja, genau.
0: So, die zwei Fragen. Heute vor 159 Jahren, da ist der Amerikaner Lucien Smith aus Ohio zum Patentamt und hat den Stacheldraht zum Patent angemeldet. Was wurde denn damit gemacht? Warum hat er denn das angemeldet? A, um Gefängnisse einzuzäunen, Rinderherden einzuzäunen oder war das erste Fetischprodukt?
2: Ich würde sagen, da haben die Rinderherden mit eingezäunt.
0: Ja, das ist richtig. Und haben sich die Cowboys dann beschwert, weil die sagten, also das ist ja doof, jetzt haben wir keinen Job mehr, wenn die da sowas wie Stacheldraht erfinden. Es ist ja immer irgendwas, ne?
2: Ja.
0: So, dann haben wir vor 59 Jahren noch die erste globale Fernsehübertragung über Satellit gehabt. Es war eine musikalische Übertragung. Von was war das? A, Udo Lindenberg im Palast der Republik vor 59 Jahren? Oder waren es die Beatles, die All You Need Is Love gesungen haben? Oder war es Band Aid, Do They Know It's Christmas, die aufgetreten sind?
2: Ich würde sagen, es ist B.
0: B, Beatles.
2: Ja.
0: Jo, ja. Stimmt. Und damit gehört dir das Popnacht-Package.
2: Also, ja, super,
0: dann
2: cool.
0: Wünsche ich dir weiter eine entspannte Zeit bei der Feuerwehr, dass nicht so viele Brände zu löschen sind, sondern eher der Durst bei diesen Temperaturen. Und eine gute Fahrt. Ja, bis bald. Ciao, ciao.
2: Dankeschön.

Die australische Band Tame Impala war das mit der südkoreanischen Sängerin Jenny und die haben den rumänischen Dracula besungen. Ist das eine schöne Welt, wenn sie so rund funktioniert? Hier ist die Popnacht.

für die Stimmübung ist es ganz gut, um wach zu bleiben auch. 2.25 Uhr ist es ja auch schon und eine Gefahrenstelle von der A8. Da sind Menschen auf der Fahrbahn auf der A8 Stuttgart-München zwischen Leipheim und Günzburg in beiden Richtungen. Bitte aufpassen, hier ist die Popnacht.

0: 2.31 Uhr.
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2: Heute ist es oft sonnig. Besonders über den Bergen entstehen im Tagesverlauf ein paar Quellwolken. Es bleibt aber meist trocken. Dazu werden 22 Grad auf den Nordseeinseln bis 39 Grad im Südwesten erreicht bei regional extremer Hitzebelastung. Der schwache bis mäßige Wind kommt meist aus Nord bis Nordost. Freitag und Samstag bringen eine weitere Verschärfung der Hitze mit teilweise um 40 Grad und die Gewitterneigung steigt.
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3: Trinkwasserversorgungsgebiet Hain und Schwender. Die geförderte Trinkwassermenge kann den derzeitigen Wasserbedarf nicht decken. Die A4 Görlitz-Dresden ist zwischen Kodersdorf und Niederseifersdorf in beiden Richtungen wegen Wartungsarbeiten bis ca. 5 Uhr gesperrt. Die A71 Schweinfurt Richtung Erfurt ist zwischen Suhl-Zellamelis und Oberhof wegen Tunnelwartungsarbeiten bis ca. 6 Uhr gesperrt. Umgeleitet wird über die U9. Im Landkreis Börde ist die Straße zwischen Angern und Zibberig am Bahnübergang gesperrt. Die Schranke öffnet nicht mehr. In Frohse, in der Heumerstraße, Behinderungen am Bahnübergang, hier schließt die Bahnschranke nicht mehr. Die Straße zwischen Windeberg und Keuler ist wegen Fahrbahnschäden gesperrt.
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0: Und die am meisten unterschätzte Höchsttemperatur heute in Deutschland in Püggen. In Sachsen-Anhalt werden es 33 Grad. Hier ist die Popnacht. Ich bin Ben Streubel.

0: Stay with me, hier ist die Popnacht. Ja, alles ist ein bisschen antizyklisch bei diesen Temperaturen. Man versucht doch, Dinge auch nachts abzuarbeiten, vor allen Dingen, wenn es ein bisschen Handwerk ist und Hitze noch mit dazu kommt, wie bei Heidi. Guten Morgen, Heidi.
1: Ja, guten Morgen.
0: Du bist in Dötlingen zu Hause, hast ein Café dort.
1: Ja.
0: Und das ist natürlich auch ein bisschen anstrengend mit Kuchen backen oder allem. Das machst du nachts, ne?
1: Ja.
0: Geht auch. Was gibt's denn für Kuchen heute in deinem Café?
1: Oh, ja, Blechkuchen, so Streuselkuchen, ja. Apfel, Kirsch.
0: Also mit Sahne ist wahrscheinlich nichts, ne, bei diesen Temperaturen, oder?
1: Ja, die Leute wollen das doch.
0: Wollen das auch haben?
1: Ja, also, ja, ja.
0: Haust du auch noch Eis drauf, mal so eine Kugel?
1: Das gibt's auch, ja.
0: Siehst du mal. Und es gibt aber auch einen Gartenbetrieb bei dir?
1: Ja.
0: Mhm. Das heißt, man kann schön draußen sitzen, Sonnenschirme und so.
1: Schön, ja.
0: Was ist denn für ein Lärm im Hintergrund eigentlich?
1: Was?
0: Im Hintergrund höre ich so ein bisschen Lärm, da höre ich Stimmen. Ist da jemand?
1: Ja, das ist ein Radio.
0: Ach, das sind wir zwei.
1: Das ist ja
0: höchst romantisch fast schon. Meine Güte. Wenn da nicht der Hund noch zwischen uns wäre, ne? Mit dem gehst du jetzt ein wenig spazieren.
1: Da gehe ich gleich noch mit raus, ja.
0: So. Stellst du extra einen Wecker dann, dass du nachts um diese Zeit wach bist? Oder bist du eh Nachtmensch? Das funktioniert. Und der Hund ist nicht genervt, wenn der nachts raus muss?
1: Nö. Der freut sich immer nochmal.
0: Na gut, dann laufen wir alles schön ab. Grüß ihn mal.
1: Ja,
0: ne?
1: Mache ich.
0: Wie heißt der Hund?
1: Parker.
0: Parker, das hat bestimmt irgendeinen Hintergrund, ne? Irgendeinen Film oder sowas, den du gesehen hast, ne? Wo ein Parker drin vorkam, oder?
1: Ja, das weiß ich nicht genau. Wir haben den spät bekommen, weil eine Frau den loswerden wollte und dann... Keine Ahnung, wieso heißt.
0: Hunde loswerden wollen, verurteilen wir in diesem Moment, ja?
1: Ja.
0: So, also ich spiele deinen Lieblingssong und halte durch, ja? Bis bald, ciao, Heidi.
1: Ja.

Kennt ihr Grace and Strange? Ja, ist auch ein kultischer Song. Eine Gefahrenstelle vorher noch von der A6 Mannheim in Richtung Heilbronn. Zwischen Kreuz Mannheim und Mannheim-Schwetzingen steht ein defekter Schwertransport auf der Fahrbahn. Silvi ist in Hamburg zu Hause und würde gerne diesen Song hier hören von Lionel Richie. All Night Long in der Popnacht. 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

Linkin Park und Lost in der Popnacht. Ein Happy Birthday. Happy Birthday, lieber Magus. Happy Birthday to you. Markus lebt in Niedernhausen und ist im Hessische auch groß geworden, im Westerwald, in Mengerskirchen, dann nach Niedernhausen gezogen, also nicht ganz so weit in der Welt umhergereist, aber er liebt es dort, hat ein Haus gebaut und feiert dort in diesem neuen Haus, das gestern erst fertig wurde, seinen 37. Geburtstag. Die Eltern sind da, die bringen die großen Geschenke dann heute noch vorbei, wenn er dann später wieder wach wird. Jetzt hält er noch durch die nächsten Minuten, aber in 7 Minuten möchte er spätestens im Bettchen sein und die Augen zufallen sehen. Und jetzt fehlt aber noch ein Hit, den er mag, von Shania Twain. Den machen wir ein bisschen lauter. Habt ihr der Welt noch was zu erzählen oder vielleicht auch Geburtstag? Dann lasst euch huldigen unter 07 221 2011.

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1: Um 3 Uhr mit Cedric Bies. Ein starkes Erdbeben hat Venezuela erschüttert. Die US-Erdbebenwarte meldet eine Stärke von 7,1. Das Zentrum soll etwa 160 Kilometer von der Hauptstadt Caracas entfernt gelegen haben. Berichte über Opfer gibt es bis jetzt nicht. Der Innenminister von Venezuela, Cabello, hat aber bestätigt, dass in Caracas Gebäude eingestürzt sind. Auf Social Media gibt es Videos von Schäden unter anderem am Flughafen der Hauptstadt. Knapp 2 Wochen vor dem NATO-Gipfel in Ankara hat Generalsekretär Rutte versucht, die Beziehungen zu US-Präsident Trump zu entspannen. Bei einem Besuch im Weißen Haus hat Rutte betont, dass der Verteidigungsbeitrag der europäischen Partner wachse. Anne Schneider berichtet aus Washington.
2: Seit Trumps erster Amtszeit hätten die europäischen NATO-Staaten und Kanada ihre Militärausgaben massiv erhöht. Neben dem Krieg in der Ukraine sieht Rutte dafür auch den anhaltenden Druck aus Washington als entscheidenden Faktor. Ein großer Teil dieses Geldes fließe in die amerikanische Rüstungsindustrie. Dadurch würden in den USA Hunderttausende Arbeitsplätze gesichert oder geschaffen. Mit Blick auf den bevorstehenden NATO-Gipfel erklärte Rutte, dass er weitere Impulse von Trump erwarte, den er wörtlich als Führer der freien Welt bezeichnete.
1: Der Bundestag hat heute in einer ersten Lesung über die Speicherung von IP-Adressen diskutiert. In Zukunft könnten Internetanbieter verpflichtet sein, solche Kundeninformationen 3 Monate lang zu speichern. Bundesjustizministerin Hubig hat gesagt, zu viele Täter kämen davon, weil ihre digitalen Spuren zu schnell gelöscht werden. Die Grünen haben angekündigt, sich gegen den Gesetzentwurf zu stellen. Ihr rechtspolitischer Sprecher Limburg hat die Pläne eine flächendeckende, anlasslose Massenüberwachung von Menschen genannt. Bei der Fußball-Weltmeisterschaft stehen Brasilien und Marokko in der K.O.-Runde. Marokko hat Haiti mit 4:2 besiegt und die Brasilianer sind Gruppensieger nach einem 3:0-Sieg gegen Schottland. André Siems berichtet.
3: Es war die große Vini Junior-Show bei den Brasilianern, der beim 3:0 gegen Schottland 2 Tore geschossen hat. Schottland spielte zu verhalten und nutzte die Räume nicht. 2 Kopfballchancen hatte McTominay, mehr gab's nicht. Im Parallelspiel hat Marokko Haiti geschlagen, allerdings war es keine leichte Nummer. Haiti ging gleich 2-mal in Führung, erst dann drehten die Marokkaner das Spiel. Brasilien schließt die Gruppe C auf Platz 1 ab, vor den punktgleichen Marokkanern. Schottland ist mit 3 Zählern Dritter.
1: Vorher hatte am Abend schon die Schweiz Kanada mit 2:1 besiegt und Bosnien-Herzegowina hat Katar 3:1 geschlagen. Schweiz und Kanada sind damit sicher in der K.O.-Runde und Bosnien hat auf Platz 3 noch gute Chancen aufs Weiterkommen. Das Wetter, den Rest der Nacht ist es meistens klar und die Temperaturen liegen zwischen 24 und 14 Grad. Am Tag dann wieder viel Sonne und wenig Wolken und es bleibt heiß mit Temperaturen zwischen 20 Grad auf den ostfriesischen Inseln und bis maximal 39 Grad werden es am Oberrhein. Die Zeit, es ist jetzt 3:03 Uhr.
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4: Trinkwasserversorgungsgebiet Hain und Schwender. Die geförderte Trinkwassermenge kann den derzeitigen Wasserbedarf nicht decken. Die A4 Görlitz-Dresden ist zwischen Kodersdorf und Niederseifersdorf in beiden Richtungen wegen Wartungsarbeiten bis ca. 5 Uhr gesperrt. Die A71 Schweinfurt Richtung Erfurt ist zwischen Suhl-Zellermelis und Oberhof wegen Tunnelwartungsarbeiten bis ca. 6 Uhr gesperrt. Umgeleitet wird über die U9. Im Landkreis Börde ist die Straße zwischen Angern und Zibberig am Bahnübergang gesperrt. Die Schranke öffnet nicht mehr. In Frohse, in der Heumerstraße Behinderungen am Bahnübergang, hier schließt die Bahnschranke nicht mehr. Die Straße zwischen Windeberg und Keuler ist wegen Fahrbahnschäden gesperrt.
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5: Mit Ben Streubel. Ich glaube, unser Bäckermeister Eckhardt, er ist aus seinem kleinen Whirlpool eben rausgestiegen auf der Dachterrasse. Er wird sowas haben in seinem Haus. Ich war ja schon mal da. In die oberen Etagen bin ich leider nicht vorgedrungen. Die waren abgeschlossen, aber ich denke, das wird ein Vergnügungspark sein. Und dann gleitet er in wenigen Minuten nach unten in seine Backstube, ergreift ein Instrument seiner Wahl. Und wenn ich den Song erkenne, den er spielt, erspiele ich euch die wertvollen Backwaren in 7 Minuten in der Popnacht.
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1: Und wir fliegen wieder über Deutschland. Ich lande neben der Backstube von Eckhard Holland Kunz, dem Bäckermeister, dem Fleißigen, hoffe ich mal heute nach. Guten Morgen, Ecki.
2: Ja, fleißig. Ich hänge am Boden. Ich bin da nieder.
1: Das ist doch normal bei diesem Job, bei diesen Temperaturen.
2: Ich habe einen Defekt in meiner Backstube zu beklagen. Und zwar ist meine Crash-Eismaschine defekt.
1: Meinst du Crush-Eis oder Crash? Also Crash ist, wenn du mit dem Auto zum Beispiel gegen die Wand fährst. Und
2: ja,
1: Crush ist zerquetschen.
2: Ja, und das ist dann auch zerquetschen. Nein.
1: Ah ja, gut. Also Crush-Eis.
2: Jetzt. Und zwar hast du das leider nicht miterlebt, diese große Hitze. Da wärst du nämlich kollabiert in meiner Backstube.
1: Also ich erlebe sie doch
2: aber jetzt der Teigflüssigkeit, der Schüttflüssigkeit, musste man Eis zusetzen.
1: Ach so.
2: Dass die Teige nicht zu warm werden.
1: Mhm.
2: Und da sie beim Knetvorgang ja auch nochmal etwas an Temperatur gewinnen.
1: Das habe ich gar nicht mitbekommen.
2: Dieses Maschinchen ist defekt.
1: So, aber das gibt's doch zu kaufen. Das ist doch gar nicht so groß und auch nicht so teuer.
2: Ja, das denkst du.
1: Ja. Also,
2: das sagt der Moderator.
1: Aber du könntest jemanden einstellen, so die letzten Minijobs, die es zu vergeben gibt in dieser Republik, könntest du dann vielleicht dann da einstellen?
2: Und ich könnte mir vorstellen, dass Ben Streubel dann auch noch den letzten Euro dazu gibt.
1: Ja, das gebe ich. Und ich stehe dann da mit einer Axt oder mit einem Hammer oder mit irgendwas und zerschlage dir Eis. Wie soll man sagen, große Schollen würde ich dir sogar zerschlagen, ja? Vielleicht gibt es ja einen Eisbär, der da sich verirrt in Richtung Backstube, Meiningen.
2: Ja, der wird mir auch nicht helfen. Aber ich habe zum Glück die Oldschool-Variante gewählt. Ich habe jetzt einfach ein paar Eimer in die Gefriertruhe gestellt.
1: Mhm.
2: Und wenn die gefroren sind, dann habe ich einen großen Eisblock, den werde ich zermeißeln und dem alles wird gut.
1: Dann hast du aber eine ordentliche Gefriertruhe, wenn man da Eimer reinstellen kann.
2: Ja,
1: das ist eine gute Sache. So, welches Instrument holen wir denn gleich aus der Gefriertruhe wieder raus?
2: Ja, das kühle Blech. Ich werde heute auf dem Horn spielen.
1: Natürlich, das Horn bringt uns nach vorn. Das ist eine feine Sache, da freue ich mich drauf. In genau 7 Minuten vorher noch einen schönen Song. New Religion und Role Model haben wir auch noch mit Writings on the Wall. Bis gleich. 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
1: Und guten Morgen zum Zweiten. Der Eckhard ist in der Backstube mit dem Horn inzwischen komplettiert und wird einen Song spielen. Da kenne ich den Titel, da spiele ich euch die wertvollen Backwaren gegen ein Losungswort, das niemand vermutet. Das werde ich dann am Ende dieses Spiels bekannt geben. So, mein lieber Bäckermeister, dann blas mal.
2: Ja, ich habe jetzt noch schnell Trinkpause gemacht.
1: Ja, hier. Sehr gut. Trinkpausen, ja. Mögen wir sehr.
2: Gestern hatte ich übrigens Besuch vom Gerhard. Sehr geschmückt, schwarz-rot-gold. Mhm. Und folgenden Vorschlag ließ er mir da.
1: Ja.
2: Ja, folgenden Lied anfangen.

0: das immer so weiterspielen.
1: Ja. So. Ich habe noch einen Telefon-Joker. Hallo, hier ist die Popnacht, wer da?
2: Ah, ja, der Uwe aus Kurs im Rudel nach ganz, ganz langer Zeit.
1: Ja, wie heißt du? Ich hab's nicht verstanden. Wie war? Uwe?
2: Uwe aus Kurs im Rudel.
1: Uwe scheint ein guter Mann zu sein. Ich bin gespannt.
2: Eddie, hallo.
1: Ja,
2: das war natürlich Eis Baby bei den Temperaturen.
1: Uwe? Wahrscheinlich. Was legitimiert dich denn hier auf dem Planeten, ein Dasein zu fristen?
2: Ja, ich muss arbeiten, ne?
1: Ja, ich möchte, dass du nie wieder anrufst.
0: In diesem
1: Moment geht nämlich der Himmel auf und Marlon Brando reicht mit seiner Hand nach unten und reißt ihm das Telefon aus der Hand. Dem Uwe, der hat jetzt kein Telefon mehr, aber ich habe ja nun erkannt, es war Andreas Burani mit einem Hoch auf uns. Wer friert uns diesen Moment ein? So soll es sein. Also, dann bekommt der Erste, der in deine Backstube reinbrüllt. Popnacht, was bekommt er?
0: Ja, heute gibt es ein heißes, schönes, dampfendes Stück Zwiebelkuchen.
1: Bis morgen. Bis

0: Es ist 3.30 Uhr.
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3: Heute ist es oft sonnig. Besonders über den Bergen entstehen im Tagesverlauf ein paar Quellwolken. Es bleibt aber meist trocken. Dazu werden 22 Grad auf den Nordseeinseln bis 39 Grad im Südwesten erreicht bei regional extremer Hitzebelastung. Freitag und Samstag bringen eine weitere Verschärfung der Hitze mit teilweise um 40 Grad und die Gewitterneigung steigt. Am Sonntag sind in sehr schwüler Luft Unwetter möglich, bevor die Hitze in der neuen Woche nachlässt.
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4: Trinkwasserversorgungsgebiet Hain und Schwender. Die geförderte Trinkwassermenge kann den derzeitigen Wasserbedarf nicht decken. Die A4 Görlitz-Dresden ist zwischen Kodersdorf und Niederseifersdorf in beiden Richtungen wegen Wartungsarbeiten bis ca. 5 Uhr gesperrt. Die A71 Schweinfurt Richtung Erfurt ist zwischen Suhl-Zellamelis und Oberhof wegen Tunnelwartungsarbeiten bis ca. 6 Uhr gesperrt. Umgeleitet wird über die U9. Im Landkreis Börde ist die Straße zwischen Angern und Zibberig am Bahnübergang gesperrt. Die Schranke öffnet nicht mehr. In Frohse, in der Heumerstraße, Behinderungen am Bahnübergang, hier schließt die Bahnschranke nicht mehr. Die Straße zwischen Windeberg und Keuler ist wegen Fahrbahnschäden gesperrt.
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0: Und die am meisten unterschätzte Höchsttemperatur in Deutschland in Scheitenkorb in Rheinland-Pfalz, 34 Grad heute. Hier ist die Popnacht, ich bin Ben Sträubel. 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

0: Weihnachten. Den Kreativen gehört die Nacht. Manchmal sind die Kreativen auch so verzweifelt, dass sie sich festbeißen an der Vergangenheit, wie Oliver aus Hamburg. Und der ist jetzt gerade zu Hause angekommen oder macht sich auf dem Weg nach Hause nach der Arbeit. Und der ist auch selbst der Retro-Olli für sich selbst. Guten Morgen, Olli.
1: Moinsen, ja. Hallo,
0: das
1: Benni.
0: Hat damit zu tun, dass du 220 alte Spielkonsolen hast, aus der Steinzeit
1: bummelig,
0: teilweise.
1: Bummelig.
0: Haben die noch 230 Volt oder ist das 220 dann? Oder 110?
1: Nee, das ist ja ganz normal. Das ist ja, 220, 230, das ist ja das ganz Normale.
0: Ah, ja, ja, ich sag ja nur, ich frage mal, wie alt ist denn die älteste Spielkonsole?
1: Das älteste, was ich habe, ist von 1977 oder 78 Pong. Da gab es nur zwei Striche und Bälle.
0: Das ist das schönste Spiel gewesen überhaupt. Ja, das habe ich mir aufs Smartphone
1: unter anderem,
0: gelacht. Ja, das ist lustig. Das kann man im Zug spielen, stundenlang, ja. Wenn man irgendwo festhängt, man wird wieder mal 14
1: und
0: Tage
1: schön im Zug übernachtet.
0: Ja. Ja, natürlich. Ja. Das ist, ja, da lachst du über dich selbst, ne? Du kannst aber auch kompliziert sein.
1: Wenn man
0: Sachen
1: so viel sammelt, kann man nur lachen.
0: Ja, also auf jeden Fall bist du jetzt immer noch auf der Suche nach bestimmten Dingen, nach bestimmten Konsolen. Welche sollte unbedingt noch in dein Repertoire aufgenommen werden?
1: Was ich immer noch suche, was immer schwierig ist, im guten Zustand zu finden, ist von Nintendo Game & Watch. Mhm. Das waren so eine Dinger, die man zusammengeklappt hat mit Flüssigkristall-Displays damals noch.
0: Ja, Game & Watch.
1: Die sind selten und teuer. Da genau, Game Watch heißt die Dinger.
0: Da war ich noch nicht auf der Welt. Also keine Ahnung, wann war das? Aus welchem Jahr?
1: Anfang der 80er.
0: Da war ich doch noch nicht auf der Welt.
1: Da warst du schon unterwegs.
0: Nein, da war ich, um Gottes Willen, kommst du mit sowas? Ich bin ein Kind der 90er.
1: Ich auch, aber da war ich schon altes Kind.
0: 98 geboren, weißt du. So ist das. Offiziell aber erst 2000.
1: So, du bist so alt, wie du dich fühlst.
0: Im künstlerischen Bereich, da darf ich mal 2 Jahre verschenken. So, also dann wünsche ich dir viel Glück, dass du dieses Ding findest. Vielleicht hat dir jemand zugehört irgendwo auf dem Planeten und sagt, das habe ich doch. Das kann ich doch für 48.000 Euro kann ich das doch verkaufen. Also du würdest
1: das
0: auch dafür,
1: Schnäppchen,
0: du würdest
1: ja
0: dafür bezahlen. Auch, das ist klar.
1: Ja, geschenkt gibt's nichts.
0: Nein. Ich wünsche dir eine gute Fahrt und viel Glück bei diesem Research. Und eine,
1: danke dir und dir noch die letzte schöne Stunde.
0: Ja, ja, ich mache mir es gemütlich. Du auch. Ne?
1: Tschüss.

Immer mal wieder schnell gesagt, ne? Das ist mein Leben. So, das will ich dir geben. Es ist 3.46 Uhr auf der A3. Bitte aufpassen, Würzburg geht Richtung Frankfurt. Da liegen Gegenstände. Bei Würzburg Kist in der Überleitung zur A81 in Richtung Heilbronn. Und Reifenteile gehören auch nicht auf die A6 Heilbronn Richtung Nürnberg. Größere Reifenteile zwischen Pretzfeld und Öhringen. Hier ist die Popnacht. Das ist ein schöner Hit hier. Soleil Bleu von Bleu Soleil und Luisa. Ich liebe diesen Song.

Solle Bleu, ach, ein schöner Hit, der könnte gerade nochmal von vorne losgehen, also vielleicht gönne ich mir das auch nochmal heimlich, aber Adam Taylor wartet und er hat einen neuen Hit rausgebracht, das ist Burn Brighter Adam Taylor aus Doncaster und that's in Great Britain. Der hat in der Nähe von Doncaster erstmal gejobbt, in seiner frühen Jugend schon auf dem Früchtemarkt, hat Fisch verkauft auf dem Großmarkt, hat in einer Flaschenfabrik gearbeitet und irgendwann entdeckt, das ist es nicht, ich möchte Musik machen, hat ein bisschen vor sich her gesungen. Der Chef hat gesagt, in der Flaschenfabrik, Mensch, du kannst, nimmst doch mal ein Mikrofon in die Hand und versuch doch mal irgendwas draus zu machen. Und das hat er dann auch getan, wurde also quasi durch seinen Chef in der Flaschenfabrik inspiriert und das kommt da raus und das ist gut. ADMT, Adam Taylor mit Burn Brighter. Hier ist die Popnacht am Donnerstag.

0: Es ist jetzt 3.55 Uhr. Wenn wir noch so eine Minute warten, dann ist Sascha aus Rethem an der Aller ungefähr 70.000 Euro reicher. Hallo.
1: Ja, ich nicht selber, aber ich fahre ja nur im Auftrag.
0: Genau. Ja, man kann aber schon sagen, du hast dann 30.000 Liter Diesel geladen.
1: Ja, genau.
0: Da kommt, so ganz gut hin, ne? 32.000 Liter hast du geschrieben. Dann, wenn du dann direkt an die Börse gehst.
1: Ja.
0: Alles
1: kleine,
0: ein bisschen.
1: Kleiner Nebenverdienst, ja.
0: Natürlich, kriegst du also entweder 70.000 Euro dafür gleich auf die Hand gedrückt oder an der Tankstelle 20.000 Bockwürste.
1: Ja, wenn man die ja macht. Ja, ach, das ist ja diese Würstchen-Dinger da, ich halte die ganz
0: gut. Aber gut. Letztens wollte ich mal eine haben, da wollte ich mal nach Jahren mal wieder probieren, in diesen halb aufgeplatzten Teilen, die so 14 Jahre lang in der Glaskiste da schmoren.
1: Ja,
0: und genau. Dann war keine drin. Und dann sagte die Verkäuferin, ich grill Ihnen eine. Hast du auch schon mal erlebt?
1: Nee,
0: das schmeckt überhaupt nichts. Das schmeckt gar nichts. Wenn du diese Bockwürste, die müssen 14 Jahre in diesem Glaskasten drin sein.
1: Ach so, ja, auch nicht schlecht.
0: Das funktioniert gar nicht anders.
1: So, du spielst
0: ja noch Schlagzeug. Hast du ein Schlagzeug dabei, wenn du so mit deinem Diesel-LKW unterwegs bist?
1: Nein, das nicht, aber ich habe ein paar Keksdosen, da könnte ich drauf rumtrommeln.
0: Könntest du das machen?
1: Ja, das ist lustig. Das durchaus, ja.
0: Würdest du dann auch mal nachts einen Song trommeln hier für mich?
1: Wenn du es dann wünschst und ich in 2 Stunden habe zum Üben, dann ja,
0: gehen wir das so. Du brauchst 2 Stunden zum Üben für einen Song?
1: Na klar, ja, ich weiß ja nicht, was du dir für einen Song aussuchst.
0: Ja, keiner so in die Air Tonight, irgendwas Einfaches, so ein Ding.
1: Naja, das ist ja schnell gemacht.
0: Okay, ich spiele mal schnell deinen Lieblingssong jetzt bis zu den 4 Uhrnachrichten und wünsche dir eine gute Fahrt.
1: Danke dir, angenehme Nacht noch.
0: Mit deiner großartigen Ladung.

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1: Um 4 Uhr mit Cedric Bies. In Venezuela hat es kurz hintereinander zwei schwere Erdbeben gegeben. Das erste mit einer Stärke von 7,1, das zweite mit 7,5. Das meldet die US-Erdbebenwarte. Die Behörde befürchtet viele Tote. Offizielle Meldungen über Opfer gibt es bisher noch nicht. Der Innenminister von Venezuela, Cabello, hat aber bestätigt, dass es in der Hauptstadt Caracas eingestürzte Gebäude gegeben hat. Das Zentrum soll etwa 160 Kilometer von Caracas entfernt gelegen haben. In vielen Ländern von Europa gibt es durch die anhaltende Hitze zum Teil große Probleme. In Spanien wurden gestern die heißesten Temperaturen an einem Junitag seit mehr als 70 Jahren gemessen. Auch in Deutschland hat die Hitze Folgen. Aus unserer Nachrichtenredaktion berichtet Leo Eder.
2: In Hamburg fällt der Halbmarathon am Sonntag wegen der extrem hohen Temperaturen aus. Meteorologen rechnen damit, dass es am Wochenende in der Hansestadt bis zu 36 Grad werden. Die Organisatoren wollen daher kein Risiko eingehen und den Lauf wann anders nachholen. Auch im Südwesten kommt es zu Beeinträchtigungen. Der Württembergische Fußballverband hat sämtliche Amateurspiele am Wochenende abgesagt. Noch heißer als in Deutschland ist es aktuell in Frankreich. Dort gilt für mehr als 70 Departements inzwischen die höchste Warnstufe. In der Hauptstadt Paris wurden gestern 40,9 Grad gemessen, in der spanischen Region Kantabrien sogar 43,7 Grad.
1: Die US-Regierung unter Präsident Trump hat den Kongress um knapp 88 Milliarden Euro Dollar zusätzliches Geld gebeten. Das meiste davon für Projekte im Zusammenhang mit dem Irankrieg. Von dem Geld soll neue Munition besorgt und die Rüstungsindustrie gestärkt werden, steht in dem Antrag aus dem Weißen Haus. Die USA haben im Irankrieg viel Munition verbraucht. Ein kleinerer Teil des Geldes soll außerdem in die US-Landwirtschaft und die Bekämpfung des Ebola-Ausbruchs in Afrika gehen. Außenverteidiger Nathaniel Brown wird der deutschen Fußballnationalmannschaft wohl im letzten WM-Gruppenspiel gegen Ecuador fehlen. Der 23-Jährige von Eintracht Frankfurt hat wegen muskulärer Probleme das Abschlusstraining gestern verpasst, meldet der DFB. Und an dieser Stelle müssen wir kurz unterbrechen. Es gibt eine wichtige Gefahrenmeldung. Achtung, Falschfahrer auf der B42 Bonn-Koblenz. Zwischen Neuwied und Engers kommt ein Falschfahrer entgegen. Bitte ganz besonders rechts fahren, nicht überholen. Auf der B42 Bonn-Koblenz zwischen Neuwied und Engers ist ein Falschfahrer unterwegs. Hier bitte besonders vorsichtig fahren in beide Richtungen und nicht überholen. Also der 23-Jährige von Eintracht Frankfurt, Nathaniel Brown, wird fehlen dem DFB im letzten Spiel gegen Ecuador. Das Wetter, zum Morgen hin ist es meistens klar und die Temperaturen liegen zwischen 24 und 14 Grad. Am Tag dann wieder viel Sonne und wenig Wolken und es bleibt heiß mit Temperaturen zwischen 20 Grad auf den ostfriesischen Inseln und bis 39 Grad am Oberrhein. Die nächsten Tage bleibt es dann weiterhin heiß. Die Zeit, es ist jetzt 4.03 Uhr.
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3: Trinkwasserversorgungsgebiet Hain und Schwender. Die geförderte Trinkwassermenge kann den derzeitigen Wasserbedarf nicht decken. Die A4 Görlitz-Dresden ist zwischen Kodersdorf und Niederseifersdorf in beiden Richtungen wegen Wartungsarbeiten bis ca. 5 Uhr gesperrt. Die A71 Schweinfurt Richtung Erfurt ist zwischen Suhl-Zellamelis und Oberhof wegen Tunnelwartungsarbeiten bis ca. 6 Uhr gesperrt. Umgeleitet wird über die U9. Im Landkreis Börde ist die Straße zwischen Angern und Zibberig am Bahnübergang gesperrt. Die Schranke öffnet nicht mehr. In Frohse, in der Heumerstraße Behinderungen am Bahnübergang, hier schließt die Bahnschranke nicht mehr. Die Straße zwischen Windeberg und Keuler ist wegen Fahrbahnschäden gesperrt.
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4: 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Und da habe ich noch einen schönen Preis für euch. Ein Popnacht-Package. Das letzte Popnacht-Package, das ich vorbereitet habe. Es geht um ein Geburtstagskind, ein Sänger. Ein sehr junger Sänger, kann man sagen, der heute feiert. Und wenn ihr ihn erkennt im Leierkasten, dann verdient ihr euch den Preis.
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0: halb aus.
1: Es ist 11:58.
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1: So, Flügel raus, Leierkasten rein. Welcher Künstler hat denn da heute Geburtstag? Es ist ein Sänger, der momentan sehr erfolgreich ist. Der feiert den 24. Geburtstag.
3: Wow, wer ist es?
1: Wer ihn erkannt hat? 07221 2011.

0: Eine Entwarnung um 4.18 Uhr von der B42 Bonn-Koblenz. Da ist kein Falschfahrer mehr unterwegs zwischen Neuwied und Engers.
1: Hier ist die Popnacht mit Genie in a Bottle, was Kultisches.

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1: Wer hat denn heute Geburtstag? Ein Geburtstagskind wird 24. Oh Mann. Wer könnte denn das sein? Dirk aus Freisen. Guten Morgen.
2: Guten Morgen.
1: Und, was hast du denn da noch erkannt?
2: Den Benson Boone.
1: Ach so. Benson Boone.
2: Tja.
1: Das ist Benson Boone. Happy Birthday to him. Du hast ein sehr gutes Gehör, mein lieber Dirk. Das ist klar, du bist ja auch bei der Polizei. Da muss man natürlich an Gehör, Gespür, an alles haben, ne, sozusagen. Du fährst gleich zur Arbeit.
2: Ja, genau.
1: Und wie lange fährst du bis nach Mainz?
2: Ich bin auf dem Weg mit der... Ja, knapp über eine Stunde.
1: Oh ja, gut, das machst du aber schon seit vielen Jahren, also alles cool. Und Freisen ist durch dich ein bisschen bereichert worden, weil du lebst mit drei Frauen zusammen, also Partnerin und drei Töchter.
2: Ja.
1: In einem dreistöckigen...
2: Drei Töchter.
1: Ja, dreistöckigen Haus. Das heißt also, deine Töchter haben jeweils ein Stockwerk und du lebst mit deiner Frau im Keller. Kann man sich das so vorstellen?
2: Naja, nicht ganz. meine Töchter sind Drillinge, die sind alle drei 28 Jahre alt.
1: Ja, da muss man die auch alle gleich behandeln. Da darf man nicht sagen, wenn die eine einen Ferrari möchte, dann musst du den anderen beiden auch einkaufen.
2: Na? Ja, so sieht's aus.
1: Siehst du mal. Und die haben auch gar keine Lust mehr auszuziehen, oder? Bei so einem Papa.
2: Ja, das glaube ich nicht. Ja, irgendwann schon.
1: Natürlich, und dann musst du das alles auch ertragen, natürlich als Vater, wenn dann die Anwärter kommen für ein neues Leben der jeweiligen Tochter.
2: Ja, genau.
1: Ja, und da wird dann viel diskutiert. Du wirst wahrscheinlich sagen, hast du den gesehen? Muss das sein? Ja, müssen wir mit dem sonntags jetzt frühstücken? Nein. Okay, also ich wünsche dir auf jeden Fall viel Spaß jetzt, vor allen Dingen eine ruhige Arbeit. Mit ordentlich klimatisierten
2: Räumen
1: bei der Polizei, ja, dass es ordentlich klimatisiert ist, sonst lass dich da auf Streife schicken, da hast du zumindest im Auto eine Klimaanlage. Bis bald.
2: Ja, genau so sieht's aus.
1: Ciao. Ja.

0: Es ist 4.32 Uhr.
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5: Heute ist es oft sonnig. Besonders über den Bergen entstehen ein paar Quellwolken. Es bleibt aber meist trocken. Dazu werden 22 Grad auf den Nordseeinseln bis 39 Grad im Südwesten erreicht bei regional extremer Hitzebelastung. Freitag und Samstag bringen eine weitere Verschärfung der Hitze mit teilweise um 40 Grad und die Gewitterneigung steigt.
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6: Trinkwasserversorgungsgebiet Hain und Schwender. Die geförderte Trinkwassermenge kann den derzeitigen Wasserbedarf nicht decken. Vorsicht bitte auf der B93 Borna Richtung Schneeberg. Zwischen Mosel und Krossen befindet sich eine ungesicherte Unfallstelle. Die A4 Görlitz-Dresden ist zwischen Kodersdorf und Niederseifersdorf in beiden Richtungen wegen Wartungsarbeiten bis ca. 5 Uhr gesperrt. Die A71 Schweinfurt Richtung Erfurt ist zwischen Suhl-Zellamelis und Oberhof wegen Tunnelwartungsarbeiten bis ca. 6 Uhr gesperrt. Umgeleitet wird über die U9. Im Landkreis Börde ist die Straße zwischen Angern und Zibberig am Bahnübergang gesperrt. Die Schranke öffnet nicht mehr. In Frohse, in der Heumerstraße Behinderungen am Bahnübergang, hier schließt die Bahnschranke nicht mehr. Die Straße zwischen Windeberg und Keuler ist wegen Fahrbahnschäden gesperrt.
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0: Und die am meisten unterschätzte Höchsttemperatur heute in Bestensee werden es 34 Grad. Hier ist die Popnacht. Ich bin Ben Sträubel.
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0: The Script und Superheroes in der Popnacht. Ja, ich meine, jetzt um 4.40 Uhr bereitet sich Christian in Stuttgart schon für ein Event heute Abend vor. 22 Uhr spielt ja die deutsche Nationalmannschaft gegen Ecuador. Und Christian, guten Morgen.
1: Guten Morgen zusammen.
0: Du hast so ein besonderes Event vorbereitet gerade, ne?
1: Ja, ja. Und zwar 11 Freunde sollt ihr sein.
0: Ja.
1: Heißt es ja bekannterweise. Und da habe ich mir überlegt, man könnte doch 11 kleine Pools, so aufblasbar.
0: So Planschbecken.
1: Planschbecken, ja. Genau, 2 Meter ungefähr Durchmesser aufbauen und dann gemeinsam das Fußballspiel.
0: Also du hast 11 Planschbecken und da lädst du dann 11 deiner engsten Freunde ein oder ist das weiteres der Kreis schon? Oder?
1: Nein, das ist dann schon der Kreis. Es sind schon ein paar mehr, aber die sind woanders.
0: Okay, wie kommt man denn zu diesen 11? Also was muss man machen in deinem Leben, damit man zu diesen 11 gehört?
1: Ja, mit dem Ball umgehen können.
0: Ach so, man muss auch Fußball spielen können.
1: Ja, auch schon so ein bisschen vom Einsatz her.
0: Ihr spielt dann Wasserball, also man sitzt da drin.
1: Oh, und gute Idee von dir. Ja, ich werde noch 11 Bälle besorgen.
0: Ja, mach das mal. Und dann hast du einen Beamer oder sowas dann im Garten?
1: Genau, den Beamer, der steht innerhalb und draußen eine große Wand auf.
0: Ja, aber das ist doch schön. Also 11 Freunde soll ihr sein oder 12 Jünger. Dann komme ich auch noch dazu. Ne? Dann gibt es einen Abendmann mit Fußball. So, also sehr schön. Dann lass es dir mal jetzt gut gehen beim Zusammenbau der ganzen Angelegenheit. Ja. Regnen wird es ja wohl nicht. Deswegen ist es eine schöne Idee. Und ich spiele deinen Lieblingssong, den du dir ausgesucht hast hier von Neighborhood, ja?
1: Sehr schön. Ciao, danke dir. Ciao.

Colors und Heavy Metal Love in der Popnacht. Es ist jetzt 4.47 Uhr. Es piept. Vorsicht auf der A3 Köln Richtung Frankfurt zwischen Montbauer und Dietz. Da ist ein defekter LKW auf der Autobahn. Didi in Göhren auf Rügen, der ist eben mit seinem Hund Moritz auf dem Weg zum Strand und fotografiert da immer kräftig. Gestern hat er Kreuzfahrtschiffe fotografiert oder ein Kreuzfahrtschiff, das da irgendwie vorbeigefahren ist. Von weitem zumindest hat er es rangezogen und schreibt, er träumt von einer Reise in die Südsee. Irgendwann wird er sich das mal verwirklichen, wenn dann aber auch nur mit Hund und diesem Mädchen. Er hat sich was Kultisches ausgesucht von Toto Rosanna. Hier ist die Popnacht am Donnerstag.

53 ist es jetzt und eine Gefahrenstelle noch von der A6 Heilbronn in Richtung Nürnberg zwischen Raststätte Hohenlohe Süd und Kupferzell. Da ist ein Schwertransport liegen geblieben auf dem Beschleunigungsstreifen ausgerechnet. Da passt ihr bitte auf. Ach ja, jetzt neigt sich auch diese Show dem Ende entgegen. Also wir genießen die Nacht noch ein bisschen gemeinsam bei hoffentlich angenehmen Temperaturen im Hinblick auf diese 40 Grad, die uns erwarten heute an diesem Donnerstag. Und wenn ihr noch eine Idee habt für einen lauten Hit zum Ende hin, vielleicht für die letzte Amtshandlung oder vielleicht habt ihr auch eine großartige Erfindung gemacht, eine Klimaanlage ohne Schlauch oder sowas, dann gerne 07221 2011 per WhatsApp bemühen. 07221 2011. Ich freue mich auf menschliche Regung.

0: ich meine, damit kann man auch natürlich den Tag verbringen und auch die Nacht ein bisschen vor sich hinrufen. Ne? Vielleicht kommt auch jemand und bringt ein Frühstück vorbei. Das haben wir hier in der letzten Amtshandlung gleich, wenn ich meine Schuhe angezogen habe und die Notaustaste abgeklemmt habe, dann weiß ich, dass Franzi sich auf den Weg macht. Franzi lebt in Kloppenburg und sie bereitet ein Picknick vor, gemeinsam mit ihrem Partner Sven. So, also sie hat jetzt alles schon zusammengepackt. Sie werden auf der Wiese der Oma sehr früh picknicken, aber es fehlen noch Eier. Weiß ich, wie man die dazu bereitet, vielleicht auf dem Grill oder sowas. Oder vielleicht bringt Sven noch welche mit. Ich gebe das mal weiter, so als kleine Petition. Und die haben sich einen Song ausgesucht, beide nämlich für diesen heißen Tag, der ein bisschen Kühle hineinbringen soll. Da kommt doch der Eisbär geflogen. Und was macht die KI?
1: Nach Haus.
0: Okay.
1: Nach Haus.
0: Ich komme mit. Das war die Popnacht. Mein Name ist Ben Sträubel und ein schönes Leben in Deutschland. Eisbär.

0: Es ist Donnerstag. Hallöchen, gleich unsere Frühaufsteherprämie. Und das Wichtigste gibt's genau jetzt für euch.
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2: Um 5 Uhr mit Wolfgang Berger. Die Einführung des neuen Wehrdienstes hat sich aus Sicht des Verteidigungsministeriums bewährt. Im Vergleich zum Vorjahr gibt es ein deutliches Plus an Bewerbungen und Neuanstellungen. Aus Berlin Christina Nagel.
3: Das Ziel des neuen Wehrdienstes war und ist es, mehr Personal für die Bundeswehr zu gewinnen. Unter anderem wurden neue Dienstzeitmodelle eingeführt. Es gibt mehr Geld. Das alles scheint sich auszuzahlen. In den ersten 6 Monaten haben sich bereits mehr Menschen aus unterschiedlichsten Altersgruppen für die Bundeswehr entschieden als im Jahr zuvor. Nach Angaben des Ministeriums gab es rund 38.500 Bewerbungen und rund 11.000 Neueinstellungen. Positiv bewertet wird auch der Rücklauf der Fragebögen, die seit Januar an 18-Jährige geschickt werden.
2: Innerhalb von kurzer Zeit hat es in Venezuela 2 starke Erdbeben gegeben. Die US-Erdbebenwarte gab für das erste die Stärke 7,2 an, für das Nachbeben 7,5. Die geschäftsführende venezolanische Präsidentin Rodriguez rief den Notstand aus. Angaben zum Ausmaß der Schäden oder zu Opferzahlen machte sie nicht. Nach Angaben von Innenminister Cabello sind einige Gebäude eingestürzt. Der Zugverkehr ist eingestellt, der Flughafen in Caracas ist geschlossen. Das Weiße Haus hat den US-Kongress um zusätzliche Ausgaben von rund 88 Milliarden Dollar gebeten. Wie die Nachrichtenagentur AP berichtet, soll der größte Teil des Geldes nach dem Krieg gegen den Iran in die Wiederaufstockung des Militärs fließen. Allein das Verteidigungsministerium soll demnach 67 Milliarden Dollar erhalten. Bei der Fußball-Weltmeisterschaft sind in den Gruppen B und C Entscheidungen gefallen. Wer es in die K.O.-Runde geschafft hat, dazu Michael Küster aus dem ARD-WM-Team.
4: Brasilien und Marokko stehen im 16. Finale der WM. Die Südamerikaner haben in der Nacht Schottland mit 3:0 geschlagen. Marokko hat sich gegen das bereits ausgeschiedene Haiti mit 4:2 durchgesetzt. Ob es für die drittplatzierten Schotten fürs Weiterkommen reicht, steht noch nicht fest. In Gruppe B sind nach dem Schweizer 2:1 Erfolg über Kanada beide Teams in der K.O.-Runde. Ausgeschieden ist Katar nach einem 1:3 gegen Bosnien-Herzegowina. Die Bosnier stehen damit als einer der besten 8 Gruppendritten ebenfalls schon sicher im 16. Finale.
2: Außerdem haben sich auch Mitgastgeber Mexiko für die K.O.-Runde qualifiziert nach einem 3:0-Sieg gegen Tschechien, genauso wie Südafrika, das sich mit 1:0 gegen Südkorea durchgesetzt hat. Das waren die Nachrichten.
0: 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Fabian Magans, schönen guten Morgen.
5: Guten Morgen. Die Autobahn 71 Richtung Sangerhausen, die ist noch bis ungefähr 6 Uhr gesperrt zwischen Suhl-Zellermelis und Oberhof wegen Tunnelwartungsarbeiten. Ihr werdet umgeleitet über die U9. Die B93 Richtung Schneeberg, die ist zwischen Mosel und Krossen nach einem Unfall blockiert. Und im Unstrut-Heinig-Kreis und Kyffhäuser-Kreis ist die Straße zwischen Windeberg und Keuler wegen Fahrbahnschäden gesperrt. In Burg auf dem Konrad-Tack-Ring B1 zwischen Zerbster Chaussee und Neuendorfer Straße gab es einen Unfall. Vorsicht! Und ein Blitzer heute Morgen in Halle in der Volkmannstraße stadteinwärts. Habt ihr noch Staus oder Blitzer gesehen? Ruft uns an, kostenlos unter 0800 123 2340.
0: Also in Halle sind sie blitzergeil, das kann man gar nicht anders.
5: Das ist wirklich so.
0: Das kann man gar nicht anders sagen. So, ja gut, wir sind aber auch so ein bisschen sonnengeil. Sarah, wie wird denn das Wetter?
6: Sag mal. Ja, vom Wetter nichts Neues, ne? Also viel Sonne, viel Hitze, garniert mit ein paar Schleier oder Quellwolken. Es ist durchweg trocken und die Werte steigen auf bis zu 36 Grad nachher. Die Frühwerte, die liegen oft schon über der 20-Grad-Marke. In Buchau zum Beispiel 22 Grad, Chemnitz meldet 21 Grad. Was ich persönlich viel verrückter finde, sogar auf dem Brocken sind es aktuell 20 Grad. Eine tropische Nacht auf dem Brocken. Ja. Morgen gibt es wenig Neues, also weiter viel Sonne, weiter ein paar harmlose Wölkchen. Und ich hatte ja gesagt, dass es noch heißer wird. Morgen bis 37 Grad, am Wochenende dann Werte bis 40 Grad. In dieser schwülen Luft können dann erste, teilweise auch kräftige Gewitter entstehen.
0: 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Guten Morgen.
6: Gleich 5:05.
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0: Ja, da muss die Sarah erstmal kennen.
6: Hab dich angesteckt.
0: Ein Kabel.
6: Oh Gott, was sind wir für eine Morningshow, ey.
0: Ja, also da kann man
6: werden wir dafür bezahlt, die Leute aus dem Bett zu holen? Und was machen wir? Wir gähnen sie an.
0: Es ist schlimm. Es tut uns leid, aber wir machen es wieder gut. Heute Morgen und zwar direkt nach dieser heißen Nacht mit einer tollen Tasse. Und zwar unserer Frühaufsteher-Prämientasse. Die gibt es jeden Morgen zu gewinnen. Selbst Steff ist schon wach. Guten Morgen. Hallo. So, alle Leitungen sind frei, aber nicht mehr lange. Denn ihr ruft jetzt hoffentlich an und holt euch dieses Ding. 0800 123 2340. Ja, mit ein bisschen Glück gewinnt ihr jetzt unsere Frühaufsteher-Prämientasse. Als Dankeschön fürs frühe Aufstehen, fürs Einschalten und dafür, dass ihr euch unser Gähnen über euch ergehen lasst. So, also 0800 123 2340 ruft an, gewinnt und dann starten wir gemeinsam in den Donnerstag.

0: ein bisschen übertriebene gute Stimmung für diese Uhrzeit, finde ich. Also 5.10 Uhr haben wir es. Guten Morgen.
1: Guten Morgen.
2: Hallo, guten Morgen.
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0: So, Dele, wir gucken mal, was los ist am frühen Morgen. Ich glaube, der André aus Rodewisch ist dran. Hier sind Sarah und Lars. Guten Morgen.
4: Ja, schönen guten Morgen.
0: Na, hallöchen. Der klingt aber auch einer gut drauf hier. Geil. André, was hast du gemacht die Nacht über? Konntest du gut schlafen?
4: Ja, ich habe relativ gut geschlafen, bis meine Katze mich ausgeweckt hat.
5: So. Irgendwas ist halt immer, ne? Die einen leiden unter der Hitze, die anderen haben Kind und dann gibt es eben auch noch Katzen. Ich habe manchmal das Gefühl, die sind schlimmer als Kinder. Die ist dann zu dir gekommen und hat was gesagt? Ich möchte essen, ich möchte raus, ich möchte kuscheln. Was war das Bedürfnis? Alles zusammen?
4: Sie hat Hunger.
5: Hunger.
0: Ganz einfach. So einfach ist es. So, André, und warum bist du denn so früh schon unterwegs? Was musst du machen?
4: Ja, weil ich euch gerne zuhöre, ne?
0: Ach so!
5: Da stellt er Punkt 5 den Wecker und sagt so, jetzt geht's los.
0: Ach, das war's. Das heißt, du hörst lieber die Show, als dass du schläfst, André.
4: Nein, ich mach noch nebenbei noch ein bisschen Gameplay.
0: Ach so, Gameplay?
4: Also das heißt, ich nehme Videos auf und lade es auf YouTube hoch.
0: Ach, sag mal, du bist ja hier, das ist ja, also...
5: Das machen ja also momentan, viele junge Menschen, momentan. Die jetzt Millionäre sind. Bist du auch schon Millionär?
4: Ja, schön wär's. So wird es nicht mehr arbeiten gehen.
0: Gut.
4: Also momentan mache ich ja Fernbus-Simulator mit 11.000 Kilometer Challenge.
0: Also, Alter, bitte was? Das musst du nochmal erklären.
5: Ich sehe gerade Lasi.
4: Fernbus-Simulator.
0: Ach, Fernbus-Simulator. Ach so.
5: Das ist doch das, was du auch immer machen willst, Lasi.
0: Geil. Ja, das
5: sind doch auch so Simulatoren und so.
0: Das finde ich cool.
5: Geil.
0: Ja, finde ich geil.
5: Aber 11.000 Kilometer.
0: Das ist natürlich wiederum nicht so geil, weil du hockst ja sehr lange vor deinem Computer. Also das ist natürlich krass. Ja gut. André, aber auch ein Busfahrer, auch ein virtueller Braun, will ich ein bisschen Kaffee. Und den gibt es in diesem Augenblick von uns. Herzlichen Glückwunsch.
4: Gibt es eine Tasse?
0: Jawohl.
5: Ja, witzig,
0: ey. Ja, sehr schön. Dann wünschen wir dir einen fabelhaften Tag. Und eins interessiert mich doch, was für ein Busmodell fährst du denn da bei deinem Simulator?
4: Ich fahre ein MAN.
0: Ah ja, gut.
5: Klassiker.
0: Ja.
4: Beziehungsweise auch Neoplan.
0: Kessbohrer Neoplan. Kennst du noch? Kessbohrer Neoplan war das früher.
4: Ja.
5: Das wird aber hier sehr spezifisch.
0: Ja, sehr spezifisch.
5: Ich bin raus.
0: Alle anderen denken, was ist das für ein langweiliges Gespräch. Ja gut, aber für uns halt geil.
4: Hallo.
0: André, alles Liebe. Ja eben, hau rein und weiter viel Spaß.
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0: Ach, ich muss mich korrigieren. Kessbohrer Setra war es. Kessbohrer Setra, nicht Kessbohrer Neoplan.
5: Lars, das nerv mich.
0: Gut, tut einfach nicht.

0: Summer 25. 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
1: So. Das heißt, wir sind mittendrin in einer Woche, in der wir alle einem historischen Ereignis beiwohnen könnten. Mhm. Und zwar historische Hitze. Ich weiß, der andere hat sich da in den letzten Tagen skeptisch gezeigt. Micha zum Beispiel.
2: Wunderschönen guten Morgen, liebe Sarah und Lars. Der Sommer ist normal, dass das so warm ist. Früher in den Autos gab es auch keine Klimaanlagen und sowas. Das ging auch.
0: Ja, geht auch heute noch.
1: Das ging, ja. Irgendwie. Kommt natürlich auch mal auf den eigenen Zustand an. Aber also normal. Ist es eher nicht. Also das merken wir, wenn wir mal Gefühl und Zahlen so ein bisschen auseinanderziehen. Die Zahlen bestätigen nämlich, also kein Juli war seit Beginn der Wetteraufzeichnung so lange so heiß wie dieser. Und morgen, da könnten deutschlandweit die Rekorde purzeln. Also der bisherige Hitzerekord für den Monat Juni, der wurde am 30. Juni 2019 bei uns in Sachsen-Anhalt in Bernburg gemessen mit 39,6 Grad. Und es ist sehr, sehr wahrscheinlich, dass wir morgen oder am Wochenende dann irgendwo wirklich die 40 Grad knacken.
0: Und das liegt am sogenannten Hitzedom, oder wie heißt das Ding?
1: Ja, das ist ja dieses Phänomen, bei dem sich so ein Hochdruckgebiet zwischen zwei Tiefdruckgebiete verkeilt und jetzt wie so ein Topfdeckel auf uns liegt und ihm keine Wolken und keine Niederschläge reinlässt. Ja.
0: Aha, Kochtopf, Backofen, wie man es auch nennt. Also Fakt ist, es ist heiß und deshalb gibt es auch diverse Maßnahmen.
1: Ja. Erstmal das Gute, Freibäder gibt es, die da ihre Öffnungszeiten verlängern, richtig lang zum Beispiel. Das Freibad in Hermsdorf, aber dann gibt es teilweise auch schon wieder das Verbot für Wasserentnahmen. Der Tag des Sports im Zellermedes fällt aus, genau wie die Kinderkulturnacht in Eisenach. Beim Hussitenkirchen Schwester in Naumburg wurde der große Festumzug abgesagt und so weiter und so fort.
0: Absage, ich höre eine Absage. Bei uns läuft alles wie geplant. Wir ziehen durch und sehen uns am Samstag bei der Sommerarena in Freiberg.
1: Ja, aber auch hier der Start eine Stunde später als ursprünglich geplant um 19 Uhr.
0: Okay, aber dann Party mit Gregor Hägele, Paskow und Loi.
1: Und wir haben guten Draht zur Feuerwehr, damit wir vielleicht zwischendurch mal so eine kleine Abkühlung bekommen.
0: Okay, dann sehen wir uns, ne? Samstag, 19 Uhr in Freiberg.
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Hier ist das MDR Jump Verkehrszentrum mit einer Gefahrenmeldung. A4 Richtung Frankfurt zwischen Hermsdorf Ost und Hermsdorfer Kreuz. Ein defekter LKW steht auf der mittleren Spur. Vorsicht!

0: 5.30 Uhr haben wir es. Hallöchen und guten Morgen. Hier ist die MDR-Job Guten Morgen Familie am Donnerstag und Fabian Magans im Verkehrszentrum, der klärt uns mal auf, wie es auf der Straße aussieht.
1: Guten Morgen, ja, immer noch Vorsicht, A4 Richtung Frankfurt zwischen Hermsdorf Ost und Hermsdorfer Kreuz, da steht ein defekter LKW auf der mittleren Spur. A4 Richtung Frankfurt, die Anschlussstelle Neudietendorf, die wird heute ab 8 Uhr bis Samstag etwa 16 Uhr wegen Bauarbeiten gesperrt. Und auf der A13 Richtung Berlin zwischen Starkow und Barodmark eine ungesicherte Unfallstelle, Vorsicht. Die A71 Richtung Sangerhausen ist noch bis 6 Uhr, also ein halbes Stündchen zwischen Sulzeler Milles und Oberhof wegen Tunnelwartungsarbeiten gesperrt. Ihr werdet über die U9 umgeleitet. Die B93 Richtung

0: in Schneeberg. Die ist zwischen Mosel und Krossen nach einem Unfall blockiert. Der Verkehr wird über den Parkplatz geleitet. In Burg auf dem Konrad-Tack-Ring B1 zwischen Zerbster Chaussee und Neuendorfer Straße gab es einen Unfall. Vorsicht! Und ein Blitzer steht in Halle in der Volkmannstraße stadteinwärts und noch einer in Höngeda B247 in Fahrtrichtung Mühlhausen. Habt ihr noch Staus oder Blitzer gesehen? Ruft uns an, kostenlos unter 0800 123 2340.
1: Ja, wir haben vor allem noch ein Wetter gesehen. Sarah, wie wird's denn heute an diesem Donnerstag?
2: Ja, wir haben ja gerade schon ausführlich drüber geredet. 36 Grad heute und es wird noch heißer. Morgen bis 37 Grad am Wochenende, dann wahrscheinlich die 40 Grad, die wir knacken werden. Es gibt viel Sonne, es gibt viel Hitze, garniert mit ein paar Schleier oder Quellwolken. Also genau wie die letzten Tage, das Wetter auch heute und morgen zum Wochenende hin. Da kann es dann in dieser schwülen Luft auch mal das ein oder andere kräftige Gewitter geben.
1: Da zwingt der Sommer uns doch wortwörtlich in die Knie. Und zwar zum Unkraut zupfen.
3: Da schrubbst du dir auf den Knien den Buckel krumm, kratzt mit dem Fugenkratzer jeden Millimeter Erde aus und freust dich über das perfekte Ergebnis, bis am Abend dann der nächste Regenguss über das Grundstück zieht.
1: Ja.
2: Ich mag das ja, Unkraut zupfen. Das ist so ein bisschen wie Pickel ausdrücken, weißt du?
1: Ah, das ist ja widerlich. Was ist denn los?
2: Ich ahne, Dr. Emkus teilt meine Begeisterung auch nicht. Die aktuelle Folge Dinge, die man nicht braucht, gibt's gleich nochmal um 5:40 Uhr.

0: Die Polter.
1: Guten Morgen. Ja, gleich haben wir es 5:40 Uhr. Die MDR Jump Guten Morgen Familie am Donnerstag.
2: Und da ist jetzt die Frage, verbringt ihr den Tag später gemütlich im Liegen, im Garten oder hoffentlich irgendwo am Wasser? Ja, oder doch bei unserem Dr. M-Kuss. Auf den Knien, mit dem Unkrautmesser in der Hand.
3: Was mich ja maximal nervt, dass man das Pflaster der heimischen Garageneinfahrt stundenlang in mühsamster Knochenarbeit von jedem fitzelschen Löwenzahn befreit, nur um vom Wetter direkt wieder ausgelacht zu werden. Da schrubbst du dir auf den Knien den Buckel krumm, kratzt mit dem Fugenkratzer jeden Millimeter Erde aus und freust dich über das perfekte Ergebnis, bis am Abend dann der nächste Regenguss über das Grundstück zieht. Am nächsten Morgen klotzt du dann aus dem Fenster und kriegst einen absoluten Föhn, weil aus dem frisch geputzten Ritzen gefühlt die dreifache Menge an grünem Unkraut rausklotzt, als hätte man die Fugen heimlich mit bestem Dünger befüllt. Ich sag euch, diese botanische Sisyphusarbeit raubt einem im Sommer den letzten Nerv, weil die Natur anscheinend ein unerschöpfliches Abo auf Sabotage abgeschlossen hat. Aber durch das ständige Bücken und Fugenkratzen brauchen wir wenigstens kein Geld für einen teuren Fitnesstrainer ausgeben und bleiben im Rücken maximal beweglich. Und solange der Löwenzahn so verdammt fleißig aus dem Pflaster schießt, weiß man wenigstens ganz sicher, dass der eigene Boden noch voller gesunder Lebenskraft steckt.
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0: Ja, nicht heute, nicht morgen und auch nicht übermorgen wird es kühler werden, was ich so gehört habe. Es geht weiter durch die heiße Woche mit der MDR Jump Cool Morgen Familie. 5.42 Uhr ist es. Und Jörgi ist schon unterwegs hier.
1: Guten Morgen, Jörg hier. Ich wünsche euch einen entspannten, hoffentlich klimatisierten Tag bei euch beim Jump-Team und auch den Frühaufstehern, die bei der Wärme draußen arbeiten müssen. Passt auf euch auf. Ich bin gerade in Machern, sind jetzt 20 Grad. Wie gesagt, heute Morgen, wo ich um 1.15 Uhr auf Arbeit gefahren bin, da waren 25 Grad heute Morgen in Bad Dürrenberg. Habt einen entspannten Tag.
2: Ja, da spricht Jörg was Wichtiges an. Ne? Wir denken mal an alle, die bei dem Wetter draußen arbeiten müssen. Ist immer so leicht gesagt, genießt den Sommer, war schon immer so. Aber wenn man dann bei über 30 Grad da körperlich ran muss, dann ist das krass.
0: Ist sogar krass, wenn du bei dem Wetter nur atmen musst, oder? So wie er hier singen. Nach Undress, der nächste Hit für Summer. Das klingt nur so ein bisschen nach Badensee-Eis, guter Laune. Ja?
2: Geil.
0: Home Rapper.

0: Was für ein geiler Sommer. Sommer in der MDR Jump. Guten Morgen, Familie. 5.46 Uhr haben wir es. Am Donnerstag. Ja, und da klingelt es heute wieder in den Kassen, weil bei den Temperaturen gehen die Umsätze für Spaghetti-Eis und ja, Aperol Spritz von mir aus in den Eisdielen und Cafés nach oben. Ja?
1: Ich habe dann immer so ein schlechtes Gewissen, wenn ich mich irgendwo so entspannt hinsetze, das kaltes Trink und die armen Leute, die müssen bei der Hitze schuften. Ich gebe dann immer besonders viel Trinkgeld.
0: Ja, und da scheint es aber auch nicht die Einzige zu sein.
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0: Klettert die Anzeige auf dem Thermometer nach oben, dann tut's auch das Trinkgeld. So ist zumindest die Theorie. Was praktisch dran ist, weiß unser MDR-Wetterexperte Jörg Schröder.
3: Das ist Fakt. 2006, Großbritannien, wurde ein Experiment durchgeführt. Eine Kellnerin sollte auf die Rückseite von den Rechnungen eine Wetterprognose kritzeln. Einmal malte sie eine Sonne drauf, einmal Regenwolken. Und was war? War Sonne drauf, war das Trinkgeld 20% höher, als wenn Regen vorhergesagt war. Also allein die Aussicht auf Sonnenschein lässt das Trinkgeld höher werden.
1: Also es stimmt wirklich, bei Sonnenschein gibt's mehr Trinkgeld.
0: Vollkommen zu Recht bei der Hitze. Ich lebe sowieso nach dem Motto, beiß nie die Hand, die dich mit Spaghetti-Eis füttert.
1: Oder mit Aperol Spritz.
0: Oder so.
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3: Guten Morgen, es ist der frühe Donnerstag und gleich um 6.10 Uhr spielen wir die nächste Runde Sommerquickie mit drei tollen Preisen. Das Wichtigste haben wir jetzt schon mal für euch.
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5: Um 6 Uhr mit Martin Nass. Das Dresdner IFO-Institut geht nicht davon aus, dass es durch die Hitzewelle größere wirtschaftliche Schäden gibt. Der Ökonom Joachim Ragnitz sagte dem MDR, Hitzetage belasteten die deutsche Wirtschaft, aber der Gesamteffekt werde oft überschätzt. Laut Bundesarbeitsministerium kostet ein Hitzetag die Wirtschaft rund 430 Millionen Euro. Ragnitz betonte, im Verhältnis zur Wirtschaftsleistung eines Jahres seien das aber lediglich 0,01%. Das könne an kühleren Tagen wieder aufgeholt werden. Der deutsche Wetterdienst erwartet heute Höchstwerte von knapp über 39 Grad. Venezuela ist in der Nacht von zwei heftigen Erdbeben erschüttert worden. Die US-Erdbebenwarte USGS erklärte, die Beben hätten die Stärke 7,2 und 7,5 gehabt. Es sei mit tausenden Todesopfern zu rechnen. Präsidentin Delcy Rodriguez rief den Notstand aus, nannte aber keine Zahlen zu möglichen Opfern. Rettungskräfte seien im Einsatz. Die Regierung erklärte, in der Hauptstadt Caracas seien Häuser eingestürzt. Ein 22-stöckiges Hochhaus soll völlig zerstört sein. Der Zug- und Flugverkehr wurde eingestellt. Sachsens Landtag entscheidet heute über einen Aktionsplan zur Stärkung des Handwerks. CDU, SPD und Grüne wollen unter anderem eine Erhöhung des Meisterbonus von 2.000 auf 3.000 Euro. Der handwerkspolitische Sprecher der CDU-Landtagsfraktion Kai Ritter sagte dem MDR, man wolle damit ein Zeichen setzen. Eine komplett kostenfreie Meisterausbildung sei mit der aktuellen Haushaltslage aber nicht finanzierbar. Seit dem Start des neuen Wehrdienstes zu Jahresbeginn wollen immer mehr junge Menschen zur Bundeswehr. Das Verteidigungsministerium erklärte, 2026 seien bisher rund 38.500 Bewerbungen eingegangen. Es sei ein Anstieg um rund ein Viertel im Vergleich zum Vorjahreszeitraum. Die Neueinstellungen hätten um 13% zugenommen. Die Bundeswehr verschickt seit Jahresbeginn Fragebögen an Menschen, die 18 werden. Bei einer Messerstecherei in der Innenstadt von Bad Langensalza ist ein Mann getötet worden. Wie die Polizei dem MDR mitteilte, starb der 25-Jährige in einer Klinik. Mehrere Menschen seien verletzt worden. Laut Polizei hatte ein Streit zwischen 8 bis 10 Menschen in einem Café begonnen und eskalierte dann draußen. Der genaue Hergang sei noch unklar, die Beteiligten sprechen kaum Deutsch. Mehrere Tatverdächtige seien festgenommen worden. Das waren die Nachrichten.
3: 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Fabian Magerhans, hallöchen.
6: Guten Morgen. Und hier schon mal der Hinweis, A4 Richtung Frankfurt, die Anschlussstelle Neudietendorf, die wird heute ab 8 Uhr bis Samstag 16 Uhr wegen Bauarbeiten gesperrt. Die B93 Richtung Schneeberg, die ist zwischen Mosel und Krossen nach einem Unfall blockiert. Ihr werdet über den Parkplatz geleitet. Im Unstrut-Heinig-Kreis und Kyffhäuser-Kreis ist die Straße zwischen Windeberg und Keuler wegen Fahrbahnschäden gesperrt. Und Vorsicht im Landkreis Mittelsachsen zwischen Westewitz und Schergrund sind Kühe auf der Fahrbahn. In Burg Konrad-Hagring B1 zwischen Zerbster Chaussee und Neuendorfer Straße vorsichtig fahren. Es gab einen Unfall. Und Blitzer stehen auf der A4 Richtung Frankfurt zwischen Stadtroda und Jena Zentrum, B174 zwischen Altenhain und Chemnitz, B247 in Höngeda aus Richtung Mühlhausen und in Gera in der Vogtlandstraße stadtauswärts. Habt ihr noch Staus oder Blitzer gesehen? Ruft uns an, kostenlos unter 0800 123 2340.
3: Sarah guckt doch schon sehr kritisch auf ihr Wetterradar, muss ich sagen. Wie sieht's denn aus, wettermäßig heute Morgen?
2: Ich guck kritisch wegen dir, nicht wegen dem Wetter. Das hast du falsch
3: gemacht. Ach so.
2: Also das Wetter, naja gut, nichts Neues halt. Ne? Viel Sonne, viel Hitze, garniert mit ein paar Schleier oder Quellwolken. Es ist durchweg trocken und die Werte steigen auf bis zu 36 Grad. Die Frühwerte ja auch schon sehr warm, haben wir ja schon von Jörg gerade gehört, von einer Viertelstunde. In Chemnitz 21 Grad aktuell, Zeitmeldung 22, das Heilbad Heiligenstadt 20 Grad. Was ich aber echt irre finde, sogar der Brocken meldet schon die 20 Grad oder noch die 20 Grad. Morgen dann weiter mit diesem Wetter, also weiter Sonne, ein paar Schleier oder Quellwolken, trocken bis zu 37 Grad. Das Wochenende wird dann noch heißer, da kratzen wir an der 40 Grad Marke und in dieser schwülen Luft, da können dann die ersten teilweise auch kräftigen Gewitter entstehen.
3: Guten Morgen!
2: Gleich 5:05.
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3: Ja, und so ein Sommerquickie, der kann schon mal tierisch werden.
7: Krebs.
2: Ja. Sarah aus Leipzig hat den Krebs gestern noch rechtzeitig im Tierkreiszeichen entdeckt und sichert sich unter anderem damit ein fettes Sommerpaket für die Hitzewelle.
7: Sehr schön, danke.
3: Na also bitte, ihr seid als nächstes dran. 0800 123 2340. Drei Fragen haben wir. Mit jeder richtigen Antwort wächst das Sommerpaket. 0800 123 2340. Jetzt anrufen und 6:10 Uhr geht's in die nächste Runde.

0: Der Jump, guten Morgen Familie. Am Donnerstag, 6.10 Uhr ist es und da bringt euch nicht nur das Thermometer zum Schwitzen, sondern wahrscheinlich auch unsere drei Fragen, schätze ich mal hier.
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2: Für jede richtige Antwort rücken wir ein weiteres Sommergoodie raus. Eine Eiskaffeetasse, eine Strandtasche und eine Powerbank könnten gleich euch gehören.
0: Oh yeah, und mit euch meinen wir Martin. Guten Morgen.
3: Guten Morgen.
0: Ja, morgen. Moin. Na Martin, wie ist die Stimmung heute Morgen?
3: Ja, gut, nur sehr warm.
0: Ja, es ist sehr warm.
2: Allerdings. Wo kommst du her, Martin?
3: Aus Machau bei Radeberg.
2: Ah ja, und wie ist das dann bei den Temperaturen? Da gönnt man sich dann gleich morgens ein natürlich alkoholfreies Bier oder sind das nur böse Vorurteile?
3: Nee, alles gut. Nee,
0: okay. Das ist doch nicht. Ja? So, guck mal, Sarah wird schon auf alle unsere drei Fragen hier, zieht die schon ab. Wir gucken jetzt mal. Also, du weißt Bescheid, ja? Drei Fragen, 50 und Zeit hast du jeweils und wir starten mit Frage Nummer 1. In Sachsen hat die Zahl der Verkehrsunfälle unter Drogeneinfluss einen neuen Höchststand erreicht. Dabei spielt natürlich auch das alkoholisierte Fahren eine große Rolle. Bis zu einem Alter von 21 gilt ein komplettes Alkoholverbot. Danach gilt nochmal welche Promillegrenze, Martin?
3: 0,5?
0: Ja.
3: 0,8?
0: Nein, 0,5 ist richtig.
2: Kann natürlich sein, dass man in Radeberg sagt, bei uns ist sie ein bisschen höher oder so, ne? So, um die regionale Wirtschaft zu unterstützen. Aber nein, 0,5 ist richtig.
0: Wegen der Trockenheit darf in Erfurts Parks in diesem Sommer nicht mehr gegrillt werden. Das hat die Stadt gestern bekannt gegeben. Braten und Brutzeln geht also nur noch zu Hause. Hier haben die meisten von uns Grills mit einer Auflagefläche aus Gitter oder streifenförmigem Stahl oder Gusseisen. Diese Auflagefläche nennt man den Grill.
3: Ost?
0: Ja. Richtig. Mit einem Festakt wird die Stadt Bad Frankenhausen das Besucherinformationszentrum am Schiefen Turm heute eröffnen. Das Wahrzeichen der Kurstadt ist mit 4,53 Meter außer Lot schiefer als der berühmte Schiefe Turm welcher italienischen Stadt. Ja, wie er gleich angibt.
2: Eigentlich der Martin,
0: aber
2: so
0: wirklich,
2: schnell.
0: So.
2: Ich will aufhören, ich will raus.
0: Ja,
2: so,
0: gut,
2: los. Du
0: hast alles abgeräumt, Martin. Herzlichen Glückwunsch.
3: Super.
0: Ah ja.
3: Vielen lieben Dank.
0: Du heißer Typ, dann wünschen wir dir einen schönen Donnerstag. Alles Liebe.
3: Das wünsche ich euch auch.
0: Danke, Martin. Hau rein und weiter viel Spaß.
3: Mit Sarah und Lars.
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0: 6.20 Uhr. Since you've been gone. Guten Morgen. Since
1: 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Ja, hier ist sie, die MDR Jump Guten Morgen Familie am Donnerstag, an dem später die nächste deutsche Fußballparty angesagt ist.
2: Yeah. Das nehmen wir jetzt einfach mal als Gesetz, ne? Und ja, was dann nach dem Sieg gegen Ecuador im Stadion läuft, das ist ja auch klar.
1: Ach du Scheiße.
2: Ich finde es so geil, dass aus der Stadionsprecher in den USA auch einfach spielt, ne?
1: Ja, wobei ich das immer noch für so eine Art Missverständnis halte, weil der einzige wahre WM-Song kommt ja dieses Jahr.
2: Ach so.
1: Ihr wisst es.
2: Ja.
1: Der kommt ja von mir. Also.
2: Ist so.
1: Ja, also.
3: Ja, wir wollen euch siegen sehen.
2: So. Ich muss ja sagen, ich war erst kritisch,
1: aber
2: der geht schon gut ab. Und gut im Kopf. Ich habe schon richtig Bock, den heute wieder zu hören. Der ist ja auch, ja, der ist nach wie vor auf unserem Instagram- und Facebook-Kanal plus Musikvideo zu sehen.
1: Richtig.
2: Ihr feiert das Ding auch immer mehr. Aber es kommen auch kritische Nachfragen.
4: Guten Morgen, lieber Lars. Also ehrlich, also dein WM-Song ist natürlich der absolute Ohrwurm.
1: So.
4: Kann man den denn schon irgendwo downloaden? So bei, weiß ja nicht, Spotify oder so? Also wir wollten den vorige Woche schon zum ersten Spiel mit unserer Insta-Story verlinken, aber wir haben ihn leider nirgends gefunden. Liebe Grüße, Diana. Ciao.
2: Nicht mitgedacht, Lasi, oder was?
1: Ja, weil ich immer, wenn ich mal irgendwas machen will, irgendwie von nirgends irgendwie eine Unterstützung kommt. Ja.
2: Oh.
1: Jetzt habe ich mich, ja, ich habe jetzt mich da wieder dahinter klemmen müssen, ja. Und habe auch gesagt, was los ist, ja, wo ist der verdammte Song? Und jetzt ist das Ding aber da.
2: Auf mdrjump.de, oder
1: ja,
2: was?
1: Ja, also zum Hören, zum Runterladen. Deswegen klarer Auftrag, heute auf jedem Public Viewing Lasis WM-Song spielen. Ne? Auf Social Media posten und uns fleißig Videos und Sprachnachrichten schicken, damit der WM-Song dieses Jahr aus dem Osten kommt. So,
2: ja,
1: und jetzt
2: ich bin
1: alle,
2: guter Dinge.
1: Alle, ja, alle normal jetzt hier.
3: MDR-Jump, ole, ole.
1: Geil. So, macht das Ding erfolgreich. Ihr wisst, es geht nach wie vor immer auch nochmal um meinen Job.
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1: Hier ist die MDR Jump. Guten Morgen, Familie. Es ist 6.30 Uhr und jetzt alles, was heute wichtig wird, mit Martin Nass.
2: Der Bundestag diskutiert heute über eine mögliche Neuregelung der Organspende. In einer Orientierungsdebatte geht es darum, ob künftig jeder automatisch als Spender gilt, sofern er nicht zu Lebzeiten widersprochen hat. Aktuell müssen Betroffene oder Angehörige einer Organspende ausdrücklich zustimmen. Außerdem entscheidet der Bundestag heute über ein Recht auf Reparatur bei Geräten wie Smartphones, Waschmaschinen oder Kühlschränken. Die Ministerpräsidenten der Länder beraten heute in Berlin über eine Neuordnung der Bund-Länder-Finanzen. Im Mittelpunkt steht die Frage, wie der Bund die Länder und Kommunen finanziell entlasten kann. Die Länder pochen auf den Grundsatz, wer bestellt, bezahlt. Geplant ist auch ein Treffen mit Bundeskanzler Friedrich Merz. In Frankfurt-Main wird heute bekannt gegeben, wer den diesjährigen Friedenspreis des Deutschen Buchhandels erhält. Der Preis ist mit 25.000

0: Euro dotiert und würdigt Persönlichkeiten, die in Kunst oder Wissenschaft zur Verwirklichung des Friedensgedankens beigetragen haben.
1: Und jetzt der Blick auf die Straßen. Hier sind die neuesten Meldungen aus unserem Verkehrszentrum. Fabian Magans, guten Morgen.
2: Moin, wir schauen mal auf die A2 Richtung Berlin zwischen Allerengersleben und Alsleben. 4 Kilometer Stau und stockender Verkehr. Und Richtung Berlin A9 zwischen Leipzig-West und Großkugel. Vorsicht, ein defekter LKW steht auf der rechten Spur. Nochmal die A38 Richtung Leipzig, ein defekter PKW. Der steht zwischen Alsleben und Querfurt auch auf der rechten Spur. Und in Burg Konrad-Tagring B1 zwischen Zerbster Chaussee und Neuendorfer Straße. Behinderung nach einem Unfall und jetzt wegen Bergungsarbeiten. Blitzer stehen auf der A4 Richtung Frankfurt zwischen Stadtroda und Jena-Zentrum, B174 zwischen Altenhain und Chemnitz, auf der B247 in Höngeda aus Richtung Mühlhausen, in Gera blitzt es in der Vogtlandstraße stadtauswärts und in Halle in der Volkmannstraße stadteinwärts. Jörg ist am Telefon, guten Morgen.
3: Auf der B87 zwischen Mokrena und Tauger an der bekannten Stelle steht wieder der Blitzer.
2: Am Abzweig Greffendorf, Dankeschön. Und habt ihr noch Staus oder Blitzer gesehen? Ruft uns an, kostenlos unter 0800 123 2340.
1: Okay, und bevor wir uns jetzt um das grundsätzliche Wetter kümmern, einmal ein kurzer Blick zum kleinen Matteo an unser WhatsApp-Handy. Der hat nämlich eine spezielle Frage.
4: Hallo, ich heiße Matteo und ich möchte gerne wissen, wie das Wetter in Salzwedel wird.
1: Ja, Sarah.
5: Ja, Matteo, also in Salzwedel, da wird es heute ähnlich wie überall sonst vor allem mal heiß mit ganz viel Sonne. Da steigen die Temperaturen bei euch auf bis zu 33 Grad. Wenn wir uns ganz Sachsen, Anhalt und Thüringen angucken, dann sind sogar bis zu 36 Grad drin. Und was die Frühwerte betrifft, sind wir ja oft schon über der 20 Grad Marke, aber hier und da ist es deutlich frischer. Zum Beispiel im Harz an der Eisfelder Talmühle, da sind es im Moment 12,5 Grad. Und warum weiß ich das? Weil Wilko uns ein Foto aus seinem LKW geschickt hat. Ah. Morgen gibt es wenig Neues, also Sonne und ein paar Schleier oder Quellwolken. 32 bis 37 Grad dann. Am Wochenende könnten wir sogar die 40 Grad knacken und dann kommen auch ein paar Hitzegewitter dazu.
1: Ja, und da hat sich unser Böttcher sein ganz eigenes Sommertier ausgesucht.
6: Hundsgefährlich, das Mistvieh. Hängen massenhaft an Bäumen und sind auch für uns Menschen wirklich gefährlich. Und nebenbei verursachen sie immense Schäden.
5: Aha. Es geht um kleine, haarige Raupen in der neuen Folge Böttchers Welt. Die kommt gleich um 6.40 Uhr.

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1: Guten Morgen. Gleich haben wir 6.40 Uhr. Hier ist sie, die MDR Jump Good Morgen Familie am Donnerstag.
2: Und da gibt's hier und da nicht nur Hitze, sondern auch Krabbelalarm.
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4: So, jetzt ist das Viehzeug auch bei uns hier. In der Schonung hinter Gerd seinem Haus haben sie sich niedergelassen. Das ist aber auch eine Plage mit diesen Eichenprozessionsspinnern, ne? Ich hatte gehofft, wir kommen mal drumrum, nachdem in den Städten schon so viel unternommen wurde, damit es sich nicht wenigstens weiter ausbreitet. Hundsgefährlich, das Mistvieh. Hängen massenhaft an Bäumen und sind auch für uns Menschen wirklich gefährlich. Und nebenbei verursachen sie immense Schäden. Naja, wir haben das jedenfalls gemeldet. Und da kamen auch Männer in Schutzanzügen und großen Industriestaubsaugern und haben das Gelumpe ganz vorsichtig von den Sträuchern gesaugt. Und während die da so saugten, da dachte ich mir, wenn es doch woanders auch so gut funktionieren würde, irgendwelche Spinner einfach wegzusaugen. Ja, ich weiß, das ist natürlich Blödsinn. Und das geht leider auch nicht, ne? Zumindest ist nicht überall. Ich weiß zum Beispiel nicht, ob alle Türen, sagen wir mal beispielhaft im Bundestag, ne, groß genug wären, um so einen Staubsauger da überhaupt hineinzukriegen. Gut, im Weißen Haus müsste es gehen und da wäre es auch erstmal am nötigsten. Aber abgesehen davon, genauso wie die Prozessionsspinner kommen auch bei den Exemplaren jedes Jahr neue dazu. Da wirst du gefühlt nicht fertig. Da hilft wohl nur eins, dass sich noch mehr Leute gegen die Spinner zur Wehr setzen.
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0: Ja, gut, also Pink fordert Cover Me in Sunshine und Petrus nimmt sie im Prinzip beim Wort. Ne? Ja. Jede Menge Sonne, auch heute an diesem Donnerstag. Gleich haben wir es 6:45 rein in die Schwitzehitze mit der MDR Jump. Guten Morgen, Familie.
1: Heute fühlt sich Meißen mal wieder wie Malle an, Altenburg wie Antalya, Naumburg wie Nizza, es ist Wahnsinn.
0: Ah, und wir haben den passenden Sound, ja? Weil das, was jetzt kommt, klingt nach Beachclub und kühlen Drinks. Save my love, Kygo, Carlton Griffin in der MDR Jump. Guten Morgen, Familie. Komme ich gleich cool drauf hier, yeah.

0: Oh yeah, guten Morgen. 6.47 Uhr, der MDR Jump. Guten Morgen, Familie ist hier am Donnerstag, also ein Tag, bevor hier die Hochzeitsglocken läuten.
1: Morgen ist der 26.06.26. Viele finden ein perfektes Datum, um zu heiraten, und deswegen auch perfekt für unsere nächste Happy Hour. Also jeden Freitag feiern wir ja eure Lieblingssongs, immer eine Stunde, immer ab 9 und immer zu einem neuen Motto. Diesmal also rund um die Hochzeit.
2: Das Beste, was mir je passiert ist. Tut so gut, wie du mich liebst.
0: Ja, okay, gut. Also Silbermond ist natürlich ein absoluter Hochzeitsklassiker, sehe ich ein, aber das Motto bietet ja reichlich Spielraum, auch um mal ein bisschen um die Ecke zu denken, wenn ihr versteht, was ich meine.
1: Ach so, du meinst jetzt nicht nur so, das ist auf unserer Hochzeit gelaufen.
0: Ja. Also Leon hat schon mal verstanden.
3: Was man Hallo, liebes MDR Jump. Und wenn es da dort nicht mehr so läuft bei der Hochzeit, kommt natürlich, warum hast du nicht Nein gesagt?
2: Warum hast du nicht Nein gesagt? Es lag allein
1: ja.
2: Um dich.
1: Gut,
2: ja.
1: Ich verstehe.
0: Ja.
1: Ach Gott, nicht dieser Ohrwurm,
2: Digga. Er wollte dich nicht.
1: Warum hast du nicht Nein gesagt? Oh Gott, und das nüchtern. Also ja. Gut, ich verstehe, wenn man so denkt. Dann passt natürlich auch sowas wie, keine Ahnung, I'm on the highway to hell.
0: Oder so. Gut, also ob es jetzt so weit geht, weiß ich nicht. Aber ja, also her mit euren Ideen für Sprachnachrichten. Die Nummer findet ihr auf mdrjump.de. Also romantisch, dramatisch, lustig. Es ist im Prinzip alles möglich. Ja, freuen uns auf eure Geschichten dazu bei unserer Happy Hour. Ab 9 legen wir morgen los. Mit euren Songs rund ums, ja, heiraten.
1: Ne? Wie du das sagst. Ja, sonst wäre das was ganz Verwerfliches.
0: Ja, ich habe in meinem Leben schon viel verrückten Kram gemacht, aber das habe ich bislang noch nicht gemacht. Aber man weiß ja nicht, was. Ja, aber also, gut. Ich bin so gespannt, was da morgen läuft.

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4: Guten Morgen am frühen Donnerstag. Das Wichtigste, das haben wir jetzt schon mal für euch.
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6: Um 7 Uhr mit Martin Nass. Das Dresdner IFO-Institut geht nicht davon aus, dass es durch die Hitzewelle größere wirtschaftliche Schäden gibt. Der Ökonom Joachim Ragnitz sagte dem MDR, Hitzetage belasteten die deutsche Wirtschaft, aber der Gesamteffekt werde oft überschätzt. Laut Bundesarbeitsministerium kostet ein Hitzetag die Wirtschaft rund 430 Millionen Euro. Ragnitz betonte, im Verhältnis zur Wirtschaftsleistung eines Jahres seien das aber lediglich 0,01%. Das könne an kühleren Tagen wieder aufgeholt werden. Der Deutsche Wetterdienst erwartet heute in Mitteldeutschland Höchstwerte von über 36 Grad. Venezuela ist von zwei heftigen Erdbeben erschüttert worden. Die US-Erdbebenwarte USGS erklärte, die Beben, kurz nach 18 Uhr Ortszeit, hätten die Stärke 7,2 und 7,5 gehabt. Es sei mit tausenden Todesopfern zu rechnen. Präsidentin Delcy Rodriguez rief den Notstand aus, nannte aber keine Zahlen zu Opfern. Rettungskräfte seien im Einsatz. Fotos und Videos zeigten eingestürzte Gebäude, unter anderem in der Hauptstadt Caracas. Der Zug- und Flugverkehr wurde eingestellt. Sachsens Landtag entscheidet heute über einen Aktionsplan zur Stärkung des Handwerks. CDU, SPD und Grüne wollen unter anderem eine Erhöhung des Meisterbonus von 2.000 auf 3.000 Euro. Der handwerkspolitische Sprecher der CDU-Landtagsfraktion Kai Ritter sagte dem MDR, man wolle damit ein Zeichen setzen. Eine komplett kostenfreie Meisterausbildung sei mit der aktuellen Haushaltslage aber nicht finanzierbar. Bei einer Messerstecherei in der Innenstadt von Bad Langensalza ist ein Mann getötet worden. Wie die Polizei dem MDR mitteilte, starb der 25-Jährige in einer Klinik. Mehrere Menschen seien verletzt worden. Laut Polizei hatte ein Streit zwischen 8 bis 10 Menschen in einem Café begonnen und eskalierte dann draußen. Der genaue Hergang sei aber noch unklar, die Beteiligten sprechen kaum Deutsch. Mehrere Tatverdächtige seien festgenommen worden. Bei der Fußball-WM hat sich die Schweiz mit einem 2:1 gegen Kanada den Gruppensieg gesichert. Gastgeber Mexiko besiegte Tschechien 3:0. Weiter spielten Brasilien-Schottland 3:0, Bosnien-Herzegowina gegen Katar 3:1, Marokko-Haiti 4:2, Südafrika-Südkorea 1:0 und heute Abend spielt Deutschland gegen Ecuador. Das waren die Nachrichten.
4: 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Fabian Magerhans, guten Morgen.
7: Guten Morgen. Autobahn 2 Richtung Berlin zwischen Allerengersleben und Alsleben. 4 Kilometer Stau und stockender Verkehr. Und hier schon mal der Hinweis. Ab 8 Uhr wird die Anschlussstelle Neudiedendorf auf der A4 Richtung Frankfurt bis Samstag ungefähr 16 Uhr wegen Bauarbeiten gesperrt. Richtung München A9 zwischen Münchberg Nord und Münchberg Süd ist die rechte Spur nach einem Unfall gesperrt. B246a, Vorsicht zwischen Wandsleben, Börde und Abzweig Blumenberg schließen am Bahnübergang die Schranken nicht mehr. Im Unstrut-Heinig-Kreis und Kyffhäuser-Kreis ist die Straße zwischen Windeberg und Keuler wegen Fahrbahnschäden gesperrt. Und Blitzer stehen auf der A4 Richtung Frankfurt zwischen Stadtroda und Jena Zentrum, B7 zwischen Gotha und Gammstedt, auf der B87 Abzweig Gräfendorf in Richtung Torgau. In Merseburg blitzt es wieder in der Geusaer Straße stadtauswärts und Bernd ist am Telefon.
8: Auf der B81 in Höhe Westeregeln, kurz hinterm 70er-Schild in Richtung Halberstadt, steht ein Blitzer.
7: Dankeschön, Bernd. Und habt ihr noch Staus oder Blitzer gesehen? Ruft uns an, kostenlos unter 0800 123 2340.
4: Ja, wir haben vor allem ein sehr heißes Wetterchen gesehen, Sarah. Wie sieht's denn aus?
9: Ja, vom Wetter nichts Neues. Es wird geschwitzt heute. Viel Sonne, viel Hitze garniert. Wenn überhaupt mit ein paar Schleier oder Quellwolken, ist es durchweg trocken und da steigen die Werte auf bis zu 36 Grad. Die Frühwerte liegen jetzt meistens schon über der 20-Grad-Marke. Nossen 22 Grad, deshalb bei Heiligenstadt 20 Grad. Grad und nicht mal auf dem Brocken ist es unter die 20 Grad gefallen heute Nacht. Morgen dann auch wenig Neues, es gibt nochmal Sonne, ein paar Schleier oder Quellwolken und dann schon bis zu 37 Grad. Wem das alles nicht reicht, der freut sich aufs Wochenende mit Werten rund um 40 Grad und da kann es dann langsam losgehen mit einigen kräftigen Gewittern in schwüler Luft.
4: Ja, guten Morgen.
9: Gleich 5:05.
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4: Ja, und dann machen wir uns bereit, Geschichte zu schreiben und zwar direkt doppelt in der nächsten halben Stunde.
9: Zum einen checken wir gleich um 7.20 Uhr mal unseren nächsten WM-Gegner bei der Fußball-WM und vorher, da widmen wir uns doch der Hitzewelle, die gerade, wir haben es ja in den Nachrichten auch schon gehört, historische Ausmaße annimmt.
4: Ja, gleich nach Carly Rae Jepsen und Joe geht's ab unter den Hitzedome.

0: Mit dem letzten ist es 7:10 Uhr geworden. Ja, guten Morgen, hier ist die MDR Jump. Guten Morgen, Familie, am Donnerstag.
1: Wir sind also mittendrin in einer Woche, in der wir alle einem historischen Ereignis beiwohnen könnten. Mhm. Historische Hitze. Ich weiß, der ein oder andere hat sich da in den letzten Tagen skeptisch gezeigt. Er hier zum Beispiel.
2: Wunderschönen guten Morgen, liebe Sarah und Lars. Der Sommer ist normal, dass das so warm ist. Früher in den Autos gab es ja auch keine Klimaanlagen und sowas. Es ging auch.
0: Ja, geht auch heute noch.
1: Ging auch, ja. Irgendwie, je nachdem für wen, aber normal. Nee, ist es nicht. Also die Zahlen zeigen ganz klar, dank dieses Hitzedomes war kein Juni seit Beginn der Wetteraufzeichnung so lange so heiß wie dieser. Und morgen, da könnten dann deutschlandweit Rekorde purzeln. Der bisherige Rekord für Juni ist im Juni 2019 in Sachsen-Anhalt in Bernburg gemessen worden. 39,6 Grad waren das. Und es ist sehr wahrscheinlich, dass wir die nächsten Tage irgendwo, also ganz sicher ist es, die 40 Grad sehen. Jetzt ist es so, dass da natürlich Maßnahmen ergriffen werden. Einige Freibäder verlängern ihre Öffnungszeiten. Aber dann gibt es teilweise ja auch schon wieder dieses Verbot für Wasserentnahmen. Viele Veranstaltungen fallen komplett aus. Und beim Hussitenkirschfest in Naumburg ist zum Beispiel der große Festumzug abgesagt worden.
0: Bei uns läuft aber alles wie geplant, oder?
1: Ach so, ja, aber wir ziehen durch und wir sehen uns dann am Samstag bei der MDR Jump Sommerarena in Freiberg. Aber auch da, wichtiger Hinweis, ist der Start eine Stunde nach hinten verlegt worden auf 19 Uhr.
0: Aber dann Party mit Gregor Hegele, Paskow und Loi.
1: Und wir haben guten Draht zur Feuerwehr, damit die zwischendurch vielleicht mal für Abkühlung sorgen können.
0: Also, wir sehen uns Saturday, 19 Uhr in Freiberg.
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0: Guten Morgen, 7.17 Uhr, hier ist die MDR Jump. Guten Morgen Familie am Donnerstag, an dem wir endlich das WM-Pflichtprogramm abhaken. Ne?
1: Ja. Oh, gut, ich meine, da ist unsere Nationalmannschaft in den letzten Jahren häufig genug drüber gestolpert.
0: Ja.
1: Zum Glück sind wir schon Gruppensieger und glotzen heute Abend also ganz entspannt Fußball. Um den Gegner kümmern wir uns natürlich trotzdem ganz genau.
0: Ja, also schießt Ecuador mal ein Tor, klingt das so. Ja, dann kommen wir später nochmal wieder. Jede vierte Banane, die auf der Welt verputzt wird, stammt übrigens aus Ecuador. Die Nationalelf heißt Latri wegen der drei Farben auf der Flagge. Ecuador beheimatet nach Kolumbien die zweitmeisten Orchideenarten der Welt und der höchste Punkt der Erde liegt auch in Ecuador.
2: Nee, ne?
0: Doch, der Name Ecuador kommt logisch von Äquator. Die Erde verflacht zum Nord- und Südpol hin und ist am Äquator am dicksten. Deshalb liegt der Gipfel des Chimborazo in Ecuador weiter weg vom Erdmittelpunkt als die Spitze des Mount Everest. Man ist also nirgends näher am Himmel als in Ecuador. Auch die Nationalmannschaft Ecuadors greift regelmäßig nach den Sternen. Titel gewonnen hat sie bisher allerdings null. Nix. Nada. Damit trotzdem alle gut drauf sind, hat Ecuadors Präsident für die Zeit der WM Bier von der Steuer befreit. Und wer weiß, vielleicht schießt Ecuador heute Abend ja auch ein Tor. Oh, den hätte ich ja fast vergessen.
3: Ja, ja. Sehr gut.
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1: Morgen, hier ist das MDR Jump Verkehrszentrum mit einer Gefahrenmeldung. A14 Richtung Dresden zwischen Wandsleben und Magdeburg-Sudenburg liegen Fahrzeugteile auf der Fahrbahn. Vorsicht!

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2: 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Guten Morgen, Familie. Es ist 7.30 Uhr. Und jetzt alles, was heute wichtig wird, mit Martin Nass.
3: Die Ministerpräsidenten der Länder beraten heute in Berlin über eine Neuordnung der Bund-Länder-Finanzen. Im Mittelpunkt steht die Frage, wie der Bund die Länder und Kommunen finanziell entlasten kann. Die Länder pochen auf den Grundsatz, wer bestellt, bezahlt. Im polnischen Danzig beginnt heute eine internationale Ukraine-Wiederaufbaukonferenz. Für Deutschland nehmen Bundeskanzler Friedrich Merz und Entwicklungsministerin Rem Alabali Radovan teil. Präsident Volodymyr Zelensky bleibt dem Treffen nach ukrainischen Regierungsangaben fern. Hintergrund sei ein Streit mit Polen um die Weltkriegsvergangenheit beider Länder. In Thüringen wird heute das neue Kindergartengesetz erstmals im Landtag beraten. Nach wochenlanger Diskussion hatte der Bildungsausschuss dafür den Weg freigemacht. Geplant sind ein drittes beitragsfreies Kita-Jahr ab 2027 und finanzielle Hilfen für kleine Einrichtungen mit weniger als 50 Kindern.
2: Und jetzt der Blick auf die Straßen. Fabian Magerhans ist im Verkehrszentrum und sagt uns jetzt, was Sache ist.
4: H2 Richtung Berlin. Wieder Stau zwischen Alleringer Leben und Alsleben. 4 Kilometer Stau und stockender Verkehr.

0: Und in einer halben Stunde ab 8 Uhr wird auf der A4 Richtung Frankfurt die Anschlussstelle Neudietendorf bis Samstag 16 Uhr wegen Bauarbeiten gesperrt. A14 Richtung Magdeburg zwischen Kleinpösner und Leipzig-Ost 3 Kilometer Stau. An einer Baustelle plant hier eine Viertelstunde mehr ein. Und A14 Richtung Dresden zwischen Wansleben und Magdeburg-Sudenburg liegen Fahrzeugteile auf der Fahrbahn. Ein defekter LKW blockiert die Abfahrt Sudenburg. Im Landkreis Nordhausen ist die Straße zwischen Gutersleben und Woffleben wegen eines Feuerwehreinsatzes gesperrt. Und Blitzer stehen auf der A4 Richtung Frankfurt zwischen Stadtroda und Jena Zentrum, A14 Richtung Schwerin im Bereich Lüderitz, B7 zwischen Gotha und Gamstedt, B7 Ostumfahrung Erfurt im Bereich Linderbach und B81 in Höhe Egeln. Der Blitz ist in Richtung Halberstadt. Auf der B87 am Abzweig Gräfendorf Richtung Thurgau, B93 kurz vor dem Moseltunnel Richtung Zwickau und in Coswig in der Dresdner Straße. Habt ihr noch Staus oder Blitzer gesehen? Ruft uns an, kostenlos unter 0800 123 2340.
1: Ja, das Wetter. Sarah ist ja unsere Hitzeexpertin. Und wie wird's denn so?
2: Ja, heiß.
1: Ja, okay.
2: Also bis zu 36 Grad sind heute drin. Und wie sagt man so schön? 36 Grad.
1: Oh,
2: und es wird noch heißer. Morgen bis 37 Grad. Am Wochenende wahrscheinlich tatsächlich bis zu 40 Grad. Es gibt viel Sonne, garniert mit ein paar Schleier oder Quellwolken. Also durchweg trocken, nicht nur heute, sondern auch morgen. Das ändert sich dann am Wochenende. Da kann dann in schwüler Luft doch das ein oder andere Hitzegewitter entstehen. Gerade am Sonntag werden die auch mal heftiger werden. Und mit diesen Gewittern, da kühlt es dann zum Wochenstart ab. Das schon mal als kleiner Vorausblick.
1: Ja, und aus irgendeinem Grund scheint sich Dr. Emkus heute genötigt zu fühlen, mit der Vergangenheit Kontakt aufzunehmen.
3: Da soll man plötzlich zum Hörer greifen und bei Leuten anrufen, mit denen man damals außer Raumschiff Enterprise Haarschnitten oder der gemeinsamen Angst vor Mathearbeiten absolut keine ähnliche Gemeinsamkeit hatte.
1: Ja.
2: Bleibt die Frage, ob das wirklich Dinge sind, die man nicht braucht. Eine neue Folge kommt auf jeden Fall gleich um 7.40 Uhr.

0: Sprecher, was 47, die MDR Jump Good Morgen Familie am Donnerstag.
1: Und da wird's Zeit für eine Reise in die Vergangenheit. Die einen freuen sich drauf, die anderen scheinbar nicht so.
2: Mir geht es ja richtig auf den Wecker, dass uns dieser offizielle Welttag der Schulfreunde allen Ernstes dazu ermuntern will, die alten Kontakte zu pflegen und Menschen zu kontaktieren, die man vor 20 Jahren aus gutem Grund das letzte Mal gesehen hat. Da soll man plötzlich zum Hörer greifen und bei Leuten anrufen, mit denen man damals außer Raumschiff Enterprise Haarschnitten oder der gemeinsamen Angst vor Mathearbeiten absolut keine ähnliche Gemeinsamkeit hatte. Statt schöner Erinnerungen drohen bei so einer erzwungenen Kontaktaufnahme doch nur peinliches Schweigen oder endlose angeberische Monologe über das neue Eigenheim, den geleasten Mittelklassewagen oder die ach so genialen Karriereberichte von damals. Am Ende bereut man die Nachricht nach 3 Sekunden, weil man feststellt, dass die Chemie von früher heute so vertrocknet ist wie die Topfpflanzen im Biozimmer. Aber durch diesen Tag wird uns immer wieder glasklar vor Augen geführt, wie gut wir es doch heute mit unserem aktuellen, selbst ausgesuchten Freundeskreis getroffen haben. Und wer den Fehler macht und doch eine Nachricht schreibt, hat für die nächsten 10 Jahre garantiert erstmal wieder genug Ruhe vor Geistern aus der Vergangenheit.
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0: Mit Golden geht's rein in diesen Donnerstag. Gleich haben wir es 3:15. Hier ist die MDJ Guten Morgen Familie, die sich auch schon am WhatsApp-Handy versammelt hat.
1: Guten Morgen, liebe Guten Morgen Familie. Roger hier. Ja, die ersten Sonnenstrahlen klatschen schon wieder in die Hände, um uns einen sehr heißen Tag zu bescheren. Also seid alle bitte schön vorsichtig. Geht nicht unbedingt raus, wenn ihr nicht müsst, oder geht ins Freibad. Ja, und da gibt es ja noch eins. Letztens gab es diese Challenge, du bist gut genug. Mhm. Ich muss euch aber sagen, gut genug heißt, da geht noch mehr. Für euch soll es aber heißen, ihr seid super! Ja, in diesem Sinne, lasst euch einen Eimer kaltes Wasser bringen, stellt die Füße hinein und euer Chef möge euch einen Eiskaffee spendieren. Habt alle einen schönen Tag.
2: Ja. Wie süß ist das denn? Dankeschön, Roger. Wir werden deine Sprachnachricht kommentarlos an unsere Chefin weiterleiten.
0: Ja, unser schneller als ein Komet fliegt. Na, hier in der MDR Jump. Guten Morgen, Familie. Darauf könnt ihr euch verlassen.

0: Yeah. Auftreten ist immer eine gute Idee, vor allem das Radio-Auftreten, ne? Weil immerhin ist hier die MDR Jump Good Morning Familie, also wir alle, 7.47 Uhr ist es, am Donnerstag und ja, da klingelt es heute wieder in den Kassen. Bei den Temperaturen gehen die Umsätze in den Eisdielen oder am Schwimmbadkiosk natürlich nach oben.
1: Ich habe dann immer so ein schlechtes Gewissen, weißt du, wenn ich mich so irgendwo entspannt hinsetze, die armen Leute, die müssen bei der Hitze schuften. Ja. Ich habe dann immer besonders viel Trinkgeld.
0: Ja. Immerhin das. Gut, da scheinst du aber auch nicht die Einzige zu sein hier.
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0: Klettert die Anzeige auf dem Thermometer nach oben, dann tut's auch das Trinkgeld. So ist zumindest die Theorie. Was praktisch dran ist, weiß unser MDR-Wetterexperte Jörg Schröder.
3: Das ist Fakt. 2006, Großbritannien, wurde ein Experiment durchgeführt. Eine Kellnerin sollte auf die Rückseite von den Rechnungen eine Wetterprognose kritzeln. Einmal malte sie eine Sonne drauf, einmal Regenwolken. Und was war? War Sonne drauf, war das Trinkgeld 20% höher, als wenn Regen vorhergesagt war. Also allein die Aussicht auf Sonnenschein lässt das Trinkgeld höher werden.
1: Also es stimmt wirklich, bei Sonnenschein gibt's mehr Trinkgeld.
0: Vollkommen zu Recht bei der Hitze. Ich lebe sowieso nach dem Motto, beiß nie die Hand, die dich mit Spaghetti-Eis füttert.
1: Oder mit Aperol Spritz.
0: Oder so.
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0: ist das MDR-Jump-Verkehrszentrum mit einer Gefahrenmeldung. A9 Richtung München zwischen Dessau-Ost und Dessau-Süd liegt ein Metallteil auf der mittleren Spur. Vorsicht!
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7: Guten Morgen am frühen Donnerstag. Das Wichtigste, das haben wir jetzt für euch.
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9: Um 8 Uhr mit Martin Nass. Das Dresdner IFO-Institut geht nicht davon aus, dass es durch die Hitzewelle größere wirtschaftliche Schäden gibt. Der Ökonom Joachim Ragnitz sagte dem MDR, Hitzetage belasteten die deutsche Wirtschaft. Aber der Gesamteffekt werde oft überschätzt. Laut Bundesarbeitsministerium kostet ein Hitzetag die Wirtschaft rund 430 Millionen Euro. Ragnitz betonte, im Verhältnis zur Wirtschaftsleistung eines Jahres seien das aber lediglich 0,01%. Das könne wieder aufgeholt werden. Der Deutsche Wetterdienst erwartet heute in Mitteldeutschland Höchstwerte von über 36 Grad. Morgen soll es noch heißer werden. Bei 2 schweren Erdbeben sind in Venezuela nach ersten Angaben der Regierung mindestens 32 Menschen ums Leben gekommen. Übergangspräsidentin Delcy Rodriguez sagte, mehr als 700 Menschen seien verletzt worden. Rettungskräfte seien im Einsatz. Die Regierung rief den Notstand aus. Die US-Erdbebenwarte befürchtet tausende Tote. Kurz nach 18 Uhr Ortszeit hat es in Venezuela kurz nacheinander 2 Beben der Stärke 7,2 und 7,5 gegeben. Fotos und Videos zeigten eingestürzte Gebäude, darunter in der Hauptstadt Caracas. Sachsens Landtag entscheidet heute über einen Aktionsplan zur Stärkung des Handwerks. CDU, SPD und Grüne wollen unter anderem eine Erhöhung des Meisterbonus von 2.000 auf 3.000 Euro. Der handwerkspolitische Sprecher der CDU-Landtagsfraktion Kai Ritter sagte dem MDR, man wolle damit ein Zeichen setzen. Eine komplett kostenfreie Meisterausbildung sei mit der aktuellen Haushaltslage aber nicht finanzierbar. Seit dem Start des neuen Wehrdienstes zu Jahresbeginn wollen immer mehr junge Menschen zur Bundeswehr. Das Verteidigungsministerium erklärte, 2026 seien bisher rund 38.500 Bewerbungen eingegangen. Das sei ein Anstieg um rund ein Viertel im Vergleich zum Vorjahreszeitraum. Die Neueinstellungen hätten um 13% zugenommen. Die Bundeswehr verschickt seit Jahresbeginn Fragebögen an Menschen, die 18 werden. Bei der Fußball-WM hat sich die Schweiz mit einem 2:1 gegen Kanada den Gruppensieg gesichert. Gastgeber Mexiko besiegte Tschechien 3:0. Weiter spielten Brasilien-Schottland 3:0, Bosnien-Herzegowina gegen Katar 3:1, Marokko-Haiti 4:2, Südafrika-Südkorea 1:0. Heute Abend spielt Deutschland gegen Ecuador. Das waren die Nachrichten.
7: 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Fabian Magerhans hat den Überblick.
10: Guten Morgen. Autobahn 2 Richtung Berlin zwischen Allerengersleben und Alsleben. 5 Kilometer Stau an der Baustelle. Plant jetzt 20 Minuten mehr Zeit ein. A4 Richtung Frankfurt. Ab jetzt ist die Anschlussstelle Neudietendorf wegen Bauarbeiten bis Samstag 16 Uhr gesperrt. Und A14 Richtung Magdeburg zwischen Dreieck-Partenaue und Leipzig Ost. 5 Kilometer Stau an der Baustelle. Plant hier eine halbe Stunde mehr Zeit ein. A36 Richtung Bernburg zwischen Quedlinburg-Ost und Holm ein LKW-Unfall. Und im Erzgebirgskreis an der Baustelle zwischen Zwönitz und Burgstädtel staunstockender Verkehr eine Viertelstunde plus. Im Landkreis Nordhausen ist die Straße zwischen Gutersleben und Woffleben wegen eines Feuerwehreinsatzes gesperrt. Und in Gera ein Unfall in der Theaterstraße stadteinwärts. Hier staut sich der Verkehr. Blitzer stehen auf der A9 Richtung München zwischen Schkeuditzer Kreuz und Großkugel, A14 Richtung Schwerin im Bereich Lüderitz, A71 Richtung Schweinfurt am Dreieck Suhl, B7 Ostumfahrung Erfurt Höhe Linderbach, in Coswig in der Dresdner Straße Richtung Radebeul, in Eisenach in der Ernst-Hellmann-Straße und in Halberstadt in der Sternstraße stadtauswärts. Habt ihr noch Staus oder Blitzer gesehen? Ruft uns an, kostenlos unter 0800 123 2340.
7: Sarah, wie wird denn das Wetter? Sag mal.
11: Heiß, ja. Bis zu 36 Grad sind heute drin und man sagt ja immer so schön 36 Grad.
7: Und das wird noch heiß.
11: Ja, morgen bis 37. Am Wochenende tatsächlich dann die 40 Grad Marke in Sicht. Es gibt, wenn überhaupt, nur Schleier oder Quellwolken. Ansonsten blauen Himmel. In dieser schwülen Luft entstehen so langsam Gewitter. Da kommt aber wahrscheinlich erst am Wochenende was runter. Der Sonntag könnte vor allem auch mit kräftigeren Gewittern aufwarten und mit denen. Da wird es dann zum Start in die neue Woche langsam abkühlen. Das nur so als kleiner Hoffnungsschimmer für alle, die leiden.
7: Oh Gott. Ja, guten Morgen.
11: Gleich 5:05.
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7: So, die Ausstattung fürs Public Viewing heute Abend ist klar, ne?
11: Undorf-Trikot und so ein bisschen was zum Lärm machen.
7: Das heißt so ein bisschen? Subwoofer auf die Schulter und auftreten hier, Freunde. Geil.
11: Nasi-WM-Song, ja. Zudem gibt's Nachfragen.
7: Aha.
11: Und zwar noch in dieser halben Stunde gegen 8:20 Uhr.
7: Vorher wird's musikalisch, aber auch schon ganz okay. Hier ist Kato, ne?

0: Guten Morgen, 8.10 Uhr. Hier ist die Emmerjob. Guten Morgen, Familie, am Donnerstag. Und in den haben wir uns ja wieder reingequizt heute.
1: 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Und deswegen jetzt am besten nochmal fit raten mit der Runde von heute früh. Und Martin aus Wachau.
2: Guten Morgen.
0: Ja, morgen. Na Martin, wie ist die Stimmung heute Morgen?
2: Ja, gut, nur sehr warm.
0: Ja, es ist sehr warm.
1: Allerdings.
0: Wir gucken jetzt mal. Also, du weißt Bescheid, ja. Drei Fragen, 50 und Zeit hast du jeweils und wir starten mit Frage Nummer 1. In Sachsen hat die Zahl der Verkehrsunfälle unter Drogeneinfluss einen neuen Höchststand erreicht. Dabei spielt natürlich auch das alkoholisierte Fahren eine große Rolle. Bis zu einem Alter von 21 gilt ein komplettes Alkoholverbot. Danach gilt nochmal welche Promillegrenze, Martin?
2: 0,5?
0: Ja.
2: 0,8?
0: Nein, 0,5 ist richtig. Wegen der Trockenheit darf in Erfurts Parks in diesem Sommer nicht mehr gegrillt werden. Das hat die Stadt gestern bekannt gegeben. Braten und Brutzeln geht also nur noch zu Hause. Hier haben die meisten von uns Grills mit einer Auflagefläche aus Gitter oder streifenförmigem Stahl oder Gusseisen. Diese Auflagefläche nennt man den Grill...
2: Rost?
0: Ja, richtig. Mit einem Festakt wird die Stadt Bad Frankenhausen das Besucherinformationszentrum am schiefen Turm heute eröffnen. Das Wahrzeichen der Kurstadt ist mit 4,53 Meter außer Lot schiefer als der berühmte schiefe Turm welcher italienischen Stadt. Ja, also wie er gleich angeht.
1: Ich will
0: aufhören,
1: ich will raus.
0: Ja, so, gut, du hast alles abgeräumt, Martin. Herzlichen Glückwunsch.
2: Super.
0: Ja, ja.
2: Vielen Dank.
0: Du heißer Typ, dann wünschen wir dir einen schönen Donnerstag.
2: Das wünsche ich euch auch.
0: Danke, Martin, hau rein und weiter viel Spaß.
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0: Zoll. Sind wir schon mal auf Kurs. Gleich 8.20 Uhr. Guten Morgen. Hier ist die MDR Jump. Guten Morgen, Familie. Am Donnerstag, an dem später die nächste deutsche Fußballparty angesagt ist.
1: Das nehmen wir einfach mal als gesetzt. Und was dann nach dem Sieg gegen Ecuador im Stadion läuft, das ist ja auch klar, ne?
0: Oh Gott.
1: Ja, das. Sogar der Stadionsprecher in den USA spielt den Song, das finde ich ziemlich geil.
0: Ja, wobei ich das immer noch für eine Art Missverständnis halte, weil der einzig wahre WM-Song kommt dieses Jahr. Ihr wisst es doch, von mir.
1: Da war ja was.
0: Geil.
1: Ich war erst kritisch, aber der geht schon gut ab.
0: Ja.
1: Der ist auch nach wie vor auf unserem Instagram- und Facebook-Kanal mit Musikvideo. Ihr feiert das Ding immer mehr. Es kommen aber auch kritische Nachfragen.
0: Was?
2: Guten Morgen, lieber Lars. Also ehrlich, also dein WM-Song ist natürlich der absolute Ohrwurm. Kann man den denn schon irgendwo downloaden? So bei, weiß ja nicht, Spotify oder so? Also wir wollten den vorige Woche schon zum ersten Spiel mit unserer Insta-Story verlinken. Aber wir haben ihn leider nirgends gefunden. Liebe Grüße, ja. Diana. Ciao.
0: Ja.
1: Lasi, ja. Nicht mitgedacht.
0: Doch, weil immer mir irgendjemand in meine Parade fährt und meine Karriere verhindern will. Ob absichtlich oder nicht. Ich habe mich jetzt persönlich um dieses Problem gekümmert. Okay. Und ich habe den Leuten da, den Online-Menschen gesagt, wo ist der verdammte Song? Ja, wo finde ich das Ding? Und jetzt ist er endlich da.
1: Okay.
0: Ja.
1: Auf mdrjump.de, oder?
0: Genau. Zum Hören, zum Runterladen. Also ganz klarer Auftrag. Heute auf jedem Public Viewing Lasis WM-Song spielen, auf Social Media posten und uns fleißig Videos und Sprachnachrichten schicken, wie geil ihr den findet, ja? Damit der WM-Song dieses Jahr, ja, aus dem Osten kommt. Und jetzt alle nochmal, damit ihr noch nicht vergesst.
3: MDR Jump, ole, ole.
1: Kann man sich merken.
3: So.
1: Wir sind dabei, Lasi.
0: Also bitte kümmert euch darum, dass das Ding verbreitet wird. Ja, es ist auch nach wie vor eine Art, ich nenne es mal, Jobsicherung für mich. Wenn ich auch online quasi so eine Art Zweitkarriere machen kann. Ne? Also unterstützt mich.
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Hier ist das MDR Jump Verkehrszentrum mit einer Gefahrenmeldung. A72 Richtung Leipzig. Zwischen Geithain und Bonner Süd liegen Schaumstoffplatten auf der linken Spur. Bitte Vorsicht.

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5: 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Es ist aber auf die Sekunde 8.30 Uhr geworden. Und jetzt alles, was heute wichtig wird, mit Martin Nass.
6: Die Ministerpräsidenten der Länder beraten heute in Berlin über eine Neuordnung der Bund-Länder-Finanzen. Im Mittelpunkt steht die Frage, wie der Bund die Länder und Kommunen finanziell entlasten kann. Die Länder pochen auf den Grundsatz, wer bestellt, bezahlt. Zu dem Treffen stößt auch Kanzler Friedrich Merz hinzu. Der Bundestag diskutiert heute über eine mögliche Neuregelung der Organspende. In einer Orientierungsdebatte geht es darum, ob künftig jeder automatisch als Spender gilt, sofern er nicht zu Lebzeiten widersprochen hat. Außerdem entscheidet der Bundestag heute über ein Recht auf Reparatur bei Geräten wie Smartphones, Waschmaschinen oder Kühlschränken. Im polnischen Danzig beginnt heute eine zweitägige internationale Ukraine-Wiederaufbaukonferenz. Für Deutschland nehmen Bundeskanzler Friedrich Merz und Entwicklungsministerin Halabali Radovan teil. Präsident Wolodymyr Selenskyj bleibt dem Treffen nach ukrainischen Regierungsangaben fern. Hintergrund sei ein Streit mit Polen um die Weltkriegsvergangenheit der beiden Länder.
5: Und jetzt der Blick auf die Straßen. Fabian Magerhans ist im Verkehrszentrum und weiß, was los ist.
7: Guten Morgen. Ja, es gibt eine gesperrte Autobahn. Die A36 Richtung Bernburg ist zwischen Quedlinburg-Ost und Holm nach einem LKW-Unfall gesperrt. Hier bitte eine Rettungsgasse bilden. Dann weiter mit der A2 Richtung Berlin zwischen Allerengersleben und Alsleben. Baustelle 5 Kilometer Stau, plan 20 Minuten Mehrzeit ein. Und A2 Richtung Berlin zwischen Thesen und Ciesa. Vorsicht, ein Schlagloch befindet sich auf der linken Spur. A9 Richtung Berlin zwischen Klemmer 10 zu Niemek eine ungesicherte Unfallstelle und auf der A14 Richtung Magdeburg zwischen Dreieck-Partenaue und Leipzig-Ost an der Baustelle 5 Kilometer Stau, plant ihr 20 Minuten Mehrzeit ein. A72 Richtung Hof zwischen Treuen und Plauen-Ost steht ein defekter LKW auf der rechten Spur. Im Erzgebirgskreis an der Baustelle zwischen Zwönitz und Burgstädtel eine halbe Stunde plus und im Landkreis Nordhausen ist die Straße zwischen Gutersleben und

0: Dorfleben wegen eines Feuerwehreinsatzes gesperrt. Im Stadtverkehr Halle auf der Hochstraße bis Volkmannstraße Stau und stockender Verkehr wegen Bauarbeiten. Und Blitzer stehen auf der B84 zwischen dem Abzweig Knottenhof und Kieselbach, in Espenhain Leipziger Straße beidseitig, in Gersdorf im Siedlerweg stadteinwärts, in Sebnitz blitzt es im Neustädter Weg am Kreisverkehr und in Weimar B7 im Bereich am Herrenrötchen Richtung Erfurt. Habt ihr noch Staus oder Blitzer gesehen? Ruft uns an, kostenlos unter 0800 123 2340.
1: Das Wetter, es wird ziemlich heiß. Sarah, wie sieht's aus?
2: Ja, also es war kühl die letzten Tage, wenn wir das jetzt mal mit dem vergleichen, was die nächsten Tage auf uns zukommt. Viel Sonne, viel Hitze mit ein paar Schleier oder Quellwolken, das bringt heute bis zu 36 Grad, morgen bis 37, am Wochenende dann wirklich bis zu 40 Grad. Es bleibt durchweg trocken, erst am Wochenende können in dieser schwülen Luft Hitzegewitter entstehen, gerade am Sonntag auch mal ein bisschen heftiger und mit diesen Gewittern, da kühlt es dann zum Wochenstart runter, wir sagen das schon mal so als kleine Aussicht für alle. Dann doch sagen, reicht jetzt langsam. Wir finden es natürlich total geil, absolut geil. Wir sitzen ja im klimatisierten Studio und freuen uns über die Hitze. Aber es soll dir den einen oder anderen geben, dem es dann doch langsam ein bisschen viel wird. Wir gucken mal, wie es da so weitergeht.
1: Ja, da hat sich unser Böttcher offensichtlich ganz nebenbei ein eigenes Sommertierchen ausgesucht.
3: Hundsgefährlich, das Mistvieh. Hängen massenhaft an Bäumen und sind auch für uns Menschen wirklich gefährlich. Und nebenbei verursachen sie immense Schäden.
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0: gleich haben wir es 8.40 Uhr. Hier ist die MDR Jump Good Morgen Familie am Donnerstag.
1: Und da gibt's hier und da nicht nur Hitze, sondern auch Krabbelalarm.
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3: So, jetzt ist das Viehzeug auch bei uns hier. In der Schonung hinter Gerd seinem Haus haben sie sich niedergelassen. Das ist aber auch eine Plage mit diesen Eichenprozessionsspinnern, ne? Ich hatte gehofft, wir kommen mal drumrum, nachdem in den Städten schon so viel unternommen wurde, damit es sich nicht wenigstens weiter ausbreitet. Hundsgefährlich, das Mistvieh. Hängen massenhaft an Bäumen und sind auch für uns Menschen wirklich gefährlich. Und nebenbei verursachen sie immense Schäden. Naja, wir haben das jedenfalls gemeldet. Und da kamen auch Männer in Schutzanzügen und großen Industriestaubsaugern und haben das Gelumpe ganz vorsichtig von den Sträuchern gesaugt. Und während die da so saugten, da dachte ich mir, wenn es doch woanders auch so gut funktionieren würde, irgendwelche Spinner einfach wegzusaugen. Ja, ich weiß, das ist natürlich Blödsinn. Und das geht leider auch nicht, ne? Zumindest ist nicht überall. Ich weiß zum Beispiel nicht, ob alle Türen, sagen wir mal beispielhaft im Bundestag, ne, groß genug wären, um so einen Staubsauger da überhaupt hineinzukriegen. Gut, im Weißen Haus müsste es gehen und da wäre es auch erstmal am nötigsten. Aber abgesehen davon, genauso wie die Prozessionsspinner kommen auch bei den Exemplaren jedes Jahr neue dazu. Da wirst du gefühlt nicht fertig. Da hilft wohl nur eins, dass sich noch mehr Leute gegen die Spinner zur Wehr setzen.
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0: Tja, da ist es einfach so, dass wir sie alle hier haben in der MDR Jump Guten Morgen Familie. Taylor Swift und Antje. Die eine mit Open Light und die andere mit einer Sprachnachricht. 8:45 haben wir es.
1: Ja, hallo. Und hier ist die Antje aus Nauenhof. Auch bei uns ist es schon kuschelig warm. Ich bin in der ambulanten Pflege tätig und sehr froh, auch jetzt wieder einen Schattenparkplatz erwischt zu haben. Die Devise ist, gut trinken, sowohl die Klienten als auch die Pflegefachkraft. Ansonsten, die Arbeit macht Spaß, egal bei welchem Wetter. Das ist das Wichtigste. Der Feierabend kommt und mit ihm sicherlich eine schöne große Portion Eis. Oh. Liebe Grüße an alle Fleißigen, die schwitzen dürfen, müssen. Haltet durch. Es ist Sommer. So muss es sein.
2: Ja. Oh, ist krass, wie Antje das so gut gelaunt wegsteckt. Ne? Also mobiler Pflegedienst ist schon auch heftig bei dem Wetter.
0: So, Respekt an alle, ja, da draußen. Und körperlich schuften ist ja bei dem Wetter wirklich auch krass. Ihr seid unsere Helden der Hitze. Man kann es überhaupt gar nicht anders sagen.
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0: Guten Morgen. 8.50 Uhr haben wir es gleich. Hier ist die Emnetschow. Guten Morgen, Familie. Am Donnerstag, also ein Tag, bevor hier die Hochzeitsglocken läuten.
1: Da wirst du gleich ganz nervös.
0: Da werde ich ganz nervös. Ja.
1: Morgen ist der 26.06.26. Also ein perfektes Datum zum Heiraten, sagen einige. Und deswegen auch perfekt für unsere nächste Happy Hour. Jeden Freitag feiern wir da eure Lieblingssongs. Immer eine Stunde, immer ab 9 und immer zu einem neuen Motto. Und diesmal eben alles rund um die Hochzeit.
0: Ja, das Motto bietet ja Spielraum, aber so ein bisschen um die Ecke zu denken, wenn ihr versteht.
1: Du meinst jetzt nicht nur, dass halt Songs genannt werden, die auf der Hochzeit laufen oder was,
0: ja,
1: sondern...
0: gut, also Leon hat es schon verstanden.
2: Hallo, liebes MDR Jump. Und wenn es da dort nicht mehr so läuft bei der Hochzeit, kommt natürlich, warum hast du nicht Nein gesagt?
3: Warum hast du nicht Nein gesagt?
1: Leute.
3: Es lag allein an dir.
1: Ja, und das nüchtern.
0: Ja.
1: Ja, jetzt habe ich auch verstanden.
0: Okay, ist gut.
1: Wenn man so denkt, ja, dann könnte auch sowas wie, keine Ahnung, Highway to Hell passen oder was?
0: Ja, ob es jetzt so weit geht, weiß ich nicht. Aber okay, her mit euren Ideen per Sprachnachricht. Nummer gibt's auf mdrjump.de. Romantisch, dramatisch, lustig, ist alles möglich. Und wir freuen uns auch auf eure Geschichten dazu. Ne? Ab 9 legen wir morgen los mit unserer Happy Hour und euren Songs rund ums...
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8: Um 9 Uhr mit Martin Nass. Das Dresdner IFO-Institut geht nicht davon aus, dass es durch die Hitzewelle größere wirtschaftliche Schäden gibt. Der Ökonom Joachim Ragnit sagte dem MDR, Hitzetage belasteten die deutsche Wirtschaft, aber der Gesamteffekt werde oft überschätzt. Laut Bundesarbeitsministerium kostet ein Hitzetag die Wirtschaft rund 430 Millionen Euro. Ragnitz betonte, im Verhältnis zur Wirtschaftsleistung eines Jahres seien das aber lediglich 0,01%. Das könne wieder aufgeholt werden. Der deutsche Wetterdienst erwartet heute in Mitteldeutschland Höchstwerte von über 36 Grad. Morgen soll es noch heißer werden. Bei zwei schweren Erdbeben sind in Venezuela nach ersten Angaben der Regierung mindestens 32 Menschen ums Leben gekommen. Übergangspräsidentin Delcy Rodríguez sagte, mehr als 700 Menschen seien verletzt worden. Aus der am stärksten betroffenen Region fehlten aber noch Informationen. Die US-Erdbebenwarte befürchtet tausende Tote. Die Regierung rief den Notstand aus. Kurz nach 18 Uhr Ortszeit hat es in Venezuela binnen einer Minute zwei Beben der Stärke 7,2 und 7,5 gegeben. Fotos und Videos zeigten eingestürzte Gebäude unter anderem in der Hauptstadt Caracas. Seit dem Start des neuen Wehrdienstes zu Jahresbeginn wollen immer mehr junge Menschen zur Bundeswehr. Das Verteidigungsministerium erklärte, 2026 seien bisher rund 38.500 Bewerbungen eingegangen. Das sei ein Anstieg um rund ein Viertel im Vergleich zum Vorjahreszeitraum. Rund 11.000 Bewerber seien eingestellt worden. Die Bundeswehr verschickt seit Jahresbeginn Fragebögen an Menschen, die 18 werden. Die Kauflaune in Deutschland verharrt aufgrund der internationalen Krisen und der schwachen Konjunktur weiter auf niedrigem Niveau. Das geht aus der monatlichen Befragung der Konsumforschungsinstitute GfK und NIM hervor. Konsumexperte Rolf Bürkel sagte, die Friedensverhandlungen im Irankrieg minderten zwar die Inflationssorgen der Verbraucher, die Anschaffungsneigung bleibe aber im pessimistischen Bereich. Auch die Tendenz zum Sparen sei weiter hoch. Bei der Fußball-WM hat sich die Schweiz mit einem 2:1 gegen Kanada den Gruppensieg gesichert. Gastgeber Mexiko besiegte Tschechien 3:0. Weiter spielten Brasilien-Schottland 3:0, Bosnien-Herzegowina gegen Katar 3:1, Marokko-Haiti 4:2, Südafrika-Südkorea 1:0. Heute Abend spielt Deutschland gegen Ecuador. Das waren die Nachrichten.
9: 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Fabian Magerhans, morgen.
10: Morgen. Es gibt Neuigkeiten für die A36 Richtung Bernburg. Zwischen Quedlinburg Ost und Holm ist die Autobahn nicht mehr gesperrt. Jetzt noch 3 Kilometer Stau wegen LKW-Bergungsarbeiten. A2 Richtung Berlin zwischen Allerengersleben und Alsleben 5 Kilometer Stau, eine Baustelle 20 Minuten plus. Und Richtung Magdeburg A14 zwischen Dreieck-Partenauer und Leipzig Ost 5 Kilometer Stau. Plant auch hier 20 Minuten mehr Zeit ein. Im Erzgebirgskreis zwischen Spönitz und Burgstettel an der Baustelle fast eine Dreiviertelstunde Zeitverlust. Und Landkreis Nordhausen, die Straße zwischen Gudersleben und Woffleben ist wegen eines Feuerwehreinsatzes gesperrt. B87 Richtung Leipzig zwischen Taucher und A14 Auffahrt Leipzig Nordost 2 Kilometer Stau, 20 Minuten plus. Und Blitzer stehen auf der A4 Richtung Frankfurt zwischen Stadtroda und Jena Zentrum, B84 zwischen der Abfahrt Knottenhof und Kieselbach, auf der B187 in Mühlanger Richtung Elster, in Espenhain Leipziger Straße und in Gersdorf im Siedlerweg stadteinwärts. Habt ihr noch Staus oder Blitzer gesehen? Ruft uns an, kostenlos unter 0800 123 2340.
9: Wie wird denn das Wetter, Sarah? Ich habe so die Befürchtung, es wird warm.
11: Ja, heißer. Heute 36, morgen 37, am Wochenende bis zu 40 Grad. Wir haben es ja gerade in den Nachrichten schon gehört. Es gibt viel Sonne, es gibt vielleicht mal ein paar Schleier oder Quellwolken, die bleiben aber absolut harmlos. Die ersten Gewitter kommen erst am Wochenende runter.
9: Guten Morgen.
11: Gleich 8:55.
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0: Guten Morgen. 9.17 Uhr. Hier ist die MDR Jump. Guten Morgen, Familie. Am Donnerstag, an dem wir endlich das WM-Pflichtprogramm abhaken. Ja?
1: Gut, also ich meine, unsere Nationalmannschaft ist an dem in den letzten Jahren ja häufiger mal gescheitert.
0: Ja.
1: Zum Glück sind wir schon Gruppensieger, glotzen heute Abend also ganz entspannt Fußball. Und um den Gegner kümmern wir uns natürlich trotzdem ganz genau.
0: Ja, also schießt Ecuador mal ein Tor, klingt das so. Ja, dann kommen wir später nochmal wieder. Jede vierte Banane, die auf der Welt verputzt wird, stammt übrigens aus Ecuador. Die Nationalelf heißt La Tri wegen der drei Farben auf der Flagge. Ecuador beheimatet nach Kolumbien die zweitmeisten Orchideenarten der Welt und der höchste Punkt der Erde liegt auch in Ecuador.
2: Nee, ne?
0: Doch, der Name Ecuador kommt logisch von Äquator. Die Erde verflacht zum Nord- und Südpol hin und ist am Äquator am dicksten. Deshalb liegt der Gipfel des Chimborazo in Ecuador weiter weg vom Erdmittelpunkt als die Spitze des Mount Everest. Man ist also nirgends näher am Himmel als in Ecuador. Auch die Nationalmannschaft Ecuadors greift regelmäßig nach den Sternen. Titel gewonnen hat sie bisher allerdings null. Nix. Nada. Damit trotzdem alle gut drauf sind, hat Ecuadors Präsident für die Zeit der WM Bier von der Steuer befreit. Und wer weiß, vielleicht schießt Ecuador heute Abend ja auch ein Tor. Oh, den hätte ich ja fast vergessen.
3: Ja, ja. Sehr gut.

Hier ist das MDR Jump Verkehrszentrum mit einer Gefahrenmeldung. A4 Frankfurt Richtung Dresden zwischen Glauchau Ost und Hohenstein-Ernsthal. Auf der mittleren Spur liegen Fahrzeugteile.

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9: Hier ist die MDR Jump. Guten Morgen, Familie. Es ist 9.30 Uhr und jetzt die Meldung zur halben Stunde mit Martin Nass.
10: Die KI-Firma Anthropic hat dem chinesischen Alibaba-Konzern einen Kopierversuch vorgeworfen. Demnach hatten gut 25.000 Accounts die KI-Software Claude unter anderem zum Aufbau der Anthropic-Software befragt. Alibaba hat sich zu den Vorwürfen noch nicht geäußert. Bad Schandau, Dresden und Leipzig sind ab heute Stationen einer neuen Bahnverbindung zwischen Tschechien und dem Flughafen Frankfurt am Main. Das teilte der tschechische Betreiber Leo Express mit. Demnach fahren die Züge abends in Richtung Prag und nachts in Richtung Frankfurt. Schloss Schochwitz im Saale-Kreis sucht einen neuen Besitzer. Es wird heute in Berlin bei einer Auktion versteigert. Das Mindestgebot liegt bei 750.000 Euro. Das denkmalgeschützte Anwesen wurde zuletzt unter anderem für Hochzeiten und Events vermietet.
9: Und jetzt der Blick auf die Straßen. Fabian Magans im Verkehrszentrum. Was gibt's Aktuelles?
11: Guten Morgen. Erstmal ein Baustellenstau. A2 Richtung Berlin zwischen Alleringersleben und Alsleben dauert es ungefähr 20 Minuten länger. Und A4 Frankfurt Richtung Dresden zwischen Dresden-Neustadt und Dresden-Flughafen. 5 Kilometer stockender Verkehr an der Baustelle. 20 Minuten plus. Gegenrichtung A4 Richtung Frankfurt zwischen Dresden-Flughafen und Dresden-Hellerau steht ein defekter LKW auf der rechten Spur. Und im weiteren Verlauf in der Abfahrt Wilsdruf noch ein defekter LKW und es liegen Fahrzeugteile auf der Fahrbahn. A14 Richtung Magdeburg, 5 Kilometer Stau zwischen Dreieck-Partenauer und Leipzig-Ost, plant am besten eine halbe Stunde mehr Zeit ein. Und auf der A36 Richtung Bernburg auch eine halbe Stunde plus zwischen Quedlinburg-Ost und Holm nach einem LKW-Unfall. Im Erzgebirgskreis an der Baustelle zwischen Zwönitz und Burgstädtel 3 Kilometer Stau, 20 Minuten plus. Blitzer stehen auf der A4 Richtung Dresden, Höhe Dresden-Neustadt, A4 Richtung Frankfurt zwischen Stadtroda und Jena Zentrum, B84 zwischen der Abfahrt Knottenhof und Kieselbach, B187 in Mühlanger, Blitzes Richtung Elster, in Espenhain, Leipziger Straße beidseitig, in Grumbach Richtung

0: Harrand, in Gersdorf im Siedlerweg stadteinwärts und in Heidenau in der Hauptstraße beidseitig. Habt ihr noch Staus oder Blitzer gesehen? Ruft uns an, kostenlos unter 0800 123 2340.
1: Ja, das Wetter, ne? Das Wetter, Sarah.
2: Ja, vom Wetter nichts Neues. Viel Sonne, viel Hitze, garniert mit ein paar Schleier oder Quellwolken. Es ist durchweg trocken und dann steigen auch die Werte auf bis zu 36 Grad. Gucken wir auf die Frühwerte, die meisten schon so rund um die 25, 26 Grad liegen. Es ist wirklich irre. Morgen wenig Neues, Sonne, ein paar Schleier oder Quellwolken bis zu 37 Grad. Und weil uns das natürlich nicht reicht, legen wir am Wochenende noch ein bisschen was drauf. Da gibt es dann bis zu 40 Grad und vor allem am Sonntag kommen dann kräftige Gewitter reingezogen, die dann die erhoffte Abkühlung bringen.
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1: Ja, da muss die Sarah erstmal kennen.
2: Hab dich angesteckt.
1: Ein Kaffee.
2: Oh Gott, was sind wir für eine Morningshow, ey.
3: Ja, also das kann man wirklich.
2: Werden wir dafür bezahlt, die Leute aus dem Bett zu holen? Und was machen wir? Wir gähnen sie an.
1: Ich glaube, der André aus Rodewisch ist dran. Hier sind Sarah und Lars. Guten Morgen.
4: Ja, schönen guten Morgen.
1: Der klingt aber auch einer gut drauf hier. Geil, André. Konntest du gut schlafen?
4: Ja, ich habe relativ gut geschlafen, bis meine Katze mich ausgeweckt hat.
2: Irgendwas ist halt immer, ne? Die einen leiden unter der Hitze, die anderen haben Kind und dann gibt es eben auch noch Katzen. Die ist dann zu dir gekommen und hat was gesagt? Ich möchte essen, ich möchte raus, ich möchte kuscheln. Was war das Bedürfnis? Alles zusammen?
4: Sie hat Hunger.
2: Hunger.
1: Ganz einfach. So einfach ist es.
5: Guten Morgen, liebe Guten Morgen Familie. Roger hier. Letztens gab es diese Challenge. Du bist gut genug. Ich muss euch aber sagen, gut genug heißt, da geht noch mehr. Für euch soll es aber heißen, ihr seid super.
2: Oh.
5: Ja, in diesem Sinne, lasst euch einen Eimer kaltes Wasser bringen, stellt die Füße hinein und euer Chef möge euch einen Eiskaffee spendieren.
1: Ja.
2: Wie süß ist das denn? Dankeschön, Roger. Wir werden deine Sprachnachricht kommentarlos an unsere Chefin weiterleiten.
1: Martin, guten Morgen.
6: Guten Morgen.
1: Mit einem Festakt wird die Stadt Bad Frankenhausen das Besucherinformationszentrum am Schiefen Turm heute eröffnen. Das Wahrzeichen der Kurstadt ist mit 4,53 Metern außer Lot schiefer als der berühmte schiefe Turm welcher italienischen Stadt. Ja, also wie er gleich angeht.
2: Eigentlich der Martin,
1: aber
2: so
1: wirklich,
2: schnell.
1: So.
2: Ich will aufhören, ich will raus.
1: Ja,
2: so,
1: gut, du hast alles abgeräumt, Martin. Herzlichen Glückwunsch.
6: Super, vielen lieben Dank.
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0: Hier ist das MDR-Jump-Verkehrszentrum mit einer Gefahrenmeldung. A72 Richtung Leipzig zwischen Zwenkau und Kreuz Leipzig liegt eine Holzleiter auf der rechten Spur.
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6: Um 10 Uhr mit Martin Nass. In Venezuela suchen Rettungskräfte nach zwei starken Erdbeben nach Verschütteten. Nach Angaben der amtierenden Präsidentin Delcy Rodriguez sind zahlreiche Häuser eingestürzt. Mindestens 32 Menschen seien ums Leben gekommen, mehr als 700 seien verletzt. Aus der am stärksten betroffenen Region fehlten aber noch Informationen. Rodriguez rief den Notstand aus. Die US-Erdbebenwarte befürchtet tausende Tote. Die Beben der Stärke 7,2 und 7,5 ereigneten sich nach US-Angaben kurz nach 18 Uhr Ortszeit binnen weniger als einer Minute. Die Deutsche Bahn rät wegen der Hitze von nicht dringend nötigen Fahrten im Fernverkehr ab. Der Konzern erklärte, durch die hohen Temperaturen würden Weichen, Leit- und Sicherheitstechnik extrem belastet. Hinzu käme ein hohes Risiko etwa von Böschungsbränden. Fernverkehrstickets, die vor dem 23. Juni gekauft worden seien, könnten daher bis Monatsende kostenlos storniert werden. Der Deutsche Wetterdienst erwartet heute in Mitteldeutschland Höchstwerte von über 36 Grad. Morgen soll es noch heißer werden. In Danzig beginnt heute eine Geberkonferenz zum Wiederaufbau der Ukraine. Überschattet wird das Treffen von einem diplomatischen Konflikt. Polen hatte dem ukrainischen Präsidenten Wolodymyr Selenskyj den höchsten Orden des Landes entzogen. Selenskyj hatte zuvor eine Armeeeinheit nach einer Partisanengruppe benannt, die im Zweiten Weltkrieg Zehntausende Polen ermordete. Franziska Davis vom Leibniz-Institut für zeithistorische Forschung sagte dem MDR, dass der Streit jetzt eskaliere, habe innenpolitische Gründe. Das rechtspopulistische Lager in Polen mache Stimmung gegen die Ukraine. Seit dem Start des neuen Wehrdienstes zu Jahresbeginn wollen immer mehr junge Menschen zur Bundeswehr. Das Verteidigungsministerium erklärte, 2026 seien bisher rund 38.500 Bewerbungen eingegangen. Es sei ein Anstieg um rund ein Viertel im Vergleich zum Vorjahreszeitraum. Rund 11.000 Bewerber seien eingestellt worden. Die Bundeswehr verschickt seit Jahresbeginn Fragebögen an Menschen, die 18 werden. Die Kauflaune in Deutschland verharrt aufgrund der internationalen Krisen und der schwachen Konjunktur weit auf niedrigem Niveau. Das geht aus der monatlichen Befragung der Konsumforschungsinstitute GfK und NIM hervor. Konsumexperte Rolf Bürkel sagte, die Friedensverhandlungen im Irankrieg minderten zwar die Inflationssorgen der Verbraucher, die Anschaffungsneigung bleibe aber im pessimistischen Bereich. Das waren die Nachrichten.
7: Und jetzt hier bei MDR Jump der zuverlässigste Verkehrsservice im Osten. Es geht rüber zu Fabian Magerhans ins MDR Jump Verkehrszentrum und Überraschung, die A2 ist gesperrt, ne?
8: Ja, die ist gesperrt Richtung Hannover zwischen Burg Ost und Burg Zentrum wegen Straßenschäden. Bis voraussichtlich Montag, wer mit der Polizei telefoniert, es werden Hitzeschäden beseitigt. Also Richtung Hannover ist die A2 zwischen Burg Ost und Burg Zentrum gesperrt. Letzte freie Abfahrt ist Thesen und auf der Umleitung B246A und auf der B1 über Burg auch hier Stau und stockender Verkehr. A2 Richtung Berlin zwischen Marienborn-Helmstedt und Alsleben. 5 Kilometer stockender Verkehr an der Baustelle, 10 Minuten plus. A4 Richtung Görlitz zwischen Dresden-Altstadt und Dresden-Flughafen. 7 Kilometer Stau an der Baustelle. Plant hier 20 Minuten mehr Zeit ein. Dann A72 Richtung Leipzig. Zwischen Zwinkau und Kreuz Leipzig liegt eine Holzleiter auf der rechten Spur. Und im Erzgebirgskreis zwischen Zwönitz und Burgstettel 3 Kilometer Stau. Plant hier eine Viertelstunde Mehrzeit ein. In Halle ist die Volkmannstraße gesperrt wegen eines Hausbrandes in beiden Richtungen. Und Blitzer stehen auf der A4 Richtung Dresden, Höhe Dresden-Neustadt. A4 Richtung Frankfurt zwischen Stadtroda und Jena Zentrum. A38 Richtung Göttingen zwischen Querfurt und Eisleben. Auf der A72 Richtung Leipzig zwischen Chemnitz Süd und Chemnitz Rottluff. B84 zwischen der Abfahrt Knottenhof und Kieselbach und B187 in Mühlanger in Fahrtrichtung Elster. Habt ihr noch Staus oder Blitzer gesehen? Ruft uns an, kostenlos unter 0800 123 2340.
7: Und heute hilft nur eins, viel trinken. Hier ist MDR Jump bei der Arbeit und es gibt Sonne satt und bis zu 36 Grad. Und aktuell stehen wir jetzt schon in Chemnitz bei 27 Grad. Kurz nach 10 schon 27 Grad. In Königshütte im Harz haben wir 27 Grad gemessen und 28 sind jetzt schon in Gerstenberg. Ja, da kommt nochmal locker 10 Grad drauf, bis zu 36 sind heute drin. Zum Deutschlandspiel heute Abend um 22 Uhr sind es immer noch locker knackige 28 Grad und der Himmel bleibt wolkenlos, also perfektes Fußballwetter. Morgen wird es mit bis zu 38 Grad sogar noch heißer.
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7: Am Welttag der Schulfreunde, wie sieht's bei euch aus? Habt ihr noch Kontakt zu jemandem aus eurer Klasse oder sagt ihr, oh nee, bitte nicht, die ganzen Mappen, die will ich alle nicht sehen. Wie sieht's bei euch aus? Macht ihr vielleicht noch regelmäßig irgendwas zusammen oder sagt ihr, nee, no way, lass mal. Ne? Freue mich auf eure Erfahrungen heute. Das ist ja keine Meinung, sondern eine Erfahrung. Sehr gerne per WhatsApp-Sprachnachricht oder ihr ruft durch. Beide Nummern gibt's auf mdrjump.de.

0: So, dann lass mal Ryan Tedder noch aus. Ja. Und dann geht's rüber zu Fabian Magerhans für eine Sofortmeldung.
1: A2 Richtung Berlin. Vorsicht zwischen Cesa und Wollin. Auf der linken Spur eine ungesicherte Unfallstelle.
0: Danke dir. Und hier ist Sabrina Carpenter mit Espresso bei MDR Jump.

0: die Schulzeit ist vorbei, aber was ist eigentlich aus den Menschen von damals geworden? Hier ist MDR Jump bei der Arbeit am Schwitze-Donnerstag. Wir quatschen allerdings heute über den Welttag der Schulfreunde und deswegen möchten wir von euch wissen, habt ihr eigentlich noch Kontakt zu euren Freunden aus eurer Klasse damals?
1: Meine Schulfreunde und ich, wir kommen alle aus Leipzig oder sind noch in Leipzig. Viele Freunde haben natürlich auch Kinder jetzt, ne? Und da trifft man sich dann auch zusammen mit dem eigenen Kind oder man macht ein bisschen Sport zusammen zum Beispiel.
2: Ich habe immer noch Kontakt zu 3 Schulfreundinnen von früher. Eine kenne ich noch aus der Grundschule, sogar aus dem Kindergarten, die anderen aus dem Gymnasium und wir sehen uns hin und wieder, so alle paar Monate mal.
3: Mit manchen Schulfreunden treffe ich mich einmal im Jahr zu einem kleinen Urlaub. Und das ist schon schön und wichtig, weil alte Freundschaften sind doch oftmals eigentlich die besten Freundschaften.
0: Ja, es sei denn, man hat keine so angenehmen Erinnerungen an die Schulzeit. Wie sieht es bei euch aus? Wer ist da noch Teil eures Lebens aus eurer Klasse? Oder hat sich nach dem Abschluss ganz automatisch irgendwie alles verlaufen und ihr sagt, ist auch besser so. Ja, wie sieht es bei euch aus? Ich freue mich auf eure Erfahrungen. Sehr gerne per WhatsApp-Sprachnachricht beziehungsweise ruft ihr einfach durch. Die Nummern gibt's auf mdrjump.de und jetzt gibt's für ein bisschen Abkühlung Avril Lavigne, I'm with you. Wir haben es 11:15 an diesem krass warmen Donnerstag.

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1: Halb elf haben wir's. MDR Jump ist hier und die News zur halben Stunde jetzt mit Martin Nass.
2: Im vergangenen Jahr sind rund 33.500 Studierende mit einem Deutschlandstipendium unterstützt worden. Dem Statistischen Bundesamt zufolge waren das 1,5% mehr als 2024. Die Stipendiaten bekommen monatlich 300 Euro. Der Betrag wird zur Hälfte vom Staat und zur anderen Hälfte von privaten Geldgebern finanziert. Zwei Leipziger Bauprojekte sind mit dem Sächsischen Staatspreis für Baukultur ausgezeichnet worden. Wie die Jury mitteilte, handelt es sich um eine umgenutzte Maschinenhalle und um den Wachposten der Polizei am US-Generalkonsulat. Beide Projekte bekommen jeweils 17.500 Euro. Eine 79 Jahre alte Frau aus Greiz ist Opfer eines Telefonbetrügers geworden. Wie die Polizei mitteilte, verlangte der Anrufer Geld, weil ein naher Angehöriger der Rentnerin einen tödlichen Verkehrsunfall verursacht habe. Die Frau übergab daraufhin einem Unbekannten vor ihrer Haustür rund 100.000 Euro Bargeld sowie Goldmünzen.
1: Und damit blicken wir gemeinsam auf die Straßen. Es geht zu Fabian Magerhans ins MDR-Jump-Verkehrszentrum und du hast Nachrichten von der A2, die ist gesperrt wegen Hitzeschäden.
3: Ja, und zwar Richtung Hannover zwischen Burg Ost und Burg Zentrum. Die werden jetzt beseitigt, also Straßenschäden, Reparaturarbeiten, voraussichtlich bis Sonntagnachmittag. Es staut sich, letzte freie Abfahrt ist Thesen, auf der Umleitung Stau auf der B246a und auf der B1 über Burg und in der Grabower Landstraße in Richtung Burg. Also nochmal die A2 Richtung Hannover, die ist gesperrt zwischen Burg Ost und Burg Zentrum wegen Straßenschäden und Reparaturarbeiten. A2 Richtung Berlin zwischen Ciesa und Wohlin eine ungesicherte Unfallstelle auf der linken Spur. A4 Richtung Görlitz zwischen Dresden-Altstadt und Dresden-Flughafen eine Baustelle, 7 Kilometer Stau, 20 Minuten plus. Und A4 Richtung Frankfurt in der Abfahrt Frankenberg ein defekter LKW. In Halle ist die Volkmannstraße gesperrt wegen eines Feuerwehreinsatzes. Es staut sich unter anderem am Wasserturm in der Krausenstraße und in der Magdeburger Straße. Blitzer stehen auf der A2 Richtung Berlin zwischen Burg Ost und Hesen, in Anderberg Richtung Dingelstadt am Huy, in Jena-Winzeler Straße in beiden Richtungen und in Sangerhausen in der Schulgasse. Und wer ist am Telefon? Hallo?
4: Guten Morgen, liebes Jump-Team. Hier ist nochmal der Steffen. Ich möchte euch einen Blitzer melden. Und zwar in Bad Düben, in der Gustav-Adolf-Straße, in der 30er-Zone, wird stadteinwärts gelasert.
3: Dankeschön. Und habt ihr noch Staus oder Blitzer gesehen? Ruft uns an, kostenlos unter 0800 123 2340.
1: Ja, schöner Schwitzen heute mit MDR Jump.

0: André hat schon ein Bild auf seinem LKW geschickt. Apolda, 30 Grad und er so, liebe Grüße, sagt André. Ich glaube, da geht noch mehr heute, definitiv. Ja, wer heute einen Schattenplatz hat, der sollte ihn nicht mehr hergeben. Das ist das Motto. Bis zu 36 Grad gibt jede Menge Sonne dazu. Heute Abend das perfekte Fußballwetter, dann mit angenehmen 28 Grad. Morgen geht es dann hoch auf bis zu 38 Grad.
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30 Jahre Band und die Sportfreunde Stiller sind immer noch nicht müde. Hier ist MDR Jump bei der Arbeit und die Sporties, die haben ja in diesem Jahr ihr 30-jähriges Bandjubiläum. Passend dazu ist vor ein paar Wochen ihr neues Album Happy Birthday erschienen. Darauf geht es nicht nur um gute Laune, sondern auch um Freundschaft, um Zusammenhalten, die kleinen Höhen und Tiefen des Lebens. Der Sänger Peter hat dazu gesagt, dass die Band heute viel entspannter ist als noch vor 10 oder 15 Jahren. Früher wollte man ständig mit den Jüngeren mithalten. Heute gehen die Sporties einfach ihren eigenen Weg. Und das ist auch gut so. Hier sind sie jetzt. Neue Single, Keine Blumen ohne Regen bei MDR Jump. Keine.

Habt ihr noch Schule, Freunde aus der Schule und wie oft seht ihr die noch? Das ist heute unser Thema bei MDR Jump und hier kommen schon die ersten WhatsApps rein. Hallo, wir sind 82 aus der Schule und treffen uns, der harte Kern, jedes Jahr einmal, obwohl wir alle sehr weit auseinander wohnen, bis in die Türkei, Schweden, Kanada. Viele Freundschaften haben gehalten. Leider war es beim Studium das ganze Gegenteil. Nach Abschluss nie wieder einen gesehen. So kann es auch gehen. Liebe Grüße und kommt gut durch diese Hitze. Das schreibt Antje. Dankeschön dafür. Wie sieht es bei euch aus? Habt ihr noch Freunde aus eurer Schulzeit? Wenn ja, wie ist da der Stand? Ich freue mich auf eure WhatsApp-Sprachnachricht oder ihr ruft durch. Nummern gibt's auf mdrjump.de.

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4: Um 11 Uhr mit Martin Nass. Die Hitze hat in Sachsen-Anhalt offenbar Fahrbahnschäden auf der A2 verursacht. Die Autobahn ist seit dem Vormittag zwischen Burgost und Burgzentrum gesperrt. Die Autobahnpolizei und Autobahn GmbH mitteilten, dauern die Reparaturarbeiten mindestens bis Sonntagnachmittag. Die Deutsche Bahn rät wegen der Hitze von nicht dringend nötigen Fahrten im Fernverkehr ab. Der Konzern erklärte, durch die hohen Temperaturen würden Weichen, Leit- und Sicherheitstechnik extrem belastet. Hinzu käme ein hohes Risiko etwa von Böschungsbränden. Fernverkehrstickets, die vor dem 23. Juni gekauft worden seien, könnten daher bis Monatsende kostenlos storniert werden. In Thüringen wird ab Sommer 2027 auch das dritte Kindergartenjahr beitragsfrei. Im Landtag stimmten alle Fraktionen mit Ausnahme der AfD für das Gesetz. Außerdem beschloss der Landtag Hilfen für kleinere Kindertagesstätten. Ziel ist es nach Angaben von Regierungskoalition und Linken, trotz der zurückgehenden Kinderzahlen möglichst viele Kindergärten im Land zu erhalten. In Venezuela suchen Rettungskräfte nach zwei starken Erdbeben nach Verschütteten. Nach Angaben der amtierenden Präsidentin Delcy Rodriguez sind zahlreiche Häuser eingestürzt. Mindestens 32 Menschen seien ums Leben gekommen, mehr als 700 seien verletzt. Aus der am stärksten betroffenen Region fehlten aber noch Informationen. Rodriguez rief den Notstand aus. Die US-Erdbebenwarte befürchtet tausende Tote. Die Beben der Stärke 7,2 und 7,5 ereigneten sich nach US-Angaben kurz nach 18 Uhr Ortszeit binnen weniger als einer Minute. Die EU-Mitgliedstaaten haben endgültig grünes Licht für den Zolldeal mit den USA gegeben. Der Rat der EU-Länder erklärte in Luxemburg, damit könne das Handelsabkommen vor Ablauf der von US-Präsident Donald Trump gesetzten Frist am 4. Juli vollständig umgesetzt werden. Vorgesehen ist, Zölle auf US-Industriegüter abzuschaffen. US-Agrarprodukte und Meeresfrüchte bekommen einen besseren Marktzugang. Bei Verstößen der USA können die EU-Zollzugeständnisse wieder ausgesetzt werden. Der Friedenspreis des deutschen Buchhandels geht in diesem Jahr an den französisch-britischen Juristen und Autoren Philippe Sens. Börsenvereinsvorsteher Sebastian Gugold sagte, Sens setzte sich für Gerechtigkeit, Frieden und die Verteidigung des Völkerrechts ein. Bekannt wurde Sens unter anderem durch Rückkehr nach Lemberg oder die Rattenlinie. Überreicht wird die Ehrung im Oktober zum Abschluss der Frankfurter Buchmesse. Das waren die Nachrichten.
5: Und jetzt der zuverlässigste Verkehrsservice im Osten hier bei MDR Jump. Es geht rüber zu Fabian Magerhans ins MDR Jump Verkehrszentrum. Da haben wir es gerade schon von Martin gehört. Es gibt Nachrichten von der A2. Da macht die Hitze echt was zu schaffen.
6: Ja, ne? Die Straße ist kaputt Richtung Hannover zwischen Burg Ost und Burg Zentrum. Straßenschäden und Reparaturarbeiten bis voraussichtlich Sonntagnachmittag bleibt die Autobahn gesperrt. Also Richtung Hannover A2 eine Sperrung zwischen Burg Ost und Burg Zentrum. Stau bis zur Abfahrt Ceesa und auf der Umleitung auch Stau B246A und auf der B1 über Burg und in der Grabower Landstraße in Richtung Burg. A4 Richtung Görlitz zwischen Dresden-Altstadt und Dresden-Flughafen. 8 Kilometer Stau an der Baustelle. Plant am besten eine halbe Stunde mehr Zeit ein. A9 Richtung München. Vorsicht an der Abfahrt Coswig liegt ein Plasteteil. Und in Halle ist die Volkmannstraße Richtung Riebeckplatz wegen eines Feuerwehreinsatzes gesperrt. Es staut sich dadurch unter anderem in der Paracelsusstraße und in der Magdeburger Straße. Blitzer stehen auf der A4 Richtung Frankfurt zwischen Stadtroda und Jena Zentrum, A9 Richtung München zwischen Schkörnitzer Kreuz und Großkugel, A14 Richtung Schwerin im Bereich Lüderitz und in Gersdorf im Siedlerweg. In Halle blitzt es am Landrhein beidseitig, in Kamenz in der Bernsdorfer Straße und in Rudolstadt in der Schlossstraße. Habt ihr noch Staus oder Blitzer gesehen? Ruft uns an, kostenlos unter 0800 123 2340.
5: So, und heute dran denken, bitte nicht nur die Pflanzen dann am Abend gießen. Ihr braucht auch genug Wasser. heute mindestens 2-3 Liter trinken. Heute bei 36 Grad und viel Sonnenschein. Morgen wird es mit zu 38 Grad noch heißer.
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5: Ja, hart sind die, die sich bei 36 Grad in die Sonne legen. Noch härter sind die, die sich an den Grill stellen, an den Tyros Tischgrill. Und den gewinnt ihr jetzt in der MDR Jump Grillmeisterschaft. Ich lege euch gleich wieder 10 Dinge auf den Grill. 3 oder 4 davon gehören garantiert nicht hin. Wenn ihr 3 erkennt, wandert der Tyros Tischgrill auf euren Tisch. 0800 123 2340. Wir spielen die nächste Runde Grillmeisterschaft bei MDR Jump. 0800 123 2340. Viel Glück!
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0: MDR Jump ist im Radio. Und es gibt eine Sofortmeldung von Fabian.
1: Autobahn 9 Richtung München. Vorsicht, zwischen Köselitz und Coswig liegt eine Stoßstange auf der linken Spur.

0: zugegeben. Bei 40 Grad, angehenden 40 Grad, den Grill anzuwerfen, ist keine Frage des Wetters. Es ist eine Frage der Leidenschaft. Hier ist MDR Jump bei der Arbeit. Und jetzt suche ich wieder unseren Chefgriller oder unsere Chefgrillerin.
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0: Ja, beim Deutschlandspiel heute Abend. 28 Grad und eine schöne Roster im Brötchen. So sehen mega Fußballgrillabende aus. Ja, auch gerne abends um 10. Fehlt nur noch der Grill und den gewinnt ihr jetzt. 0800 123 2340. Hier ist Bernadette. Wer ist am Telefon? Hallöchen.
2: Hi, hier ist der Jan.
0: Ich grüße dich. Wo erwischt man dich gerade?
2: In Stendal. In Stendal. Deutschland-Trikot.
0: Ah, schon vorbereitet für heute Abend. Sehr gut. So gefällt natürlich mir das. Jetzt fehlt bloß noch eine Roster, ne?
2: Jawohl.
0: Gibt es bei euch jemanden, der immer am Grill stehen muss?
2: Meiner einer.
0: Na klar, ja. Chef am Grill. Und weißt du was? Du kannst jetzt dich gleich mit einem neuen Tyros-Tischgrill selbst beschenken. Pass auf, ich lege jetzt wieder 10 Dinge auf den Rost. Nicht alles davon gehört da auch wirklich drauf. Nennst du mir 3 Dinge, die nicht auf den Grill gehören, dann stehst du bald vor deinem neuen Schmuckstück. Alles klar soweit?
2: Jawohl.
0: Jan, dann legen wir los. Oh, lecker Zucchini. Was haben wir hier noch? Ein paar Rippchen. Das ist ein bisschen schwerer, aber er passt drauf, der Autoreifen. Dann nehmen wir noch Hähnchensteaks. Oh, das ist auch lecker, eine Bulette.
3: Was haben wir hier?
0: Oh, eine Gießkanne. Die legen wir auch mal drauf. Dann nehmen wir noch den großen Wasserkasten. Mal gucken, wie der sich dann grillen lässt. Hier was Leichtes, eine schöne Scheibe Toast. Eine wundervolle Dorade. Und das hier, ach, das probieren wir auch mal aus. Ein Unkrautausstecher. So, Jan, im Deutschland-Trikot schon jetzt vorm Radio oder am Telefon sitzend, erzähl, was hast du gehört, was gehört nicht auf dem Grill?
2: Na, den Unkrautausstecher, den Autoreifen, den Wasserkasten und, ach ja, das andere.
0: Ja, das ist egal. Du hast nämlich schon 3 genannt. Und weißt du was, Jan, ja, das war ja wieder so schwer. Du hast gewonnen!
2: Jawohl!
0: Ja, cool. Also, du bist jetzt ganz offiziell neuer Inhaber, Besitzer ja noch nicht, ist ja noch nicht bei dir, eines Tyros Tischgrills. Glückwunsch!
2: Ah, danke!
0: Ja, dann, was sagst du heute Abend? Wie geht's aus?
2: Heute Abend? Naja, wie vor 20 Jahren, ein 3-0 wäre schon schön, ja.
0: Ah, wäre schon schön. Also, dein Wort in Gottes Ohr und wir schauen heute Abend. Alles klar. Lieber Jan, Grüße nach Stendal.
2: Danke, ciao.
0: Bleib bitte am Telefon.
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0: Oh, und ich weiß, ganz viele von euch wollen immer einen wunderbaren Tyros Tischgrill abgreifen. Und das könnt ihr auch wieder, denn wir spielen ja immer zweimal am Tag. Nächste Chance gibt's

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3: Und damit haben wir es 11:30. MDR Jump ist hier und die News zur halben Stunde gibt es jetzt mit Alexander Terhorst.
4: Die KI-Firma Anthropic hat dem chinesischen Alibaba-Konzern einen Kopierversuch vorgeworfen. Demnach hatten gut 25.000 Accounts die KI-Software Claude unter anderem zum Aufbau der Anthropic-Software befragt. Alibaba hat sich zu den Vorwürfen noch nicht geäußert. Bei Chandau, Dresden und Leipzig sind ab heute Stationen einer neuen Bahnverbindung zwischen Tschechien und dem Flughafen Frankfurt am Main. Das teilte der tschechische Betreiber Leo Express mit. Demnach fahren die Züge abends Richtung Prag und nachts Richtung Frankfurt. Schloss Schochwitz im Saalekreis sucht einen neuen Besitzer. Es wird heute in Berlin bei einer Aktion versteigert. Das Mindestgebot liegt bei 750.000 Euro. Das denkmalgeschützte Anwesen wurde zuletzt unter anderem für Hochzeiten und Events vermietet.
3: Und damit geht's rüber in unser MDR-Jump-Verkehrszentrum zu Fabian Magerhans und einem großen Schwerpunkt auf der A2.
5: Richtung Hannover, da bleibt die Autobahn zwischen Burg Ost und Burg Zentrum wegen Straßenschäden und Reparaturarbeiten bis voraussichtlich Sonntagnachmittag gesperrt. Er staut sich bis zur Abfahrt Ciesa und auf der Umleitung Stau auf der B246a und auf der B1 über Burg und Grabower Landstraße in Fahrtrichtung Burg. Und noch wichtig, die B1, die ist aktuell zwischen Hohenseeden und Resen wegen Bauarbeiten gesperrt. A9 Richtung München zwischen Köselitz und Coswig liegt eine Stoßstange auf der linken Spur und A14 Richtung Magdeburg zwischen Grimma und Klinger 3 Kilometer stockender Verkehr, 10 Minuten plus. In Bitterfeld an der Kreuzung Friedenstraße, Bismarckstraße ein Unfall und Stau und in Halle ist die Volkmannstraße Richtung Riebeckplatz wegen des Feuerwehreinsatzes gesperrt, Stau unter anderem in der Paracelsusstraße und in der Magdeburger Straße. Blitzer stehen gleich zweimal auf der A4 Richtung Görlitz, einmal Höhe Dresden-Altstadt und dann nochmal zwischen Dresden-Neustadt und Dresden-Wildermann. A4 Richtung Frankfurt zwischen Stadtroda und Jena Zentrum, auf der A9 Richtung München zwischen Schkeulitzer Kreuz und Großkugel, auf der A14 blitzt es Richtung Schwerin im Bereich Lüderitz. In Halle am Landrhein beidseitig, in Rudlerstadt in der Schlossstraße und B247 in Höngeda in Richtung Bad Langensalza. Habt ihr noch Staus oder Blitzer gesehen? Ruft uns an, kostenlos unter 0800 123 2340.
3: Ja, Schatten ist heute der beliebteste Ort bei uns im Osten. Hier ist MDR Jump bei der Arbeit. Heute Werte von 31 bis 36 Grad, dazu Sonne satt. Wir gucken mal, wo wir jetzt stehen. Wir haben 32 Grad schon in Dresden gemessen. Dazu 32 Grad mit wolkenlosem Himmel in Gentin. Und in Kölle, da sind wir jetzt bei 30 Grad angekommen. 36 sind heute auf dem Tacho, Sonnenschein satt zum Deutschlandspiel heute Abend. Angenehm warme 28 Grad. Morgen machen wir 10 Grad drauf, 38.
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0: Und in 20 Sekunden sind wir mit Klüsen und Flugmodus hier bei MDR Jump wieder zurück.
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Naja, die einen gefühlt schreiben sie einen Hit in ihrem ganzen Leben. Ryan Tedder schreibt gefühlt einen pro Monat. Hier ist MDR Jump und One Republic haben eine neue Single draußen. Sie heißt Need Your Love und dahinter steckt natürlich wieder einer der fleißigsten Menschen der Musikbranche. Ryan Tedder, der ist nicht nur Frontmann und Hauptsongschreiber für One Republic, sondern schreibt auch Songs und produziert Songs für Adele, für Taylor Swift, für Beyoncé, für Ed Sheeran und wen nicht noch mehr. Schon als Kind bekam er Klavierunterricht. Später studierte er Musik und verbringt bis heute einen Großteil seiner Freizeit im Studio. Er selbst sagt, dass ihm oft Melodien einfallen, wenn andere Menschen längst schlafen. Na, und hier kommt die nächste Melodie, die ihm eingefallen ist. Need Your Love von One Republic bei MDR Jump.

0: Die Schulzeit ist vorbei, aber was ist eigentlich aus den Menschen von damals geworden? Das ist heute die Frage. Tobi hat noch mit vielen Kontakt.
1: Also wir sind ein fester Freundeskreis, der besteht im Endeffekt seit der Kinderkrippe. Wir werden jetzt dieses Jahr fast alle 35 Jahre alt und sehen uns mindestens ein- bis zweimal wöchentlich. Und es ist echt schön. Liebe Grüße.
0: Oh, danke schön für deine Story und viel Spaß mit deinen Freunden. Hier ist MDR Jump.

0: Nein, nein, ich habe ihn nicht geschoben. Die macht bloß immer diesen Sound so gern macht. Okay, zwei Sofortmeldungen haben wir von Fabian aus dem MDR-Jump-Verkehrszentrum.
1: Ja, es geht auf die A4 Richtung Frankfurt. Achtung, zwischen Wilsdorf und Dreiknossen liegen Fahrzeugteile auf der rechten und mittleren Spur. Und auf der A36 Richtung Braunschweig zwischen Blankenburg-Mitte und Wernigerode-Mitte liegen Anti-Rutschmatten auf der rechten Spur. Vorsicht.
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12: Um 12 Uhr mit Alexander Terhorst. Die Hitze hat in Sachsen-Anhalt Fahrbahnschäden auf der A2 verursacht. Laut Autobahn GmbH ist der Abschnitt zwischen Burg Ost und Zentrum Richtung Hannover bis mindestens Sonntagnachmittag gesperrt. Die Deutsche Bahn rät wegen der Hitze von nicht dringend nötigen Fahrten im Fernverkehr ab. Durch die hohen Temperaturen würden Weichen, Leit- und Sicherheitstechnik extrem belastet. Hinzu käme ein hohes Risiko etwa von Böschungsbränden. Fernverkehrstickets, die vor dem 23. Juni gekauft wurden, könnten daher bis Monatsende kostenlos storniert werden. In Thüringen wird ab dem Sommer 2027 auch das dritte Kindergartenjahr beitragsfrei. Im Landtag stimmten alle Fraktionen mit Ausnahme der AfD für das Gesetz. Außerdem beschloss der Landtag Hilfen für kleinere Kitas. Ziel ist, trotz der zurückgehenden Kinderzahlen, möglichst viele Kindergärten zu erhalten. Nach den schweren Erdbeben wird Venezuela weltweit Hilfe angeboten. Die USA kündigten die Entsendung von Rettungskräften an. Bundesverteidigungsminister Boris Pistorius bot Bundeswehr-Transportflugzeuge an, um Personal und Material nach Venezuela zu bringen. Caritas International stellte 100.000 Euro für erste Nothilfen bereit, das Medikamentenhilfswerk Action Medeor 50.000 Euro. Venezuela war von zwei Erdstößen der Stärke 7,2 und 7,5 erschüttert worden. Ersten Regierungsangaben zufolge starben mindestens 32 Menschen, 700 wurden verletzt. Aus der am stärksten betroffenen Region gibt es noch keine Informationen. Die US-Erdbebenwarte befürchtet tausende Tote. Die EU-Mitgliedstaaten haben endgültig grünes Licht für den Zolldeal mit den USA gegeben. Der Rat der EU-Länder erklärte in Luxemburg, damit könne das Handelsabkommen vor Ablauf der von US-Präsident Donald Trump gesetzten Frist am 4. Juli umgesetzt werden. Vorgesehen ist, Zölle auf US-Industriegüter abzuschaffen. US-Agrarprodukte und Meeresfrüchte bekommen einen besseren Marktzugang. Bei Verstößen der USA können die EU-Zollzugeständnisse wieder ausgesetzt werden. Der Friedenspreis des deutschen Buchhandels geht in diesem Jahr an den französisch-britischen Juristen und Autoren Philippe Sands. Börsenvereinsvorsteher Sebastian Gugold sagte, Sands setze sich für Gerechtigkeit, Frieden und die Verteidigung des Völkerrechts ein. Bekannt wurde Sands unter anderem durch Rückkehr nach Lemberg oder die Rattenlinie. Überreicht wird die Ehrung im Oktober zum Abschluss der Frankfurter Buchmesse. Das waren die Nachrichten.
8: Und damit geht's rüber in unser MDR-Jump-Verkehrszentrum zu Fabian Magerhans. Und du schaust erstmal auf die A4, ne?
11: Nee, erstmal auf die A2 Richtung Hannover. Das ist ja der große Schwerpunkt zwischen Burg Ost und Burg Zentrum. Die Autobahn ist wegen Straßenschäden gesperrt. Und Theresa Loke von der Autobahn GmbH, was sind denn jetzt die nächsten Schritte?
13: Derzeit planen wir schnellstmöglich die Reparatur. Das läuft dann konkret so ab, dass der Beton ausgebaut wird und neuer Asphalt eingesetzt wird. Und das Ganze wird schnellstmöglich umgesetzt. Den konkreten Freigabetermin können wir aktuell noch nicht nennen. Wir gehen aber davon aus, dass das bis diesen Sonntag, späten Nachmittag passieren sollte.
11: Alles klar, Dankeschön fürs Update. Es staut sich bis zur Abfahrt CESA und auf der Umleitung B246A und auf der B1 über Burg und Grabower Landstraße Richtung Burg. Natürlich auch da Stau und stockender Verkehr. Jetzt aber auf die A4 in Richtung Dresden zwischen Wilderkönebach und Wildeck-Obersuhl liegt auf der linken Spur ein Reifen. Vorsicht. Dann ins Eichsfeld zwischen Abzweig Ferner und Hundeshagen sind Personen auf der Fahrbahn. Vorsicht. Und in Bitterfeld an der Kreuzung Friedenstraße, Bismarckstraße Stau und stockender Verkehr nach einem Unfall. In Halle ist die Volkmannstraße Richtung Rebeplatz wegen des Feuerwehreinsatzes gesperrt. Stau in der Paracelsusstraße noch. Und in Zerbst ist die B184 zwischen Ortseingang und Kirschallee wegen Bergungsarbeiten gesperrt. Blitzer stehen auf der A4 Richtung Görlitz gleich zweimal im Bereich Dresden-Altstadt und nochmal zwischen Dresden-Neustadt und Dresden-Wildermann. A4 Richtung Frankfurt zwischen Stadtroda und Jena-Zentrum. B247 in Höngeda blitzt es Richtung Bad Langensalza. In Halle am Landrhein beidseitig und in Ruderstadt in der Schlossstraße. Habt ihr noch Staus oder Blitzer gesehen? Ruft uns an, kostenlos unter 0800 123 2340.
8: Danke dir. Ja, schönes Schwitzen mit MDR Jump. Wir haben es kurz nach 12 an diesem Donnerstag. Und wer heute mit dem Hund rausgeht, sollte den Asphalt tatsächlich im Blick haben. Es ist so heiß. Ja, ich meine, haben wir alle schon mitbekommen. Wir haben im Moment 30 Grad in Görlitz gemessen. Dazu sind wir jetzt in Wittenberg. Wolkenloser Himmel und 32 Grad. Leinefelde, da ist es dunstig und wir sind noch bei 29 Grad. Und Obacht, Leute, wer heute eine wirklich kleine Abkühlung möchte, der sollte sich auf dem Fichtelberg machen. Ich habe gerade gesehen, auf dem Fichtelberg 23 Grad. Hallo? Einmal durchatmen? Wolkenlos, 23 Grad, ist doch was, oder? Ja, das halten wir heute durch, denn bis 36 sind drin. Morgen klettert das Thermometer sogar auf bis 38 Grad.
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0: mega Song. Also er macht sofort gute Laune. Hier ist MDR Jam mit Somber und Home Wreckers. Geht rüber zu Fabi. Ich weiß nicht, ob du jetzt so gute Laune machst.
1: Ich tanze hier.
0: Sehr gut. Aber die Meldung, die jetzt kommt.
1: Ja, erneut in Richtung München. Da müssen wir ernst bleiben. Zwischen Dittersdorf und Schleiz liegen große Metallteile auf der mittleren Spur.
0: Ja, und wir kennen es. Da holst du den Lieblingspulli aus dem Schrank und plötzlich sind kleine Löcher drin. Motten. Deshalb gibt's heute beim Gipfeltreffen die große Frage: Was hilft eigentlich gegen Motten?
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4: Ist doch ganz einfach. Einfach keine Klamotten aus Stoff tragen, nur aus Plastik.
5: Vegan. Wie nennt man das? Also, ich habe jetzt jemanden gesehen, der hatte so einen Anorak aus Polyvinylchlorid und hat gesagt, das ist ja komplettes Erdöl. Und hat gesagt, nein, die Jacke ist vegan.
4: Ja. Nudisten haben gar kein Problem mit Kleidermotten.
6: Ja. Motten im Kleiderschrank kann man vorbeugen durch welches Holz? Ganz genau, durch Zedernholz. Wenn man ein Stück Zedernholz reinlegt, dagegen sind Motten hochgradig allergisch, dann verjagt das jede Kleidermotte. Die Standardmotte nicht, aber Motten verschwinden, sobald du Zedernholz auslegst.
5: Man kann natürlich auch die chemische Keule verwenden, mit Lidisaxoridythalamid oder mit...
6: Oder man kauft sich einen Kleiderschrank aus Zedernholz. Das kann auch helfen. Dann muss man natürlich Motten reinlegen,
5: oder
6: damit überhaupt... damit überhaupt was passiert.
5: Oder man hat einen Kleiderschrank ohne Türen, wo die Motten nicht reinkommen.
4: Ein Zedern-Tresor, meinst du?
5: Ja.
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3: Damit haben wir es 12:30. MDR Jump ist hier und die News zur halben Stunde gibt's jetzt mit Alexander Terhorst.
4: Im vergangenen Jahr sind rund 33.500 Studierende mit einem Deutschlandstipendium unterstützt worden. Dem Statistischen Bundesamt zufolge waren das 1,5% mehr als 2024. Die Stipendiaten bekommen monatlich 300 Euro. Der Betrag wird zur Hälfte vom Staat und zur anderen Hälfte von privaten Geldgebern finanziert. Zwei Leipziger Bauprojekte sind mit dem Sächsischen Staatspreis für Baukultur ausgezeichnet worden. Wie die Jury mitteilte, handelt es sich um eine umgenutzte Maschinenhalle und um den Wachposten der Polizei am US-Generalkonsulat. Beide Projekte bekommen jeweils 17.500 Euro. Eine 79-jährige Frau aus Greiz ist Opfer eines Telefonbetrügers geworden. Wie die Polizei mitteilt, verlangte der Anrufer Geld, weil ein naher Angehöriger der Rentnerin angeblich einen tödlichen Verkehrsunfall verursacht habe. Die Frau übergab daraufhin einem Unbekannten vor ihrer Haustür rund 100.000 Euro Bargeld sowie Goldmünzen.
3: Und damit geht's auf die Straßen. Wir schauen ins MDR-Jump-Verkehrszentrum zu Fabian Magerhans und du hast Neuigkeiten von der A2.
5: Ja, die A2 ist der Schwerpunkt Richtung Hannover. Zwischen Burg Ost und Burg Zentrum ist die Autobahn wegen Hitzeschäden gesperrt. Theresa Loke von der Autobahn GmbH, kann man schon grob einschätzen, wann die A2 wieder freigegeben wird?
6: Den konkreten Freigabetermin können wir aktuell noch nicht nennen. Wir gehen aber davon aus, dass das bis diesen Sonntag, späten Nachmittag passieren sollte. Derzeit stimmen wir auch noch die konkrete Umleitung ab. Höchstwahrscheinlich wird das über die A10, über das Autobahndreieck Potsdam zur A9 weiträumig passieren.
5: Dankeschön für das Update und es staut sich bis zur Abfahrt Caesar. Und auch auf der Umleitung Stau auf der B246a und auf der B1 über Burg und in der Grabower Landstraße in Fahrtrichtung Burg. Dann die A2 Richtung Berlin zwischen Allerengersleben und Alsleben. 6 Kilometer stockender Verkehr, eine Baustelle, plant jetzt 20 Minuten mehr Zeit ein. Metallteile liegen auf der A9 Richtung München zwischen Dittersdorf und Schleiz und auf der A71 Richtung Sangerhausen zwischen Meiningen Nord und dem Dreieck Suhl. A73 Richtung Bamberg zwischen Bad Staffelstein Kurzentrum und Bad Staffelstein eine ungesicherte Unfallstelle. In Zerbst ist die B184 zwischen Ortseingang und Kirschallee nach einem Unfall weiterhin gesperrt. Und Blitzer stehen auf der A4 Richtung Dresden zwischen Dresden-Altstadt und Dresden-Neustadt, A4 Richtung Frankfurt zwischen Stadtroda und Jena-Zentrum. Dann auf der A14 Richtung Schwerin, Höhe Lüderitz, B247 in Höngeda Richtung Bad Langensalza und in Halle am Landrhein beidseitig. Habt ihr noch Staus oder Blitzer gesehen? Ruf uns an, kostenlos unter 0800 123 2340.
3: Hast du schon wieder Feierabend?
5: Ja.
3: Ah, du hast das gut. Wo guckst du heute Abend eigentlich das Spiel? Guckst du überhaupt? Nee, du musst ja früh raus.
5: Ich muss früh ins Bettchen. Aber vielleicht bleibe ich auch ein bisschen länger wach. Mal schauen.
3: Ja, heute mal eine Ausnahme machen.
5: Ja, ich werde es morgen bereuen dann. Aber okay. Komm,
3: egal.
5: Wir probieren es mal.
3: Man lebt nur einmal.
5: So.
3: Heute hat die Sonnencreme Überstunden. MDR Jump bei der Arbeit ist am Start mit 36 Grad und trocken sowie Sonnenschein. Also zum Fußball gucken heute Abend. Bleibt es warm bei rund 28 Grad. Morgen legen wir 10 Grad drauf. 38 dann.
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Ja, ja, und bei Shakira reicht offenbar ein kleiner Spaziergang, um weltweit für Schlagzeilen zu sorgen. Hier ist MDR Jump bei der Arbeit. Shakira gerade wieder überall Thema, nicht nur wegen ihrer Rekordtour oder wegen ihres Hits Die Die, nein, auch wegen ihres Privatlebens. Denn in den vergangenen Tagen wurde sie mehrfach mit dem Schauspieler Manuel García Rufo in Los Angeles gesehen. Seitdem wird natürlich spekuliert. Ist sie wieder neu verliebt? Bestätigt ist bisher natürlich nichts worden. Fest steht aber, beruflich läuft es für die Kolumbianerin besser denn je. Ihre Welttournee ist die erfolgreichste ihrer Karriere. Ihre Konzerte sind weltweit ausverkauft und mit ihren Songs begeistert sie auch nach fast 30 Jahren im Musikgeschäft Millionen Menschen. Jetzt auch wieder mit ihrem wirklich Burner-WM-Hit Die Die Ego.

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13: Und damit haben wir es gleich 13 Uhr an unserem super heißen Donnerstag. Aber ihr wisst ja, da geht noch mehr. Wir schauen gleich aufs Wetter, auf die Straßen und gleich freuen wir uns auf Taylor Swift und Opelite. Jetzt erstmal alles, was heute wichtig ist.
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14: Um 13 Uhr mit Alexander Terhorst. Der Fahrgastverband Pro Bahn hat die Hitzekulanzregelung der Deutschen Bahn als richtigen Schritt bezeichnet. Der Bundesvorsitzende Lukas Iffländer sagte dem MDR, das Warten an überhitzten Bahnhöfen sei für einige Menschen lebensgefährlich. Außerdem könnten Klimaanlagen in Zügen ausfallen. Die Deutsche Bahn rät wegen der Extremhitze von nicht notwendigen Reisen ab. Fahrgäste können Fernverkehrstickets kostenlos stornieren. In Thüringen wird ab Sommer kommenden Jahres auch das dritte Kindergartenjahr beitragsfrei. Im Landtag stimmten alle Fraktionen mit Ausnahme der AfD für das Gesetz. Die Regelung kostet pro Jahr etwa 28 Millionen Euro, die das Land den Kommunen erstattet. Der Landtag beschloss außerdem Hilfen für kleine Kitas. Ziel ist es, trotz der zurückgehenden Kinderzahlen möglichst viele Kindergärten zu erhalten. Nach den schweren Erdbeben in Venezuela haben viele Länder Hilfe angeboten. Die USA kündigten die Entsendung von Rettungskräften an. Bundesverteidigungsminister Boris Pistorius bot Bundeswehr-Transportflugzeuge an, um Personal und Material nach Venezuela zu bringen. Das Bündnis Aktion Deutschland hilft stellt eine Soforthilfe von 1 Million Euro bereit. Venezuela war in der Nacht von 2 schweren Erdstößen erschüttert worden. Es werden tausende Tote befürchtet. Bislang konnten erst wenige Opfer geborgen werden. Die sächsische Datenschutzbeauftragte Juliane Hund hat das neue sächsische Polizeigesetz als Gefahr für die Grundrechte bezeichnet. Die Datenschützerin sagte dem MDR, durch die Nutzung von KI seien große Datenmengen elektronisch verfügbar, die automatisiert ausgewertet würden. Allerdings gäbe es in Sachsen noch kein Gesetz und keine Marktüberwachungsbehörde, die diese KI kontrolliere. Das sehe aber die KI-Verordnung der EU vor. Das neue Polizeigesetz war gestern vom Sächsischen Landtag beschlossen worden. Bei der Videoüberwachung von Kriminalitätsschwerpunkten soll künftig KI eingesetzt werden. Wer in der DDR politisch verfolgt wurde, kann künftig leichter eine Entschädigung erhalten. Wie der Landesbeauftragte in Sachsen-Anhalt Johannes Beleites mitteilte, wird die Anerkennung von gesundheitlichen Folgeschäden vereinfacht. Bislang mussten Betroffene den unmittelbaren Zusammenhang zwischen ihrer Verfolgung und den gesundheitlichen Folgen nachweisen. Das war für viele nur schwer möglich. Künftig kann auf langwierige Gutachten verzichtet werden. Das waren die Nachrichten.
13: Und jetzt hier bei MDR Jump, der zuverlässigste Verkehrsservice im Osten. Wir starten mit der A2 Richtung Berlin. Zwischen Allerengersleben und Alsleben gibt es im Moment 6 Kilometer stockenden Verkehr. Hier braucht ihr 10 Minuten länger. Und ja, natürlich der große Schwerpunkt A2 Richtung Hannover. Die bleibt zwischen Burgost und Burgzentrum wegen Straßenschäden und Reparaturarbeiten bis voraussichtlich Sonntagnachmittag gesperrt. Hier hat die Hitze zugeschlagen. Zurzeit staut es sich bis die Eser. Auf der Umleitung gibt es Stau auf der B246a sowie auf der B1 über Burg und in der Grabower Landstraße Richtung Burg ebenfalls Stau. A4 Richtung Dresden zwischen Uist und Burkau stockender Verkehr durch ein defektes Fahrzeug im Baustellenbereich. Dann haben wir einen LKW-Rad auf der A9 Richtung Berlin. Zwischen Großkugel und Schkeuditzer Kreuz liegt das auf der linken Fahrspur. Vorsicht auf der A13 Richtung Berlin. Zwischen Lübbenau und Duben liegt ein Plasterteil auf der rechten Fahrspur. Wir bleiben auf der A13, diesmal Richtung Dresden. In Höhe Marsdorf liegt ein LKW-Rad auf der rechten Fahrspur. Vorsicht, A14 Richtung Magdeburg, zwischen Schönebeck und Magdeburg-Reform, ein Kantholz auf der rechten Fahrspur. A73 Richtung Bamberg, zwischen Lichtenfeld-Süd und Bad Staffelstein, Stau nach einem Unfall, hier braucht ihr 10 Minuten länger. Und die B182 ist zwischen Oppitsch und Strehla wegen einer Unfallrekonstruktion bis 13:30, also noch eine halbe Stunde gesperrt. In Zerbst ist die B184 zwischen Lusower und Dessauer Straße nach einem Unfall gesperrt. Und Blitzer haben wir auch. Die komplette Liste gibt's auf mdrjump.de. Jetzt die aktuellen in Erfurt in der Martin-Andersen-Nexel-Straße stadteinwärts, in Heidenau in der Hauptstraße Richtung Pirna, in Saalfeld stehen sie in der Hanno-Straße stadteinwärts. Und wenn ihr noch was gesehen habt, Staus, Blitzer, Dinge, die gar nicht auf die Straßen gehören, dann ruft gerne durch 0800 123 2340. Dankeschön. Ja, heute kann selbst das Eis kaum mithalten. Ich glaube, das schmilzt einem in der Hand weg, ja. 31 bis 36 Grad sind heute im Schatten drin. Wir reden immer von den Schattentemperaturen. Ja, zum Deutschlandspiel heute Abend noch rund 28 Grad und wolkenloser Himmel. Ich sag mal so, zum Abend 22 Uhr nach 28 Grad. Das hat man auch nicht alle Tage in Deutschland. Morgen sind bis 38 Grad drin.
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0: zugegeben, manchmal reicht schon ein Klassenfoto und sofort sind alle Erinnerungen wieder da. Hier ist MDR Jump bei der Arbeit. Heute feiern wir so ein bisschen den Welttag der Schulfreunde. Deshalb die Frage, wer aus eurer Schulzeit ist denn heute noch an eurer Seite? Wer spielt denn noch eine Rolle und mit wem würdet ihr gerne mal wieder einen Kaffee trinken? Oder bei wem sagt ihr, oh, bleib mir bloß fern mit dem? Zum Glück habe ich mit den Personen gar nichts mehr zu tun. Ja, Florian hat sich gemeldet.
1: Also bei uns läuft das mittlerweile wieder relativ gut. Also es war nur noch eine Kerngruppe von vielleicht 10 von 15 Leuten oder 20, die mal damals in der Klasse waren. Zumindest dieser Grundkern tut immer mal noch auf Facebook und WhatsApp auf Status reagieren. Und wenn ich jetzt einmal eine Sprachnachricht an euch schicke, können wir natürlich auch gleich noch die Leute grüßen. Alle, die mit mir zusammen damals 2011 im Sommer, also vor 15 Jahren in Keilhau, die Schule verlassen haben. Gruß geht raus.
0: Grüße gehen raus von Florian.
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2: Damit wird's 1:30. Hier ist MDR Jump und die News zur halben Stunde jetzt mit Alexander Terhorst.
15: Der deutsche Maschinen- und Anlagenbau rechnet dieses Jahr nicht mehr mit einem Produktionszuwachs. Der Verband VDMA senkte seine Jahresprognose auf von 1 auf 0%, so ist es richtig. Gründe seien unter anderem gestörte Lieferketten und die Inflation. In Spanien sind infolge der Hitze seit Sonntag mehr als 200 Menschen gestorben. Das teilten die Behörden in Madrid mit. Landesweit seien in 28 Provinzen Temperaturen von mindestens 40 Grad erreicht worden. Die höchsten Werte gab es mit über 45 Grad in Andalusien. Die Deutsche Post

0: Minuten länger. Und die A2 Richtung Hannover, die bleibt zwischen Burgost und Burgzentrum wegen Straßenschäden und Reparaturarbeiten bis voraussichtlich Sonntagnachmittag gesperrt. Die Hitze hat hier zugeschlagen. Die Bahn ist nicht mehr befahrbar. Zurzeit staut es sich bis die Eser. Auf der Umleitung gibt's Stau auf der B246A sowie auf der B1 über Burg und Stau auch in der Graboer Landstraße Richtung Burg. Dann A4 Richtung Dresden zwischen Uist und Burgau. Stockender Verkehr durch ein defektes Fahrzeug im Baustellenbereich. Vorsicht auch auf der A9 Richtung München. Zwischen Beelitz-Hallstätten und Beelitz liegt ein Reifen auf der mittleren Fahrspur. A14 Richtung Magdeburg in Höhe Grimma gibt es Stau wegen Markierungsarbeiten. Die B182 ist zwischen Oppitsch und Strehla wegen einer Unfallrekonstruktion bis ca. 15 Uhr, also doch jetzt noch anderthalb Stunden gesperrt. Ins Herbst ist die B184 zwischen Lusower und Dessauer Straße nach einem Unfall gesperrt. Und Blitzer haben wir auch noch ein paar. In Erfurt, in der Martin-Andersen-Nexel-Straße stadteinwärts. Heidenau stehen sie in der Hauptstraße Richtung Pirna. In Kritschwitz Richtung Neuendorf. In Leipzig, in der Permoser-Straße wird stadtauswärts geblitzt. In Saalfeld stehen sie in der Hanno-Straße stadteinwärts. Und wir haben da jemand am Telefon. Hier ist Bernadette. Hi.
1: Ja, der Heiko hier.
0: Hallo.
1: Ich habe einen Blitzer für euch. Am Ortsausgang Meißen auf der Dresdner Straße in Richtung Sörnewitz. In der 70er-Zone.
0: Dankeschön, Heiko. Ortsausgang Meißen, Dresdner Straße Richtung Sörnewitz. Habt ihr noch was gesehen? Macht's wie Heiko. Traut euch und ruft durch. 0800 123 2340. Dankeschön. Ja, und das wird heute ein echt langer Sommertag. Viel Sonnenschein bis 36 Grad. Die haben wir jetzt schon im Schatten wohl bemerkt, fast übersprungen. Es ist also perfektes Fußballwetter dann heute Abend mit rund 28 Grad, auch noch gegen 22 Uhr. Ja, morgen legt der Sommer dann mit bis zu 38 Grad nochmal ordentlich nach. Also, holy moly.
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Und damit willkommen MDR Jump bei der Arbeit mit Tempest City. Und Sie sind der beste Beweis, dass Musik heutzutage ganz andere Wege gehen kann. Keine große Werbekampagne, kein Millionenbudget. Die Band wurde vor allem über TikTok entdeckt. Millionen Klicks später stehen sie plötzlich überall in den Charts und zeigen, dass ein guter Song manchmal echt stark sein kann und vor allen Dingen auch stärker sein kann als jedes Marketingbudget. Ja, einfach nur durch die Masse nach vorn gekommen, weil alle gesagt haben, wow, dieser Song, der ist echt gut. Und wenn ihr jetzt auch sagt, wie ihr, ach, der Song, ja, Tempest City, Self-Aware bei MDR Jump.

Temper City, self-aware hier bei MDR Jump. Es gibt eine Sofortmeldung aus dem MDR Jump Verkehrszentrum. Vorsicht bitte, auf der A4 Richtung Görlitz zwischen Burkau und Uist liegt ein Rad auf der Fahrbahn. Damit 3:45

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8: Um 14 Uhr mit Alexander Terhorst. Der Fahrgastverband Pro Bahn hat die Hitzekulanzregelung der Deutschen Bahn als richtigen Schritt bezeichnet. Der Bundesvorsitzende Lukas Iffländer sagte dem MDR, das Warten an überhitzten Bahnhöfen sei für einige Menschen lebensgefährlich. Außerdem könnten Klimaanlagen in Zügen ausfallen. Die Deutsche Bahn rät wegen der Extremhitze vor nicht notwendigen Reisen ab. Fahrgäste können Fernverkehrstickets kostenlos stornieren. Die extremen Temperaturen haben auf der A2 in Sachsen-Anhalt zudem Fahrbahnschäden verursacht. Der Abschnitt zwischen Burg Ost und Zentrum Richtung Hannover bleibt bis mindestens Sonntagnachmittag gesperrt. In Thüringen wird ab Sommer kommenden Jahres aus das 3. Kindergartenjahr beitragsfrei. Im Landtag stimmten alle Fraktionen mit Ausnahme der AfD für das Gesetz. Die Regelung kostet pro Jahr etwa 28 Millionen Euro, die das Land den Kommunen erstattet. Der Landtag beschloss auch Hilfen für kleine Kitas. Ziel sei es, trotz der zurückgehenden Kinderzahlen, möglichst viele Kindergärten zu erhalten. Nach den schweren Erdbeben in Venezuela haben viele Länder Hilfe angeboten. Die USA kündigten die Entsendung von Rettungskräften an. Bundesverteidigungsminister Boris Pistorius bot zudem Bundeswehr-Transportflugzeuge an, um Personal und Material nach Venezuela zu bringen. Das Bündnis Aktion Deutschland hilft stellt eine Soforthilfe von mehr als 1 Million Euro bereit. Venezuela war in der Nacht von 2 schweren Erdstößen erschüttert worden. Es werden tausende Tote befürchtet. Der Friedenspreis des deutschen Buchhandels geht in diesem Jahr an den französisch-britischen Autor Philip Sands. Börsenvereinsvorsteher Sebastian Gugold sagte, Sands setze sich für Gerechtigkeit, Frieden und die Verteidigung des Völkerrechts ein. Bekannt wurde Sands unter anderem durch die Bücher Rückkehr nach Lemberg oder Die Rattenlinie. Wer in der DDR politisch verfolgt wurde, kann künftig leichter eine Entschädigung erhalten. Wie der Landesbeauftragte in Sachsen-Anhalt Johannes Beleites mitteilte, wird die Anerkennung von gesundheitlichen Folgeschäden vereinfacht. Bislang mussten Betroffene den unmittelbaren Zusammenhang zwischen ihrer Verfolgung und den gesundheitlichen Folgen nachweisen. Das war für viele schwer möglich. Künftig kann auf langwierige Gutachten verzichtet werden, wenn bestimmte Grundvoraussetzungen vorliegen. Das waren die Nachrichten.
9: Hier ist MDR Jump mit dem zuverlässigsten Verkehrsservice im Osten und der A2 Richtung Berlin. Zwischen Allerengersleben und Eilsleben 6 Kilometer stockender Verkehr, Viertelstunde dauert's länger. Und die A2 Richtung Hannover bleibt zwischen Burg Ost und Burg Zentrum wegen Straßenschäden und Reparaturarbeiten bis voraussichtlich Sonntagnachmittag gesperrt. Zurzeit Stau bis Cieza und auf der Umleitung Stau auf der B246A sowie der B1 über Burg und in der Graboer Landstraße in Richtung Burg. Vorsicht A4 Richtung Görlitz, zwischen Burkau und Uhüst ein Rad auf der Fahrbahn und A9 Richtung München, zwischen Naumburg und Reußig wegen Aufräumarbeiten nur die linke Fahrspur frei. A13 Richtung Dresden, zwischen Thiendorf und Radeburg, 4 Kilometer Stau wegen der Bauarbeiten 10 Minuten länger und A72 Richtung Leipzig, zwischen Reichenbach und Zwickau West, 3 Kilometer Stau an der Tagesbaustelle 10 Minuten. Minuten plus. Die B100 Richtung Halle am Abzweig Braschwitz, defekter Pkw auf der rechten Fahrspur. B182 zwischen Oppitsch und Strehla wegen einer Unfallrekonstruktion noch eine gute Stunde bis ca. 15 Uhr gesperrt. Und dann in Zerbst die B184 zwischen Lusoja und Dessauer Straße nach einem Unfall gesperrt. Geblitzt wird auf der B184 zwischen Rackwitz und Schortau in Krietschwitz Richtung Neuendorf in Leipzig per Moser Straße. Stadtauswärts, Ortsausgang Meißen, Dresdner Straße Richtung Sörnewitz und in Saalfeld in der Hannostraße stadteinwärts. Und wenn ihr noch was entdeckt, 0800 123 2340. Herrlich, Sonne, lockere Quellwolken, aber ganz schön heiß. Bis auf 36 Grad geht's noch rauf. Grimma aktuell bei 33, Halle mit 34 ziemlich dicht dran und Erfurt zur Stunde auch 33 Grad. Morgen bleibt's dabei, sonnig, trocken und bis 38 Grad. 2:05.
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9: Donnerstag, 25. Juni, Tag der Schulfreunde. Wir nehmen das mal zum Anlass, um mit euch drüber zu schwatzen. Wie sieht's denn aus? Habt ihr tatsächlich noch Schulfreunde von damals oder habt ihr euch aus den Augen verloren? Meldet euch gerne rein per WhatsApp oder klingelt direkt durch. Die Nummern stehen auf mdrjump.de und den ersten Überblick bekommen wir gleich. Und direkt noch eine Sofortmeldung aus unserem Verkehrszentrum für die A38 Richtung Leipzig. Zwischen Merseburg Süd und Leuna ein Ast auf der linken Fahrspur. Fahrt schön vorsichtig.

0: Achtung unterwegs. Eine Sofortmeldung aus dem MDR Jump Verkehrszentrum für die A2 Richtung Hannover. Zwischen Lehrte Ost und Lehrte Metallteile auf der mittleren Spur. Ey, lass uns bitte in Kontakt bleiben. Ja, versprochen? Ja, versprochen. Und dann kommt doch irgendwie das Leben dazwischen. Zwischen die Schulfreundschaften von damals. Manche haben ja auch Glück. Dann klappt es irgendwie ganz gut mit dem Freunde bleiben. Wir wollen das heute mal gemeinsam mit euch überprüfen im MDR Jump Feierabend Countdown. Wollen mal wissen, wie sieht's aus? Habt ihr noch Schulfreundschaften von damals, die immer noch laufen?
1: Ich bin jetzt 3 Jahre aus der Schule raus. Ich bin immer noch mit meinen Schulfreunden befreundet. Das sind so 6, 7 Mädels. Die sind mir noch sehr wichtig und wir treffen uns alle paar Monate als Gruppe und ansonsten sehe ich manche auch wöchentlich, die jetzt auch hier wohnen. Wir unternehmen einfach in der Freizeit was oder fahren Urlaub.
2: Ich habe keinen Kontakt mehr zu Schulfreunden. Man lebt sich auseinander, zieht in andere Städte und da wird es halt weniger mit der Zeit. Ja, es ist eigentlich egal. Es gibt Leute, die muss man nicht mehr unbedingt sehen.
0: Da ist natürlich auch was dran. Bei mir nächstes Jahr 30 Jahre Abi. Es gibt noch einen Kumpel, auch einer meiner ältesten Kumpel überhaupt. Und obwohl wir total weit auseinander sind, weil er mittlerweile mit seiner Familie auf Mallorca lebt, haben wir regelmäßig Kontakt, haben uns aber auch ewig nicht gesehen. Wie steht's bei euch um die alten Schulfreundschaften von damals? Alles im Sand verlaufen oder geht da noch was? Meldet euch gerne per WhatsApp oder ruft direkt an. Die Nummern stehen auf mdrjump.de.

bist du unterwegs? Es gibt eine Sofortmeldung aus dem MDR Jump Verkehrszentrum A71 Schweinfurt-Sangerhausen zwischen Kölleder und Helderungen. Metallteile auf der Fahrbahn A71 Schweinfurt-Sangerhausen zwischen Kölleder und Helderungen. Die Metallteile auf der Fahrbahn. Da schön vorsichtig. Soweit die Neuigkeiten für euch. Und jetzt gibt's noch Neuigkeiten für euer Autoradio. Das ist der neue Hit von Teddy Swims. Finde ich so toll. Mr. Know-It-All. Einen schönen Donnerstagnachmittag.

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4: Hier ist MDR Jump gleich 2:30 und die Meldung zur halben Stunde mit Alexander Terhorst.
5: Im vergangenen Jahr sind rund 33.500 Studierende mit einem Deutschlandstipendium unterstützt worden. Dem Statistischen Bundesamt zufolge waren das 1,5% mehr als 2024. Zwei Leipziger Bauprojekte sind mit dem Sächsischen Staatspreis für Baukultur ausgezeichnet worden. Wie die Jury mitteilt, handelt es sich um eine umgenutzte Maschinenhalle und um den Wachposten der Polizei am US-Generalkonsulat. Beide Projekte bekommen jeweils 17.500 €. Eine 79-jährige Frau aus Greiz ist Opfer eines Telefonbetrügers geworden. Wie die Polizei mitteilte, verlangte der Anrufer Geld, weil ein

0: Stau auf der B246A und auf der B1 über Burg und in der Grabower Landstraße Richtung Burg. Dann Vorsicht A2 Richtung Hannover zwischen Lehrte Ost und Lehrte Metallteile auf der mittleren Spur und A4 Frankfurt Richtung Dresden zwischen Bucher und Jena-Göschwitz die rechte Fahrspur nach einem Unfall gesperrt. A13 Richtung Dresden zwischen Thiendorf und Radeburg 4 Kilometer Stau wegen Bauarbeiten 10 Minuten länger. Wir haben die A71, Schweinfurt-Sängerhausen, Vorsicht zwischen Kölleda und Heldrungen, Metallteile auf der Fahrbahn, in Gardelegen, die Weteritzer Landstraße zwischen B188 und Ortseingang nach einem Unfall gesperrt und die B182 noch gesperrt zwischen Oppitsch und Strehla. Da wird ein Unfall rekonstruiert, das wird wohl noch bis 15 Uhr dauern, wir haben das im Blick für euch und in Serbst die B184 zwischen Lusow und Dessauer Straße nach einem Unfall gesperrt. Geblitzt wird auf der B184 zwischen Rackwitz und Schortau, in Krietschwitz Richtung Neuendorf, Leipzig per Moser Straße stadtauswärts, Ortsausgang Meißen, Dresdner Straße Richtung Sördewitz und in Saalfeld in der Hannostraße stadteinwärts. Und wenn ihr noch was entdeckt, 0800 123 23 40. Viel Sonne, wenig Wolken und es wird immer heißer. Heute schon bis 36 Grad, morgen bis 38. Ansonsten so wie heute wirklich wieder viel Sonne und zum Wochenende hin nehmen wir dann wohl die 40 Grad in Angriff. 3 nach 3.
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0: auf der einen Seite natürlich super, wenn man die Schule endlich geschafft hat und durch ist. Auf der anderen Seite schade, weil man viele Freunde von damals eben nicht mehr regelmäßig sieht oder vielleicht auch so gar nicht mehr. Hier ist der MDR Jump Feierabend Counter und machen wir uns nichts vor, aus dem wir bleiben auf alle Fälle in Kontakt, wäre dann oft meist eh nichts, oder? Wie ist es denn mit euch, mit Schulfreunden von damals?
1: Hallo liebes Jump Team, hier ist die Alex. Also ich habe Freundinnen, mit denen war ich im Kindergarten und 78 dann auch in die Schule gekommen. Und wir sind auch heute noch Freunde und da hat sich nichts dran geändert. Wow. Man sieht sich nicht mehr so oft, aber der Kontakt ist nach wie vor. Und ich habe dann auch in der Berufsschule noch eine Freundin kennengelernt und auch wir sind immer noch in Kontakt und sind gute Freunde. Ja, und das bleibt auch so, das hoffe ich doch.
0: Und das spricht vor allen Dingen auch für dich, liebe Alex. Dankeschön für deine Nachricht. Wie steht's um eure Schulfreundschaften von damals? Schick gerne eine WhatsApp oder ruf direkt an. Beide Nummern stehen natürlich auf

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1: Ja, genau. Und Headliner an diesem Abend ist Loy. Sympathische und tolle Sängerin. Wir kennen sie von diesen Songs hier.

0: Oh ja, gerne gespielt und vor allen Dingen gerne gehört. Als Headliner schon definitiv ein Brett und eine Bank. Und zwischen Paskow und Loi, lass mich raten, Gregor Hegele?
1: Genau so sieht's aus. Der passt auch perfekt in diesen Abend, ist gerade mit seinem aktuellen Album Testphase Liebe auf Tour und legt bei uns einen Stopp ein. An alle Fans, nicht vergessen, ein weißes Hemd mit schwarzer Krawatte anzuziehen. Das ist so ein Ding auf Gregors Konzerten.
0: Wirklich? Also bei den Temperaturen vielleicht auf die Krawatte verzichten, ne?
1: Oder nur die Krawatte.
0: Oder, der gewagtes Outfit. 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Bitte daran denken. Die Sonnencreme ist wichtig. Genug trinken tut ihr eh. Also, wir sehen uns am Samstag und spielen den Gregor Hegele jetzt sehr, sehr gerne. Wie geht Fliegen bei MDR Jump?

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13: Zwickau aktuell 33 Grad, Dessau-Roßlau 34, Weimar zur Stunde auch 33 Grad, wo es heute noch hingeht. Und der Blick auf morgen gleich. Jetzt erstmal das Wichtigste.
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14: Um 15 Uhr mit Alexander Terhorst. Der Fahrgastverband Pro Bahn hat die Hitzekulanzregelung der Deutschen Bahn als richtigen Schritt bezeichnet. Der Bundesvorsitzende Lukas Iffländer sagte dem MDR, das Warten an überhitzten Bahnhöfen sei für einige Menschen lebensgefährlich. Außerdem könnten Klimaanlagen ausfallen. Die Deutsche Bahn rät wegen der Extremhitze von nicht notwendigen Reisen ab. Fahrgäste können Verkehrstickets kostenlos stornieren im Fernverkehr. Die extremen Temperaturen haben auf der A2 in Sachsen-Anhalt Fahrbahnschäden verursacht. Bei Burg ist die Autobahn Richtung Hannover bis Sonntag gesperrt. Bund und Länder wollen beim Wohngeld im kommenden Jahr 1,5 Milliarden Euro einsparen. Ab 2028 soll das Sparvolumen auf 2 Milliarden steigen. Das geht aus dem Gesetzentwurf von Bauministerin Verena Huberts hervor, aus dem der Tagesspiegel zitiert. Derzeit zahlen Bund und Länder zusammen 5 Milliarden Euro für die Unterstützung. Huberts hatte die Kürzungen mit der schwierigen Haushaltslage begründet. In Thüringen wird ab Sommer kommenden Jahres auch das dritte Kindergartenjahr beitragsfrei. Im Landtag stimmten alle Fraktionen mit Ausnahme der AfD für das Gesetz. Die Regelung kostet pro Jahr etwa 28 Millionen Euro, die das Land den Kommunen erstattet. Der Landtag beschloss außerdem Hilfen für kleine Kitas. Ziel sei es, trotz der zurückgehenden Kinderzahlen möglichst viele Kindergärten zu erhalten. Der Friedenspreis des deutschen Buchhandels geht dieses Jahr an den französisch-britischen Autor Philippe Sands. Börsenvereinsvorsteher Sebastian Gugold sagte, Sands setze sich für Gerechtigkeit, Frieden und die Verteidigung des Völkerrechts ein. Bekannt wurde Sands unter anderem durch die Bücher Rückkehr nach Lemberg oder Die Rattenlinie. Sachsenskirchen bieten hitzegeplagten Menschen eine Abkühlung an. Wie die evangelische Landeskirche mitteilt, können Besucher besonders in den Innenstädten die Gotteshäuser für eine Ruhepause nutzen. Durch die dicken Mauern und hohen Räume bleibe es im Inneren angenehm kühl. Die Gemeinden wurden gebeten, ihre Kirchen nach Möglichkeit zu öffnen und darauf öffentlich hinzuweisen. Das waren die Nachrichten.
13: Hier ist MDR Jump mit dem zuverlässigsten Verkehrsservice im Osten und der A2 Richtung Berlin zwischen Allerengersleben und Eilsleben. 6 Kilometer stockender Verkehr. 10 Minuten dauert's länger. Und A2 Richtung Berlin zwischen Burg Ost und Thesen. 6 Kilometer Stau, 30 Minuten plus. A2 in Richtung Hannover bleibt zwischen Burg Ost und Burg Zentrum wegen Straßenschäden und Reparaturarbeiten bis voraussichtlich Sonntagnachmittag gesperrt. Letzte freie Abfahrt ist Jeser. Und auf der Umleitung staut es sich auf der B246A und auf der B1 über Burg und in der Grabower Landstraße in Richtung Burg. A4 Frankfurt Richtung Dresden zwischen Bucher und Jena-Göschwitz. Die rechte Fahrspur nach einem Unfall gesperrt. Und Vorsicht, A14 Richtung Magdeburg zwischen Magdeburg-Stadtfeld und im Kreuz Magdeburg-Metallteile auf allen Fahrspuren. Gesperrt nach Unfällen die B182 zwischen Oppitsch und Strehla, die Straße zwischen Bergzoo und Paray, dann die in Gade liegen die Wederitzer Landstraße und in Zerbst gesperrt die B184 zwischen Lusower und Dessauer Straße. Blitzer von euch entdeckt und gemeldet B184 zwischen Rackwitz und Schortau, in Krietschwitz Richtung Neuendorf, Ortsausgang Meißen, Dresdner Straße Richtung Sörnewitz, Saalfeld, Hannostraße statt einwärts wird geblitzt und zwischen Westerhausen und Warnstedt. Und falls ihr noch was entdeckt, 0800 123 23 40. Es bleibt aber heute Nachmittag Sonne und nur so ein paar lockere Quellwolken, das kennen wir doch schön. Höchstwerte 31 bis 36 Grad. Morgen genauso, sonnig und trocken, nur noch wärmer bis 38 Grad. 4 nach 3.
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13: Und ich glaube, unser Dr. Emkus muss sein nächstes Klassentreffen organisieren.
2: Da soll man plötzlich zum Hörer greifen und bei Leuten anrufen, mit denen man damals außer Raumschiff Enterprise Haarschnitten oder der gemeinsamen Angst vor Mathearbeiten absolut keine ähnliche Gemeinsamkeit hatte.
13: Noch mehr Anekdoten von früher dann in 6 Minuten, dann gibt's die ganze Folge.
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0: Schönen Donnerstagnachmittag. Hier ist der MDR Jump Feierabend Countdown. Ingo aus Görlitz hat uns geschrieben, ihr fragt nach Schulfreundschaften. Ich habe noch zu einigen Leuten Kontakt. Mit einem treffe ich mich einmal im Monat zum Kaffee oder Bier. Mit dem anderen Schulfreund einmal im Quartal. Ja, ihr ahnt es schon, es ist sein Hausarzt. Sensationell. Und zu anderen hat er immer mal wieder Kontakt. Einige sind in der Region geblieben oder kommen ihre Eltern besuchen. Und wir arbeiten auch gerade an einem Termin zum Klassentreffen. Ja, wir feiern ja heute bei MDR Jump den Tag der Schulfreunde. Unser Dr. Emkus war auch in der Schule. Freunde hat er, glaube ich, aus der Zeit nicht mehr.
1: Mir geht es ja richtig auf den Wecker, dass uns dieser offizielle Welttag der Schulfreunde allen Ernstes dazu ermuntern will, die alten Kontakte zu pflegen und Menschen zu kontaktieren, die man vor 20 Jahren aus gutem Grund das letzte Mal gesehen hat. Da soll man plötzlich zum Hörer greifen und bei Leuten anrufen, mit denen man damals außer Raumschiff Enterprise Haarschnitten oder der gemeinsamen Angst vor Mathearbeiten absolut keine ähnliche Gemeinsamkeit hatte. Statt schöner Erinnerungen drohen bei so einer erzwungenen Kontaktaufnahme doch nur peinliches Schweigen oder endlose angeberische Monologe über das neue Eigenheim, den geleasten Mittelklassewagen oder die ach so genialen Karriereberichte von damals. Am Ende bereut man die Nachricht nach 3 Sekunden, weil man feststellt, dass die Chemie von früher heute so vertrocknet ist wie die Topfpflanzen im Biozimmer. Aber durch diesen Tag wird uns immer wieder glasklar vor Augen geführt, wie gut wir es doch heute mit unserem aktuellen, selbst ausgesuchten Freundeskreis getroffen haben. Und wer den Fehler macht und doch eine Nachricht schreibt, hat für die nächsten 10 Jahre garantiert erstmal wieder genug Ruhe vor Geistern aus der Vergangenheit.
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1: Unterwegs halten wir euch immer auf dem Laufenden. Es gibt eine Sofortmeldung aus dem MDR Jump Verkehrszentrum für die A9 Richtung Berlin zwischen Hermsdorf Süd und Hermsdorfer Kreuz. Holzteile auf der rechten Fahrspur. A9 Richtung Berlin zwischen Hermsdorf Süd und Hermsdorfer Kreuz. Die Holzteile rechts, wo es sonst noch länger dauert, und der Blick auf die Blitzer wie gewohnt. Kurz nach 3:30 hier bei MDR Jump.

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1: Hier ist MDR Jump halb vier und die Meldung zur halben Stunde mit Alexander Terhorst.
2: Der deutsche Maschinen- und Anlagenbau rechnet dieses Jahr nicht mehr mit einem Produktionszuwachs. Der Verband VDMA senkte die Jahresprognose von 1% auf 0%. Gründe seien unter anderem gestörte Lieferketten und die Inflation. In Spanien sind infolge der Hitze seit Sonntag mehr als 200 Menschen gestorben. Das teilten die Behörden in Madrid mit. Landesweit seien in 28 Provinzen Temperaturen von mindestens 40 Grad Celsius erreicht worden. Die höchste gab es mit über 45 Grad in Andalusien. Die Deutsche Post gibt Sonderbriefmarken zum 20. Bühnenjubiläum von Helene Fischer heraus. Den Angaben zufolge sind darauf unter anderem besondere Konzertmomente und Schriftzüge ihrer größten Hits zu sehen. Für Fans und Sammler gäbe es eine limitierte und handsignierte Auflage.
1: Wir schauen auf die Straßen bei MDR Jump. Es ist einiges los. A2 Richtung Berlin zwischen Allerengersleben und Alsleben. 6 Kilometer stockender Verkehr. 10 Minuten mehr und zwischen Burg Ost und Thesen.

0: Zwischen Heringen und Nordhausen. Metallteile auf der Fahrbahn, einige Straßen gesperrt nach Unfällen. Die B96 unter anderem zwischen Oberkainer und Ebendörfel. Die B182 zwischen Oppitsch und Strehla, dann zwischen Bergzoo und Parey gesperrt. Weißenborn zwischen Weißenborn und Lichtenberg in Lichtenau und Neustadt an der Orla. Oder auch zwischen dem Abzweig Stiege und Alrode. Blitzer B173, Ortsergang Zwickau aus Richtung Lichtentanne, in Gotha, in der Rudloffstraße in beiden Richtungen und zwischen Westerhausen und Warnstedt. Und wenn ihr noch was entdeckt, 0800 123 23 40. Viel Sonne, wenig Wolken heute Nachmittag. Es wird immer heißer Richtung Feierabend, bis zu 36 Grad sind drin. Morgen, so wie heute, nur noch schwitziger, bis 38 Grad. Und am Wochenende nehmen wir wohl, Stand jetzt, die 40 in Angriff. 6:35.
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0: Hier ist der MDR Jump Feierabend-Countdown am Donnerstag. Ihr habt es heute bestimmt schon bei uns in den Nachrichten gehört. Bei den beiden Erdbeben in Venezuela sollen mindestens 160 Menschen ums Leben gekommen sein. Hunderte sind verletzt. Die Frage an unsere Korrespondentin Jenny Barke, die das Ganze aus Mexiko für uns beobachtet. Wie ist die Lage aktuell?
1: Also es sind auf jeden Fall dramatische Bilder, die mich erreichen. Man sieht einfach große Trümmerberge. Es sind im zentralen Vierteln von Caracas auch mehrere Hochhäuser, teils 22-stöckig, zusammengebrochen. Da werden sich wahrscheinlich viele Menschen drin befunden haben. Es war heute oder gestern vielmehr in Venezuela ein nationaler Feiertag. Viele Menschen waren zu Hause und die Rettungskräfte, die suchen jetzt noch nach Verschütteten, hoffentlich nach Lebenden, die sie dann noch finden. Der internationale Flughafen ist beschädigt, Flüge gestrichen, er bleibt auch geschlossen und jetzt wird der Rettungseinsatz weiterlaufen.
0: Es heißt von den Nachrichtenagenturen im Moment, es sind mindestens 160 Menschen ums Leben gekommen. Andere Quellen reden von möglicherweise 10.000 und mehr Toten. Wie kommen denn diese Zahlen und vor allen Dingen diese Spanne zustande?
1: Dass die Zahlen so zustande kommen, liegt daran, dass die US-Erdbebenwarte, die auch die seismischen Stärken rausgegeben hat, bis zu 7,5 Erdbebenstärke war es ja, die haben automatische Modellrechnungen und die berechnen ungefähr, wo das Epizentrum lag. Da leben ungefähr mehr als 400.000 Menschen und dann schaut man eben die Nähe der Städte und da hat man eben diese hohe Wahrscheinlichkeit von mehreren Zehntausenden Todesopfern nahegelegt. Aber das lässt sich jetzt noch nicht überprüfen. Man muss ja auch noch einfach nach den Verschütteten suchen, um das verifizieren zu können.
0: Apropos, wie laufen die Rettungsarbeiten?
1: Ja, also auf so ein Jahrhundertevent kann man sich, glaube ich, wirklich immer nur schlecht vorbereiten. Aber Venezuela ist denkbar schlecht vorbereitet auf so eine Katastrophe. Also das Land ist ja seit über 10 Jahren autoritär regiert worden. Es ist ein Land mit einer extrem hohen Armutsrate. 70% der Bevölkerung leben in Armut. Dazu kommt das Gesundheitssystem und die Rettungsinfrastruktur. Die dürften ziemlich schnell an den Anschlag kommen. Es fehlt an Medikamenten, an modernem Material, an Räumfahrzeugen. Also wir müssen einfach leider mit einer hohen Zahl an Verletzten und Toten rechnen. US-Präsident Donald Trump, der hat jetzt schnelle Hilfen zugesichert, alle US-Behörden angewiesen, sich darauf vorbereiten, schnell in Venezuela zu helfen.
0: Soweit Jenny Barke zu den beiden Erdbeben in Venezuela. Mindestens 160 Menschen sollen ums Leben gekommen sein. Diese Zahlen sind aber eben durch automatische Modellrechnungen zustande gekommen und noch nicht verifiziert. 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Dann geht's auch um die Hitze am Arbeitsplatz. 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

0: Dieser eine Moment, auf den man sich wochenlang, teilweise monatelang freut und wenn er endlich da ist, vergisst man irgendwie den zu genießen. Kennt ihr das? Ich glaube schon, oder? Hier ist der MDR Jump Feierabend Countdown am Donnerstag und genau darüber hat Sänger Nico Santos mit uns gesprochen.
1: Dieser Wunsch nach dem perfekten Moment, das ist eigentlich so, was die Menschen vorantreibt. Oft ist man als Mensch ja auch so gepolt, dass man gar nicht diesen Moment dann wirklich so wahrnimmt. Erst rückblickend denkt man, da war ich eigentlich richtig glücklich.
0: Mehr im Moment leben, optimistisch nach vorne schauen. Darum geht es in seinem neuen Song. Nico Santos mit Optimist bei MDR Jump.

0: allen unterwegs eine gute Fahrt. Hier ist der MDR Jump Feierabend Countdown am Donnerstagnachmittag. Das könnt ihr auf alle Fälle schon mit einplanen. Die A2 Richtung Hannover, die bleibt zwischen Burg Ost und Burg Zentrum wegen Reparaturarbeiten bis voraussichtlich Sonntagnachmittag gesperrt. Wir haben das natürlich immer im Blick für euch und auch auf der Umleitung staut es sich, also auf der B246A und auch auf der B1 über Burg und in der Graboer Landstraße Richtung Burg dauert's länger. Den kompletten Überblick gibt's gleich, kurz nach 4.
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12: Um 16 Uhr mit Alexander Terost. Wegen der anhaltenden Hitze werden die Kontrollen auf den Autobahnen verstärkt. Eine Sprecherin der Autobahn GmbH sagte, die Fahrbahnen würden zwar ohnehin täglich überprüft, derzeit seien jedoch mehr Mitarbeiter unterwegs, um mögliche Schäden frühzeitig zu erkennen. Besonders anfällig seien ältere Betonfahrbahnen, die schon repariert worden seien. Der ADAC teilte auf Anfrage des MDR mit, Asphalt halte zwar höhere Temperaturen aus, bei mehreren heißen Tagen könnte es aber auch hier kritisch werden. Wegen Hitzeschäden war am Vormittag die A2 bei Burg in Richtung Hannover gesperrt worden. Der Fahrgastverband Pro Bahn hat die Hitzekulanzregelung der Deutschen Bahn als richtigen Schritt bezeichnet. Der Bundesvorsitzende Lukas Iffländer sagte dem MDR, das Warten an überhitzten Bahnhöfen sei für einige Menschen lebensgefährlich. Außerdem könnten Klimaanlagen in Zügen ausfallen. Die Deutsche Bahn rät wegen der Extremhitze von nicht notwendigen Reisen ab. Fahrgäste können Fernverkehrstickets kostenlos stornieren. Der US-Elektrobauer Tesla will seine Produktion im Werk Grünheide nochmals hochfahren. Wie das Unternehmen mitteilte, sollen 1000 weitere Mitarbeiter eingestellt werden. Ab Oktober würden pro Woche 7500 Fahrzeuge vom Band laufen. Das ist ein Fünftel mehr als derzeit. Schon im April hatte Tesla 1000 Neueinstellungen angekündigt. Das Werk im brandenburgischen Grünheide ist das einzige in Europa. Bund und Länder wollen beim Wohngeld im kommenden Jahr 1,5 Milliarden Euro einsparen. Ab 2028 soll das Sparvolumen auf 2 Milliarden pro Jahr steigen. Das geht aus dem Gesetzentwurf von Bauministerin Verena Huberts hervor, aus dem der Tagesspiegel zitiert. Derzeit zahlen Bund und Länder zusammen 5 Milliarden Euro für die Unterstützung. Huberts hatte die Kürzungen mit der schwierigen Haushaltslage begründet. In Thüringen arbeiten erstmals weniger als 1 Million Menschen. Nach Angaben des Statistischen Landesamtes ist die Zahl der Erwerbstätigen im ersten Quartal des Jahres auf durchschnittlich 992.000 gefallen. Das sind so wenige wie noch nie seit Gründung des Freistaats. Im Vergleich zum ersten Quartal des Vorjahres ist die Beschäftigungszahl um 1,1% gesunken. Das ist deutschlandweit der größte Rückgang unter allen Bundesländern. Das waren die Nachrichten.
0: Hier ist MDR Jump mit dem zuverlässigsten Verkehrsservice im Osten und der A2 Richtung Berlin zwischen Ahleringersleben und Eilsleben 6 Kilometer stockender Verkehr, 10 Minuten länger und zwischen Burgost und Thesen 6 Kilometer Stau. A2 Richtung Hannover bleibt zwischen Burgost und Burgzentrum wegen der Reparaturarbeiten bis voraussichtlich Sonntagnachmittag gesperrt. Auf der Umleitung staut es sich auf. Wir haben eben schon kurz drüber gesprochen. A4 Richtung Görlitz zwischen Pulsnitz und Uhüst 12 Kilometer Stau und stockender Verkehr, 20 Minuten länger und gesperrt nach Unfällen. Die Straßen zwischen Bergzoo und Paarei, zwischen Weißenborn und Lichtenberg, auch gesperrt zwischen dem Abzweig Dörnitz und Lübars, zwischen Lichtenau und Neustadt an der Orla und zwischen dem Abzweig Stiege und Alrode. Im Saalekreis die Hallische Straße am Abzweig Petersberg, da gibt es Behinderungen nach einem Unfall und B80 Halle, Franke Straße bis an der Magistrale zwischen Riebeckplatz und Ortsausgang staut es sich so 10 Minuten mehr. Geblitzt wird auch auf der A9 Richtung Berlin am Schkeuditzer Kreuz in der Überfahrt zur A14 Richtung Dresden. B173 Ortsausgang Zwickau aus Richtung Lichtentanne. In Gotha Rudloffstraße beiden Richtungen. Halle Volkmannstraße stadteinwärts. Ortsdurchfahrt Nennsdorf Richtung Jena oder auch zwischen Westerhausen und Warnstedt wird geblitzt. Und falls ihr unterwegs noch was entdeckt, 0800 123 23 40. Torgau aktuell 35 Grad, in Magdeburg sind es 34, Jena 33. Bleibt schön zum Feierabend. Die nächsten Stunden noch viel Sonne und wenig Wolken. Auch zum Spiel der deutschen Fußballnationalmannschaft. 22 Uhr gegen Ecuador sieht es wirklich noch gut aus. Wolkenlos, trocken. Temperaturen pendeln dann hier bei uns im Osten so noch zwischen 23 und 29 Grad. Die Nacht nur leicht bewölkt oder klar. Tiefstwerte dann später 21 bis 13 Grad. Am frischesten wird es im Norden von Sachsen-Anhalt. Morgen geht es dann aber fix wieder rauf. Heiter und trocken. Temperaturen bis 38 Grad. Und zum Wochenende hin erreichen wir dann Höchstwerte um die 40 Grad. 5 nach 4.
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0: 35 Jahre, wenn ich mich nicht verrechnet habe. Das ist meine längste Schulfreundschaft. Immer noch Kontakt zu meinem Kumpel Ingo von damals. Der lebt allerdings mittlerweile auf Mallorca und das macht insofern schwer, dass wir uns regelmäßig sehen. Aber wir stehen wirklich per WhatsApp in Kontakt, schicken uns Bilder von den Kindern, wie man das halt so macht und halten uns immer aktuell auf dem Laufenden. Hier ist der MDR Jump Feierabend Countdown am Donnerstag. Wie sieht's bei euch aus? Habt ihr noch Freunde aus der Schule? Bernd aus Bischofswerda hat sich bei uns gemeldet. Eine ehemalige Klassenkameradin von ihm wohnt zwar gar nicht mehr in der Heimat, aber
1: sie organisiert immer, wenn sie in Bautzen ist, ein Klassentreffen. Das heißt, wir sehen uns einmal pro Jahr, immer so bis 10 Leute ungefähr. Und wir haben immer wieder was Neues zu erzählen. Das ist total super und total schön. Und wird auch niemals langweilig. Zu den großen Klassentreffen, die wir alle 5 Jahre machen, laden wir auch unseren Klassenlehrer ein, unseren ehemaligen. Der ist inzwischen 81. Also aus unserer Klasse leben 4 schon nicht mehr. Aber die anderen, die kommen von überall her verstreut zu uns, zu unseren Treffen.
0: Wie schön, und was wir für uns, glaube ich, alle mitnehmen, es lohnt sich, mit gutem Beispiel voranzugehen.
1: Inzwischen bin ich seit 40 Jahren selber Lehrer und vermittle meinen Schülern auch, dass man die Freundschaften aus der Grundschule, aus der Oberschule, aus dem Gymnasium weiter pflegen sollte. Und ich bin sogar schon mal als Lehrer 2-mal zu Klassentreffen von meinen Schülern eingeladen worden. Ich wünsche euch noch eine ganz, ganz tolle Show. Tschüss.
0: Tschüss, Bernd. Vielen, vielen Dank. Ganz liebe Grüße. Danke für deine Nachricht. Ja, heute Welttag der Schulfreunde. Also meldet euch gerne noch rein. Erzählt mal, ob ihr noch irgendwelche Schulfreundschaften habt oder vielleicht ganz ehrlich auch froh seid, dass ihr die alle nicht mehr sehen müsst. Bin gespannt. Gerne WhatsApp oder anrufen.

Achtung unterwegs, MDR Jump Verkehrszentrum, noch mit der A14 Richtung Dresden zwischen Kleinpösner und dem Dreieck Partenaue. Plastikteile auf der Fahrbahn. A14

Heiß, heiß, Baby, 16 und 20. Hier ist der MDR Jump Feierabend Countdown. Gleich gibt's wieder so einen richtig geilen, schicken Tyros Tischgrill zu gewinnen. Made in Thüringen. Wir starten die nächste MDR Jump Grillmeisterschaft. Das Ganze relativ einfach. Ich lege 10 Dinge auf meinen Grill hier im Studio. Der Haken, nicht alles davon gehört wirklich auf den Grill. Und wenn ihr mir im Anschluss 3 Dinge aufzählen könnt, die man normalerweise so nicht grillen sollte, dann gehört euch dieser schicke, hübsche Tyros Tischgrill, richtig schönes, hochwertiges Teil. Kurz nach 16:30 anrufen und 16:40 dann gewinnen hier bei MDR Jump.

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8: Hier ist MDR Jump, 16.31 Uhr, die Meldungen zur halben Stunde mit Alexander Terhorst.
9: Bahnchefin Evelyn Palla hat die Konzernziele nach unten geschraubt. Die Verdopplung der Fahrgastzahlen habe sich als nicht haltbar erwiesen. Die vollständige Digitalisierung

0: und Halsketten. Wem die Ringe gehörten, ist unklar. Die Polizei versucht, die Besitzer anhand der eingravierten Hochzeitsdaten zu finden.
1: Das MDR Jump Verkehrszentrum mit der A2 Richtung Berlin zwischen Allerengersleben und Eilsleben. 6 Kilometer stockender Verkehr. 20 Minuten dauert's länger. Und denkt dran, die A2 Richtung Hannover, die bleibt zwischen Burg Ost und Burg Zentrum wegen der Reparaturarbeiten bis voraussichtlich Sonntagnachmittag gesperrt. Auf der Umleitung staut es sich auch. A9 Richtung Berlin zwischen Eisenberg und Dreußig, Fahrzeugteile auf der Fahrbahn. Und A13 Richtung Berlin zwischen Bronco und Karlau. Defektes Fahrzeug auf der rechten Fahrspur. A14 Richtung Magdeburg zwischen Klinger und Naunhof Stauderheide im Unfall. Und Vorsicht, A14 Richtung Dresden zwischen Kleinpösner und dem Dreieck Partenaue. Plastikteile auf der Fahrbahn. Und dann in Wansleben am See gibt es noch Behinderungen, denn da öffnet die Bahnschranke nicht mehr am Bahnübergang Seestraße das Ganze. Blitze habt ihr entdeckt bei mir um die Ecke B87, Ortsumgehung Eilenburg, Höhe Muldenbrücke Richtung Torgau, A9 Richtung Berlin, Schkeuditzer Kreuz in der Überfahrt zur A14 Richtung Dresden. In Halle stehen sie in der Volkmannstraße statt einwärts und Ortsdurchfahrt Nennsdorf Richtung Jena. Habt ihr mehr? 0800 123 23 40. Wetter können wir kurz machen. Heute so wie gestern und morgen so wie heute. Heißt also weiter Sonne satt, hot, hot, hot, morgen bis 38 Grad. 3,5, 5.
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1: Und wir heizen natürlich noch mehr ein, denn gleich wird wie versprochen gegrillt, damit ihr einen schönen, schicken neuen Tyrus Tischgrill abstauben könnt. Ihr müsst halt nur gut aufpassen, was ich da gleich so auf meinen Grill lege. Und dann wie so ein überambitionierter Schwiegervater daneben stehen und ansagen, was nicht drauf gehört. Schöne Grüße an der Stelle. 0800 123 2340. Ja, so macht das meiner immer. In 6 Minuten brauche ich euch am Telefon. 0800 123 2340. Sichert euch den schicken neuen Tyros Tischgrill.

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0: Muss ich sagen, macht mir großen Spaß, euch einen neuen, in dem Fall sogar, Achtung, Wortwitz, brandneuen Tyros-Tischgrill zu schenken. Aus dem Osten, für den Osten. Mal schauen, wer es ins Studio geschafft hat. An die 0800 123 2340. Hier ist Team.

0: Oh, hallo, wer ist denn da?
1: Hallo, hier ist Ivona.
0: Hallo Ivona, na?
1: Na, hallo.
0: Ivona, wo wohnst du denn?
1: Ich wohne jetzt wieder in Berlin.
0: Wie, was und früher?
1: Leipzig, aber ich musste umziehen, weil die Kinder, und also beruflich, und das, weil die Kinder jetzt wieder in Berlin zur Schule gehen.
0: Ah, okay. Und ich kann mir schon vorstellen, wie sehr du Leipzig vermisst, oder?
1: Sehr, sehr. Also wir waren ja ländlich, haben ländlich gewohnt, und das fehlt mir auch schon.
0: Ach, das glaube ich. Ist denn Grillen überhaupt möglich in der großen Hauptstadt?
1: Wir haben jetzt eine Wohnung und naja, auf dem Balkon, auf dem Tisch würde so ein Tischgrill optimal sein.
0: Ja, dann ist das doch wirklich perfekt und ich finde es ja toll, dass du uns immer noch hörst. Weit weg, klasse. Also, wir machen es folgendermaßen. Du passt gut auf, was ich da auf meinen Grill packe. 10 Dinge sind es. Einige davon gehören klassischerweise nicht auf den Grill. So mindestens 3 solltest du mir nennen, ja?
1: Ja.
0: Dann geht's jetzt los. Ohren auf geht's. Oh, wir gönnen uns heute erstmal ein schönes Rumpsteak. Und eine Vuvuzela. Lachs am Start. Eine Kerze. So, Lammkotelett geht auch immer. Zucchini. Zwischendurch mal was Gesundes. Apropos Zuckerwatte. Eine Bratwurst darf natürlich nicht fehlen. Für die Kinderhähnchenspieße. Und die Fernbedienung. Na?
1: Okay. Vuvuzela, ja. Kerze, Zuckerwatte, Fernbedienung.
0: Das ist richtig! Wie
1: cool!
0: Ja, wie schön, dass wir dich glücklich machen können. Und dann passt das doch. Dann habt ihr jetzt einen schicken Tischgrill auf dem Balkon.
1: Ja, perfekt. Super, mega.
0: Vielen Dank für die Treue fürs MDR Jump hören. Alles Gute für euch in Berlin, ja?
1: Ja, danke.
0: Gerne, ciao. Morgen ab 10 die nächste Chance bei Bernadette.
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1: Eine Sofortmeldung noch aus dem MDR Jump Verkehrszentrum A13 Richtung Dresden zwischen Rago und Mittenwalde, ungesicherte Unfallstelle. Linke Fahrspur auch noch, also unbedingt schön vorsichtig fahren. Auf der A13 in Richtung Dresden zwischen Rago und Mittenwalde, die ungesicherte Unfallstelle links.

Ah. Oh. Ich will aber abends gar nicht so schnell nach Hause, weil es natürlich im Studio schön kühl ist, klimatisiert wegen der ganzen Technik. Hier ist der MDR Jump Feierabend Counter und die Frage ist, wo kühlt denn ihr heute noch ab bei diesen Temperaturen? Eisdiele, Badesee oder was ja auch immer super ist, so ein schöner klimatisierter Supermarkt, oder? Und da sind wir doch schon genau richtig, vor allen Dingen, wenn ihr vielleicht ein bisschen mehr Kohle zum Ausgeben zur Verfügung habt. 50 Euro jeden Tag hier in der Show, immer zwischen 14 und 19 Uhr unser MDR Jump Einkaufsgeld. Achtet auf die Kassendurchsage, sobald es da irgendwie im Programm piept, Kasse Nummer 1 sich öffnet, dann ist das eure Chance, den Feierabend-Fuffi einzusacken. Muss ja nicht mehr so lange dauern. Jetzt gibt's erstmal neue Musik von Fastboy für euch. Beautiful Life bei MDR Jump. So klingt der Sommer. Euch einen schönen Donnerstag-Feierabend.

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9: Um 17 Uhr mit Rio Takeda. Im milliardenschweren Rechtsstreit um Glyphosat hat Bayer in den USA einen Sieg errungen. Der oberste Gerichtshof entschied, dass die Zulassungsvorgaben der US-Bundesbehörden entscheidend sind. Damit entzogen die Richter am Supreme Court tausenden Klagen in den einzelnen Bundesstaaten die Grundlage. Bayer hatte argumentiert, dass die US-Umweltschutzbehörde Glyphosat als nicht krebserregend eingestuft hat. Der Konzern kann somit nicht mehr wegen fehlender Warnhinweise belangt werden. Wegen der anhaltenden Hitze werden die Kontrollen auf den Autobahnen verstärkt. Eine Sprecherin der Autobahn GmbH sagte, die Fahrbahnen würden zwar ohnehin täglich überprüft, derzeit seien jedoch mehr Mitarbeiter unterwegs, um mögliche Schäden frühzeitig zu erkennen. Besonders anfällig seien ältere Betonfahrbahnen, die bereits repariert worden seien. Der ADAC teilte auf Anfrage des MDR mit, Asphalt halte höhere Temperaturen aus, bei mehreren heißen Tagen könnte es aber auch hier kritisch werden. Wegen Hitzeschäden war am Vormittag die A2 bei Burg in Richtung Hannover gesperrt worden. Der US-Elektrobauer Tesla will seine Produktion im Werk in Grünheide nochmals hochfahren. Wie das Unternehmen mitteilte, sollen 1.000 weitere Mitarbeiter eingestellt werden. Ab Oktober würden pro Woche 7.500 Fahrzeuge vom Band laufen. Das ist ein Fünftel mehr als derzeit. Bereits im April hatte Tesla 1.000 Neuanstellungen angekündigt. Das Werk im brandenburgischen Grünheide ist das einzige in Europa. In Thüringen arbeiten erstmals weniger als 1 Million Menschen. Nach Angaben des Statistischen Landesamtes ist die Zahl der Erwerbstätigen im ersten Quartal dieses Jahres auf durchschnittlich 992.000 gefallen. Das sind so wenige wie noch nie seit der Gründung des Freistaates. Im Vergleich zum ersten Quartal des Vorjahres ist die Beschäftigtenzahl um 1,1% gesunken. Das ist deutschlandweit der größte Rückgang unter allen Bundesländern. Microsoft verlängert den Support für Windows 10 um ein weiteres Jahr. Wie das Unternehmen mitteilte, wird es noch bis Mitte Oktober 2027 Sicherheitsupdates geben. Man wolle den Kunden genügend Zeit geben, um eine geeignete Lösung für ihren PC zu finden. Schätzungen zufolge nutzen weltweit noch 650 Millionen Menschen Rechner mit Windows 10. Ursprünglich wollte Microsoft den Support schon im vergangenen Oktober einstellen. Das waren die Nachrichten.
10: Hier ist MDR Jump mit dem zuverlässigsten Verkehrsservice im Osten und der A2 Richtung Hannover. Die bleibt zwischen Burg Ost und Burg Zentrum wegen Reparaturarbeiten bis ja voraussichtlich Sonntagnachmittag gesperrt. Wir haben das immer im Blick für euch. Auf der Umleitung Stau auf der B246A und auf der B1 über Burg und in der Graboer Landstraße Richtung Burg. A13 Richtung Berlin zwischen Bronco und Karlau. Defektes Fahrzeug auf der rechten Spur und Richtung Dresden zwischen Rago und Mittenwalde eine ungesicherte Unfallstelle auf der linken Fahrspur. A14 Richtung Magdeburg zwischen Klinger und Naunhof Stau nach einem Unfall und gesperrt nach Unfällen die Straßen zwischen Weißenborn und Lichtenberg, zwischen Lichtenau und Neustadt an der Orla und zwischen dem Abzweig Stiege und Alrode und dann in Wansleben am See am Bahnübergang Seestraße, da öffnet die Bahnschranke nicht mehr. Geblitzt wird auf der B87, Ortsumgehung Eilenburg, Höhe Muldenbrücke Richtung Torgau, A9 Richtung Berlin am Schkeuditzer Kreuz, in der Überfahrt zur A14 Richtung Dresden, Halle in der Volkmannstraße und zwar stadteinwärts und ein Blitzer in der Ortsdurchfahrt Nennsdorf Richtung Jena. Habt ihr mehr? 0800 123 2340. Görlitz aktuell 33 Grad, Wernigerode 32, Erfurt 34. Es bleibt schön zum Feierabend. Viel Sonne noch, wenig Wolken und in der Nacht auch nur leicht bewölkt oder klar. Tiefstwerte gehen dann später runter auf 21 bis 13 Grad. Morgen heiter, trocken und heiß bis zu 38 Grad. Und das toppen wir ja noch am Wochenende. Dann auch Temperaturen bis 40 Grad. 4 nach 5.
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0: 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Baby!

0: Wir sind ja auch eine Service-Sendung. Hier ist der MDR Jump Feierabend Countdown mit dem Shopping-Tipp des Tages. 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
0: 50 Euro sind es, wenn ihr gut aufgepasst habt, unser Anrufsignal, die Kassendurchsage eben gehört habt. Dann gibt's die Kohle an der 0800 123 2340. Mein Gefühl sagt mir, sieht gut aus für Anja aus Jena.
2: Hi.
0: Hi.
2: Hallo.
0: Na, wie geht's dir denn?
2: Ja, gut, jetzt.
0: Sehr gut, sehr gut. Ja, mit guten Nachrichten. Wir sprechen heute über Schulfreundschaften und Klassentreffen. Wie ist es bei dir? Hast du noch Kontakt zu ehemaligen Mitschülern?
2: Nee, eigentlich gar nicht mehr.
0: Ja, ist bei mir ähnlich. Ich habe einen langjährigen Kumpel immer schon. Wir updaten uns so per WhatsApp, der wohnt aber total weit weg, deswegen sehen wir uns so selten.
2: Ja.
0: Aber was Freundschaften angeht, bist du trotzdem gut versorgt.
2: Ja, doch, auf jeden Fall.
0: Ah, das klingt doch gut. So, was machen wir mit dem angefangenen Donnerstagfeierabend? Was steht bei dir noch an?
2: Na, wir kommen gerade von Einkaufen und jetzt machen wir nicht mehr viel.
0: Ja, aber perfektes Timing, muss ich sagen.
2: Ja, ja.
0: Dann belohnen wir das jetzt mit 50 Euro, liebe Anja.
2: Ah, sehr schön, danke schön.
0: Sehr, sehr gerne. Lass es dir gut gehen, grüß den Rest und hab einen schönen Abend.
2: Mach ich, danke.
0: Bis dann.
2: Ebenso.
0: Danke, ciao.
2: Dann tschüss.
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0: Hier ist der MDR Jump Feierabend Countdown und Sunny aus Chemnitz hat uns eine WhatsApp geschickt. Hört mal.
1: Hallo ihr Lieben. Heute zum Tag der Schulfreundschaften habe ich mal drüber nachgedacht, wie es so eigentlich mit meinen Freundschaften aussieht und habe dabei festgestellt, dass die so von der Grundschule bis Mittelschule eigentlich fast gar nicht mehr aktiv sind. Man würde sich wahrscheinlich noch erkennen, wenn man sich zufällig mal irgendwo begegnet, aber ich könnte noch nicht mal sagen, ob es jetzt so eine große Wahrscheinlichkeit gibt, dass man sich mal zufällig begegnet, weil ich gar nicht weiß, wo die ganzen Leute überhaupt wohnen. Ganz viele liebe Grüße und viel Kraft für das Hitzewochenende.
0: Wünschen wir dir auch, liebe Sunny. Dankeschön für deine Nachricht. Grüße ins schöne Chemnitz. Und wie steht's um eure alten Schulfreundschaften? Schickt gerne eine WhatsApp oder klingelt direkt durch. Die Nummer steht auf mdrjump.de und Jennifer Lopez pflegt eine Musikfreundschaft mit David Guetta. Neu bei uns. Richtig stark. Save Me Tonight. 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
2: Hier ist MDR Jump halb sechs und die Meldung zur halben Stunde mit Rio Takeda.
3: In der Talsperre Bautzen gibt es Probleme mit Blaualgen. Wie das Landratsamt mitteilte, wurde bei der Wasserkontrolle eine verstärkte Blaualgenentwicklung festgestellt. Das könne bei Kindern oder empfindlichen Menschen gesundheitliche Beschwerden verursachen. Das Amt empfiehlt, Stellen mit grünlicher Trübung zu meiden. Der Sachbuchverlag CH Beck darf die Mehrheit an der DTV-Verlagsgesellschaft übernehmen. Das gab das Bundeskartellamt bekannt. Nach Verlagsangaben erfolgt die Übernahme zum 1. Juli. Der Kaufpreis wurde nicht genannt. Die Süßwarenhersteller Ferrero rufen bis bundesweit eine Charge der Tiefkühlbackwaren Nutella Muffin zurück. Grund ist eine mögliche Verunreinigung mit Metallteilen. Betroffen sind Produkte, die zwischen dem 16. und 25. Juni zumeist in Backshops größerer Supermärkte angeboten wurden.
2: Der Blick auf die Straße bei MDR Jump, doch noch einiges los. A2 vor allen Dingen Richtung Berlin zwischen Königslutter und Helmstedt Zentrum. Jetzt 9 Kilometer Stau. Eine Stunde verzögert sich das Ganze. Und A2 Richtung Hannover bleibt zwischen Burg Ost und Burg Zentrum wegen Reparaturarbeiten bis voraussichtlich Sonntagnachmittag gesperrt. Auf der Umleitung Stau, auf der B246A und auf der B1 über Burg und auch in der Graboer Landstraße in Richtung Burg. A13 Richtung Berlin zwischen Bronco und Karlau, defektes Fahrzeug auf der rechten Fahrspur. A13 Richtung Dresden zwischen Rago und Mittenwalde, eine ungesicherte Unfallstelle auf der linken Spur. A14 Richtung Magdeburg zwischen Klinger und Naunhof Stau nach einem Unfall und die Fähre Pillnitz-Klein-Schachtwitz bis Samstag außer Betrieb. Nach Unfällen noch gesperrt die B184 ins Herbst im Bereich Roßlauer Straße, dann die Strecke zwischen Weißenborn und Lichtenberg und in Gardelegen die Weteritzer Straße und eine Meldung für Wandsleben am See, dort am Bahnübergang Seestraße öffnet die Bahnschranke nicht mehr. Geblitzt wird auch auf der A9 Richtung Berlin am Schkeuditzer Kranke nicht mehr. Geblitzt wird auch auf der A9 Richtung Berlin am Schkeuditzer Kreuz in der Überfahrt zur A14 Richtung Dresden.

0: Und ansonsten bleibt es genauso sommerlich wie heute und auch trocken. 6:35.
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0: So sehr ich Fußball liebe, ich schaffe es im Moment ganz oft nur die erste Halbzeit bei den späteren WM-Spielen durchzuhalten, wenn ich nicht vorher schon einschlafe. So, jetzt ist aber ja heute Deutschland dran, ne? 22 Uhr gegen Ecuador. Warum ihr das nicht verpassen dürft, fragen wir unsere WM-Reporterin in 6 Minuten.

0: Denk dran, das wird eine kurze Nacht heute. Deutschland spielt.
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0: Letztes Gruppenspiel gegen Ecuador, 22 Uhr. Auf der anderen Seite, wir sind ja schon weiter und sicher Gruppenerster an Katrin Rose in Winston-Salem, dem WM-Quartier unserer Mannschaft. Warum sollten wir trotzdem aufbleiben?
3: Ja, weil das ein spannendes Spiel wird. Vielleicht nicht mehr für den Ausgang in der Gruppe. Du hast es gesagt, der Gruppensieg fürs deutsche Team steht fest. Aber der Gegner Ecuador, der steht richtig unter Druck. Der muss gewinnen, um überhaupt weiterzukommen, ist ganz schlecht in diese WM reingerumpelt. Bisher ein Punkt, kein Tor, war eigentlich viel höher gehandelt worden. Und deshalb wird es ein spannender Kick. Und kleiner Side-Fact, der Trainer ist ein Argentinier, steht richtig unter Druck und hat die Pressekonferenz gestern schon mal genutzt, um zu sagen, ja, wenn ich morgen rausfliege, also das Team und ich, dann mochte mich sowieso keiner von den Fans. Also der Druck, der ist groß und auf den Gegner lohnt es sich auch zu schauen.
0: Wenn wir auf die Aufstellung der deutschen Mannschaft schauen, allzu viel wissen wir noch nicht, aber ich glaube, die Fans von RB Leipzig können sich definitiv freuen, oder?
3: Die dürfen sich freuen. Die freuen sich auf David Raum. Der wird heute von Beginn an spielen, weil der Frankfurter Nathaniel Brown, der in den vergangenen Wochen so ein bisschen die Nase vorn hatte, hinten da in der Viererkette, der ist angeschlagen, der fehlt mit muskulären Problemen und deshalb wird David Raum von Beginn an spielen. Aber auch für alle Leipzig-Fans, David Raum stand zwar bisher zumindest noch nicht von Beginn an auf dem Platz, ist aber ein ganz wichtiger Spieler im Teamgefüge und ist auch wichtig für die Stimmung. War übrigens einer der ersten beim Spiel gegen die Elfenbeinküste, der mit Dennis Undav nach diesem späten Tor gejubelt hat. Also ja. Der Mann ist nicht nur Kabinen-DJ, der ist ganz wichtig.
0: Ist ein guter, den mag ich auch sehr, sehr gerne. Generell, ich stelle das so auf dem Weg zur Arbeit fest, die WM-Stimmung steigt. Ich sehe von Tag zu Tag mehr Deutschland fahren. Wie nimmst du es denn vor Ort in den Staaten wahr?
3: Ja, auch hier steigt das so ein bisschen. Gerade in den ersten Tagen waren hier noch die NBA-Finals das große Thema. Da waren alle anderen so ein bisschen, ach, Soccer wird auch noch gespielt, interessant. Ja. Und jetzt kommt das so langsam an. Gestern sehr beeindruckend, die deutschen Fans am Times Square in New York, an einem Weltort. Alle in Weiß war das Motto. Und dann sind die Amerikaner und die Touristen stehen geblieben und haben gesagt, Entschuldigung, was ist denn hier los? Weil die das eben nicht kennen. Ja. Also sehr beeindruckend, auch in New York heute Morgen, haben viele schon gesagt, viele Fans in Trikots, natürlich auch viele ecuadorianische Fans. Also es steigt so langsam, aber bei so einem Megaturnier ist die Anlaufzeit eben manchmal auch ein bisschen länger.
0: Wer jetzt keinen Bock aufs Spiel hat heute Abend, dem können wir auch nicht mehr helfen, oder?
3: Auf gar keinen Fall.
0: 22 Uhr geht's los. Die ARD-Kollegen übertragen live im Ersten, falls ihr später unterwegs seid oder noch fleißig. Wir halten euch natürlich auch im Radio auf dem Laufenden. Liebe Grüße in die Staaten und vielen Dank für den Überblick, liebe Ann-Kathrin.
3: Ein schönes Spiel für
2: das
3: alle.
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0: Na du bist das doch, oder? Du bist doch der, na Mensch, wie heißt du noch? Wir hatten doch Leistungskurs Deutsch bei Müller zusammen. Haben wir da nicht immer in der ersten Reihe? Tag der Schulfreunde. Hier ist der MDR Jump Feierabend Countdown und wir fragen euch, habt ihr denn noch welche von damals? Gibt es so Freundschaften, die sich über all die Jahre gehalten haben?
1: Grüß dich Timo, hier ist der Mike. Thema Schulfreunde ist bei mir auch ein ganz schön heikles Thema. Ich hatte zwei sehr gute Kumpels, mit denen habe ich alles Mögliche gemacht, sogar Disco haben wir gemacht, das war total klasse. Der eine, mit dem sehe ich immer mal irgendwo auf irgendwelchen Festivitäten, aber der ist nur unterwegs, das ist in Ordnung, da kann man nichts machen, das ist schon okay. Aber bei dem anderen, da ärgert es mich wirklich, der hat studiert, hat eine Frau kennengelernt, die auch studiert hat, haben sich dann irgendwie wahrscheinlich in besseren Kreisen wohler gefühlt als in unseren Kreisen. Ich finde es halt schade, wenn man sich mal auf der Straße begegnet, grinst man sich blöde an und mich ärgert's, weil wir eigentlich wirklich ein super Team waren und jetzt ist es nicht mehr, nützt ja nichts. Ja, mach's gut und bis bald. Schöne Spitzen.
0: Ja, frohe Spitzen dir auch, Mike. Dankeschön für deine Nachricht und deine Offenheit, mein Lieber. Den Frust kann ich total gut nachvollziehen. Das ist wirklich total schade. Einen schönen Donnerstagabend euch. 17.50 Uhr. 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
9: Um 18 Uhr mit Rio Takeda. Im milliardenschweren Rechtsstreit um Glyphosat hat Bayer in den USA einen Sieg errungen. Der oberste Gerichtshof entschied, dass die Zulassungsvorgaben der US-Bundesbehörden entscheidend sind. Damit entzogen die Richter am Supreme Court tausenden Klagen in den einzelnen Bundesstaaten die Grundlage. Bayer kann somit nicht mehr wegen fehlender Warnhinweise belangt werden. Bayer-Aktien schossen an der Börse um 20% in die Höhe. Das war der größte Tagesgewinn seit 23 Jahren. Wegen der anhaltenden Hitze werden die Kontrollen auf den Autobahnen verstärkt. Eine Sprecherin der Autobahn GmbH sagte, die Fahrbahnen würden zwar ohnehin täglich überprüft, derzeit seien jedoch mehr Mitarbeiter unterwegs, um mögliche Schäden frühzeitig zu erkennen. Besonders anfällig seien ältere Betonfahrbahnen, die bereits repariert worden seien. Wegen Hitzeschäden war am Vormittag die A2 bei Burg in Richtung Hannover gesperrt worden. Der US-Elektrobauer Tesla will seine Produktion im Werk in Grünheide nochmals hochfahren. Wie das Unternehmen mitteilte, sollen 1.000 weitere Mitarbeiter eingestellt werden. Ab Oktober würden pro Woche 7.500 Fahrzeuge vom Band laufen. Das ist ein Fünftel mehr als derzeit. Bereits im April hatte Tesla 1.000 Neueinstellungen angekündigt. Das Werk im brandenburgischen Grünheide ist das einzige in Europa. Der Sächsische Landtag will die sorbische Sprache besser schützen. Ein entsprechender Antrag der Grünen fand im Landtag eine Mehrheit. Grundlage der Förderung ist eine EU-Erklärung zum Schutz der Regional- oder Minderheitensprachen. Die sorbische Sprache sei ein entscheidender Bestandteil der Identität des Freistaats, sagte die Grünen-Fraktionsvorsitzende Franziska Schubert, die selbst aus der Oberlausitz stammt. Der Dachverband Domowina äußerte sich besorgt über die Situation an den Schulen. Es gäbe nicht ausreichend Lehrkräfte, die Sorbisch sicher beherrschten und die Sprache im Schulalltag einsetzten. In Berlin sind Wohn- und Geschäftsräume der Aktivistengruppe Zentrum für politische Schönheit durchsucht worden. Hintergrund sind Ermittlungen der Staatsanwaltschaft Chemnitz, unter anderem wegen Verwendung von Kennzeichen verfassungswidriger Organisationen und übler Nachrede. Die Gruppe hatte im vergangenen Oktober vor der Polizeidirektion Chemnitz ein Plakat enthüllt. Darauf waren AfD-Chef Tino Chrupalla und ein Polizeibeamter zu sehen, die gemeinsam auf einem Motorrad mit Reichskriegsflagge fuhren. Die Chrupalla-Karikatur zeigte zudem den Hitlergruß. Das waren die Nachrichten.
8: Hier ist MDR Jump mit dem zuverlässigsten Verkehrsservice im Osten und der A2 Richtung Berlin zwischen Königslutter und Helmstedt Zentrum. Immer noch 8 Kilometer Stau, immer noch eine Stunde Verzögerung und A2 Richtung Berlin dann nochmal zwischen Ciesa und Wollin gibt's Behinderung wegen Straßenschäden und Vorsicht in Höhe Wollin Behinderung durch ein defektes Fahrzeug. A2 die Gegenrichtung Richtung Hannover bleibt zwischen Burg Ostenburg Zentrum wegen der Reparaturarbeiten bis voraussichtlich Sonntagnachmittag gesperrt. Aktuell auch Stau auf der Umleitung, also der B246A und auch auf der B1 über Burg und in der Graboer Landstraße Richtung Burg braucht ihr länger. A9 Richtung Berlin zwischen Wiedemar und Halle nach einem Unfall Fahrzeugteile auf der Fahrbahn. A14 Richtung Magdeburg zwischen Naudenhof und dem Dreieck Partenaue gibt es Behinderung durch einen defekten LKW. Und Vorsicht, A36 Richtung Bernburg zwischen Quedlinburg-Ost und Holm. Fahrzeugteile auf der Fahrbahn. Gesperrt nach Unfällen die Straße zwischen Unterköditz und Allendorf, dann die Straße zwischen Weißenborn und Lichtenberg und in Gardelegen die Weteritzer Landstraße. In Tangermünde die Arneburger Straße, Höhe Hühnerdorfer Straße nach einem Unfall gesperrt und die Fähre Pillnitz-Klein-Schachtwitz bis Samstag außer Betrieb. Blitzer von euch entdeckt auf der A9 Richtung Berlin am Schkeuditzer Kreuz in der Überfahrt zur A14 Richtung Dresden, B87, Ortsumgehung Allenburg, Höhe Muldenbrücke Richtung Torgau, in Halle in der Volkmannstraße stadteinwärts und Ortsdurchfahrt Nennsdorf Richtung Jena. Habt ihr mehr? 0800 123 23 40. Leipzig aktuell 34 Grad, genauso wie Bitterfeld-Wolfen. In Mülhausen sind es 33. Es bleibt schön zum Feierabend, viel Sonne noch und wenig Wolken. Auch zum WM-Spiel Deutschland-Ecuador 22 Uhr echt noch Temperaturen oft über 20 Grad und ein wolkenloser Himmel. In der Nacht geht es genauso weiter. Tiefstwerte später dann 21 bis 13 Grad. Am besten kühlt es im nördlichen Sachsen-Anhalt ab. Morgen heiter und trocken bis 38 Grad und zum Wochenende nehmen wir dann Stand jetzt die 40 in Angriff. 5 nach 6.
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0: zweimal Vorsicht, MDR Jump Verkehrszentrum mit der A9 Richtung München, zwischen Brück und Niemeck eine ungesicherte Unfallstelle und rüber auf die A14 Richtung Dresden, zwischen Leisnig und Döbeln Ost, ein Holzbrett auf der Fahrbahn. Da wo es geht, eine gute Fahrt mit uns. Der MDR Jump Feierabend Countdown am Donnerstag. Unsere WM-Reporterin in den USA hat uns ja eben schon genug Argumente geliefert, warum man das Deutschlandspiel gegen Ecuador heute Abend nicht verpassen darf. Es wird eine kurze Nacht, geht ja um 22 Uhr erst los. Naja, und wer später auf Arbeit erscheint morgen, der braucht dann eine Entschuldigung für den Chef, oder?
1: Brauche ich nicht, weil da habe ich mir freigenommen.
2: Der gelbe Schein hilft uns.
3: Ja, safe. Also dann sage ich halt einfach temporäres Diarrhöm oder so. Oder? Ja, wahrscheinlich selber nicht arbeitsfähig sein, deswegen alles gut. Ja.
0: Ah, und alle, die nicht gucken können, weil sie später fleißig sind, wir halten euch natürlich auf dem Laufenden. Hier bei MDR Jump verpasst ihr nichts. Jetzt gibt's den neuen Hit von Harry Styles. So toll. American Girls. Schönen Fußballabend für uns.

Der A2 ist es zu heiß. MDR Jump Verkehrszentrum, noch eine Sofortmeldung für die A2 Richtung Berlin. Zwischen Ciesa und Wollin wegen Straßenschäden gesperrt. A2 Richtung Berlin zwischen Ciesa und Wollin gesperrt. Plant das unbedingt mit ein.

Dieser Turm stellt den schiefen Turm von Pisa locker in den Schatten, denn er ist sogar noch schiefer. Hier ist der MDR Jump Feierabend Countdown. Wir schauen nach Bad Frankenhausen in Thüringen. Dort wurde heute das Wahrzeichen der Stadt wieder eröffnet und wir freuen uns mit der schiefe Turm der Oberkirche. Wirklich eine Zitterpartie war das. Jahrelang hatte man Angst, dass dieser Turm irgendwann so komplett umkippt. Er wurde immer schiefer, durfte nicht mehr betreten werden, stand sogar mehrfach kurz vorm Abriss. Aber, und das ist das Tolle, statt die Abrissbirne zu holen, haben die Verantwortlichen gesagt, nee, Moment mal, den retten wir. Dann wurden Millionen Euro investiert, um dem Turm quasi so ein riesiges Metallkorsett anzulegen, damit er nicht noch weiter kippt. Und ab heute ist der schiefe Turm von Bad Frankenhausen wieder für Besucher geöffnet. Und falls ihr euch jetzt fragt, wie sieht das Ding eigentlich aus, schaut mal auf unserem MDR Jump Instagram-Kanal vorbei. Wir haben da mal was vorbereitet. Schönen Donnerstagabend.

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5: Hier ist MDR Jump, gleich halb sieben und die Meldung zur halben Stunde mit Rio Takeda.
6: Bahnchefin Evelyn Paller hat die Konzernziele nach unten geschraubt. Die Verdopplung der Fahrgastzahlen habe sich als nicht haltbar erwiesen. Die vollständige Digitalisierung binnen 10 Jahren sei ebenfalls nicht realistisch. Sie halte 80% Pünktlichkeit bis 2035 für machbar. In den USA hat der oberste Gerichtshof die Abschiebung von tausenden Haitianern und Syrern für rechtens erklärt. Die mehrheitlich konservativen Richter entschieden, dass die Trump-Regierung den Schutzstatus für beide Gruppen aufheben durfte. Es betrifft rund 350.000 Menschen aus dem Karibikstaat Haiti sowie 6.000 Syrer. In einem Wald in Unterfranken haben Kinder mehr als 60 goldene Ringe gefunden. Wie die Polizei mitteilte, befand sich der Schmuck in einem Einmachglas. Es enthielt außerdem goldene Arm- und Halsketten. Wem die Ringe gehören, ist unklar. Die Polizei versucht, die Besitzer anhand der eingravierten Hochzeitsdaten zu finden.
5: Der Blick auf die Straße bei MDR Jump, A2 Richtung Berlin, zwischen Königslutter und Helmstedt Zentrum. 8 Kilometer Stau, 1:15 länger. Nochmal A2, nochmal Richtung Berlin, zwischen Ciesa und Wollin, wegen Straßenschäden gesperrt. Und A2 Richtung Hannover, bleibt zwischen Burg-Osterburg Zentrum, wegen Reparaturarbeiten bis voraussichtlich Sonntagnachmittag gesperrt. Auf der Umleitung staut es sich, also auf der B246a und auch auf der B1 über Burg und in der Graboer Landstraße in Richtung Burg. A4 Görlitz-Dresden wird zwischen Kodersdorf und Niederseifersdorf in beiden Richtungen wegen Wartungsarbeiten im Tunnel Königshainer Berge von 19 Uhr bis morgen früh 5 Uhr gesperrt. A9 Richtung Berlin zwischen Wiedemar und Halle nach einem Unfall Fahrzeugteile auf der Fahrbahn. Und A9 Richtung München, Höhe Niemeck, wegen Bauarbeiten bis ca. 22 Uhr noch gesperrt. Vorsicht, A14 Richtung Dresden zwischen Leisnig und Döbeln-Ost, ein Holzbrett auf der Fahrbahn. A72 Richtung Leipzig zwischen Geithain und Borner Süd, die rechte Fahrspur wegen eines Böschungsbrandes gesperrt und nach Unfällen gesperrt, Landkreis Mittelsachsen, die Straße zwischen Weißenborn und Lichtenberg und Intangermünde, die Arneburger Straße und dann die Fähre Pillnitz-Klein-Schachtwitz bis Samstag noch außer Betrieb. Blitzer in Betrieb auf der A9 Richtung Berlin am Schkeuditzer Kreuz in der Überfahrt zur A14 Richtung Dresden. Bei mir um die Ecke B87, die Ortsumgehung Eilenburg, Höhe Muldebrücke Richtung Torgau und Ortsdurchfahrt Nennsdorf Richtung Jena. Und wenn ihr noch was entdeckt, 0800 123 2340. Wetter können wir kurz machen. Heute so wie gestern, morgen so wie heute. Nur noch heißer, bis 38 Grad. 6:35.
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0: Lass uns unbedingt in Kontakt bleiben. Ja, versprochen. Hier ist der MDR Jump Feierabend Countdown. Ja, versprochen. Und dann kommt doch irgendwie das Leben zwischen die stärksten Schulfreundschaften. Heute am Welttag der Schulfreunde erzählt ihr mal, wie es bei euch so ausschaut. Manche haben ja wirklich auch Glück und es klappt mit diesem Freunde bleiben. Und bei André ist sogar noch mehr daraus geworden.
1: Ich bin mit meiner Schulkameradin jetzt 33 Jahre zusammen. Wir haben am 13.12.2013 haben wir nach 20 Jahren geheiratet und, und wir organisieren eigentlich auch immer so Klassentreffen, ich selber Lehrlingstreffen. Also wir halten eigentlich immer so den Kontakt.
0: André, genau das wünscht sich Andreas, der uns auch noch eine Nachricht geschickt hat.
2: Ich war bis 1987 an der Schillerschule in Dresden und bis 1989 an der Kreuzschule. Und dann kam die Wende und wir haben uns alle total aus den Augen verloren. Ich habe keinerlei Kontakt mehr zu irgendjemandem von meinen Mitschülern von damals. Und ich finde das eigentlich schade, denn ich fände ein Klassentreffen eigentlich schon mal ganz interessant, die Kumpels von damals wiederzusehen, zu schauen, was aus denen geworden ist. Ja, ja, vielleicht geht es dem einen oder anderen genauso und es meldet sich mal jemand. Ich würde mich jedenfalls freuen. Liebe Grüße.
0: Und zurück, mein lieber Andreas, wir halten dich auf dem Laufenden. Falls sich jemand von deinen Schulkameradinnen und Kameraden von damals meldet, ich habe nächstes Jahr 30 Jahre Abi, meine Güte. Weiß gar nicht, ob ich die alle nochmal wiedersehen will. Aber ist total spannend, oder? Also ich freue mich natürlich auch drauf. Es braucht wie immer jemand, der es organisiert. Euch einen schönen Donnerstagabend und denkt dran, heute Welttag der Schulfreunde. Vielleicht habt ihr ja noch Bock, euch bei dem einen oder anderen zu melden. Einen schönen Donnerstagabend.

Das MDR Jump Verkehrszentrum mit einer Sofortmeldung für die A4 Richtung Frankfurt zwischen Apolda und Weimar. Eine ungesicherte Unfallstelle auf der linken Fahrspur, wo es sonst noch länger dauert und wo es blitzt. Das gibt's gleich ab 19 Uhr. Übernimmt Annie mit den Themen des Tages und die hat natürlich auch den Feierabendverkehr im Blick für euch. Ah!

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3: Um 19 Uhr mit Rio Takeda. Die angeschlagene Warenhauskette Galeria kann vorerst weitermachen. Eine Sprecherin sagte, das Unternehmen erhalte eine neue Kreditfinanzierung von bis zu 160 Millionen Euro. Das Geld werde von einer US-Investmentgesellschaft bereitgestellt und sei mit einem 3-jährigen Sanierungsplan verknüpft. Während der Sanierung sollen alle 83 Warenhäuser auf ihre Wirtschaftlichkeit geprüft werden. Ein Drittel davon gelte als Wackelkandidaten. In Mitteldeutschland gibt es noch Galeria-Warenhäuser in Leipzig, Dresden, Erfurt und Magdeburg. Im milliardenschweren Rechtsstreit um Glyphosat hat Bayer in den USA einen Sieg errungen. Der oberste Gerichtshof entschied, dass die Zulassungsvorgaben der US-Bundesbehörden entscheidend sind. Damit entzogen die Richter am Supreme Court tausenden Klagen in den einzelnen Bundesstaaten die Grundlage. Bayer kann somit nicht mehr wegen fehlender Warnhinweise belangt werden. Bayer-Aktien schossen an der Börse um 20% in die Höhe. Das war der größte Tagesgewinn seit 23 Jahren. Der Sächsische Landtag will die sorbische Sprache besser schützen. Ein entsprechender Antrag der Grünen fand im Landtag eine Mehrheit. Grundlage der Förderung ist eine EU-Erklärung zum Schutz der Regional- oder Minderheitensprachen. Die sorbische Sprache sei ein entscheidender Bestandteil der Identität des Freistaats, sagte die Grünen-Fraktionsvorsitzende Franziska Schubert, die selbst aus der Oberlausitz stammt. Der Dachverband Domowina äußerte sich besorgt über die Situation an den Schulen. Es gebe nicht ausreichend Lehrkräfte, die Sorbisch sicher beherrschten und die Sprache im Schulalltag einsetzten. In Berlin sind Wohn- und Geschäftsräume der Aktivistengruppe Zentrum für politische Schönheit durchsucht worden. Hintergrund sind Ermittlungen der Staatsanwaltschaft Chemnitz, unter anderem wegen Verwendung von Kennzeichen verfassungswidriger Organisationen und übler Nachrede. Die Gruppe hatte im vergangenen Oktober vor der Polizeidirektion Chemnitz ein Plakat enthüllt. Darauf waren AfD-Chef Tino Chrupalla und ein Polizeibeamter zu sehen, die gemeinsam auf einem Motorrad mit Reichskriegsflagge fuhren. Die Chrupalla-Karikatur zeigte zudem den Hitlergruß. Der viermalige Bob-Olympiasieger Francesco Friedrich setzt seine Karriere bis zu den Winterspielen 2030 fort. Das gab der Deutsche Bob- und Schlittenverband bekannt. Bei den Spielen in Italien hatte sich der 36-jährige Rekordweltmeister aus Pirna Johannes Lochner geschlagen geben müssen. Lochner ist inzwischen zurückgetreten. Das waren die Nachrichten.
4: Und jetzt aus unserem MDR-Jump-Verkehrszentrum, der zuverlässigste Verkehrsservice im Osten. A2 Richtung Berlin zwischen Königslutter und Helmstedt-Zentrum braucht ihr viel Geduld. Hier staut sich's auf einer Länge von 8 Kilometern. Eine Stunde Wartezeit müsst ihr einplanen. Und die A2 Richtung Berlin ist zwischen Cesa und Wollin wegen Straßenschäden gesperrt. A2 Richtung Hannover, die Autobahn bleibt zwischen Burg Ost und Burg Zentrum. Wegen Reparaturarbeiten bis voraussichtlich Sonntagnachmittag noch gesperrt. Auf der Umleitung staut sich's auf der B246a und auch auf der B1 über Burg und in der Grabower Landstraße Richtung Burg. A4 Frankfurt Richtung Dresden zwischen Weimar und Apolda eine ungesicherte Unfallstelle auf der linken Spur und die A4 Görlitz-Dresden wird zwischen Kodersdorf und Niederseifersdorf in beiden Richtungen wegen Wartungsarbeiten im Tunnel Königshainer Berge bis morgen früh 5 Uhr gesperrt. A9 Richtung München zwischen Brück und Niemeck Stau nach einem Unfall. Die A71 Richtung Sangerhausen ist zwischen Suhl und Zellermeles-Oberhof wegen Wartungsarbeiten im Tunnel Hochwald bis 6 Uhr morgen früh gesperrt. A72 Richtung Leipzig zwischen Geithain und Borna Süd, die rechte Spur wegen eines Böschungsbrandes gesperrt. Und die Fähre Pillnitz-Kleinschwachwitz ist bis Samstag außer Betrieb. Blitzer bei uns immer online auf mdrjump.de, auch in unserer App. Aktuell stehen sie auf der A9 Richtung Berlin am Schkolditzer Kreuz, in der Überfahrt zur A14 Richtung Dresden, einer auf der B87 Ortsumgehung Allenburg, Höhe Multenbrücke Richtung Torgau und in der Ortsdurchfahrt Nensdorf wird Richtung Jena geblitzt. Wenn ihr heute zum Feierabend mehr Blitzer entdeckt oder auch noch Staus seht, meldet das bei uns. Es geht mit einem kostenlosen Anruf unter der 0800 123 2340. Dankeschön! Zum Feierabend immer noch brütend heiß. Wittenberg und Leipzig melden noch 34 Grad. Mülhausen-Gera bei 33 Grad, auch in Dresden noch 34 Grad. Und dann nachts vor allem bei euch im Norden von Sachsen-Anhalt richtig schöne Luft zum Durchatmen. Der Tiefstwert liegt dort bei 13 Grad nur. Ansonsten nachts Temperaturen 21 bis 17 Grad. Ist immer noch gut genug, um frische Luft reinzulassen. Die werden wir brauchen. Morgen wird es mit bis zu 38 Grad richtig heiß, viel Sonne. Das Wochenende dann echt ungemütlich, schwül heiß bei bis zu 40 Grad, örtlich sogar noch drüber, und Sonntag dann teils kräftige, schwere Gewitter.
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4: Mit Annie Kamera Nabend. Na Mensch, das wär's doch, ne? Bei der Hitze einfach zu Hause bleiben. Hitzefrei für Schülerinnen und Schüler bei den Temperaturen, ja, eine normale Sache. Aber könnt ihr einfach vormittags zum Chef sagen, so, es sind über 30 Grad, tschüssi, ich geh da mal hitzefrei machen. Die Antwort, die gibt's in 6 Minuten bei mir.
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0: Na, schönen hitzigen Feierabend. Hier ist MDR Jump mit den Themen des Tages. 35 Grad in Halle und Bad Muskau-Hildburghausen bei 33 Grad heute Nachmittag und auch jetzt am frühen Abend. Und morgen und am Wochenende wird es dann noch doller, ne? Schön, wenn das Büro klimatisiert ist. Davon können die meisten allerdings nur träumen. Aber Arbeitnehmer haben bei 26, 30 oder gar 35 Grad auch besondere Rechte. Gibt's vielleicht für uns Erwachsene sogar sowas wie hitzefrei? Jessica Sturmberg aus der ARD Verbraucherredaktion fasst das ganze Thema für euch zusammen.
1: Ab 26 Grad soll der Arbeitgeber Maßnahmen treffen, um sein Personal vor der Hitze zu schützen. Ab 30 Grad muss er das tun. Dann ist sowas gegeben wie Räume abdunkeln, Ventilatoren aufstellen, in den Abendstunden lüften, damit die Räume auskühlen, Trinkwasser zur Verfügung stellen. Wenn Büroräume sich dann über 35 Grad erhitzen, gelten diese ohne Schutzmaßnahmen als nicht mehr für die Arbeit geeignet. Oder wenn möglich auch im Homeoffice, wenn die Voraussetzungen da besser sind. Was auf jeden Fall gilt, selber einfach mal so hitzefrei nehmen, das geht nicht und kann Konsequenzen wie eine Abmahnung haben.
0: Naja, Chefinnen und Chefs aber müssen sich kümmern. Hitzefrei ist trotzdem nicht. In der Schule von meiner Patentochter läuft es ja ganz anders, ne? Sehr zum Leidwesen vieler Eltern. Wenn der Unterricht aussetzt und Schülerinnen und Schüler früher nach Hause kommen, dürfen Eltern dann auch früher von der Arbeit gehen?
1: Also wenn dieses Hitzefrei kurzfristig kommt, zum Beispiel abends wird von der Schule mitgeteilt, ja morgen ist dann ab 11 oder 12 Uhr hitzefrei, dann ist ja so schnell keine andere Betreuung mehr zu organisieren. In den Grundschulen wird ja meistens die Betreuung im offenen Ganztag angeboten. Aber wenn ich jetzt keinen Platz habe oder das eingeschränkt ist oder in der weiterführenden Schule Oma und Opa oder auch eine andere Bezugsperson können nicht aushelfen, dann haben Eltern grundsätzlich die Möglichkeit, sich von der Arbeit befreien zu lassen. Das gilt aber nur für junge Kinder, die nicht alleine zu Hause bleiben können. Und Voraussetzung übrigens auch dabei, der Arbeitgeber hat das nicht vertraglich explizit ausgeschlossen.
0: Jessica Sturmberg war das aus der ARD Verbraucherredaktion. Sie hat uns aufgedröselt, ab welchen Temperaturen müssen Arbeitgeber ihre Angestellten vor Hitze schützen. Und nein, es gibt eben für uns Erwachsene kein Recht auf hitzefrei. Kleiner Tipp noch, wer nach einer Abkühlung in der Pause oder auch am Wochenende sucht, der findet sie unter anderem auch in den Kirchen der Evangelisch-Lutherischen Kirchengemeinde in Leipzig. Die öffnen auch außerhalb der Gottesdienste, damit sich tagsüber alle ein bisschen abkühlen können.
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0: Schön schwitzi Feierabend. Hier ist MDR Jump. Ja, richtig hitzig dürfte es heute auch in Berlin zugegangen sein und zugehen. Denn wie sagte Leipzigs Oberbürgermeister Burkhard Jung so schön, wir Kommunen pfeifen auf dem letzten Loch. Städten und Gemeinden fehlt die Kohle an allen Ecken und Enden. Wie muss und kann der Bund also den Kommunen helfen? Und genau das besprechen heute Kanzler Merz und die 16 Ministerpräsidenten in Berlin. Die 16 Länderchefs, die haben sich jedenfalls schon auf einen gemeinsamen Standpunkt geeinigt, sagt Berlin-Reporter Benjamin Großkopf.
1: Im Kern geht es um folgende Frage. Wer trägt die Kosten für Regelungen, die der Bund erlässt? Also beispielsweise für bestimmte Sozialleistungen. Hier haben Bundesgesetze dazu geführt, dass vor allem Städte und Gemeinden erhebliche Mehrkosten hatten. Viele Kommunen beklagen eine finanzielle Notlage. Dass daran etwas geändert werden soll, darin sind sich eigentlich alle einig. Die Ministerpräsidenten der Länder haben sich jetzt auf ihre Linie verständigt, sagte der rheinland-pfälzische Regierungschef Gordon Schnieder von der CDU.
2: Bei Leistungsgesetzen, die kommen, sind 80% vom Bund zu erstatten. Es gibt eine Bagatellgrenze, aber darüber hinaus müssen sich die Kommunen darauf verlassen können.
1: 80% der Kosten, die durch neue Bundesregelungen entstehen, er hoffe darüber auf eine so wörtlich Gesamtverständigung mit der Bundesregierung, so Schnieder weiter. Sein Amtskollege aus Niedersachsen, Olaf Lies, zeigte sich für die SPD-geführten Länder ebenfalls zufrieden.
3: Wir haben jetzt eine gute Verständigung auf der Länderebene, die auch nicht so weit weg ist von dem, was wir mit dem Bund bisher schon verhandelt haben. Deswegen bin ich sehr zuversichtlich. Dann ist das wirklich ein Durchbruch.
1: Kanzler Merz selbst hatte vor dem Treffen mit den Länderchefs betont, dass er auf eine Einigung hofft. Damit würde ein jahrelanger Streit beigelegt, vorerst zumindest. Denn die Bundesregierung plant eine Steuerreform. Dabei sollen Bürger entlastet werden, unter anderem von Steuern, die eigentlich Kommunen und Ländern zugutekommen.
0: Die Gespräche mit der Bundesregierung sind aktuell noch nicht beendet, aber Fakt ist ja, neue Gesetze zu Sozialausgaben werden kommen. Es geht dann unter anderem um Wohngeld, um Hilfen für Menschen mit Behinderungen, um Kinder- und Jugendhilfe. Im CDU-Landrat Götz Ulrich aus dem Burgenlandkreis sagte im MDR-Jump-Interview dazu:
4: Der Bund hat zwei Möglichkeiten. Entweder er gibt uns die Mittel, die wir brauchen, um seine Gesetze zu vollziehen. Und wenn er sie nicht hat, da muss er die Gesetze verändern. Auf jeden Fall geht es nicht so weiter, dass wir das aus der Portokasse bezahlen, weil unsere Portokasse leer ist. Also wir bräuchten jedes Jahr mindestens 30 Milliarden Euro zusätzlich, also nicht nur in diesem Jahr. Und deshalb sagen wir ja, das ist schon grundsätzlich der richtige Weg. Das ist nicht einfach für den Bund. Das sind Einschnitte in den sozialen Leistungen. Aber wenn wir uns das nicht mehr leisten können auf kommunaler Ebene, dann muss man so verfahren.
0: Ulrich Götz war das, der Landrat im Burgenlandkreis, über die neue Lastenverteilung der Kosten für Sozialausgaben. Heute Thema in Berlin bei der Ministerpräsidentenkonferenz mit Bundeskanzler Merz. Hier ist MDR Jump mit den Themen des Tages.

19.25 Uhr, wichtige Meldung aus dem MDR Jump Verkehrszentrum für alle unterwegs im Feierabendverkehr auf der A4 Frankfurt Richtung Dresden. Fahrt vorsichtig zwischen Wilsdruf und Dreieck Dresden West. Hier liegt ein Kantholz.

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4: Schönen guten Abend. Hier ist MDR Jump. Es ist gleich 7:30 und das Wichtigste am Donnerstagabend jetzt mit Rio Takeda.
5: In der Talsperre Bautzen gibt es Probleme mit Blaualgen. Wie das Landratsamt mitteilte, wurde bei der Wasserkontrolle eine verstärkte Blaualgenentwicklung festgestellt. Das könne bei Kindern oder empfindlichen Menschen gesundheitliche Beschwerden verursachen. Das Amt empfiehlt, Stellen mit grünlicher Trübung zu meiden. Die Taliban-Regierung in Afghanistan hat allen Staatsbediensteten und Militärangehörigen die Nutzung von Smartphones verboten. Wie die Agentur Reuters meldet, geht das aus einer Anordnung eines Militärgerichts hervor. Das Verbot gelte auch für Richter. Bei Verstößen würden die Mobiltelefone zerstört und Strafen verhängt. In Osnabrück sind einzelne Stücke aus der kaiserlichen Münzsammlung der Hohenzollern versteigert worden. Die 334 Münzen erzielten insgesamt knapp 4 Millionen Euro. Das wertvollste Stück, ein sogenannter russischer Familienrubel, brachte 700.000 Euro.
4: Und aus unserem MDR Jump Verkehrszentrum noch fix ein Update. Auf die Straßen geht's, die Autobahn A2 Richtung Berlin zwischen Rennau und Helmstedt Zentrum, noch 45 Minuten Wartezeit. Der Stau ist 7 Kilometer lang und die A2 Richtung Berlin ist zwischen Ciesa und Wollin weiter wegen Straßenschäden gesperrt. Die A2 Richtung Hannover bleibt auch zwischen Burg Ost und Burg Zentrum gesperrt. Der Grund hier: Reparaturarbeiten noch voraussichtlich bis Sonntagnachmittag. Aktuell auf der Umleitung in Stau auf der B246A und auch auf der B1 über Burg und in der Grabower Landstraße Richtung Burg. A2 Richtung Hannover zwischen Alsleben und Allerengersleben Stau. Der Grund hier: ein defekter LKW auf der rechten Spur. Die A4 Frankfurt Richtung Dresden ist zwischen Weimar und Apolda nach einem Unfall gesperrt. Aktuell 3 Kilometer Stau. Vorsicht noch auf der A4 Frankfurt Richtung Dresden zwischen Wilsdruf und Dreieck Dresden West. Hier liegt ein Kantholz. Und die A4 Görlitz Dresden ist zwischen Kodersdorf und Niederseifersdorf in beiden Richtungen wegen Wartungsarbeiten im Tunnel Königshanner Berge gesperrt. Noch bis morgen früh, 5 Uhr. A4 Richtung Frankfurt zwischen Gotha-Boxberg und Waltershausen Behinderungen nach einem Unfall im Baustellenbereich. Die A9 Richtung München in Höhe Niemeck wegen Bauarbeiten bis ca. 22 Uhr ist die A9 gesperrt. Und die A71 Richtung Sangerhausen ist zwischen Sulzeller-Mehlis und Oberhof wegen Wartungsarbeiten im Tunnel Hochwald bis 6 Uhr morgen früh gesperrt. Blitzer haben wir natürlich zum Feierabend auch noch. Auf der A9 zum Beispiel Richtung Berlin am Schkeuditzer Kreuz, in der Überfahrt zur A14 Richtung Dresden. Einer auf der B87, Ortsumgehung Einburg, Höhe Muldebrücke Richtung Torgau. Aber wenn ihr unterwegs seid bei dem heißen Feierabendwetter, noch mehr Blitzer entdeckt oder Staus seht, dann meldet das bei uns. Mit einem kostenlosen Anruf geht's unter der 0800 123 2340. Dankeschön. Und wenn schon heiß und Hitze, haben wir es natürlich für euch auch konkreter. In Hoyerswerda 33 Grad, Gardelegen heute Abend 32 Grad, in Eisenach 31 Grad. Keine Wolke zu sehen. Nachts so richtig durchatmen, naja, ich weiß nicht, ne? Bei 21 bis 17 Grad Tiefstwert könnte das problematisch werden. Außer ihr seid die Glücklichen, die im Norden von Sachsen-Anhalt wohnen. Bei euch wird's richtig schön frisch in der kommenden Nacht. Der Tiefstwert liegt bei 13 Grad nur. Ja, egal wie viel oder wenig es heute Nacht wird, unbedingt die Fenster aufreißen, Durchzug machen. Morgen wird's wieder richtig heiß bei sonnigen 38 Grad.
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0: Oder Insta verboten für Kinder unter 13. Bundesfamilienministerin Karin Prien, die hat sich gestern klar für so ein Social-Media-Verbot für unter 13-Jährige ausgesprochen. Und während in Deutschland noch diskutiert wird, hat Australien ja schon vor einem halben Jahr so ein Verbot eingeführt. Unter 16-Jährige dürfen keine eigenen Social-Media-Accounts haben. Wie funktioniert das? Australien-Korrespondentin Jennifer Johnston mit einem vorläufigen Fazit.
1: Am Anfang wurden rund 5 Millionen Konten gesperrt. Doch viele Jugendliche haben sich einfach ein neues Konto angelegt. Häufig wurde wohl nicht nach dem Alter gefragt. Gibt es eine Gesichtserkennung, kann diese leicht mit Fotos, Videos, Masken oder der Hilfe älterer Freunde und Geschwister ausgetrickst werden. Australien nimmt daher gerade 5 Plattformbetreiber genauer unter die Lupe. Können ihnen Versäumnisse nachgewiesen werden, drohen hohe Geldstrafen bis zu 30 Millionen Euro. Mehrere Experten in Australien sagen, die Plattformen hätten ein Interesse daran, dass das Social-Media-Verbot scheitere, damit andere Länder nicht nachziehen und ebenfalls Verbote verhängen.
0: Also noch kann das Verbot in Australien nicht wirklich umgesetzt werden. Jugendliche können tricksen und schummeln. Und bei unseren europäischen Nachbarn, wie sieht's da aus? Frankreich, Italien, Portugal, Schweden zum Beispiel planen ein für unter 15-Jährige ein Verbot. Österreich für unter 14-Jährige. Und welche Pläne für ein Verbot von TikTok und Co. gibt's in Großbritannien? Christoph Brössel in London.
2: Die britische Regierung hat angekündigt, allen Kindern unter 16 Jahren den Zugang zu Online-Netzwerken zu verbieten. Betroffen sind Snapchat, TikTok, Instagram, YouTube, Facebook und X, jedoch nicht der Messenger-Dienst WhatsApp. Premierminister Keir Starmer sagte, Social Media mache Kinder unglücklich. Eltern könnten das mit ihren eigenen Augen sehen. Die Regierung prüft außerdem nächtliche Verbote und obligatorische Pausen beim Endlos-Scrollen für Jugendliche unter 18.
0: Christoph Brössel war das aus London. Ja, mit Verboten wollen verschiedene Regierungen Kinder und Jugendliche vor den Gefahren von Social Media schützen. Die Bundesfamilienministerin bringt so ein Verbot auch bei uns ins Spiel für unter 13-Jährige. Deutschland will sich aber bis zu einer Entscheidung erst noch mit anderen EU-Staaten abstimmen.
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Schönen guten Abend, MDR Jump. Fast überall bei uns im Osten noch 30 Grad oder mehr heute Abend. Und morgen dann nach der Mittagspause einfach ins Hitzefrei verabschieden. Leider ist das für uns Erwachsene deutlich nicht erlaubt. Durchs Recht haben wir heute Abend hier bei den Themen des Tages bei MDR Jump ja auch bestätigt bekommen. Laut Arbeitsrecht ist das also nicht zulässig. Ja, um Hitze bei der Fußball-WM müssen sich die Nagelsmänner heute Abend hoffentlich nicht zu viele Sorgen machen. Im MetLife Stadium New York gibt's ja wieder reichlich Trinkpausen natürlich. 22 Uhr heute Abend geht's ab gegen Ecuador. Michael Rolfsteck von Pop die Abendshow begleitet euch dann ab 20 Uhr bis zum Anpfiff mit pfiffigen Infos. Zum Beispiel hat er Musik aus Deutschland dabei. Natürlich und klar auch aus Ecuador. Ja, und wer nicht vor der Röhre sitzen kann oder streamen kann, hier bei uns im Programm, bekommt dann natürlich alle Infos mitgeliefert. Macht's euch hübsch zusammen. Wir hören uns morgen. Bis Danny, sagt die Annie bei MDR Jump.

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7: Um 20 Uhr mit Rio Takeda. Bund und Länder haben sich auf eine finanzielle Entlastung der Kommunen geeinigt. Das teilte der niedersächsische Regierungschef Olaf Lies nach dem Treffen der Ministerpräsidenten mit Kanzler Friedrich Merz mit. Demnach wird der Bund 80% der Kosten tragen, die den Kommunen durch Bundesgesetze entstehen. Das betrifft etwa die Kinder- und Jugendhilfe oder die Eingliederungshilfe für Menschen mit Behinderung. Außerdem bekommen die Länder vom Bund für ihre Justiz 450 Millionen Euro. Die angeschlagene Warenhauskette Galeria kann vorerst weitermachen. Eine Sprecherin sagte, das Unternehmen erhalte eine neue Kreditfinanzierung von bis zu 160 Millionen Euro. Das Geld werde von einer US-Investmentgesellschaft bereitgestellt und sei mit einem 3-jährigen Sanierungsplan verknüpft. Dabei sollen alle 83 Warenhäuser auf ihre Wirtschaftlichkeit überprüft werden. Davon gelten 1/3 als Wackelkandidaten. In Mitteldeutschland gibt es noch Galeria-Warenhäuser in Leipzig, Dresden, Erfurt und Magdeburg. Im milliardenschweren Rechtsstreit um Glyphosat hat Bayer in den USA einen Sieg errungen. Der oberste Gerichtshof entschied, dass die Zulassungsvorgaben der US-Bundesbehörden entscheidend sind. Damit entzogen die Richter am Supreme Court tausenden Klagen in den einzelnen Bundesstaaten die Grundlage. Bayer kann somit nicht mehr wegen fehlender Warnhinweise belangt werden. Bayer-Aktien schossen an der Börse um 20% in die Höhe. Das war der größte Tagesgewinn seit 23 Jahren. In Berlin sind Wohn- und Geschäftsräume der Aktivistengruppe Zentrum für politische Schönheit durchsucht worden. Hintergrund sind Ermittlungen der Staatsanwaltschaft Chemnitz, unter anderem wegen Verwendung von Kennzeichen verfassungswidriger Organisationen und übler Nachrede. Die Gruppe hatte im vergangenen Oktober vor der Polizeidirektion Chemnitz ein Plakat enthüllt. Darauf waren AfD-Chef Tino Chrupalla und ein Polizeibeamter zu sehen, die gemeinsam auf einem Motorrad mit Reichskriegsflagge fuhren. Die Chrupalla-Karikatur zeigte zudem den Hitlergruß. Im sächsischen Gorisch haben die Schostakowitsch-Tage begonnen. Zum Auftakt spielte das Kammerorchester Camerata Baltica. Das Festival in der sächsischen Schweiz widmet sich bis Sonntag jüdischen Einflüssen auf das Werk des sowjetischen Komponisten. Den Schostakowitsch-Preis erhält in diesem Jahr die Pianistin Elisabeth Leonskaja. Das waren die Nachrichten. Das Wetter. In der Nacht leicht bewölkt oder klar und trocken. Tiefstwerte zwischen 21 bis 17 Grad, im Norden Sachsen-Anhalts bei 14 Grad. Morgen Sonne, über den Bergen einige Wolken und trocken. Höchstwerte 33 bis 37 Grad. Am Samstag überwiegend heiter und trocken mit 37 bis 40 Grad, enorm heiß und zunehmend schwül. Die Zeit, es ist 20.03 Uhr.
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8: Die A2 Richtung Berlin ist zwischen Ziesar und Wollin wegen Straßenschäden gesperrt. A2 Richtung Berlin zwischen Rennau und Helmstedt Zentrum 4 Kilometer stockender Verkehr. Die A2 Richtung Hannover bleibt zwischen Burg Ost und Burg Zentrum wegen Reparaturarbeiten bis voraussichtlich Sonntagnachmittag gesperrt. Auf der Umleitung Stau auf der B246a sowie auf der B1 über Burg und in der Grabower Landstraße Richtung Burg. Die A4 Görlitz-Dresden ist zwischen Kodersdorf und Niederseifersdorf in beiden Richtungen wegen Wartungsarbeiten im Tunnel Königshainer Berge bis morgen früh 5 Uhr gesperrt. A4 Frankfurt Richtung Dresden zwischen Weimar und Apolda Stau nach einem Unfall. A4 Richtung Frankfurt zwischen Gotha-Boxberg und Waltershausen, Behinderungen nach einem Unfall im Baustellenbereich. Die A9 Richtung München ist in Höhe Niemeck wegen Bauarbeiten bis ca. 22 Uhr gesperrt. Die A71 Richtung Sangerhausen ist zwischen Suhl, Zellermehlis und Oberhof wegen Wartungsarbeiten im Tunnel Hochwald bis 6 Uhr gesperrt. Im Burgenlandkreis ist die Straße zwischen Unterneusulzer und Abzweigrödingen nach einem Unfall gesperrt.
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9: Mit Michael Reufsteck, hallo, das ist das Aufwärmprogramm für das Fußballspiel heute Abend. Es geht los. Okay, wir sind warm, das geht schnell bei diesem Wetter. Dann können wir ab jetzt ja Hits spielen. Der hier ist von den Cooks, She Moves in Her Own Way.
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0: Cold Water, Major Lazer, Justin Bieber und Mö. Hallo, MDR Jump und SWR 3 Pop, die Abendshow. Vorsicht, Floskelalarm. Ganz wichtig bei dieser Hitze, viel trinken. Vorsicht, Einschränkung. Ganz wichtig nachher während des Deutschlandspiels, nichts Neues zu trinken holen. Denn ihr kennt ja diese logischen Folgereaktionen, die zwingend immer eintreten. Und ihr wisst, wie es ist, wenn ihr während des Fußballspiels in die Küche geht, um euch was zu trinken zu holen. Dann fällt garantiert ein Tor, oder? Und habt das verpasst. Deswegen vorher vorsorgen, nicht aufstehen während des Spiels. Julia Buchmeier sitzt mir heute gegenüber aus unserem Team. Du kennst solche logischen Folgereaktionen.
1: Ja, allerdings ist es bei mir zu Hause andersrum. Grundsätzlich.
0: Wie?
1: Meine Mama muss ins Zimmer reinkommen, dass ein Tor fällt. Und es ist wirklich schon oft genau in dieser Reihenfolge passiert, muss ich sagen.
0: Das heißt, ihr lagert sie erstmal auf der Ersatzbank und wechselt sie an wie Dennis Undorf, wenn die Tore nötig sind.
1: Absolut,
0: werden.
1: Absolut. Wie läuft das? Wir sagen auch manchmal schon, Mama, kannst du noch mal kurz rausgehen und dann später vielleicht noch mal reinkommen? Es hat schon so oft funktioniert.
0: Und dann kommt sie, also sie interessiert sich quasi nur für die Tore und schafft es aber, sie rechtzeitig zu erahnen.
1: Genau.
0: Das ist eine interessante logische Folgereaktion im Hause Buchmeier. Ich kenne solche Situationen ja auch aus vielen anderen Lebensbereichen.
1: Ja.
0: Das ist ja nicht nur beim Fußball. Es ist zum Beispiel, wenn ich unter die Dusche gehe, klingelt es zuverlässig an der Tür.
1: Ja.
0: Und ich habe das Gefühl, jetzt in diesen Tagen, und ich dusche an den meisten Tagen im Moment mindestens zweimal bei dieser Hitze, es klingeln plötzlich mehr Menschen an meiner Tür.
1: Man will nicht
0: nur einmal am Tag, sie klingeln. Das kann doch nicht sein, oder?
1: Man will ja auch nicht sein Paket verpassen.
0: Ja.
1: Kommt ja auch dazu.
0: Wer hat die eigentlich alle bestellt?
1: Ja. Wenn ich im Auto gerade kurz was trinken will zum Beispiel und dann endlich geschafft habe, mit beiden Händen diese Flasche aufgeschraubt zu haben.
0: Die kriegt man aber auch schwer auf.
1: Wird die Ampel grün?
0: Ja, das stimmt.
1: Grundsätzlich.
0: Dann stehst du da mit offener Flasche vor der grünen Ampel. Was machst du da? Ja. Ich bin sicher, wir bekommen von euch jetzt auch noch sehr viel unter 0722211 an solchen logischen Folgereaktionen, die einfach immer eintreten, wenn man was Bestimmtes macht. Es geht einfach nicht anders. Schickt sie uns gerne. WhatsApp, Signal, Anruf 0722211. Was habt ihr erlebt?

0: Drop Dead von Olivia Rodrigo, aktueller Hit von ihr in Pop der Abendshow. Und wir wussten es, natürlich kennt ihr diese Situation. Man macht irgendwas Bestimmtes und es tritt zwingend ein bestimmtes anderes Ereignis ein. Von Ina kommt die erste Sprachnachricht per WhatsApp an 0722 1 2011.
1: Ich habe früher viel bedient in einer Gaststätte. Und es war immer so, wenn gar nichts los war, hat mein Chef mir immer irgendwas gekocht zum Mittagessen. Und jedes Mal, wenn das leckere Essen vor mir auf dem Tisch stand, ging die Tür auf und es kamen Gäste rein.
2: Logisch.
0: Ja, so ist das. Michael hat uns geschrieben, früher, als man im Restaurant noch rauchen durfte, kam zuverlässig das Essen, sobald man sich eine Zigarette angezündet hat. Stimmt. Ich erlebe es ähnlich im Restaurant. Es gibt einen Moment, damit kann ich provozieren, dass das Essen kommt.
2: Ja.
0: Ja. Wenn wir im Restaurant sitzen und es dauert einfach viel zu lange, bis das Essen kommt, dann sagen meine Mitmenschen irgendwann zu mir, Michael, kannst du bitte endlich mal auf die Toilette gehen? So, und dann mache ich es eben und wenn ich zurückkomme, steht zuverlässig das Essen auf dem Tisch und wird kalt. Ganz klar eine logische Folgereaktion.
2: Absolut safe.
0: Wo sind mehr von euren 0722 1 2011? WhatsApp, Signal, gerne Sprachnachrichten. Beagle Music Limited jetzt. Ice in the Sunshine.

0: Just in dem Moment, in dem ich die Spülmaschine angeschaltet habe, finde ich ganz sicher noch ein Glas. Grüße von Silvi aus Konstanz. Danke, Silvi. Beagle Music Limited, Ice in the Sunshine. Gleich mehr Sommerhits. Nina Chuba, kommen Mangos mit Chili. Oh, optimales Wetter bei dem Wetter für alle Nina Chuba-Fans in Köln. Denn da kann man bei ihrem Sommertour-Auftakt prima zwei Dinge miteinander verbinden. Konzert, aber vorher nochmal baden. Das ist schön bei dieser Hitze. Am Fühlinger See spielt sie nämlich. Direkt am Fühlinger See ist die Bühne. Wir vermuten, dass Nina Chuba da selbst ihre Finger im Spiel hatte bei der Location-Suche. Denn sie hat uns mal im Interview erzählt, dass sie ganz gern vorm Konzert im Sommer mit der Crew nochmal an einen See in der Nähe fährt. Heute also besonders kurze Wege für sie. Und auch die Fans haben das gefeiert.
1: Wir waren gerade ganz lange schwimmen, so seit 1 Uhr. Käppi, trinken und trotzdem gute Laune haben. Das hilft, würde ich also sagen, am meisten.
2: Das ist heute eine einmalige Sache. Also ich meine, wie oft ist man auf einem Konzert und da wird Vollgas gegeben, würde ich sagen.
3: Wir haben vorher viel getrunken. Wir haben Wasser mit. Wir haben uns so knapp wie möglich angezogen.
4: Das geht alles. Wenn man will, schafft man das. Man hilft sich gegenseitig. Da ist ja keiner alleine in der Situation.
5: Fächern. Also was anderes bleibt einem nicht übrig.
4: Und ansonsten mir das schön tanzen, würde ich sagen.
0: Die Hitze schön tanzen ist auch eine gute Methode. Hat bestimmt geklappt. Wir schicken Grüße an den Fühlinger See nach Köln. Morgen ist Nina Chuba dann übrigens in Stuttgart. Sie kommt auch noch nach Dortmund, Dresden, Hamburg. Und irgendwo gibt es da bestimmt immer einen See in der Nähe.
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0: Hurts und Purple Disco Machine, Wonderful Life 25. Hier ist Pop, die Abendshow, und wir erzählen uns gegenseitig unsere Erfahrungen mit logischen Folgereaktionen. Also wenn ein bestimmtes Ereignis garantiert dann eintritt, wenn man irgendwas anderes Bestimmtes gemacht hat. Bei Theo aus Frankfurt zum Beispiel. Im Rettungsdienst ist es so, dass man nicht sagen darf, dass ein ruhiger Tag ist. Dann kommt nämlich immer ein neuer Einsatz. Hat Theo erlebt. Julia Buchmeier aus unserem Team hat ihre eigenen Erlebnisse.
1: Ja, durchaus. Das ist so diese Schirmregel wahrscheinlich, die da auch zum einen auch eintritt. Wenn ich nämlich nur eine Strumpfhose einpacke, also nur eine, dann kann ich darauf wetten, dass ich beim Anziehen schon mir eine Laufmasche reinreiße. Grundsätzlich.
0: Du sprichst von dem bekannten Regenschirmprinzip, wenn man einen dabei hat, regnet es nicht.
1: Aber genau.
0: Wenn man keinen dabei hat,

0: Regnet es garantiert. Immer. Ja, das stimmt. Bianca aus Beaver schreibt, immer wenn ich im Stau anfange, die Fingernägel zu lackieren, löst sich der Stau nach zwei Fingern unverzüglich auf.
1: Schön.
0: Das können wir nicht gutheißen am Steuer.
1: Ja, man kann es auch im Zug probieren. Eine Freundin von mir hat das öfter schon mal gemacht und man konnte darauf wetten, dass danach die Fahrt sehr ruckelig wurde. Auch nicht so ganz zu empfehlen.
0: Ja, macht sie sich im Zug, aber auch bestimmt viele Freunde, wenn sie da sitzen. Ja,
1: absolut.
0: Das hat sie verdient, wenn es dann ruckelig wird. So.
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1: Logische Folgereaktion im Leben von Leander. Wir beginnen im Unterricht zu essen, während der Lehrer weg ist. Und kurz vor einer Essensschlacht kommt der Lehrer rein. Was macht ihr da?
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3: Heute Nacht bleibt der Himmel oft klar bei 25 Grad im Südwesten bis 13 Grad im Nordosten. Morgen scheint die Sonne mit ein paar lockeren Wolken. Später sind im Westen und Südwesten einzelne Hitzegewitter möglich, oft bleibt es aber trocken. Dazu werden zwischen 27 Grad auf Rügen und 40 Grad am Oberrhein erreicht bei extremer Hitzebelastung.
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4: A2 Richtung Hannover zwischen Bornstedt und Alleingersleben Stau wegen eines defekten LKW. Die A2 Richtung Berlin ist zwischen Ziesa und Wollin wegen Straßenschäden gesperrt. A2 Richtung Berlin zwischen Alleingersleben und Alsleben Stau und stockender Verkehr. Die A2 Richtung Hannover bleibt zwischen Burg Ost und Burg Zentrum wegen Reparaturarbeiten bis voraussichtlich Sonntagnachmittag gesperrt. Zurzeit Stau. A2 Richtung Berlin. Die Abfahrt Thesen ist nach einem Unfall gesperrt. Die A4 Görlitz-Dresden ist zwischen Kodersdorf und Niederseifersdorf in beiden Richtungen wegen Wartungsarbeiten im Tunnel Königshainer Berge bis morgen früh 5 Uhr gesperrt. A4 Frankfurt Richtung Dresden zwischen Weimar und Apolder Stau nach einem Unfall. Die A9 Richtung München ist in Höhe Niemeck wegen Bauarbeiten bis ca. 22 Uhr gesperrt. Zurzeit Stau, letzte freie Abfahrtbrücke. Die A71 Richtung Sangerhausen ist zwischen Suhl-Zellermehlis und Oberhof wegen Wartungsarbeiten im Tunnel Hochwald bis 6 Uhr gesperrt. A72 Richtung Leipzig zwischen

0: One Life von Madcon. Michael Reufsteck hier in Pop, der Abendshow bei MDR Jump und SWR 3. Temper City jetzt mit Self-Aware, in 5 Minuten nagelneue Musik von Sam Smith. Und wir reden über eure logischen Folgereaktionen, wenn gewisse Dinge andere Dinge nahezu zwingend bedingen. Zum Beispiel, wenn Silke sich gerade hingelegt hat und eingeschlafen ist, klingelt garantiert das Telefon. Wenn bei Hermann in Wesseling im Haushalt oder im Umfeld was kaputt geht, folgen immer 2 weitere Dinge, die ebenfalls kaputt gehen. Er nennt das die Kaputtwoche. Und Muhammir ist Taxifahrer in Nürtingen. Jedes Mal während der Nachtschicht, wenn er ein Auge zudrücken möchte, weil nicht viel los ist, klopft garantiert jemand ans Fenster oder es ruft die Zentrale an. Hier bei uns bei der Arbeit gibt es auch so eine logische Folgereaktion. Immer wenn ich gerade während der Sendung vielleicht mal kurz in ein Brötchen gebissen habe, weil ich denke, oh, da läuft jetzt ein längerer Song und ich habe Zeit, mal kurz was zu kauen, dann kommt garantiert ein Falschfahrer, den ich vorlesen muss. Achtet mal drauf. Wenn ihr den nächsten Falschfahrer hört, ich habe garantiert Speisereste zwischen den Zähnen.
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0: Ja, ich weiß. Lecker.

0: Tampa City und Self-Aware. Hier ist Pop, die Abendshow. Manchmal ist es komisch, vielleicht geht es euch auch so. Bei Promis, bei den ganz großen Stars, können wir uns oft nicht wirklich vorstellen, dass die auch ganz normale Dinge tun, wie wir. Sich morgens die Zähne putzen und abends vom Fernseher einnicken. Da würde man doch denken, selbst für sowas haben die Personal. Aber manchmal sind die Stars doch normaler, als wir denken. Sam Smith zum Beispiel hört einfach gern Radio. Denn da kommen Erinnerungen an den Stiefpapa rauf.
1: Mein Stiefvater ist vor ein paar Monaten verstorben. Und statt einfach nur Musik zu hören, haben meine Familie und ich viel das Radio angemacht in dieser Zeit. Was uns sehr geholfen hat, unsere Emotionen besser zu verarbeiten. Das Tolle am Radio ist doch, dass man an diesen wunderschönen und tiefen Gesprächen teilhaben kann, einfach indem man zuhört. Das hat etwas sehr Kraftvolles. Und auch wenn es um Musik geht, entdecke ich oft neue Songs ganz unerwartet im Alltag. Meistens eben durch das Radio.
0: Ah, wir mögen Menschen, die Radio hören. Und hey, ihr könnt einen neuen Song jetzt im Radio entdecken. Nämlich die neueste Single von Sam Smith. My Guy ist ganz frisch draußen. Das neue Album Hazel Eyes kommt am 21. August. Und My Guy ist wohl der romantischste Song darauf.
1: Ich wollte My Guy unbedingt veröffentlichen, weil ich das Gefühl habe, dass ich in dem Song wirklich das Strahlen der Liebe eingefangen habe. Und so sehr es auch ein fröhlicher Song ist, hat er gleichzeitig etwas Zartes und Unschuldiges. Ich glaube, dass selbst in den glücklichsten Momenten der Liebe immer auch diese kleine Angst steckt, dass man sie eines Tages verlieren könnte, dass sie eines Tages vorbei sein könnte. Deshalb macht mich My Guy emotional, wenn ich ihn höre. Der Song ist so unschuldig. Wegen seiner Zartheit und Feinheit kann er für mich manchmal sogar traurig wirken.
0: Und so klingt das Strahlen der Liebe. Sam Smith, ganz neu, My Guy.

0: Rudi aus dem Rhein-Neckar-Kreis ist Radiohörer, genau wie es der Stiefvater von Sam Smith war. Und Rudi hat eben unsere Telefonnummer im Radio gehört und sie angerufen. Rudi, du bist dran!
1: Also ich weiß jetzt nicht mehr genau, was ihr jetzt wolltet, aber ich glaube, ich habe mal miterlebt, dass ich hier in München stand und habe mich gerade rasiert, also noch mit dem Akkurasierer. Und dann kam der Herr Jürgen von der Lippe, also sprich der, wo hier ein Loch ist im Eimer singt. Und er hat mir dann halt zum Rasieren sein Aftershave gegeben. Und wir standen auch im Stau, aber gerade wo ich das Teil wieder zurückgeben wollte, hat er halt das Aftershave da geholt. Und ich habe es richtig zugemacht und schmeiße es ihm halt rüber und er kriegt dann halt eine unfreiwillige Dusche. Das war vielleicht auch so ein Moment.
0: Du hast Jürgen von der Lippe mit Rasierwasser
1: seinem
0: beworfen.
1: Aftershave, genau. Weil, hier Boschi, du kannst noch ein gutes Aftershave gebrauchen. Hier, probier mal das. Ja, das war halt 1431, also da gab es noch nicht so Apps und alles. Das war richtig Bombe.
0: Rudi, es hat nichts mit dem Thema zu tun, worüber wir gerade sprechen, aber es ist eine Riesengeschichte.
1: Ja, Bombe.
0: Danke, Rudi. 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

Logische Folgereaktion, wenn man in München steht und sich rasiert. Kommt Jürgen von der Lippe vorbei und lässt sich von euch mit seinem eigenen Aftershave bewerfen. Das haben wir doch alle schon erlebt, oder?

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1: Um 21 Uhr mit Rio Takeda. Bund und Länder haben sich auf eine finanzielle Entlastung der Kommunen geeinigt. Das teilte der niedersächsische Regierungschef Olaf Lies nach dem Treffen der Ministerpräsidenten mit Kanzler Friedrich Merz mit. Demnach wird der Bund 80% der Kosten tragen, die den Kommunen durch Bundesgesetze entstehen. Das betrifft etwa die Kinder- und Jugendhilfe oder die Eingliederungshilfe für Menschen mit Behinderung. Außerdem bekommen die Länder vom Bund für ihre Justiz 450 Millionen Euro. Die angeschlagene Warenhauskette Galeria kann vorerst weitermachen. Eine Sprecherin sagte, das Unternehmen erhalte eine neue Kreditfinanzierung von bis zu 160 Millionen Euro. Das Geld werde von einer US-Investmentgesellschaft bereitgestellt und sei mit einem dreijährigen Sanierungsplan verknüpft. Dabei sollen alle 83 Warenhäuser auf ihre Wirtschaftlichkeit überprüft werden. Davon gelten ein Drittel als Wackelkandidaten. In Mitteldeutschland gibt es noch Galeria-Warenhäuser in Leipzig, Dresden, Erfurt und Magdeburg. Der Bundestag hat zum letzten Mal den deutschen Marineeinsatz vor der libanesischen Küste verlängert. Die Abgeordneten stimmten mit großer Mehrheit für die deutsche Beteiligung am Blauhelm-Einsatz UNIFIL. Die Mission war 1978 zur Überwachung des Grenzgebietes zwischen Israel und dem Libanon gestartet worden. Die deutsche Marine geht dabei gegen den Waffenschmuggel vor. Auf Drängen der USA wird der Einsatz zum Jahresende eingestellt. Im milliardenschweren Rechtsstreit um Glyphosat hat Bayer in den USA einen Sieg errungen. Der oberste Gerichtshof entschied, dass die Zulassungsvorgaben der US-Bundesbehörden entscheidend sind. Damit entzogen die Richter am Supreme Court tausenden Klagen in den einzelnen Bundesstaaten die Grundlage. Bayer kann somit nicht mehr wegen fehlender Warnhinweise belangt werden. Bayer-Aktien schossen an der Börse um 20% in die Höhe. Das war der größte Tagesgewinn seit 23 Jahren. In Mecklenburg-Vorpommern ist das Fusion-Festival wegen Bränden unterbrochen worden. Wie die Veranstalter mitteilten, handelt es sich um zwei Feuer außerhalb des Festivalgeländes. Die Besucher seien vom Rauch weggeführt worden. Wie lange die Unterbrechung dauere, sei unklar. Die Polizei bestätigte einen Feuerwehreinsatz. Die Fusion ist eines der größten alternativen Musik- und Kulturfestivals in Europa. Die Veranstalter erwarten rund 65.000 Besucher. Das waren die Nachrichten. Das Wetter. In der Nacht leicht bewölkt oder klar und trocken. Tiefstwerte zwischen 21 bis 17 Grad im Norden Sachsen-Anhalts bei 14 Grad. Morgen Sonne über den Bergen, einige Wolken und trocken. Höchstwerte 33 bis 37 Grad. Am Samstag überwiegend heiter und trocken. Mit 37 bis 40 Grad enorm heiß und zunehmend schwül. Die Zeit, es ist 21.03 Uhr.
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2: Vorsicht auf der A2 Richtung Berlin. Zwischen Peine Ost und Braunschweig-Watenbüttel befindet sich eine ungesicherte Unfallstelle. A2 Richtung Berlin. Zwischen Allerengersleben und Bornstedt Stau und stockender Verkehr. A2 Richtung Hannover. Zwischen Bornstedt und Allerengersleben Stau wegen eines defekten LKW. Die A2 Richtung Berlin ist zwischen Ziehesa und Wollin wegen Straßenschäden gesperrt. Letzte freie Abfahrt ist Burg Ost, da Thesen nach einem Unfall gesperrt ist. Die A2 Richtung Hannover bleibt zwischen Burg Ost und Burg Zentrum wegen Reparaturarbeiten bis voraussichtlich Sonntagnachmittag gesperrt. Zurzeit Stau. Die A4 Görlitz-Dresden ist zwischen Kodersdorf und Niederseifersdorf in beiden Richtungen wegen Wartungsarbeiten im Tunnel Königshainer Berge bis morgen früh 5 Uhr gesperrt. Die A9 Richtung München ist in Höhe Niemeck wegen Bauarbeiten bis ca. 5 Uhr gesperrt, zurzeit Stau, letzte freie Abfahrtbrück. Die A71 Richtung Sangerhausen ist zwischen Suhl-Zeller-Mehlis und Oberhof wegen Wartungsarbeiten im Tunnel Hochwald bis 6 Uhr gesperrt. Im Burgenlandkreis ist die Straße zwischen Unterneusulzer und Abzweig Rödigen nach einem Unfall gesperrt.
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3: Mit Michael Reufsteck, hallo. Und jetzt spielen wir mit euch wieder das einzige Spiel im Radio, bei dem die Gefahr besteht, dass ihr am Ende gefressen werdet. Na, ist das attraktiv? Da wollt ihr doch dabei sein, oder? Dann spielt mit uns. Reim dich. Das Quiz, das sich reimt. Jetzt unter 07221 2011. 07221 2011. Wir fangen an mit Bibi Rexha und Faithless, New Religion.
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0: Coldplay, Lil Sims und Burner Boy. We pray.
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0: Heute Abend ist wieder Reim dich angesagt. Wir spielen mit Philipp aus Magdeburg. Hallo.
2: Hallo.
0: Wir sind die Show, die Menschen beim Essen stört. Was gibt's heute Abend bei dir?
2: Bei uns gibt's gerade Sandwiches.
0: Noch warm?
2: Ja, noch warm.
0: Gleich nicht mehr, du hast dich für ein Spiel angemeldet. Das hast du dann davon. Philipp, mal gucken, ob es für uns auch was zu essen gibt. Wir spielen jetzt nämlich Reim dich. Da geht es darum, dass du innerhalb von 30 Sekunden 6 richtige Antworten gibst. Und die sollten sich alle aufeinander reimen. Denn wenn sich was nicht reimt, dann fress ich dich. Okay?
2: Oh. Ja.
0: Dann versuchen wir es mal. Hast du noch Fragen?
2: Nee, ich bin bereit.
0: Dann geht's los. 30 Sekunden, reim dich. Was gibt es für eine Katze oft neben der Haustür, damit sie dadurch ein- und ausgehen kann?
2: Klappe.
0: In was legt man Dokumente hinein?
2: Mappe.
0: Woraus bestehen Kartons?
2: Pappe.
0: Was erleiden Sportler bei einer hohen Niederlage? Dann hat man eine erlitten.
2: Oh Gott.
0: Oh, das war aber eine... reimt sich auf Pappe. Oh nein.
2: Klatsche?
0: Eine Schlappe.
2: Na, oh.
0: Eine Schlappe nennt man manchmal auch eine hohe Niederlage.
2: Oh
0: Philipp. Du hast Klatsche gesagt.
2: Ja.
0: Und es reimt sich ja nicht mal.
2: Ja.
0: Hast du noch letzte Worte?
2: Danke, dass ich dabei sein durfte.
0: Danke, dass du dabei warst, Philipp. Alles Gute und

0: Hit the Wall. Das ist Gracie Abrams. Hier ist Pop, die Abendshow. Es ist Fußball-Weltmeisterschaft. Und es geht so um überhaupt nichts heute Abend für Deutschland gegen Ecuador. Denn wir sind ja schon im 16. Finale. Moment, das kann man auch anders ausdrücken, wie der Junge, der vorhin im ARD-Fernsehen geschrien hat.
1: Wir sind ja im 16. Finale!
0: Yeah! Auch ein Satz, der im Sprachgebrauch bis zu dieser Weltmeisterschaft noch nie vorgekommen war. Wir sind im 16. Finale! Gab's noch nie!
1: Wir sind ja im 16. Finale!
0: Und auch die erste Generation, die überhaupt erlebt, dass Deutschland über die Vorrunde rauskommt bei einer Weltmeisterschaft. Aber heute geht's dann wirklich mal gegen nichts mehr. Deutschland ist schon qualifiziert für die nächste Runde. 16. Finale und sogar der Gruppensieg sind schon sicher. Viele haben darauf gehofft, dass Dennis Undorf diesmal endlich von Anfang an spielen darf. Vom Bundestrainer gab es dafür eine Absage. Also dann eben doch wieder ein spielentscheidendes Joker-Tor. Undorf selbst ist auf jeden Fall vorbereitet.
2: Hauptsache ich treffe und dann kann man jubeln, wie man möchte. Aber ich glaube, ich habe meine 1, 2, 3 Jubelposen da, die ich dann wahrscheinlich bringen werde.
0: Wir erinnern uns hier nur an diesen am Trikotzupfer aus dem letzten Spiel gegen die Elfenbeinküste. Und doch im Stadion in New Jersey fühlt er sich schon mal wohl.
2: Das Stadion ist monströs. Ich finde das Stadion sehr schön. Wäre natürlich schön, wenn wir am 19. Juli wieder hier sind und das Ding holen, aber wie gesagt, ich kann mich an den Anblick gewöhnen.
0: Für alle, die den Turnierbaum jetzt noch nicht komplett auswendig im Kopf haben, am 19. Juli wäre natürlich das Finale. Das 16. Finale ist übrigens kommenden Montag um 22.30 Uhr, aber alles ganz, ganz langsam. Heute erstmal letztes Gruppenspiel, Anstoß 22 Uhr und hier in Pop, eure Abendshow, hört ihr natürlich immer sofort, wenn ein Tor gefallen ist. Welchen Hit könnten wir jetzt spielen?

0: Ecuador. Das Original von Sash, Deutschland gegen Ecuador um 22 Uhr. Alle sind vorbereitet. Ihr habt's gehört, Dennis Undaff hat die Jubelposen schon mal einstudiert. Da kann also nichts mehr schief gehen. Und Andreas aus Salzburg weist uns noch darauf hin, weil Undaff ja gesagt hat, er würde in dieses Stadion gerne nochmal kommen, in dem sie heute spielen. Dort findet das Finale statt am 19. Juli.
1: Ich finde das Stadion sehr schön. Wäre natürlich schön, wenn wir am 19. Juli wieder hier sind.
0: Die Info von Andreas aus Salzburg: am Endspieltag wird Dennis Undaff 30 Jahre alt. Gut, vielleicht guckt er auch heute sich schon mal um und überlegt sich, ob er das Stadion für seine private Geburtstagsfeier mieten kann. Wenn Taylor Swift den Madison Square Garden für ihre Hochzeit mietet, warum dann nicht?

0: Red Hot Chili Peppers, Snow, Hail. Falls Philipp aus Magdeburg irgendwo in meinem Magen noch zuhört, das ist der Reimlich-Kandidat, der eben leider gefressen wurde. Es kommen noch Grüße an Philipp und Mitgefühl. Aber Sandy, die uns in San Angelo, Texas zuhört, sagte auch, vielleicht ist es ein gutes Omen fürs Spiel, wenn der Kandidat die Vokabel für eine hohe Niederlage nicht kennt.
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6: Heute Nacht bleibt der Himmel oft klar bei 25 Grad im Südwesten, rund 20 Grad in der Mitte bis 13 Grad im Nordosten. Morgen scheint die Sonne mit ein paar lockeren Wolken. Später sind im Westen und Südwesten einzelne Hitzegewitter möglich, oft bleibt es aber trocken. Dazu werden zwischen 27 Grad auf Rügen und 40 Grad am Oberrhein erreicht, bei extremer Hitzebelastung.
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7: A2 Richtung Berlin. Zwischen Alleingersleben und Bornstedt stocken der Verkehr. A2 Richtung Hannover. Zwischen Bornstedt und Alleingersleben Stau wegen eines defekten LKW. Die A2 Richtung Berlin ist zwischen Ziesa und Wollin wegen Straßenschäden gesperrt. Die A2 Richtung Hannover bleibt zwischen Burg Ost und Burg Zentrum wegen Reparaturarbeiten bis voraussichtlich Sonntagnachmittag gesperrt, auf den Umleitungsstrecken Stau. Die A4 Görlitz-Dresden ist zwischen Kodersdorf und Niederseifersdorf in beiden Richtungen wegen Wartungsarbeiten im Tunnel Königshainer Berge bis morgen früh 5 Uhr gesperrt. Die A9 Richtung München ist in Höhe Niemeck wegen Bauarbeiten bis ca. 5 Uhr gesperrt, zurzeit Stau letzte freie Abfahrtbrück. Die A71 Richtung Sangerhausen ist zwischen Suhl-Zeller-Mehlis und Oberhof wegen Wartungsarbeiten im Tunnel Hochwald bis 6 Uhr gesperrt. Im Burgenlandkreis ist die Straße zwischen Unterneusulzer und Abzweig Rödingen nach einem Unfall gesperrt.
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0: Hier ist Pop, die Abendshow mit Michael Reufsteck. Wir sind zusammen in WDR 2, HR 3, MDR Jump, SR 1 und SWR 3. Und ich möchte mich noch bei Ulrike bedanken. Gestern auf dem Nachhauseweg und später im Bett hatte ich einen unfreiwilligen Ohrwurm. Das habe ich oft nach der Arbeit, wenn ich unterwegs nach Hause bin, dann da liege. Das ist dann meistens irgendein Song, der in der Sendung lief, der mir immer noch im Kopf rumschwirrt. Also sprich, normalerweise ist es 5 AM von Michael Schulte. Aber gestern Abend war mein Ohrwurm kein Song, sondern eine Sprachnachricht. Von Ulrike war gestern in der Sendung irgendwann nach 22 Uhr eingegangen. Es ging um Sachen, die wir aus unserer Schulzeit oder den Lehrjahren noch im Kopf hatten. Und Ulrike hat uns einen Brocken Wissen erzählt, der von früher noch in ihrem Kopf hängen geblieben war.
1: Während mein

0: In der Erzieherausbildung musste ich mir das Wort merken, minimale zerebrale Dysfunktion, die ich mir mit dem Rhythmus gemerkt habe. Heute verwendet es fast keiner mehr. Es heißt Autismus-Spektrumstörung.
1: So, und dieser Rhythmus, mit dem Ulrike sich das gemerkt hat, hat bei mir zu diesem Ohrwurm geführt. Minimale zerebrale Dysfunktion. Es ist mir stundenlang nicht mehr aus dem Kopf gegangen. Minimale zerebrale Dysfunktion. Minimale zerebrale Dysfunktion. Wartet, ich muss das hier jetzt gar nicht simulieren. Ich habe die Aufnahmefunktion meines Handys in meinen Kopf gehalten und das aufgenommen, damit auch ihr hören könnt, was die ganze Zeit durch meinen Kopf ging. Minimale.

0: zerebrale Dysfunktion.
1: Also wie gesagt, nochmal danke, Ulrike.
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0: Danke, Michael, für den Ohrwurm. Schreibt ein anderer Michael. Ich? Was habe ich denn jetzt damit zu tun?
1: Hier ist Siku. Dangerous Lover ist ein neuer Hit. Vielleicht bringt uns das was Neues in den Kopf.

0: Lucky! Britney Spears, hier ist Pop, die Abendshow. Wir stimmen uns ein auf das Fußball-WM-Spiel Deutschland gegen Ecuador. In 10 Minuten geht's los. Wir hören einen Fußball-Hit zur Vorbereitung, den ihr heute Abend nicht im Fernsehen hören werdet. Es ist Kurz vor immer von Vincent Weiss. Das ist der ZDF-WM-Song. Heute überträgt die ARD. Aber Vincent Weiss, der den Song gesungen hat, war ziemlich überrascht. Und es war für ihn nicht so, ich schreibe jetzt den Fußballsong, dann kommt der. Sondern das war ein langer Prozess, bis das ausgesucht war.
1: Ja, ist voll geil. Da ist man natürlich riesig stolz. Und ist echt cool zu sehen, dass so ein Song, den man so vor, den habe ich auch schon vor über einem Jahr geschrieben, dass der dann irgendwie in diese engere Auswahl kommt. Und dann hört man irgendwie so ein bisschen über E-Mails und vom Label, ja, er ist einer von. Und dann denkst du, okay, einer von 1000 Songs, die da irgendwie durchgeschaut werden. Jetzt ist er noch einer von 100, jetzt ist er einer von 10, jetzt ist er in einer engeren Auswahl. Und irgendwann kommt halt diese Benachrichtigung, dass so kurz für immer ist der WM-Song für das zweite deutsche Fernsehen. Und du bist so, boah, geil. Also ich hoffe, dass wir noch weit kommen und der Song irgendwie uns weit durch das Jahr tragen kann und durch den Sommer.
0: Und jetzt ist der Song einer von 80 Millionen. Nee, Moment, das war ein anderer Song. Vincent Weiss für den Fußball-Sommer 2006.

für immer, Vincent Weiß. Noch 6 Minuten bis zum Anpfiff. In den vergangenen Tagen haben wir immer Fußballsongs aus beiden Ländern gespielt, die gegeneinander antreten, weil wir nicht parteiisch sein wollten. Dürfen wir heute bitte parteiisch sein? Okay, sind wir für Deutschland. Wir spielen trotzdem jetzt noch einen Song aus Ecuador. Einfach weil es gute Musik ist, weil es Laune bringt, weil es nach Sommer klingt und weil uns das alles an ein Fußballfest erinnert. Hier kommt eine Band namens Papaya Dada aus der Hauptstadt Quito von Ecuador. Manifestando cositas buenas, was so viel heißt wie gute Dinge manifestieren. Papaya

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1: Um 22 Uhr mit Rio Takeda. Bund und Länder haben sich auf eine finanzielle Entlastung der Kommunen geeinigt. Das teilten die Ministerpräsidenten nach einem Treffen mit Kanzler Friedrich Merz mit. Demnach wird der Bund 80% der Kosten tragen, die den Kommunen durch Bundesgesetze entstehen. Das betrifft etwa die Kinder- und Jugendhilfe oder die Eingliederungshilfe für Menschen mit Behinderung. Außerdem bekommen die Länder vom Bund für ihre Justiz 450 Millionen Euro. Der Bund muss für den Einstieg beim Panzerbauer KNDS offenbar bis zu 7,2 Milliarden Euro zahlen. Der Spiegel schreibt, die Summe gehe aus Unterlagen für den Haushaltsausschuss im Bundestag hervor. Das Gremium stimme morgen über den Kauf ab. Geplant ist, dass Deutschland sich mit 40% an dem deutsch-französischen Unternehmen beteiligt. Der Kaufpreis ist dem Bericht zufolge noch nicht fix. Die Summe hänge auch von der Kursentwicklung der neuen KNDS-Aktie ab. Die Bundesregierung bereitet Erdbebenhilfe für Venezuela vor. Das Auswärtige Amt teilte nach einer Sitzung des Krisenstabs mit, Wasserfilter, Feldbetten, Zelte und Generatoren stünden bereit. Noch heute sollen Teams des Technischen Hilfswerkes zur Abklärung der Lage in die Region aufbrechen. Bei der Luftwaffe liefen Vorbereitungen für den Einsatz von 6 Transportflugzeugen. In Venezuela stieg die Zahl der Opfer auf mehr als 180. Etwa 12.000 Menschen gelten als vermisst. Der Bundestag hat zum letzten Mal den deutschen Marineeinsatz vor der libanesischen Küste verlängert. Die Abgeordneten stimmten mit großer Mehrheit für die deutsche Beteiligung am Blauhelm-Einsatz UNIFIL. Die Mission war 1978 zur Überwachung des Grenzgebiets zwischen Israel und dem Libanon gestartet worden. Die deutsche Marine geht dabei gegen den Waffenschmuggel vor. Auf Drängen der USA wird der Einsatz zum Jahresende eingestellt. Wegen der extremen Hitze haben die französischen Behörden in Paris ein weitreichendes Alkoholverbot erlassen. Ab morgen bis Sonntag sind der Verkauf und der Konsum im öffentlichen Raum untersagt. Ausgenommen sind Restaurants und Gaststätten. Zur Begründung hieß es, Kliniken und Rettungsdienste seien voll ausgelastet. Sie sollten von alkoholbedingten Einsätzen entlastet werden. Das waren die Nachrichten. Das Wetter. In der Nacht leicht bewölkt oder klar und trocken. Tiefstwerte zwischen 21 bis 17 Grad im Norden Sachsen-Anhalts bei 12 Grad. Morgen Sonne über den Bergen, einige Wolken und trocken. Höchstwerte 33 bis 37 Grad. Am Samstag überwiegend heiter und trocken mit 37 bis 40 Grad, enorm heiß und zunehmend schwül. Die Zeit 22.03 Uhr.
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2: Die A2 Richtung Berlin ist zwischen Ziesar und Wollin wegen Straßenschäden gesperrt. A2 Richtung Berlin zwischen Peine und Braunschweig-Watenbüttel Stau nach einem Unfall. A2 Richtung Hannover zwischen Eilsleben und Allerengersleben Stau wegen eines defekten LKW. Die A2 Richtung Hannover bleibt zwischen Burg Ost und Burg Zentrum wegen Reparaturarbeiten bis voraussichtlich Sonntagnachmittag gesperrt, auf den Umleitungsstrecken Stau. Die A4 Görlitz Dresden ist zwischen Kodersdorf und Niederseifersdorf in beiden Richtungen wegen Wartungsarbeiten im Tunnel Königshainer Berge bis morgen früh 5 Uhr gesperrt. Die A9 Richtung München ist in Höhe Niemeck wegen Bauarbeiten bis ca. 5 Uhr gesperrt, zurzeit Stau letzte freie Abfahrtbrück. A17 Richtung Prag. Die Auffahrt Heidenau ist wegen Bauarbeiten bis 5 Uhr gesperrt. Die A71 Richtung Sangerhausen ist zwischen Suhl-Zellermehlis und Oberhof wegen Wartungsarbeiten im Tunnel Hochwald bis 6 Uhr gesperrt. Im Burgenlandkreis ist die Straße zwischen Unterneusulzer und Abzweig Rödingen nach einem Unfall gesperrt.
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3: Mit Michael Reifstreck, hallo. Das Fußballspiel hat begonnen. Ecuador gegen Deutschland, das letzte Gruppenspiel bei dieser Fußball-Weltmeisterschaft. Wer hat einen Major Tom von Peter Schilling bereitgelegt, um es zu spielen? Sobald das erste deutsche Tor fällt, bei dieser WM darf sich ja jedes Team eine Hymne aussuchen, die gespielt wird, wenn ein Tor fällt. Die Deutschen haben sich Major Tom von Peter Schilling ausgesucht. Den Song hatten wir bereit. Und wir können ihn jetzt schon spielen. Es ist bereits das erste Tor gefallen. Deutschland führt 1:0 durch ein Tor von Leroy Sané. Eben, ein paar Sekunden nach Anpfiff. Und hier ist der Ausschnitt aus der Reportage, wie es eben gefallen ist.
4: Champions League-Sieger William Pacho. So, Achtung, Pavlovic im Strafraum, auf Wirtz gelegt, aber Peter Punkt zurückgelegt, Schuss, Tor! Es steht 1-0, Leroy Sané haut den Ball rein, keine zwei Minuten vorbei. Sané schießt Deutschland in Führung in New York, 1-0 für die DFB-Auswahl. Was für ein Traumstart!
3: Thomas Gunze und Philipp Hofmeister, die beiden Reporter, die wir hoffentlich vielleicht noch öfter heute Abend hören werden. Ein Tor ist schon mal gefallen, Deutschland führt 1-0. Und dann spielen wir die Torhymne doch gleich als allererstes in dieser Show. Hier ist Peter Schilling.
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Da spielen wir also diese Torhymne für die Deutschen. Und währenddessen schießt Ecuador ein eigenes Tor. Also kein Eigentor, sondern auch ein Tor. Ecuador gegen Deutschland jetzt 1:1.

0: Shakira und Wyclef Jean, Hips Don't Lie. Hier ist Pop, die Abendshow, zusammen in HR3, Bremen 4, SR1, MDR Jump und WDR 2 von SWR 3. Was für aufregende erste Minuten bei diesem Spiel Ecuador gegen Deutschland, 1:1. 14 Minuten sind gespielt und wir schnaufen aber trotzdem mal kurz durch und erinnern uns daran, dass es ja eigentlich um nichts mehr geht heute. Es ist das letzte Vorrundenspiel der deutschen Nationalmannschaft. Der Gruppensieg steht bereits fest. Der nächste Termin des Spiels im 16. Finale ist Montagabend 22:30. Wir können entspannt dieses Gegentor entgegennehmen und wir können uns auch mal auf ein paar andere Leute konzentrieren, die da auf dem Platz sind und gar nicht zu den Mannschaften gehören. Zum Beispiel die Schiedsrichterin Tori Penso, die das Spiel heute leitet. Eine Schiedsrichterin. Und über die sprechen wir nicht deshalb ausführlicher, weil sie eine Frau ist, die ein Spiel der Männer leitet, sondern weil es eine Frau ist mit einem absolut beeindruckenden und ziemlich verrückten Werdegang. Die war vor ein paar Jahren noch bei einer Werbeagentur. Und Julia Buchmeier aus unserem Team hat den ganzen Lebenslauf gelesen.
1: Ja, sie hat auch Marketing studiert, die Tori. Schiedsrichterin war sie nur so nebenbei, um sich ein bisschen Geld dazu zu verdienen. Das Schiri-Gen liegt aber bei ihr auch ein bisschen in der Familie. Ihre Brüder waren auch Schiedsrichter in so kleineren, lokalen Ligen. Sie hat oft zugeschaut als Kind und es ihnen dann später nachgemacht. Und mit dem verdienten Geld hat sie sich mit 18 ihr erstes Auto gekauft. Sie ist auch schon sehr früh zu einem Talentförderprogramm eingeladen worden sogar.
0: Warum ist damals daraus nicht mehr geworden?
1: Ja, es gab zu dem Zeitpunkt einfach noch so überhaupt keine hauptberuflichen Schiedsrichterinnen. Also ist es einfach erstmal bei einem Hobby geblieben. Sie hat einen natürlich Schiedsrichter geheiratet. Sie hat 3 Kinder bekommen, die wahrscheinlich auch irgendwann mal Schiedsrichter werden.
0: Ja, genau.
1: Und sich das Finale der Frauen-WM 2019 dann im Stadion angeschaut und da hat sie festgestellt, Mensch, in 4 Jahren könntest du da vielleicht sogar schon selbst auf dem Platz stehen. Sie hat ihren Job gekündigt, mit 2020 dann ihr erstes Spiel in der amerikanischen Profiliga geleitet und 2023 das WM-Finale der Frauen dann.
0: Wie das weitergeht, sehen wir heute. Wir müssen aber kurz unterbrechen für eine Eilmeldung aus dem Verkehrszentrum. Vorsicht auf der A8 Stuttgart Richtung Karlsruhe zwischen Finstalbrücke und Karlsbad. Hier werden Gegenstände auf die Fahrbahn geworfen. Vorsicht, A8 Stuttgart Richtung Karlsruhe zwischen Finstalbrücke und Karlsbad. Hier werden Gegenstände auf die Fahrbahn geworfen. So, das Frauenfinale der WM hat sie gepfiffen. Jetzt pfeift Tori Penso bei der Fußball-Weltmeisterschaft der Männer und sie kommt da super an.
1: Ja, also für ihre Leistung gab es von allen Seiten schon ziemlich viel Lob bisher. Sie war auch Teil vom komplett weiblichen Schiri-Team, das Spiel Tschechien gegen Katar geleitet hat. Sie selbst sagt, Mama sein hat sie zu einer besseren Schiedsrichterin gemacht. Denn Mütter sagen immer, sie hätten Augen im Hinterkopf. Und das stimmt, das haben wir tatsächlich, hat sie mal gesagt.
0: Tori Penso, die Schiedsrichterin heute beim Spiel Deutschland gegen Ecuador. Wir hoffen auch für sie, weil es ja aufregender ist, dass sie noch ein paar Tore pfeifen kann. Am liebsten für Deutschland.

Noch eine Eilmeldung aus dem Verkehrszentrum. Achtung, ein Falschfahrer auf der A48, Dreieck Vulkaneifel, Koblenz. Zwischen Dreieck Vulkaneifel und Laubach. Hier kommt ein Falschfahrer entgegen. Bitte äußerst rechts fahren, nicht überholen. Auf der A48, Dreieck Vulkaneifel, Koblenz. Zwischen Dreieck Vulkaneifel und Laubach. Ein Falschfahrer. Bitte Vorsicht in beiden Richtungen.

0: Nochmal eine aktuelle Meldung aus dem Verkehrszentrum. Vorsicht auf der A61 Mönchengladbach Richtung Venlo. Zwischen Nettetal und Kaldenkirchen Süd liegen Gegenstände auf der Fahrbahn. Das Spiel hat rasant begonnen. Ecuador gegen Deutschland. Drittes Gruppenspiel bei der Fußball-Weltmeisterschaft. 1:1 ist der Stand und so stand es nach 8 Minuten schon. Es könnte noch ein aufregender Abend werden, auch wenn es um nichts mehr geht eigentlich. Jens-Jörg Rieck ist unser Reporter vom Spiel.
1: Der Euphoriezug um die deutsche Mannschaft ist beim Stand von 1:1 so ein bisschen aus der Puste gekommen. Im Moment hat die Tri hier in dieser ersten Halbzeit beim Stand von 1:1 mehr für die Offensive gemacht. Deutschland hatte Glück. Beim ersten Treffer von Sané gab es eine Situation zuvor mit Pavlovic, dessen Fuß sehr hoch oder konkreter im Gesicht von Vite war. Nicht viele Schiedsrichter hätten das laufen lassen, so wie die US-amerikanische Schiedsrichterin. Und jetzt ein wunderbares Solo da durch alle hindurch. Das geht viel zu einfach, liebe Freunde, wenn es was werden soll mit einer Rückkehr in dieses Stadion zum letzten Spiel des Turniers. Das ist hier Ecuador. Und sie spielen, obwohl sie in diesem Turnier noch gar kein Tor geschossen haben, ein 0:1 gegen die Elfenbeinküste, ein 0:0 gegen Curaçao, die Deutschen teilweise auseinander. 1:1, der Stand der Dinge.

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4: Heute Nacht bleibt der Himmel oft klar bei 25 Grad im Südwesten bis 13 Grad im Nordosten. Morgen scheint die Sonne mit ein paar lockeren Wolken. Später sind im Westen und Südwesten einzelne Hitzegewitter möglich, oft bleibt es aber trocken. Dazu werden zwischen 27 Grad auf Rügen und 40 Grad am Oberrhein erreicht bei extremer Hitzebelastung.
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5: Die A2 Richtung Berlin ist zwischen Ziesar und Wollin wegen Straßenschäden gesperrt. A2 Richtung Berlin zwischen Peine und Braunschweig-Watenbüttel Stau nach einem Unfall. A2 Richtung Hannover zwischen Eilsleben und Allerengersleben Stau wegen eines defekten LKW. Die A2 Richtung Hannover bleibt zwischen Burg Ost und Burg Zentrum wegen Reparaturarbeiten bis voraussichtlich Sonntagnachmittag gesperrt, auf den Umleitungsstrecken Stau. Die A4 Görlitz-Dresden ist zwischen Kodersdorf und Niederseifersdorf in beiden Richtungen wegen Wartungsarbeiten im Tunnel Königshainer Berge bis morgen früh 5 Uhr gesperrt. Die A9 Richtung München ist in Höhe Niemeck wegen Bauarbeiten bis ca. 5 Uhr gesperrt, zurzeit Stau letzte freie Abfahrtbrück. A17 Richtung Prag. Die Auffahrt Heidenau ist wegen Bauarbeiten bis 5 Uhr gesperrt. Die A71 Richtung Sangerhausen ist zwischen Suhl-Zeller-Mehlis und Oberhof wegen Wartungsarbeiten im Tunnel Hochwald bis 6 Uhr gesperrt. Im Burgenlandkreis ist die Straße zwischen Unterneusulzer und Abzweig Rödigen nach einem Unfall gesperrt.
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0: von Samba. Auf die Abendschau hier. Keine weiteren Tore zwischen Deutschland und Ecuador, weiterhin 1:1. Dann hören wir doch derweil mal, wie ereignisreich der Abend eigentlich im durchschnittlichsten Ferienclub der Welt ist. Hier ist die Durchsage von Entertainment-Direktor Knut.
1: Hallo Cluburlauber, hier spricht wieder euer Knutti. Und auch heute haben wir ein High-Value-Entertainment für euch. An der Poolbar erwartet euch unser Sommelier Alvin zu einer Blindverkostung. Erkennt ihr allein am Geschmack den Unterschied zwischen Rußpartikeln und Reifenabrieb? Im Wellness-Tempel hilft euch unser Guru Yushnupur, mit Lineal und Zirkel eure innere Mitte zu finden. Und im Kids Club bei euren Gastgebern Biggie und Klausi lernen die kleinen Racker heute im Selbstversuch den Unterschied zwischen 230 und 380 Volt. Wir wünschen euch einen tollen Urlaubsabend. Euer Knutti.
0: Entwarnung aus dem Verkehrszentrum auf der A48 Dreieck Vulkan Eifel Koblenz. Kein Falschfahrer mehr zwischen Dreieck Vulkan Eifel und Laubach.

0: Martin Garrix und Ed Sheeran, aktueller Hit Repeated. Hier ist Pop, die Abendshow, jetzt mit eurer Entscheidung darüber, wer den nächsten Hit singen soll. Denn wir haben einen Hit, aber drei Stars, die es alle gerne werden würden. Und vielleicht ist heute eure Chance, zur Jury beizutreten, während alle anderen Fußball gucken und wir uns hier Beautiful anhören. Ein Hit von Christina Aguilera, aber die Balladenversion, mit der der Song berühmt geworden ist, von ihr hören wir heute nicht. Wir haben drei andere Versionen im Angebot. Ihr entscheidet, welche davon gleich laufen wird. Beautiful von Annemai Kantereit. Kölner Band, die wir durch Barfuß am Klavier und Pocahontas kennen. Heute vielleicht mit Beautiful. Oder die Zootons. Band aus Liverpool, von denen ist das Original von Valerie, das wir am besten von Amy Winehouse kennen. Oder dann doch von Christina Aguilera. Aber nicht als Ballade, sondern im Benny Benassi Remix. Das wäre das Angebot. Wie ist eure Entscheidung? 07221 2011. Ihr entscheidet jetzt live, welche Version davon gleich im Radio kommt. Es wird die werden, die zuerst drei Stimmen hat. Hallo, Stimme Nummer 1, wer spricht?
1: Rainer hier. Ich möchte Nummer 1 hören.
0: Einmal Annemai Kantereit. Danke, Rainer. Schönen Abend. Tschüss. Hallo, wer ist da? Guten Abend.
2: Hallo, mit mir Räuchdecke, Anna-Marie.
0: Hallo, Anna-Marie. Für wen stimmst du? 1, 2 oder 3?
2: 4, 2.
0: Einmal die Zootons. Danke, Anna-Marie. Schönen Abend auch dir. Hallo, Michael hier. Wer ist da?
3: Hier ist der Martin aus Nordhausen.
0: Was darf sein, Martin?
3: Einmal die 1, Annemai Kantereit.
0: Ist notiert. 2 zu 1 für Annemai Kantereit. Vielen Dank. Michael Räuchdeck hier. Wer da?
4: Hier, Thomas, guten Abend.
0: Thomas,
4: die 3, bitte.
0: Hast du gesagt die 3 oder die 2, Entschuldigung?
4: Die 3.
0: Die 3, ja. Christina Aguilera im Dance Mix. Danke dir, hat auch eine Stimme jetzt. Wer ist jetzt dran?
5: Hallo.
0: Ich habe nicht verstanden, wer du bist. Magst du es nochmal sagen?
5: Manuel.
0: Manuel, jetzt war kein Funkloch da. Und für wen stimmst du?
5: Die Nummer 1.
0: Dann haben wir eine Entscheidung, Manuel. Das war die entscheidende dritte Stimme von dir. Dankeschön.
5: Gut, super.
0: Und hier kommt Annemai Kantereit. Annemai Kantereit mit ihrer Version von Beautiful.

0: Dua Lipa Dance the Night, Halbzeit in East Rutherford in den USA in der Nähe von New York, wo heute Deutschland gegen Ecuador spielt. Die Deutschen haben ein frühes Tor geschossen und sind danach deutlich schwächer geworden. Hier ist das Halbzeitfazit von Jens-Jörg Rieck.
1: Das war nix. Die deutsche Mannschaft überzeugt nicht beim 1:1 in East Rutherford. Vor 80.000 gehen sie zwar früh in Führung, Leroy Sané mit seinem ersten Turniertor. Aber auch da hätte es eigentlich vorher eine Situation, als Pavlovic den Fuß viel zu hoch hatte, gar keine Möglichkeit für die Deutschen geben dürfen. Er trifft aber in der zweiten zur Führung. Die gibt keine Sicherheit, weil 7 Minuten spielt der Nilsson Angulo mit einem Distanzschuss erfolgreich ist. Wieder die deutsche Mannschaft, also mit einem Gegentor. Danach Ecuador, das bessere Team mit den besseren Gelegenheiten. Die Deutschen mit vielen Fehlern. Sie müssen sich steigern beim Stand von 1:1.

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1: Um 23 Uhr mit Ramin Movasakyan. Nach den schweren Erdbeben in Venezuela steigt die Zahl der Toten weiter an. Parlamentspräsident Rodriguez spricht inzwischen von mindestens 188 Opfern und tausenden Verletzten. Für das ARD-Studio Lateinamerika Jenny Barke.
2: Dutzende Menschen konnten lebend aus den Trümmern geborgen werden, darunter zwei verletzte Kleinkinder in La Guaira, deren Mutter nach Angaben örtlicher Fernsehsender noch vermisst wird. Viele haben ihr Zuhause verloren. 250 Gebäude sollen komplett eingestürzt sein. Betroffene kampieren vor ihren Häusern, auf Parkplätzen und Wiesen, weil ungewiss ist, ob sie in ihre Häuser zurückkehren können. Internationale Hilfe läuft an. Unter anderem schickt das Technische Hilfswerk 50 Kräfte in die Region. Laut venezolanischer Regierung ist es die schwerste Naturkatastrophe, die Venezuela in den vergangenen 30 Jahren erlebt habe.
1: In Deutschland können Verbraucher in Zukunft beschädigte Elektrogeräte länger reparieren lassen. Der Bundestag hat am Abend beschlossen, eine entsprechende EU-Richtlinie umzusetzen, die sich gegen die Wegwerfmentalität widmet. Hersteller von Waschmaschinen, Mobiltelefonen oder E-Bikes sind künftig gesetzlich dazu verpflichtet, das Produkt auch 2 Jahre nach dem Kauf noch zu reparieren. Der Verbraucherzentrale Bundesverband begrüßt die Regelung, fordert aber gleichzeitig, dass die Reparaturkosten angemessen sein müssten. Kommunen erhalten in Zukunft mehr Unterstützung vom Staat. Darauf haben sich Bund und Länder bei der Ministerpräsidentenkonferenz in Berlin geeinigt. Wie Niedersachsens Regierungschef Lies mitteilte, wird der Bund künftig 80% der Kosten tragen, die den Kommunen durch neue Bundesgesetze entstehen. Kanzler Merz sagte, die Regelung soll ab dem 1. September gelten. Man schlage hiermit ein neues Kapitel der Zusammenarbeit auf, so der CDU-Chef. Als Reaktion auf die Hitzewelle sind in Paris die Regeln für den Alkoholkonsum und Verkauf verschärft worden. Für das Wochenende wurden dafür teilweise Verbote erlassen. Aus Paris berichtet Caroline Diller.
3: Krankenhäuser entlasten. Das sei das Ziel hinter den teilweisen Alkoholverboten am Wochenende, sagte der Polizeipräfekt von Paris, Patrice Faure, vor Pressevertretern. Die Kapazitäten der Krankenhäuser in und um Paris seien gesättigt, so vorwörtlich, aber noch nicht überlastet. Das teilweise Alkoholverbot soll dazu beitragen, den Druck auf das Gesundheitssystem zu senken. Laut Gewerkschaftsvertretern der Notfallrettungsdienste verzeichnet die Notfallnummer 15 aktuell 40% mehr Anrufe als gewöhnlich.
1: Das Wetter für Deutschland. In der Nacht ist es meist sternenklar. Die Tiefstwerte liegen bei 24 bis 14 Grad. Morgen wieder viel Sonnenschein. Im Westen und Südwesten vereinzelt Gewitter mit Starkregen und Hagel. Die Temperaturen erreichen maximal 31 bis 41 Grad. Am Samstag im Westen und Nordwesten teils kräftige Gewitter. Im Osten und Süden dagegen weiter sonnig. Dazu werden es 35 bis 42 Grad. Die Zeit 23.03 Uhr.
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4: Die A2 Richtung Berlin ist zwischen Ziesa und Wollin wegen Straßenschäden gesperrt. A2 Richtung Berlin zwischen Peine und Braunschweig-Watenbüttel Stau nach einem Unfall. Die A2 Richtung Hannover bleibt zwischen Burg Ost und Burg Zentrum wegen Reparaturarbeiten bis voraussichtlich Sonntagnachmittag gesperrt, auf den Umleitungsstrecken Stau. Die A4 Görlitz-Dresden ist zwischen Kodersdorf und Niederseifersdorf in beiden Richtungen wegen Wartungsarbeiten im Tunnel Königshainer Berge bis 5 Uhr gesperrt. Die A9 Richtung München ist in Höhe Niemeck wegen Bauarbeiten bis ca. 5 Uhr gesperrt, zurzeit Stau letzte freie Abfahrtbrück. A17 Richtung Prag. Die Auffahrt Heidenau ist wegen Bauarbeiten bis 5 Uhr gesperrt. Die A71 Richtung Sangerhausen ist zwischen Suhl, Zellermelis und Oberhof wegen Wartungsarbeiten im Tunnel Hochwald bis 6 Uhr gesperrt. Im Burgenlandkreis ist die Straße zwischen Unterneusulzer und Abzweig Rödigen nach einem Unfall gesperrt.
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5: Mit Michael Reifsteck, hallo, gleich mit der zweiten Halbzeit Deutschland gegen Ecuador, hoffentlich einer besseren, mit Comedy gleich von Alex Stolt und mit Musik von Leonie und Callum Scott. Stay!
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0: Die zweite Halbzeit hat begonnen. Es gibt möglicherweise einen Elfmeter-Diskussion dazu laufen noch. Wir blenden uns in die Reportage live aus New York ein von Thomas Kunze und Philipp Hofmeister.
1: Aber
0: Elfmeter für Deutschland könnte anstehen.
1: Und dementsprechend geht sie jetzt raus und guckt sich das an. Und wir werden das alles überprüfen, ob Joe Dickerson, das ist unser VAR, unser Videoschiedsrichter, zu Recht jetzt darauf hingewiesen hat. Für mich war es ein Foul im Vorfeld bei der Balleroberung von Sané und deswegen.
0: Okay, Sie gucken erstmal, wir kommen später zurück.

Es gab keinen Elfmeter für Deutschland. Und es gab bisher auch kein weiteres Tor. 1:1 zwischen Deutschland und Ecuador. Oh, das hat sich gereimt.

0: Club Tropicana, wo die Getränke nichts kosten. So heißt es im Text von Wham. Ich habe das Geschäftsmodell dieses Clubs nicht verstanden. Der Song ist von 1983. Ich nehme an, den Club gibt's nicht mehr. Doch, das gibt es noch. Zumindest die Location, wo das Video gefilmt wurde, gibt es noch. Haben wir alle vor ein paar Jahren gesehen, als Luis Capaldi genau das Video zu diesem Song Club Tropicana 1:1 für sein Hit Forget Me nachgestellt hat. Ein leichtes Unwohlsein stellt sich beim Fußballschauen ein. Immer noch 1:1 zwischen Ecuador und Deutschland. Dennis Undaff-Sprechchöre werden laut im Stadion in New York. Er ist noch nicht im Spiel. Reden wir über ein anderes Unwohlsein. Das könnte lustig werden. Alex Stolte ist ein toller Newcomer in der Comedy-Szene. Sehr, sehr witzig, aber auch er redet über das Unwohlsein.
1: Ich habe mich nicht so wohl gefühlt manchmal. So. So im eigenen Körper. Ja, wo auch sonst. Ja. Das ist mir auch aufgefallen, man ist eigentlich immer im eigenen Körper. Also, wenn du dich da nicht wohlfühlst, hast du eigentlich dauerhaft verkackt. Ja. Manchmal gibt's das, dann bist du so ganz kurz in einem anderen Körper. Aber ich kann euch sagen, das passiert deutlich seltener, wenn du dich wohlfühlst in deinem Körper. Also, ja, Frauen sind ganz selten so, dass sie sagen, ey, ich merke, du fühlst dich nicht so wohl in deinem Körper, du kannst uns in meinen. Sehr selten. Ich hatte das vor kurzem tatsächlich, ich war auf einer Hochzeit, zum ersten Mal so als Erwachsener. Und die haben so in die Einladung geschrieben, ey, egal ob Jogginghose oder Anzug, zieht einfach nur das an, wo du dich am wohlsten fühlst. Dann habe ich so einen Schlabberpulli angezogen, ne? Den mag ich echt gerne, fühle ich mich extrem wohl drin. Und dann bin ich hin und dann kam raus, alle anderen fühlen sich am wohlsten im Anzug. Da habe ich gemerkt, der Schlabberpulli ist gar nicht das, wo ich mich gerade am wohlsten fühlen würde.
0: Alex Stolz, sehr lustiger Typ. Ihr könnt ihn live sehen, zum Beispiel ab Oktober in Braunschweig, Dresden, Kiel, Mainz, Koblenz, Zürich, Freiburg, Stuttgart, Mannheim und Bielefeld. Hier ist Pop, die Abendshow. Dennis Undaff spielt jetzt mit. Nicht bei Alex Stolz, bei diesem Fußballspiel in der Nähe von New York. Ihr wisst schon,

0: Hier ist Pop, die Abendshow. Donnerstagabend, Fußballabend bei der WM Ecuador gegen Deutschland. Für Deutschland geht es heute eigentlich um nichts. Die stehen in der Vorrunde als Gruppensieger fest, wissen, dass sie weiter sind, wissen schon ihren nächsten Spieltermin. Für Ecuador, den Gegner, geht es um was. Die müssten heute gewinnen. Wie läuft das Spiel im Moment? Jens-Jörg Rieck schildert es.
1: Deutschland beim Stand von 1:1 zumindest mal wieder mit einer Offensivaktion. Jetzt in der 60. hineingekommen, auch Dennis Undaf in das Spiel zusammen mit Malik Chau. Also zwei Veränderungen in einer Mannschaft. Aber man hätte mehr tauschen können, denn es ist wenig bis gar nichts von dem Favoritenteam aus Deutschland, das den Platz 1 sicher hat und die große Chance hat, weil Ecuador nach wie vor mit diesen zwei Punkten wahrscheinlich nicht weiterkommt, mehr machen muss, hier wahrscheinlich auf das Tor spielen wird, wahrscheinlich am Ende sogar noch dann ein glückliches 2:1 mit nach Hause nehmen wird. Auf dem stumpfen Rasen hier in East Rutherford immer wieder auch der Hinweis der deutschen Mannschaft, dass das vielleicht einer der Gründe sein. Aber es sind auch lausige Zweikämpfe, wie so oft Bayern, der gerade hineinkam für Metscher. Hier in diesem am Ende hat sich zwar durchgesetzt, aber es bleibt beim 1:1.

0: Hier ist noch ein Tipp für alle, die nicht wissen, wie man mit diesen Temperaturen am besten umgeht tagsüber. Von Ronja. Falls noch jemand gute Tipps zum Abkühlen braucht, Kuchen backen, weil das Kind morgen zum Teenager mutiert, funktioniert nicht. Grüße aus der Ortenau von Ronja.
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2: Heute Nacht bleibt der Himmel oft klar bei 25 Grad im Südwesten bis 13 Grad im Nordosten. Morgen scheint die Sonne mit ein paar lockeren Wolken. Später sind im Westen und Südwesten einzelne Hitzegewitter möglich, oft bleibt es aber trocken. Dazu werden zwischen 27 Grad auf Rügen und 40 Grad am Oberrhein erreicht bei extremer Hitzebelastung.
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3: Die A2 Richtung Berlin ist zwischen Ziesa und Wollin wegen Straßenschäden gesperrt. A2 Richtung Berlin zwischen Peine und Braunschweig-Watenbüttel Stau nach einem Unfall. A2 Hannover Richtung Berlin zwischen Thesen und Rastplatz Wüstenforst Süd. Die A2 Richtung Hannover bleibt zwischen Burg Ost und Burg Zentrum wegen Reparaturarbeiten bis voraussichtlich Sonntagnachmittag gesperrt, auf den Umleitungsstrecken Stau. Die A4 Görlitz-Dresden ist zwischen Kodersdorf und Niederseifersdorf in beiden Richtungen wegen Wartungsarbeiten im Tunnel Königshainer Berge bis 5 Uhr gesperrt. Die A9 Richtung München ist in Höhe Niemeck wegen Bauarbeiten bis ca. 5 Uhr gesperrt, zurzeit Stau letzte freie Abfahrtbrück. A17 Richtung Prag. Die Auffahrt Heidenau ist wegen Bauarbeiten bis 5 Uhr gesperrt. Die A71 Richtung Sangerhausen ist zwischen Suhl-Zellermehlis und Oberhof wegen Wartungsarbeiten im Tunnel Hochwald bis 6 Uhr gesperrt. Die B6 Bautzen-Görlitz ist zwischen Görlitz und B99 Laubaner Straße nach einem Unfall in beiden Richtungen gesperrt.
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0: David Guetta, Jennifer Lopez, Save Me Tonight. Top die Abendshow hier. Es ist Fußball-Weltmeisterschaft, Ecuador gegen Deutschland. Deutschland hat eine schwache erste Halbzeit gespielt und in der zweiten nachgelassen. Und dann passierte gerade das nach einer Ecke für Ecuador.
1: Ganz viel Personal im 5-Meter-Raum. Manuel Neuer umzingelt, Ball auf den ersten Pfosten gemacht, weiter verlängert. Tor, Tor, Tor für Ecuador! Angelo Preciado! Und die Ecuadorianer eskalieren!
2: Wahnsinn! Hier fliegt massenweise Bier. Alle werden nass. Das Stadion vibriert. Es vibriert tatsächlich. Wir schunkeln, wir wackeln einmal auf und ab. Little Ecuador dreht komplett frei. Und Ecuador dreht nicht nur frei. Ecuador dreht das Spiel.

Touch Me aus. Das Deutschland hat oft bei großen Turnieren traditionell das zweite Gruppenspiel in den Sand gesetzt. Diesmal ist es offenbar das dritte. Es steht nach wie vor 2-1 für Ecuador im Spiel gegen Deutschland. Die 88. Minute läuft.

7 Minuten Nachspielzeit sind angezeigt beim Spiel Ecuador gegen Deutschland. 5,5 davon sind noch übrig. So viel Zeit hat Deutschland noch ein weiteres Tor zu machen oder 2. Aber wir erinnern auch gerne nochmal daran, das Ergebnis ist für Deutschland heute bedeutungslos. Deutschland steht schon in der nächsten Runde. Das 16. Finalspiel ist am Montagabend.

At the Party von Wiz the MC in Pop, die Abendshow. Ja, schön, dass ihr alle zugehört habt. Vielen Dank heute Abend. War toll, dass ihr dabei wart. Gemeinsam in Bremen 4, MDR Jump, WDR 2, SR 1, HR 3 und SWR 3. Immer noch 2 Tore für Ecuador, 1 Tor für Deutschland ist der aktuelle Zwischenstand. Das Ergebnis hört ihr dann gleich. Es sind jetzt noch 2,5 Minuten Nachspielzeit übrig. Die Popnacht mit Ben Streubel kommt. Es gibt leider noch ein paar Themen, zu denen wir heute nicht mehr gekommen sind. Wir hatten noch vor, einen Direktvergleich des praktischen Nutzens im Alltag zwischen Piano-Balladen und Aufschnitt. 72 Verwendungsmöglichkeiten für einen Wagenheber, falls gerade kein Zahnstocher zur Hand ist. Ein Reichweitentest für Deospray bei unterschiedlichen Witterungsbedingungen. Und 2 Tore von Dennis Under für Deutschland. Haben wir leider alles nicht mehr geschafft. Wir wären auch bereit gewesen, noch weitere Male Major Tom von Peter Schilling zu spielen. Auch dazu kam es bis jetzt nicht. Naja, hoffentlich beim nächsten Mal. Gute Nacht.

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1: Um 0 Uhr mit Cedric Bies. Bei der Fußball-WM hat Deutschland sein drittes Gruppenspiel gegen Ecuador verloren mit 1:2. Das einzige Tor für Deutschland hat Leroy Sané geschossen. Im zweiten Spiel dieser Gruppe hat gleichzeitig die Elfenbeinküste Curaçao 2:0 geschlagen. Deutschland ist trotz der Niederlage Gruppensieger. Als Gruppenzweiter zieht die Elfenbeinküste ins Sechzehntelfinale ein. Ecuador ist mit 4 Punkten auf Platz 3 und hat ebenfalls gute Chancen aufs Weiterkommen. Curaçao ist ausgeschieden. Nach den schweren Erdbeben in Venezuela werden immer mehr Tote gemeldet. Parlamentspräsident Rodriguez spricht inzwischen von mindestens 188 Opfern und über 1000 Verletzten. In den betroffenen Regionen ist die Lage weiter unübersichtlich. Gebäude sind eingestürzt, viele Menschen haben ihr Zuhause verloren. Im Norden der Hauptstadt Caracas soll es zu Plünderungen in einem Lebensmittelgeschäft gekommen sein. Deutschland wird sich weiterhin an einer internationalen Marinemission im Libanon beteiligen. Der Bundestag hat einer weiteren Verlängerung des Einsatzes am Abend zugestimmt. Die deutschen Soldatinnen und Soldaten sollen noch bis Ende des Jahres im Libanon bleiben. Hauptstadtkorrespondentin Christina Nagel berichtet aus Berlin.
2: Ende des Jahres geht auf Druck der USA eine der ältesten Beobachtermissionen der Vereinten Nationen zu Ende, UNIFIL. Im Rahmen dieser Mission hat die Bundeswehr dafür gesorgt, Waffenschmuggel vor der Küste des Libanon zu unterbinden. Sie hat die libanesische Marine unterstützt und mit ausgebildet. Nicht nur viele Soldatinnen und Soldaten bedauern das Aus der UN-Mission. Auch viele Abgeordnete betonten heute noch einmal, wie wichtig die weitere Unterstützung des Libanon ist. Gerade in der aktuellen Lage, mit Blick auf die immer wieder aufflammenden Kämpfe zwischen der israelischen Armee und der Hisbollah-Miliz.
1: Die insolvente Warenhauskette Galeria bekommt für die weitere Sanierung einen neuen Kredit von bis zu 160 Millionen Euro. Das hat ein Sprecher des Unternehmens bestätigt. Kreditgeber ist die US-Investmentgesellschaft Gordon Brothers. Weitere Einzelheiten dazu von Wolfgang Luck.
3: Galeria bekommt das Geld aus den USA unter der Voraussetzung, dass es einen auf 3 Jahre angelegten Sanierungsplan umsetzt. Das berichtet die Nachrichtenagentur dpa. Dieser Plan beruht auf dem Gutachten einer internationalen Unternehmensberatung und sieht wohl vor, dass jede Filiale auf ihre Wirtschaftlichkeit durchleuchtet und im Zweifel auch geschlossen wird. Etwa 30 der mehr als 80 Filialen bundesweit gelten als Wackelkandidaten. Das Geld wird vor allem gebraucht, um Mieten zu zahlen, Ware zu kaufen und einen bestehenden älteren Kredit abzulösen.
1: Das Wetter? In der Nacht ist es meistens klar bei Temperaturen zwischen 24 und 14 Grad. Am Tag dann wieder viel Sonne. Im Westen und Südwesten kommen ab dem Nachmittag Gewitter mit Starkregen und teilweise auch Hagel dazu. Dazu ist es sehr heiß mit maximal 31 bis 41 Grad. Am Samstag sind die Gewitter dann im Westen und Nordwesten und es geht bis zu 42 Grad maximal. Die Zeit? Es ist 0:03 Uhr.
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4: Die A2 Richtung Berlin ist zwischen Ziesar und Wollin wegen Straßenschäden gesperrt. A2 Richtung Berlin zwischen Peine und Braunschweig-Watenbüttel Stau nach einem Unfall. A2 Hannover Richtung Berlin zwischen Thesen und Rastplatz Wüstenforst Süd. Die A2 Berlin Richtung Hannover ist zwischen Burg Ost und Burg Zentrum wegen Reparaturarbeiten bis Sonntag gesperrt. Die A4 Görlitz Dresden ist zwischen Kodersdorf und Niederseifersdorf in beiden Richtungen wegen Wartungsarbeiten im Tunnel Königshainer Berge bis 5 Uhr gesperrt. Die A9 Richtung München ist in Höhe Niemeck wegen Bauarbeiten bis ca. 5 Uhr gesperrt, zurzeit Stau letzte freie Abfahrtbrück. A17 Richtung Prag. Die Auffahrt Heidenau ist wegen Bauarbeiten bis 5 Uhr gesperrt. Die A71 Richtung Sangerhausen ist zwischen Suhl-Zeller-Mehlis und Oberhof wegen Wartungsarbeiten im Tunnel Hochwald bis 6 Uhr gesperrt. Die B6 Bautzen-Görlitz ist zwischen Görlitz und B99 Laubaner Straße nach einem Unfall in beiden Richtungen gesperrt.
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5: Mit Ben Sträubel. So, da hatte ich wieder schon We Are The Champions bereitgelegt. Football's Coming Home und ein Hoch auf uns. Wollte alle 3 Titel hintereinander spielen. Na, dann kommt jetzt eben DJ Topic.
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0: das ein Fußballspiel. Also man dachte ja, man macht mal so ganz nebenbei Ecuador ein bisschen platt. Aber das war eben doch ein bisschen umgekehrt, ne? Wie doch die Deutschen da diesem Ball hinterhergelaufen sind und die haben sich ja derart gefreut, die Ecuadorianer, über diesen Sieg, als hätten sie gleich zwei Weltmeisterschaften hintereinander gewonnen, sodass man es ihnen auch gegönnt hat. Warum war das jetzt so ein schwaches Spiel? Kapitän Joshua Kimmich.
1: Ja, ich fand, wir sind eigentlich relativ gut ins Spiel gekommen, gehen früh in Führung, haben dann wieder zu viele Ballverluste, laden dadurch den Gegner immer wieder ein, machen dann auch den Gegner dadurch stark. Und ja, als in der zweiten Halbzeit muss man dann schon sagen, war es dann eine verdiente Niederlage.
0: Ja, also die Deutschen verlieren gegen Ecuador mit 1:2 bei der Fußballweltmeisterschaft 2026. Und weil sich die Ecuadorianer so gefreut haben und wir auch gute Verlierer sind, Ecuador!
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Aber hier ist die Popnacht. So, dann werden wir mal in dieser kühlen Nacht, also relativ kühlen Nacht im Vergleich zu dem, was uns heute erwartet, mal ein bisschen Spaß entwickeln nach diesem Spiel Ecuador-Deutschland. So aus dieser Sicht muss man das ja sehen und nicht anders. Aber es gibt ja auch schöne Sachen. Heute an diesem 26.06. ist zum Beispiel der Tag des Bürohundes. Und ein Hund ist sowieso was Tolles. Ich bin ja ein großer Tierfreund. Und der Bürohund ist insofern toll, weil also führende Forscher auf diesem Planeten herausgefunden haben, man sollte öfter mal Hunde mitnehmen ins Büro, weil das Kuschelhormon freigesetzt wird. Oxytocin. So, und dieses Hormon senkt dann auch den Anteil von Insulin und Cortisol, was zur Stresssenkung führt. Dann kommt diese Produktion des Glückshormons Dopamin in Gang. Und es hat auch was gegen psychische Belastung für sich und Burnout kann ein bisschen zurückgefahren werden. Also nehmt doch mal den Hund mit ins Büro, auch wenn die Chefs sagen, das darf nicht sein. Warum sagen die das? Weil sie vielleicht ein bisschen mieslich sind. Das können wir natürlich als Tierfreunde nicht akzeptieren, aber manchmal muss man durch, weil man eben sich noch irgendwo was verdienen muss, um das Geld nach Hause zu bringen. Aber es gibt auch Nachteile natürlich, was gegen diesen Bürohund spricht. Erhöhte Reinigungskosten durch Haare und Straßenschmutz, ungewollte Feuchtigkeit, die freigesetzt wird, also ungefähr das Gleiche, wie man dann, wenn man einen Mann beschäftigen würde. Ne?

Top Dance, Olivia Rodrigo in der Popnacht. Es ist 0.22 Uhr auf der A49, Gießen Richtung Kassel, bitte aufpassen, da läuft ein Mensch auf der Fahrbahn zwischen Baunatal Mitte und Baunatal Nord. Nach diesem kultischen Song hier von Philipp Bailey und Phil Collins, Easy Lover, ein Spielchen, geht um zwei Songs, die heute Geburtstag feiern, zwei Nummer 1 Hits des 26.06., wenn ihr sie erkennt, verdient ihr euch das Popdach Package.

0: Halle Bailey und Phil Collins in der Popnacht.
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0: Da ist es das erste Rätsel für diese Nacht. Also welche beiden Songs haben wir heute Geburtstag, waren ganz oben in den Charts. Nummer 1 Hits des 26.06. rauschen jetzt an euch vorbei.
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3: Ohrenschmalz, Kragenspeck.
0: Ja, wenn man das hat, muss man auch mal eine Trinkpause einlegen. Ne? Also welche beiden Songs waren das, die ihr da gehört habt? Die waren Nummer 1 Hits in Deutschland heute an diesem 26.06. in der Musikgeschichte. Wer beide erkannt hat, 07-221-2011.
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0: Der neue Hit von Ellie Goulding war das Black Prada Dress hier in der Popnacht.
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0: Yo! 0.31 Uhr.
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6: Heute scheint die Sonne mit ein paar lockeren Wolken. Später sind im Westen und Südwesten einzelne kräftige Gewitter möglich. Oft bleibt es aber trocken. Dazu werden zwischen 27 Grad auf Rügen und 40 Grad am Oberrhein erreicht bei extremer Hitzebelastung. Am Wochenende steigt aus Westen die Gewitterneigung samt Unwettergefahr an, bei bis zu 42 Grad.
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7: Die A2 Hannover Richtung Berlin ist zwischen Ziesa und Wollin wegen Straßenschäden gesperrt. A2 Richtung Berlin zwischen Peine und Braunschweig-Watenbüttel Stau nach einem Unfall. A2 Hannover Richtung Berlin zwischen Thesen und Rastplatz Wüstenforst Süd. Die A2 Berlin Richtung Hannover ist zwischen Burg Ost und Burg Zentrum wegen Reparaturarbeiten bis Sonntag gesperrt. Die A4 Görlitz Dresden ist zwischen Kodersdorf und Niederseifersdorf in beiden Richtungen wegen Wartungsarbeiten im Tunnel Königshainer Berge bis 5 Uhr gesperrt. Die A9 Richtung München ist in Höhe Niemeck wegen Bauarbeiten bis ca. 5 Uhr gesperrt, zurzeit Stau letzte freie Abfahrtbrück. A17 Richtung Prag. Die Auffahrt Heidenau ist wegen Bauarbeiten bis 5 Uhr gesperrt. Die A71 Richtung Sangerhausen ist zwischen Suhl-Zeller-Mehlis und Oberhof wegen Wartungsarbeiten im Tunnel Hochwald bis 6 Uhr gesperrt. Die B6 Bautzen-Görlitz ist zwischen Görlitz und B99 Laubaner Straße nach einem Unfall in beiden Richtungen gesperrt.
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0: Und die am meisten unterschätzte Höchsttemperatur heute in Reichenborn in Hessen werden es 34 Grad. Hier ist die Popnacht. Mein Name Ben Sträubel.

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2: Und Lukas Graham in der Popnacht.
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2: Das erste Rätsel in dieser Show, die 2 Nummer 1 Hits erkennen, die an diesem 26.06. ganz oben standen in den Charts.
4: Ohrenschmalz, Kragenspeck.
2: Stefan aus Ludwigsburg, guten Morgen.
5: Guten Morgen.
2: Und da hast du sofort eine Idee gehabt, welche beiden Titel waren es denn?
5: Das eine war Dreams von Gabriel.
2: Ja.
5: Und das andere waren natürlich noch viel einfacher. Das waren die Doofen mit dem Superhit Me.
2: Ja, siehst du, auch mal wieder lustig, wenn man nur zwei Worte hört. Ohrenschmalz und Kragenspeck hat, glaube ich, auch sonst niemand gesungen in einem Lied.
5: Nein, legendär.
2: Einzigartig. Und du hast auch Fußball geguckt, natürlich. Ne?
5: Natürlich.
2: Bei der Mama mit der ganzen Familie. Wie war denn die Stimmung nach diesem Spiel und während des Spiels?
5: Ach, die war okay. Die war okay. Ja. Es gab ja nichts zu verlieren. War schade, wie es jetzt am Ende, ja, dass es nicht gereicht hat, aber
2: ja.
5: ich finde, sie haben trotzdem, ich fand es ein Kampfgeist Bayern.
2: Du sprichst ja schon wie der Trainer selbst.
5: Muss man sagen.
2: Ja, also sicherlich. Also, ihr wart nicht sauer, ihr habt nicht rumgebrüllt oder so wie ich im Halbschlaf, immer mal kurz aufgeweckt worden durch irgendeinen Satz und dann habe ich gesagt, das gibt's doch nicht. Ne? Nein, ganz ruhig. Ja, sehr
5: ja, na gut. Kommt drauf an, wen man aus der Runde jetzt aber fragt. Andere haben sich eher aufgeregt.
2: Natürlich, und dann kommt natürlich ich auch der Satz, Deutschland ist halt eine Turniermannschaft. Kommt, wenn gar nichts mehr kommt, kommt der Satz.
5: Naja, ich lieber heute verlieren als im Sechzehntelfinale.
2: Ja, wir bleiben natürlich trotzdem dran und drücken die Daumen, Leute, das ist auch völlig klar. Ich wünsche dir eine gute Nacht, ich schicke dir ein schönes Paketchen zu und grüß die Family.
5: Mach ich.
2: Ciao.
5: Vielen Dank, ciao.
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Flow und Leak It, neuer Hit in der Popnacht war das. Vorsicht auf der A21, Kiel in Richtung Bargteheide. Zwischen Trappenkamp und Dahldorf ist ein Unfall passiert. Die Unfallstelle ist nicht gesichert und es sind auch Menschen dort auf der Fahrbahn. Außerdem laufen auch noch Rehe rum. Bitte vorsichtig in diesem Bereich.

sind doch schöne Versprechungen, ne? Wenn die Welt zu Ende geht, bin ich da. I'd wanna be next to you. Die with a smile, Lady Gaga und Bruno Mars. Oh. Happy birthday to you. Happy birthday, liebe Valerie. Happy birthday to you. Valerie aus Würzburg-Lengfeld. Die feiert jetzt gerade noch ihren 32. Geburtstag und den hat sie begonnen in Schweinfurt in einem Biergarten. Da hat sie mit Freunden Fußball geguckt und jetzt ist sie auf dem Weg nach Hause wieder. Würde gerne einen Song hören, der natürlich auch zu ihr passt. Valerie. Amy Winehouse in der Version mit Mark Ronson.

einem Gruß in die Cloud. Mark Ronson und Amy Winehouse, es ist 0.55 Uhr. Auf der A52, bitte aufpassen, Düsseldorf in Richtung Eschen. Da sind Menschen auf der Fahrbahn im Dreieck Breitscheid in der Überleitung zur A524 in Richtung Duisburg-Süd. Menschen auf der Fahrbahn. Die Popnacht mit Noah Kahn.

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1: Um 1 Uhr mit Cedric Bies. Deutschland hat bei der Fußball-Weltmeisterschaft das erste Mal verloren. Im letzten Gruppenspiel gegen Ecuador stand es am Ende 1:2. Deutschland stand schon vorher als Gruppensieger fest. WM-Reporter Jens-Jörg Rieck mit einer Einschätzung zum Spiel.
2: Das war nix. Die deutsche Mannschaft verliert nach der bislang schwächsten Turnierleistung mit 1:2 und enttäuscht in allen Mannschaftsteilen. Von Torwart Neuer, der beim Siegtreffer von Plata schlecht aussah, bis hin zur oft ideenlosen Offensive, für die Sané zwar ein frühes Tor in der zweiten Minute machte, was aber wegen eines Fouls von Pavlovic gar nicht hätte zählen dürfen. So ging es nach einem 1:1 Halbzeitstand zwar mit 5:9 in die zweite Hälfte, aber wirklich besser wurde es beim DFB-Team auch da nicht. Hinter Deutschlands großen WM-Träumen steht jetzt ein dickes Fragezeichen, während Ecuador den Einzug in die K.O.-Runde feiert.
1: Neben Deutschland und Ecuador hat sich außerdem die Elfenbeinküste fürs 16. Finale qualifiziert mit einem 2:0-Sieg gegen Curaçao. Curaçao ist damit ausgeschieden. Bei dem Gruppenspiel Deutschland-Ecuador ist ein Zuschauerrekord für Weltmeisterschaften aufgestellt worden. Das meldet der Weltverband FIFA. Bei dem Spiel waren etwas mehr als 80.000 Menschen. Damit haben jetzt insgesamt gut 3.650.000 Zuschauerinnen und Zuschauer Spiele bei dieser WM besucht. Das sind so viele wie noch nie. Zur Einordnung, bei dieser WM sind zum ersten Mal 48 Teams dabei. Dadurch gibt es auch mehr Spiele. Bei der Ministerpräsidentenkonferenz in Berlin hat Bundeskanzler Merz den Kommunen mehr Unterstützung versprochen. Der Bund soll ab Herbst 80% der Kosten übernehmen, die den Kommunen durch Gesetzesvorhaben entstehen. Aus Berlin berichtet Benjamin Großkopf.
3: Mit der Vereinbarung endet ein langer Streit zwischen dem Bund und den Ländern. Die beklagen, dass immer mehr ihrer Städte und Gemeinden in Finanznot geraten. Die machten dafür auch Gesetze des Bundes verantwortlich, die vor allem zu steigenden Sozialausgaben führten. Die vereinbarte Lastenverteilung folge dem Grundsatz, wer bestellt, bezahlt, sagte Kanzler Friedrich Merz und machte sich so eine immer wieder formulierte Forderung der Länder zu eigen. Niedersachsens Ministerpräsident Olaf Lies von der SPD sprach von einem fairen Miteinander und einem fairen Ergebnis.
1: Wegen der aktuellen Hitze gibt die Stadt Erfurt Menschen die Möglichkeit, sich im Museum abzukühlen. Der Eintritt in die städtischen Museen ist ab sofort kostenlos, wenn die Temperaturen über 30 Grad steigen. Das gilt mindestens bis kommenden Sonntag. Zu den städtischen Museen in Erfurt gehören unter anderem das Stadtmuseum, das Naturkundemuseum und die Alte Synagoge. Das Wetter: In der Nacht ist es meistens klar bei Temperaturen zwischen 24 und 14 Grad. Am Tag dann wieder viel Sonne. Im Westen und im Südwesten kommen ab dem Nachmittag Gewitter mit Starkregen und Hagel dazu. Dazu wird es insgesamt wieder sehr heiß mit maximal 31 bis 41 Grad. Am Samstag sind die Gewitter dann im Westen und Nordwesten und es bleibt weiter heiß. Die Zeit: Es ist 1:03 Uhr.
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4: Die A2 Hannover Richtung Berlin ist zwischen Ziesa und Wollin wegen Straßenschäden gesperrt. A2 Richtung Berlin zwischen Peine und Braunschweig-Watenbüttel Stau nach einem Unfall. A2 Hannover Richtung Berlin zwischen Thesen und Rastplatz Wüstenforst Süd. Die A2 Berlin Richtung Hannover ist zwischen Burg Ost und Burg Zentrum wegen Reparaturarbeiten bis Sonntag gesperrt. Die A4 Görlitz Dresden ist zwischen Kodersdorf und Niederseifersdorf in beiden Richtungen wegen Wartungsarbeiten im Tunnel Königshainer Berge bis 5 Uhr gesperrt. Die A9 Richtung München ist in Höhe Niemeck wegen Bauarbeiten bis ca. 5 Uhr gesperrt, zurzeit Stau letzte freie Abfahrtbrück. A17 Richtung Prag. Die Auffahrt Heidenau ist wegen Bauarbeiten bis 5 Uhr gesperrt. Die A71 Richtung Sangerhausen ist zwischen Suhl, Zellermehlis und Oberhof wegen Wartungsarbeiten im Tunnel Hochwald bis 6 Uhr gesperrt. Die B6 Bautzen-Görlitz ist zwischen Görlitz und B99 Laubaner Straße nach einem Unfall in beiden Richtungen gesperrt.
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5: Mit Ben Sträubel. Dann wird es gleich ein bisschen laut. Der Lenkradklopfer, der diente eigentlich dazu, dass ihr was klopft, wenn ihr ein Lenkrad vor euch, hinter euch, über euch, unter euch habt. Und diesmal würde ich sagen, kann man ihn auch mal benutzen, um sich abzureagieren, weil man vielleicht irgendwie enttäuscht ist von dem ein oder anderen Fußballergebnis. Also ihr seid welcome, Vorschläge abzugeben unter 07-221-2011. Das ist die beliebte Ziffernfolge für einen lauten Hit. Der lauteste Hit der Nacht ist das. 5,7932% lauter spiele ich den Song, für den Deutschland sich in wenigen Minuten entscheidet. Ihr macht die Vorschläge. 07-221-2011.
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bevor wir zum Lenkradklopfer zu diesen gigantischen Vorschlägen kommen, noch eine Gefahrenstelle von der A28 Bremen Richtung Oldenburg. Da liegen Gegenstände zwischen Ganderke See Ost und Ganderke See West. Die Popnacht ist hier.

0: Air for You. 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
0: Na, jetzt wird es aber ordentlich laut. Die Vorschläge aus Thüringen und Niedersachsen. Niklas aus Waltershausen, guten Morgen.
2: Guten Morgen.
0: Hallo Niklas, du bist unterwegs gerade. Von wo nach wo fährst du?
2: Ich bin auf dem Weg von Waltershausen nach Finsterwalde, oder eher gesagt von Erfurt nach Finsterwalde.
0: Ja, du bist mit irgendeinem Gerät unterwegs, das 360-Grad-Aufnahmen machen kann?
2: Genau, ich mache das mit einem Bummel, und zwar stellt man da sich so drauf und dann gibt es so ein iPad, das fährt dann einmal und eins drumherum und dann hat man so ein schönes Video.
0: Ja, und dann kannst du das so für eine Party und sowas, ne? Kann man das aufstellen?
2: Ja, genau, so. Für Partys und Geburtstage und ja. Dann alles mögliche.
0: Das ist ein schöner Job, ne? Stellst du auf, stehst daneben, ja. Muss man Geld reinwerfen, dass du danach reich bist?
2: Nee.
0: Zahlt der Gastgeber, genau. Okay,
2: richtig.
0: Du hast dir ausgesucht für die Fahrt von Guns N' Roses, Paradise City.

0: garantiert auf jeden Fall ordentlich laut zu sein. Und Tommy aus Lingen für Niedersachsen hat aber auch noch eine Idee. Guten Morgen, Tommy.
1: Ja, moin, der Tommy hat eine super Idee.
0: Ja, und das ist deine letzte Idee vor deinem großen Urlaub. Wo geht's denn hin?
1: Nach Barbie.
0: Aha, hast du da ein Haus gekauft oder Freunde?
1: Nein, 3 Wochen Reha.
0: Auch auf Bali?
1: Bari.
0: Ach, Bari.
1: Oder Bari heißt das.
0: Ah, ja.
1: Bari, das ist zwischen Magdeburg und Dessau.
0: So. Ich dachte, das ist vielleicht in Italien und dann habe ich Bali verstanden. Nee. Ach, ja, gut, ich dachte, man kann inzwischen auch eine Reha auf Bali einreichen oder so.
1: Ja, ich war da schon auf den Buschi.
0: Siehst du. So, du hast ja ausgesucht von Pink Floyd. Kauf doch die Namen. In der Live-Version wolltest du es hören.
1: Richtig, wenn, dann lass uns richtig hören.
0: Wenn du natürlich während dieses Gitarrensolos reinsprichst, ja, wenn es gewählt würde, dann begehst du einen Fehler.
1: Mach ich nicht.
0: Nee, nee. Hast du gerade gemacht. So, ich bin gespannt, wie das ausgeht. Das sind ja 2 große Hits. Also kommt doch den Namen Pink Floyd in der 48-Minuten-Version bis zur Kündigung oder Guns N' Roses Paradise City auch ordentlich laut gespielt. Was wollt ihr denn hören? 07221 2011 Guns N' Roses oder Pink Floyd. So, ihr beiden, danke für die Vorschläge und eine gute Nacht.
1: Ja, und gute Nacht.

0: Ray Dalton und Felix Jahn, Call It Love.
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0: Die Vorschläge heute Nacht aus Thüringen und Niedersachsen. Niklas aus Waltershofen war für Guns N' Roses und Paradise City. Und Tommy aus Lingen hat sich Pink Floyd ausgesucht. Comfortably Numb in der Live-Version. Und das ging natürlich ganz ordentlich los hier. Hin und her und dann in eine Richtung ziemlich eindeutig mit 72% aller Anrufer für Pink Floyd. Live Comfortably Numb in der 47-Minuten-Version bis zur Kündigung.

das nicht eine Hymne der Lenkradklopfer von Pink Floyd? 1:29 Vorsicht auf der A9 Berlin Richtung Halle-Leipzig. Da hat es einen Unfall gegeben. Die Unfallstelle ist noch nicht gesichert zwischen Wiedemar und Schkeuditzer Kreuz. Bitte aufpassen. 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

0: Tomodell und Lost Frequencies, Black Friday. Es ist 1.31 Uhr.
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2: Heute scheint die Sonne mit ein paar lockeren Wolken. Später sind im Westen und Südwesten einzelne kräftige Gewitter möglich, oft bleibt es aber trocken. Dazu werden zwischen 27 Grad auf Rügen und 40 Grad am Oberrhein erreicht bei extremer Hitzebelastung. Am Wochenende steigt aus Westen die Gewitterneigung samt Unwettergefahr an bei bis zu 42 Grad.
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3: Vorsicht bitte auf der A9 Berlin Richtung Halle, Leipzig. Zwischen Wiedemar und Schkeuditzer Kreuz befindet sich eine ungesicherte Unfallstelle. Die A2 Hannover Richtung Berlin ist zwischen Ziesa und Wollin wegen Straßenschäden gesperrt. A2 Richtung Berlin zwischen Peine und Braunschweig-Watenbüttel Stau nach einem Unfall. A2 Hannover Richtung Berlin zwischen Thesen und Rastplatz Wüstenforst Süd. Die A2 Berlin Richtung Hannover ist zwischen Burg Ost und Burg Zentrum wegen Reparaturarbeiten bis Sonntag gesperrt. Die A4 Görlitz-Dresden ist zwischen Kodersdorf und Niederseifersdorf in beiden Richtungen wegen Wartungsarbeiten im Tunnel Königshainer Berge bis 5 Uhr gesperrt. Die A9 Richtung München ist in Höhe Niemeck wegen Bauarbeiten bis ca. 5 Uhr gesperrt, zurzeit Stau letzte freie Abfahrtbrück. A17 Richtung Prag. Die Auffahrt Heidenau ist wegen Bauarbeiten bis 5 Uhr gesperrt. Die A71 Richtung Sangerhausen ist zwischen Suhl-Zellermelis und Oberhof wegen Wartungsarbeiten im Tunnel Hochwald bis 6 Uhr gesperrt. Die B6 Bautzen-Görlitz ist zwischen Görlitz und B99 Laubaner Straße nach einem Unfall in beiden Richtungen gesperrt.
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0: Und die am meisten unterschätzte Höchsttemperatur heute in Deutschland in Rehbach, in Rheinland-Pfalz werden es 36 Grad. Hier ist die Popnacht. Ich bin Ben Sträubel.

0: Sag doch mal einen Satz mit zweimal nix. Das war nix, aber macht zum Glück auch nix. Ja, so kann man das WM-Spiel Deutschland gegen Ecuador gestern Abend zusammenfassen. Ecuador hat gewonnen, also 2-1 aus Sicht von Ecuador. Und so Fußballreporter, die haben ja manchmal passende Bilder.
1: Es ist vorbei, es ist vorbei. Deutschland verliert. Der Zug hat doch eine Bremse. Und er wird heute hier vor den Toren von Manhattan einmal aufs Nebengleis gesetzt. 1-2. Das war alles andere als eine Bewerbung für das Finale hier in dieser Arena.
0: Ach, manchmal hat man Fußballreporter einfach lieb. 2-1 für Ecuador. Und das haben die ecuadorianischen Fans gefeiert, als hätten sie die WM schon gewonnen. Der Trainer Sebastian Becacece, der war völlig in Ekstase und konnte gerade so die Frage beantworten, was ihm der Sieg bedeutet.
2: Ja, das ist unglaublich, aber für mich ist es egal, was es bedeutet. Für das Volk, für die Spieler, das ist wichtig. Genau das, so viel Energie da reinzusetzen. Vielen Dank.
0: Gratulation, sí. Ecuador ist durch den Sieg weiter. Für Deutschland war das Spiel im Grunde egal, weil wir ja eh schon weiter waren. Aber trotzdem hat sich Nationaltrainer Julian Nagelsmann das Spiel sicherlich anders vorgestellt, sicherlich. Vielleicht könnte man sich ja die Robustheit von Ecuador fürs nächste Spiel abschauen.
3: Ja, die werden wir, glaube ich, aber nicht mehr reinkriegen, weil so körperlich werden wir jetzt nicht zulegen in den Wochen, sondern eher regenerieren. Aber ja, klar, das sind schon robuste Spieler. Ich finde eher, was wir lernen müssen, dass wir so einen guten Start haben mit Spiel und so früh führen, dass wir es auch ein bisschen souveräner dann spielen können. Und ja, das war so ein bisschen ärgerlich, dass wir deine Gegner wieder reinholen. Weil ich glaube, mit dem 1-0 und dem Druck, den sie hatten, es ist nicht super angenehm gewesen. Aber wir haben sie selber leider wieder ins Spiel zurückgeholt.
0: Nur die deutschen Fans im Stadion in New Jersey, die hatten auf jeden Fall trotzdem Spaß.
4: Lieber heute als am Montag, aber körperlich waren die uns echt überlegen. Und wir haben eigentlich gar keine Chance mehr gehabt, über 90 Minuten.
5: Aber dabei sein ist alles, deswegen sind wir trotzdem glücklich, dass wir hier sein dürfen. Und ja, wir haben trotzdem gut gespielt. Ist halt Fußball. Einer muss nur gewinnen.
6: Wir saßen im Ecuador-Block, da war die Hölle los. Also die haben die nach vorne gepeitscht. Das war Wahnsinn. Da ging es richtig ab. Das war echt geil.
7: Also wir haben uns jetzt mit den Ecuadorianern mittlerweile ganz gut angefreundet. Also ich musste heute bestimmt schon 10 Fotos machen. Die wollten alle Fotos haben. Und gestern waren wir auch noch abends auf dem Times Square. Das hat sehr viel Spaß gemacht.
0: Ja, machen wir doch mal wieder Urlaub in Ecuador. Deutschland hat bei der Fußballweltmeisterschaft 1-2 gegen Ecuador verloren. Und alle Infos zum Spiel, wer sich nochmal durchklicken möchte und auch danach gefrustet sein mag, Sportschau.de.

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See ya. 1:48 Uhr. Da hat's doch gepiept gerade, Jan. Warum denn da? Weil da ein defekter LKW auf der A49 steht. Kassel in Richtung Gießen. Zwischen Homberg oben Nord und Omtal Dreieck. Defekter LKW und ein defekter Bus. Auf der A7 Würzburg Richtung Fulda zwischen Bad Brückenau-Volkers und Bad Brückenau-Wildflecken. Auch da fahrt ihr bitte vorsichtig. Habt ihr noch was gesehen, das nicht auf die Straße gehört? Dann WhatsApp schicken, dann können wir uns gegenseitig warnen. Unter 07221 2011.

0: Es gibt Menschen, die haben alles richtig gemacht. Das sagen wir zumindest als Beobachter von der Seite des Draufguckens her. Kai aus Ilmenau hat 70 Schlafzimmer und einen großen Pool, weil er im Hotel arbeitet. Und dadurch, dass das nachts stattfindet, hat er auch den Pool für sich. Hallo? Guten Morgen, Kai.
1: Ja, genau, ja. So ist das.
0: Ist das? Also bei den Temperaturen kannst du abkühlen. Machst du das auch?
1: Mache ich heute, ja. Ich mache die Tür auf, dass ein bisschen Frischluft reinkommt und dann gehe ich mal baden.
0: Ja.
1: Und wühle sozusagen das Wasser mal durch, dass nachts dann alles aufbereitet ist und dann früh geht es dann wieder los für
0: die Gäste. Wenn die Hotelchefs kommen, dann kannst du sagen, ich habe das Wasser aufgewühlt.
1: Genau,
0: ja, das musste sein,
1: beackert.
0: Muss mal umgewühlt werden, damit dann auch das Saubere von unten nach oben kommt.
1: Genau.
0: Genau. Ja, schön. Hat dich schon mal jemand erwischt von deinen Vorgesetzten, wenn du da nachts gepoolt hast?
1: Nee, die sind ja froh, dass sie nachts schlafen können, ja. Dass es mich gibt.
0: Kriegen die mit. Sehr gut. Hast du schon mal jemanden beobachtet, der gar nicht zum Hotel gehört, der sich so reingeschlichen hat, irgendwie auch tagsüber und hat dann heimlich sich umgezogen und ist dann in den Pool?
1: Nee. Kommt das vor? Das kriegt man. Du kommst dann nur mit der Zimmerkarte rein in den Bereich.
0: Ja.
1: Das ist eigentlich relativ sicher.
0: Dann wünsche ich dir jetzt gleich viel Spaß. Ne? Dann springen wir halt schön rein, mach alle Spuren wieder weg nachher. Da muss dann der Equalizer muss kommen, der Spurenbeseitiger. Ne? Da bin ich auch gerne dabei.
1: Tatortreiniger.
0: Ja, Tatortreiniger. Ich bin gerne dabei beim Tatortreiniger. Wenn ich dann auch mal eine Stunde da schwimmen kann. So,
1: das jetzt ist sehr schön.
0: Spiele ich dein Lieblingshit, spiele ich jetzt ein bisschen lauter und dann genieße es. Ciao, ciao, Kai.
1: Danke dir. Tschüss.
0: Avril Lavigne und I'm with you in der Popnacht.

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1: Um 2 Uhr mit Cedric Bies. Nach den schweren Erdbeben in Venezuela werden immer mehr Todesopfer gemeldet. Parlamentspräsident Rodriguez spricht inzwischen von mindestens 188 Opfern und tausenden Verletzten. Die Situation in Venezuela bleibt unübersichtlich. Für das ARD-Studio Lateinamerika berichtet Jenny Backe.
2: Dutzende Menschen konnten lebend aus den Trümmern geborgen werden, darunter 2 verletzte Kleinkinder in La Guajira, deren Mutter nach Angaben örtlicher Fernsehsender noch vermisst wird. Viele haben ihr Zuhause verloren. 250 Gebäude sollen komplett eingestürzt sein. Betroffene kampieren vor ihren Häusern, auf Parkplätzen und Wiesen, weil ungewiss ist, ob sie in ihre Häuser zurückkehren können. Internationale Hilfe läuft an. Unter anderem schickt das Technische Hilfswerk 50 Kräfte in die Region. Laut venezolanischer Regierung ist es die schwerste Naturkatastrophe, die Venezuela in den vergangenen 30 Jahren erlebt habe.
1: Der Bundestag hat es Umweltverbänden schwerer gemacht zu klagen. Dafür haben die Abgeordneten am Abend eine Gesetzesänderung beschlossen. Damit soll der Bau von Infrastrukturprojekten beschleunigt werden. Ein Projekt soll durch eine Klage nur noch dann verzögert werden können, wenn ein Gericht das ausdrücklich so entscheidet. Bisher ist das automatisch passiert. Außerdem dürfen Umweltverbände in Zukunft nur noch dann klagen, wenn das Projekt mit dem Thema zu tun hat, für das sie sich offiziell einsetzen. Außerdem hat der Bundestag das Recht auf Reparatur beschlossen. Das heißt, in Zukunft kann man beschädigte Elektrogeräte länger reparieren lassen. Damit setzt Deutschland eine entsprechende EU-Richtlinie um, mit der eine Wegwerfmentalität verhindert werden soll. Hersteller von zum Beispiel Waschmaschinen, Handys oder E-Bikes werden gesetzlich verpflichtet, die Produkte auch lange nach dem Kauf noch zu reparieren. Die Verbraucherzentralen haben die neue Regelung gelobt, fordern aber gleichzeitig, dass die Kosten für die Reparatur nicht zu hoch sein sollen. Die deutsche Fußballnationalmannschaft hat ihr letztes Gruppenspiel bei der Weltmeisterschaft verloren. Am Ende stand es 1:2 gegen Ecuador. Schon vor dem Spiel stand fest, dass Deutschland Gruppensieger ist. Kapitän Joshua Kimmich meinte aber nach dem Spiel, dass das nichts mit der Niederlage zu tun hatte.
3: Keiner von uns ist in das Spiel gegangen und hat sich gedacht, wir sind schon sicher Erster, sondern wir wollten unbedingt das Spiel gewinnen. Trotzdem ist jetzt nichts passiert zum Glück und wir dürfen uns keine weitere Niederlage erlauben, das ist klar.
1: Auch Ecuador hat sich als Gruppendritter mit 4 Punkten für das 16. Finale qualifiziert. Als Gruppenzweiter ist außerdem die Elfenbeinküste weiter. Die hat im anderen Spiel der Gruppe 2:0 gegen Curaçao gewonnen. Curaçao ist ausgeschieden. Das Wetter: in der Nacht ist es meistens klar, bei Temperaturen zwischen 24 und 14 Grad. Am Tag dann wieder viel Sonne. Im Westen und Südwesten kommen ab dem Nachmittag Gewitter mit Starkregen und Hagel dazu. Dazu ist es sehr heiß mit maximal 31 bis 41 Grad.